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0: Schau, Lotte, es ist 6 Uhr am Donnerstagmorgen und wir haben keine Zeit.
1: Das fängt ja schon gut an. Ja, Zuba ist da und bringt euch jetzt auf den aktuellen Stand. Schönen guten Morgen.
2: Guten Morgen.
0: Guten Morgen.
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4: Die USA unterstützen Saudi-Arabien dabei, ein ziviles Atomprogramm aufzubauen. Die US-Regierung hat mitgeteilt, dass die Energieminister beider Länder dazu in Washington 2 Verträge unterzeichnet haben. Was genau in dem Abkommen steht, hat die US-Regierung nicht veröffentlicht. In der Pressemitteilung ist nur von einer Grundlage für eine jahrzehntelange Partnerschaft die Rede und von mehreren Milliarden Dollar. US-Energieminister Chris Wright sagt, dass die Verträge sicherstellen, dass es nicht um Atomwaffen geht. Genau das ist aber die Befürchtung vieler Beobachtenden. Sie vermuten, dass Saudi-Arabien das Abkommen zur Entwicklung von Atomwaffen nutzen könnte. Der US-Kongress muss die Verträge noch prüfen. Auch dort gibt es große Bedenken und Sorge vor einem Wettrüsten im Nahen Osten. Vor allem, weil die USA parallel Krieg führen gegen Saudi-Arabiens größten Rivalen Iran. Zwischen dem Iran und den USA gehen die Angriffe weiter. Das US-Militär hat nach eigenen Angaben Ziele im Iran angegriffen. Die US-Armee sagt, dass sie damit erreichen will, dass der Iran aufhört, Handelsschiffe in der Region zu bedrohen. Kurz vorher hatte US-Präsident Donald Trump dem Iran gedroht, sein Land werde für jeden iranischen Angriff auf ein Schiff in der Straße von Hormuz, eine Brücke oder ein Kraftwerk im Iran zerstören. Die iranische Regierung hatte mit Gegendrohungen reagiert. In Kuwait berichtet die Regierung, dass sie in der Nacht einen iranischen Drohnenangriff abgewehrt hat. Auch die Lage im Roten Meer spitzt sich zu. Die Houthi-Miliz aus dem Jemen meldet, dass sie 2 saudische Tanker mit Raketen beschossen hat. Die Houthi sind mit dem Iran verbündet. Aus Saudi-Arabien heißt es, dass ein Schiff getroffen wurde. Die Besatzung sei in Sicherheit. Den deutschen Kaufhäusern geht es schon seit einiger Zeit schlecht. Jetzt müssen Beschäftigte der Kette Galeria wieder einmal um ihre Zukunft bangen. Das Unternehmen prüft an insgesamt 33 Standorten, ob Häuser geschlossen werden. Vor allem Bayern und Baden-Württemberg sind betroffen, aber auch in NRW, Hamburg oder Berlin könnten Filialen von Galeria schließen. Der Plan sieht dabei so aus: Erst will Galeria mit den jeweiligen Vermietern über Mietkonditionen und Flächenanpassungen verhandeln. Gibt es dabei keine Lösung, steht die Schließung im Raum. Die angeschlagene Warenhauskette hat erst vor kurzem eine neue Kreditfinanzierung von bis zu 160 Millionen Euro bekommen. In den USA soll der Prozess gegen Venezuelas Ex-Präsidenten Nicolas Maduro nächstes Jahr im Juni losgehen. Maduro droht eine lebenslange Haft wegen Drogenterrorismus. Die Staatsanwaltschaft wirft ihm und seiner Frau vor, sich mit Drogenkartellen verbündet zu haben und tonnenweise Kokain in die USA geschmuggelt zu haben. Beide haben auf nicht schuldig plädiert. Der Termin wurde in einem Gericht in Manhattan bekannt gegeben. Vor dem Gebäude hatten sich Gegner und Anhänger von Maduro zu Protesten versammelt. Er war Anfang Januar in Venezuela entführt und gefangen genommen worden. Er hatte das Land 13 Jahre lang autokratisch geführt. Nach der Festnahme hat dessen Stellvertreterin Delcy Rodriguez das Amt in Venezuela übernommen. Sie arbeitet mit den USA zusammen.
3: Das Wetter.
4: Das ist heute wechselhaft. Die meiste Sonne bekommt der Südwesten ab. Sonst gibt es auch mal Wolken. In der Osthälfte einzelne Schauer. 19 bis 27 Grad.
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1: Also hier stand jetzt alles gleich geblieben, was das Personal angeht. Nicht irgendwer durchgerückt oder irgendwer umgezogen. Oder
5: bist du auf der Suche nach einem neuen Fraktionsvorsitzenden, oder?
1: Ja, das ist ja gerade so ein bisschen im Trend, beziehungsweise es musste ja passieren, nachdem Jens Spahn zurückgetreten ist, beziehungsweise zurücktreten musste am Wochenende, musste dieser Job neu besetzt werden. Und jetzt steht fest,

0: Wer es wird?
1: Thorsten Frei.
2: Thorsten Frei. Im Moment Kanzleramtschef. Und wir schauen uns den Typen mal ein bisschen genauer an und gucken auch mal, was das bedeutet für die Fraktion, aber auch für die Koalition.
1: Vorher hören wir ein bisschen Musik. 6.04 Uhr am Donnerstagmorgen. Hi.
2: Hi.
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0: Nach dem Song hat man immer das Gefühl, dass mit ein bisschen Liebe eigentlich alles möglich ist.
1: Biffy Clyro,
0: A Little Love habt ihr gehört. 6.11 Uhr am Donnerstagmorgen.
2: Na, seid ihr noch im Post-WM-Blues? Na, wenn man sich an so viel Live-Sport im Fernsehen gewöhnt hat, dann kann man vielleicht schon mal ein Loch fallen. Wobei, gibt ja auch gerade noch die Tour de France, aber falls euch das so meditativ ist, gibt's ab heute auch wieder Mannschaftssport, also unter anderem die Finals starten in Hannover. Da wird in 24 Sportarten darüber entschieden, wer Meisterin oder Meister wird. Schwimmen, Breaking, Klettern, Beachvolleyball, 3x3 Basketball oder Rapid Surfen, also so eine Mischung aus Skateboarden und Surfen auf einer stehenden Welle. Was da alles so passieren wird in den nächsten 4 Tagen, darüber sprechen wir um kurz nach 8 hier in Deutschlandfunk Nova.
0: Der Bundeskanzler Friedrich Merz bekommt einen neuen Fraktionschef, beziehungsweise die Unionsfraktion bekommt einen neuen Fraktionschef. Es soll Thorsten Frei werden und der soll Jens Spahn ablösen. Die Geschichte habt ihr mitbekommen, der ist zurückgetreten. Jetzt sieht es im Prinzip so aus, der Bundeskanzler Friedrich Merz bekommt seine erste Wahl, weil eigentlich wollte er von Anfang an Thorsten Frei und mit Jens Spahn ist sein größter Konkurrent weg. Es könnte die ideale Situation für Friedrich Merz sein, warum es das vielleicht doch nicht ist. Auch darüber reden wir heute Morgen hier bei Deutschlandfunk Nova.
2: Kurzer Blick aufs Wetter, bleibt wechselhaft. Die meiste Sonne gibt es im Südwesten, sonst auch Wolken, vor allem im Nordosten. In der Osthälfte von Deutschland kann es auch einzelne Schauer geben. Die Maximaltemperaturen heute 19 bis 27 Grad.
0: Jetzt gleich in ein paar Minuten schauen wir nach Südkorea. Und in Südkorea gibt es ein Problem, was es in einigen Industrienationen gibt. Eine zu niedrige Geburtenrate. Die Gesellschaft wird sehr, sehr alt. Und gleichzeitig gibt es in Südkorea eine andere Entwicklung, die es auch in anderen Ländern gibt. Nämlich, dass es die Leute es nicht mehr so mit Religion haben. Also in Südkorea dann mit dem Buddhismus. Und das hat einige schlaue Menschen in Tempeln und Klöstern in Südkorea auf die Idee gebracht. Moment mal, da können wir noch was machen. Und jetzt gibt's so Dating-Seminare, Dating-Veranstaltungen in Tempeln. Da kommen junge Männer und junge Frauen zusammen und sollen dann miteinander verbunden werden. Blind Date bekommt dann nochmal eine ganz andere Bedeutung, weil man zum Beispiel mit verbundenen Augen von der anderen Person dann durch diese Tempelanlage geführt wird und das eine Verbindung schaffen soll.
2: Ein bisschen spooky, oder?
0: Ich habe eine Frau gehört, die hat gesagt, also ich habe mir überlegt, ich gehe in diesen Tempel zu diesem Date rein, weil da gehe ich erstmal davon aus, da trifft man nur vernünftige Männer. Was da genau gebacken ist in Südkorea und was dahinter steckt, das klären wir nach 2 Songs hier bei Deutschlandfunk Nova.

0: M83, 6:20 Uhr, hier ist Deutschlandfunk Nova am Donnerstagmorgen.
1: Dating, das kann man ja auf verschiedenste Weise machen. In Südkorea geht das jetzt auch im Kloster. Buddhistische Mönche bringen dort Singles zusammen mit Spaziergängen, Speed-Dating, ja, mit so gemeinsamen Aufgaben, Bonding-Momente könnte man sagen. Ja.
0: Es klingt erstmal, ich sag mal, anders, hat aber einen ziemlich ernsten Hintergrund, denn Südkorea kämpft seit Jahren mit der niedrigsten Geburtenrate der Welt und der Buddhismus ist auch nicht mehr so angesagt im Land. Kann so ein Wochenende im Kloster wirklich helfen? Darüber sprechen wir jetzt mit unserem Korrespondenten für Südkorea, mit Thorsten Iffland. Der ist bei uns in der Leitung. Thorsten, Dating im Kloster, das klingt erstmal ungewöhnlich. Wie läuft so ein Wochenende ab?
2: Ja, ihr habt ja schon ein paar Programmpunkte angesprochen, also meditative Spaziergänge zu zweit über die Tempelanlage stehen ganz oben auf der Liste. Das läuft dann so ab, einer der beiden Singles bekommt die Augen verbunden, der andere führt ihn oder sie über die Anlage, so ein klassisches Vertrauensspielchen also. Und verfolgt wird das Pärchen dabei von einem Mönch, der läuft denen dann schweigend hinterher, stilecht in so einem traditionellen rotbraunen Übergewand. Also das ist schon eine sehr ernste Angelegenheit, da macht keiner Faxen. Auf dem Programm stehen auch noch Aktivitäten wie gemeinsames Tee trinken, eine Art Speed-Dating im Tempel, Partner-Yoga und jeder muss was aufführen, sein Talent zeigen. Das kann dann zum Beispiel ein Tanz sein oder eine Gesangseinlage. Da geht es dann auch mal was lockerer und spaßiger zu. Aber diese zwei Tage sind sehr intim. 10 Single-Männer und 10 Single-Frauen sind dabei und eben die Mönche. Das ist schon ein sehr außergewöhnliches Setting.
0: So, du bist dabei gewesen. Ich habe jetzt so ein paar Sachen gehört, die eher befremdlich für mich klangen. Zum Beispiel, dass der Typ da die ganze Zeit hinter dir herläuft und das so eine ernste Stimmung ist. Hast du das Gefühl, dass dieses Setting hilft?
2: Ja, also natürlich wird hier und da mal rumgegackert. Ich meine, das sind alles junge Menschen im Alter zwischen 20 und 30. Da ist manchmal auch so ein bisschen Fremdschämen dabei. Aber über allem schwebt schon eine gewisse Ernsthaftigkeit und Autorität durch die Anwesenheit der Mönche einfach. Es ist halt ein anderes Feeling als in einem Club nach dem 5. Cocktail. Und die jungen Leute schätzen das offenbar. Eine Teilnehmerin sagte, dass besonders anständige Männer dabei waren. Und der Tempel hat verraten, nach dem Wochenende haben sich immerhin 5 Pärchen gefunden. Keine so schlechte Quote also.
0: Und das soll jetzt in Südkorea Schule machen, weil wir haben es auch schon eben kurz angesprochen, es gibt ein großes Problem, die niedrige Geburtenrate.
2: Ja, ich habe mal 2 Zahlen rausgesucht, die einem sofort vor Augen führen, was Südkorea für ein demografisches Problem hat. Die Regierung rechnet damit, dass die Bevölkerung in weniger als 50 Jahren um 15 Millionen Menschen schrumpft. Das ist eine krasse Zahl, wie ich finde. Die Geburtenrate in Südkorea ist die niedrigste der Welt. Das Problem ist also gigantisch und neben dem Staat versuchen ganz, ganz viele gesellschaftliche Gruppen dem entgegenzuwirken. Jetzt eben auch die koreanisch-buddhistischen Mönche in dem Ausmaß, ich habe ja eben von 10 Männern und 10 Frauen gesprochen, die bei so einem Dating-Retreat auf einem Tempel dabei sind, ist das natürlich nur ein Tropfen auf den heißen Stein, aber besser als nichts natürlich.
0: Und der Buddhismus soll dadurch auch an Attraktivität gewinnen, wenn ich es richtig verstanden habe, oder?
2: Ja, genau. Also das ist auch eine Art religiöse PR, denn es gibt nicht nur ein Geburtenproblem, sondern dem Buddhismus laufen auch die Leute weg in Südkorea. Nicht nur dem Buddhismus, auch den anderen Religionen. Und man versucht jetzt ganz gezielt so ein bisschen hipper zu sein, sich mehr an die Gen Z heranzuwandeln, finde ich, indem man zum Beispiel einen DJ auf Elektrofestivals in Mönchskutte spielen lässt. Der haut dann richtig einen raus, da gehen die Leute auch gut drauf ab und der singt oder hat so ein paar Vocals drin, auch eben, wo auch buddhistische Texte veröffentlicht werden. Es gibt ganz viel Merchandise-Kram zu kaufen, also auch fernab des klassischen Buddhas, der gefühlt in jeder zweiten Hausarztpraxis in Deutschland steht. Also das gibt's auch alles und ist auch ein bisschen cooler, ein bisschen hipper gemacht, Festivals und so weiter. Also die Buddhisten versuchen da auch junge Leute an sich zu binden und das Ganze wieder ein bisschen cooler zu machen. Aber das Kernproblem ist eben die Geburtenrate. Viele gesellschaftliche Gruppen versuchen dagegen anzukämpfen. Aber ich sage ganz ehrlich, das ist so mein persönlicher Eindruck. Ich war ein paar Mal schon in Südkorea, habe auch mit südkoreanischen Leuten gesprochen. Die sind total offen, gesellig, gehen gerne aus. Dass die sich kennenlernen, das ist gar nicht das Problem. Daran scheitert es überhaupt nicht. Viele suchen auch eine Beziehung. Aber das Problem ist halt eben, dass die Rahmenbedingungen nicht stimmen. Ne? Der Wohnraum ist viel zu teuer, gerade in Großstädten wie Seoul. Eine größere Wohnung, die man ja braucht, wenn Kinder da sind, das ist für viele unbezahlbar. Der Arbeitsmarkt ein Problem. Junge Leute werden oft nur befristet angestellt. Die Vereinbarkeit von Beruf und Familie, auch da muss Südkorea mehr tun. Diese Single-Partys sind eine gute Idee, aber das Grundproblem der niedrigen Geburtenrate, das liegt eher an den wirtschaftlichen und gesellschaftlichen Rahmenbedingungen.
1: Dating im Kloster. Zweisamkeit mit Mönch muss man mögen, aber scheint zu funktionieren. Erfolgsquote von 50%, zumindest nach anekdotischer Evidenz von Thorsten Iffland, unserem Korrespondenten für Südkorea, der mit dabei war beim Dating im Kloster. Danke fürs Gespräch.
0: Stormzy und Odile jetzt hier. 24.

0: Absol mit Thriving Apple gehört hier in Deutschland, Funk Nova.
1: Gerade noch 6.30 Uhr, Aglaya Dahn, ein paar Studios weiter. Die News für euren Donnerstagmorgen. Hi.
2: Hi.
0: Moin.
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2: Schon gestern hatten viele Medien darüber berichtet. Jetzt ist das Atomabkommen zwischen den USA und Saudi-Arabien in trockenen Tüchern. Beide Energieminister haben die Verträge dazu unterzeichnet. Sie ermöglichen es US-Unternehmen, in saudische Atomkraftwerke zu investieren. Der US-Energieminister hat von einer Multimilliardenpartnerschaft gesprochen und von höchsten Sicherheitsstandards. Kritikerinnen und Kritiker befürchten trotzdem, dass Saudi-Arabien auf dieser Grundlage Atomwaffen bauen könnte. Denn das Abkommen erlaubt dem Land offenbar, Uran anzureichern. Der US-Kongress muss über den Deal noch abstimmen. Da könnte es Widerstand geben. Mehrere Abgeordnete befürchten ein atomares Wettrüsten im Nahen Osten. In mehreren Ländern Südeuropas sind wegen Waldbränden weitere Orte evakuiert worden, unter anderem in Spanien. Betroffen ist unter anderem der Südwesten der Hauptstadt Madrid. Dort mussten mehrere tausend Menschen ihre Häuser verlassen. Ein besonders großer Waldbrand tobt seit einiger Woche nordöstlich von Madrid. Dort sind inzwischen mehr als 30.000 Hektar Land zerstört, eine Fläche, die 45.000 Fußballfeldern entspricht. In Frankreich wurden an der Atlantikküste in der Nähe von Bordeaux Campingplätze geräumt und Strände gesperrt. Auch auf der italienischen Insel Sizilien kämpfen Feuerwehrleute gegen Waldbrände. Seit dem Wochenende sind dort mehr als 1000 Feuer gemeldet worden. Hat die Ampelregierung das Heizungsgesetz vor 3 Jahren zu schnell durch den Bundestag gebracht? Über die Frage entscheidet heute Vormittag das Bundesverfassungsgericht. Ein CDU-Politiker hatte geklagt. Er sieht seine Rechte als Abgeordneter eingeschränkt, weil er sagt, die Abgeordneten hatten vor der Abstimmung nicht genug Zeit, sich über alle Änderungsvorschläge zu informieren. In der Gerichtsentscheidung heute geht es nicht nur um das Heizungsgesetz, sondern grundsätzlich um die Frage, ob solche Gesetzgebungsverfahren nach einem bestimmten Zeitrahmen ablaufen müssen. Im Grundgesetz gibt es dafür keine direkten Vorgaben.
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2: Im Louvre in Paris ist jetzt der Teil wieder geöffnet, in den letzten Herbst eingebrochen wurde. Französische Medien berichten, dass seit heute wieder Besucherinnen und Besucher in die Apollo-Galerie gelassen werden. In dem Saal gibt es allerdings deutlich weniger zu sehen als vorher. Die übrig gebliebenen Schmuckstücke wurden zur Sicherheit weggebracht. Für sie soll ein fensterloser Tresorraum gebaut werden. Wer den bezahlt, ist laut dem Louvre-Direktor noch nicht geklärt. Er spricht von einem Neuanfang für die Apollo-Galerie. In Zukunft sollen zum Beispiel die prunkvollen Decken des Saals wieder mehr in Szene gesetzt werden. Bei dem Einbruch letzten Oktober wurden Kronjuwelen im Wert von fast 90 Millionen Euro geklaut. Von ihnen fehlt jede Spur. Der Einbruch hatte große Sicherheitslücken im Louvre deutlich gemacht.
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2: Heute gibt es mal Sonne, mal Wolken. In der Osthälfte kann es einzelne Schauer geben. Am sommerlichsten wird es im Südwesten mit bis zu 27 Grad, sonst 19 bis 25 Grad.
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1: Eigentlich ist es ganz gut gelaufen jetzt für Friedrich Merz, muss man sagen. Also sein größter Konkurrent, ja. Jens Spahn, ist weg. Ihm wurde ja immer unterstellt, also Jens Spahn, dass er eigentlich auch Kanzler werden will. Mhm. Und er hat jetzt als Fraktionsvorsitzenden vor der Latte Thorsten Frey, den Mann, den er ursprünglich auch schon als Fraktionsvorsitzenden haben wollte.
0: Ja, und der durchaus ja ein Vertrauter von ihm ist, der bisher jetzt gerade mit ihm im Kanzleramt unterwegs gewesen ist. Also man könnte sagen, der auf seiner Seite ist, was gar nicht so schlecht ist, weil die Abgeordneten, die will man ja auch gerne als Bundeskanzler auf seiner Seite wissen.
1: Ja, aber vielleicht ist es doch einfach alles zu einfach und zu gut gelaufen. Und wir müssen nochmal nachhören, ob das wirklich so ideal ist für den Bundeskanzler.
0: Und wir brauchen ja noch einen neuen Job. Irgendwer muss ja jetzt Thorsten Frey im Kanzleramt nachfolgen. Müssen wir auch mal gucken, wer das machen kann.
1: Gut.
0: Falls da jemand Bock drauf hat, sag Bescheid.
1: 6.35 Uhr. Sebastian vergibt Jobs.
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1: Wolltest du noch eine Postadresse sagen, wo man die hinschicken kann, die Bewerbung?
0: Ja, Berlin ist, glaube ich, nie verkehrt. Kanzleramt Berlin.
4: Aber vielleicht gefällt es dir auch. Komm, wir steigen auf ein Parkdeck, gucken runter auf das Chaos bis zum nächsten Morgengrauen.

0: Ypsilon mit Paula Hartmann, Grau, habt ihr gehört hier in Deutschlandfunk, nur weiß es 6 Uhr und 38 Minuten.
1: Vielleicht habt ihr es schon mitbekommen, diese Cyberattacke. ChatGPT hat sich selbstständig gemacht, es war, ChatGPT nicht, es war OpenAI und da ging es um einen Sicherheitstest und es sollte mal geguckt werden, was OpenAI so in der Lage ist zu machen und ja, OpenAI war in der Lage, einiges zu machen, ist ausgebrochen aus einer Sandbox, also What? Eigentlich aus einem gesicherten System und hat ein anderes Unternehmen angegriffen. Und jetzt sind alle ganz aufgeregt, nicht nur in den USA, im Silicon Valley, sondern auf der ganzen Welt und fragen sich, was kann KI und wie gefährlich ist das? Es gibt aktuell zwei Interpretationen. Die eine ist, KI kann echt eine ganze Menge und wir müssen uns Sorgen machen. Die andere ist, vielleicht war diese Sandbox, in der da gearbeitet wurde, beziehungsweise in der die KI wütend durfte, nicht gut genug gesichert. Das sagt zum Beispiel Anton Dabura, der ist Cybersicherheitsexperte an der Johns Hopkins Universität in den USA.
2: One way of looking at it, without sounding too dramatic.
3: Ohne dass das zu dramatisch klingen soll, KI-Agenten müssen da wie Viren in einem Biolabor behandelt werden.
2: A virus in a laboratory.
1: Ja, das ist offensichtlich nicht passiert. Was genau da passiert ist und warum das OpenAI vielleicht gar nicht so schlecht kommt, dass gerade so viel über die Fähigkeiten geredet wird, das klären wir heute Morgen hier bei Deutschlandfunk Nova.
0: Ab heute Nachmittag können wir alle mitbestimmen, wie unser Geld in Zukunft aussehen wird. Geht um die Euro-Geldscheine. Da sind ja bisher Brücken und Fenster als Motive drauf. Das soll sich in Zukunft ändern. Nach einem langen Designwettbewerb hat sich der Rat der Europäischen Zentralbank jetzt auf zwei Designlinien geeinigt.
1: Aha.
0: Eine, die man unter europäischer Kultur zusammenfassen kann. Also auf der einen Seite kommen dann so berühmte Menschen drauf wie Beethoven, Marie Curie, Leonardo da Vinci und auf der Rückseite dann Gebäude, Theater, Opern, Parks, Plätze, sowas. Andere Designlinie kann man zusammenfassen unter Flüsse und Vögel.
1: Flüsse und Vögel.
0: Also Wasserfälle, Flussläufe, aber auch eine typische europäische Vögel wie der Mauersegler oder der Eisstorch. Und auf die andere Seite kommen dann Gebäude der europäischen Institutionen, also das Parlament, Europäische Zentralbank und die Europäische Zentralbank und die Europäische Zentralbank, also ne, Parlament, solche Dinge. Und wir können jetzt quasi darüber abstimmen, welche dieser beiden Designlinien dann wirklich umgesetzt
1: Ganz
0: wird.
1: Ganz klar, Flüsse und Vögel hat mich direkt angesprochen.
0: Dann weißt du schon mal, was du heute machen kannst. 16.15 Uhr wird es offiziell vorgestellt, danach kann man abstimmen auf der Webseite der Europäischen Zentralbank. Umgesetzt wird es allerdings erst so um 2028. Es werden auch neue Sicherheitsmerkmale reinkommen. Vom Design her selbst wird sich da nichts ändern. Also die sehen dann immer noch so aus, wie unsere Geldscheine jetzt aussehen.
1: Flüsse und Vögel. Die meiste Sonne gibt's heute. Wir sind beim Wetter im Südwesten. Sonst auch Wolken, vor allem im Nordosten. In der Osthälfte kann es auch einzelne Schauer geben. Maximaltemperaturen 19 bis 27 Grad.
0: So, jetzt ist also klar, Thorsten Frei soll's machen. Frei soll der neue Fraktionsvorsitzende werden von der CDU-CSU-Bundestagsfraktion. Den Job, den hat ja bis zum Wochenende Jens Spahn gemacht, der zurücktreten musste, nachdem er stark kritisiert worden ist, weil er ein Kind mithilfe einer Leihmutter bekommen hat. Er sich aber vorher öffentlich gegen Leihmutterschaften positioniert hatte. Jetzt haben sich also die beiden Parteichefs Friedrich Merz und Markus Söder auf Thorsten Frei geeinigt und das kommt gut an in den Parteien, zum Beispiel bei Außenminister Johann Badefuhl von der CDU.
4: Thorsten Frei ist genau der richtige Mann, den die CDU-CSU-Fraktion jetzt braucht.
0: So, oder bei Alexander Hoffmann von der CSU, der den Job, den Thorsten Frei dann machen soll, gerade kommissarisch übernommen hat.
5: Ich begrüße diesen Vorschlag ausdrücklich.
0: Nach diesem emotionalen Ausbruch kommt ein bisschen fundierteres Feedback von Steffen Bilger, parlamentarischer Geschäftsführer der Fraktion.
6: Er kennt die Fraktion in- und auswendig als ehemaliger erster parlamentarischer Geschäftsführer. Er weiß, worauf es ankommt, die Fraktion stark zu vertreten, aber auch den Zusammenhalt in der Koalition in den Mittelpunkt zu stellen.
0: Der Zusammenhalt ist ja ein wichtiges Thema und Frei kann wohl auch ganz gut mit der SPD und die findet die Personalentscheidung wohl auch ganz okay. Thorsten Frei ist im Moment noch Kanzleramtschef, heißt eine Personalie haben wir jetzt geklärt. Also wenn da jetzt bis nächsten Mittwoch, wo es offiziell gemacht werden soll, nicht noch irgendwas passiert. Aber die CDU braucht dann eben auch noch eine Nachfolge für ihn im Kanzleramt. Die CDU, CSU könnte man sagen, ist ja auch nicht ausgeschlossen, dass ein CSU-Mann oder eine Frau, wäre auch ganz interessant, machen wird. Das ist nämlich bisher ein ziemlicher Männerjob gewesen. Wir schauen gleich mal auf dieses ganze Personalkarussell und auch auf den neuen Thorsten Frei. Das machen wir in ungefähr 10 Minuten hier in Deutschlandfunk Nova.
1: Vorher noch LaRue. Die hat Lagerkoller.
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0: La Roux mit Cabin Fever, habt ihr gehört, hier in Deutschlandfunk Nova.
1: Und hier kommt Wiebke Lehnhoff, es ist 6.46 Uhr.
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3: Magische Rituale, die haben Menschen schon vor 25.000 Jahren veranstaltet und dafür in einer Höhle Gras verbrannt. Das zeigen archäologische Funde aus der Klocks-Höhle in Australien im Südosten des Landes. Dort wurden viele Schichten Asche aus Gras entdeckt mit konservierten Pflanzenzellen. Sie stammen laut einer neuen Studie von Ritualen des Volkes der Gunai-Kurnai und reichen wohl tausende Generationen zurück. Vertreter dieser Volksgruppe hatten vorletztes Jahr zusammen mit Wissenschaftlern bekannt gegeben, dass sie antike Gegenstände in der Höhle entdeckt hatten. Die jetzt gefundene Grasasche zeigt laut den Wissenschaftlern, dass die Höhle wohl schon viel länger für Rituale genutzt wurde. Ein Anthropologe hatte schon Ende des 19. Jahrhunderts aufgeschrieben, dass es unter den Gunai-Kurnai mächtige Medizinmänner und Frauen gab, die er als Zauberer bezeichnete. Und da spielte Asche eine wichtige Rolle. Die Studie ist erschienen im Fachmagazin Frontiers in Environmental Archaeology. Jahrzehntelang war es verschollen. Jetzt haben Fachleute das Wrack eines Passagierflugzeugs vor der Küste von Puerto Rico gefunden. Dafür hat das Forschungsteam unter anderem von der Air Sea Heritage Foundation hochauflösendes Sonar und autonome Unterwasserdrohnen genutzt. Es fand das Flugzeugwrack in über 600 Metern Tiefe im Atlantik in zwei Teile zerbrochen. Der Pan Am-Flug sollte vor 74 Jahren von Puerto Rico nach New York gehen, mit 69 Menschen an Bord. Davon überlebten aber nur 17. Kurz nach dem Start war einer der vier Propeller ausgefallen, dann ein zweiter. Der Pilot bekam noch eine Notlandung auf dem Wasser hin, aber dann weigerten sich offenbar viele panische Passagiere, das Flugzeug zu verlassen, offenbar wegen rauer See und wohl auch aus Angst vor Haien. Kurz darauf sank das Wrack. Eine Bergung ist jetzt offenbar nicht geplant. Der Absturz soll dazu geführt haben, dass genauere Sicherheitsanweisungen für Passagiere vor dem Flug eingeführt wurden, mit Demonstrationen, was im Notfall zu tun ist.
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0: Das sind die Killers. Mr. Brightside habt ihr gehört hier in Deutschlandfunk Nova. In 8 Minuten ist aller Voraussicht nach 7.
1: Nach dem Rücktritt von Jens Spahn geht jetzt auf einmal alles ziemlich schnell. Friedrich Merz und Markus Söder haben sich geeinigt, also die Parteichefs von CDU und CSU. Thorsten Frey, bisher Chef des Kanzleramts, soll in Zukunft Fraktionsvorsitzender der Union werden. Und das kommt bisher, also zumindest in der Union, ganz gut an.
2: Thorsten Frey ist genau der richtige Mann, den die CDU-CSU-Fraktion jetzt braucht.
0: Genau der richtige Mann, sagt Außenminister Johann Wadephul. Ob das alle so sehen im politischen Berlin und wie sich Kanzler Merz mit Thorsten Frey als Fraktionschef jetzt so aufstellt, darüber sprechen wir mit Friederike Siedler aus unserem ARD-Hauptstadtstudio. Friederike, Friedrich Merz holt seinen Kanzleramtschef an die Spitze der Fraktion. Warum ist ausgerechnet dieser Posten offenbar so wichtig, also auch so wichtig, dass Merz ja in Kauf nimmt, seine Regierung umzubauen? Also er braucht ja jetzt jemanden Neues im Kanzleramt, ne?
3: Ja, die Fraktion ist natürlich das Machtzentrum oder eines der wichtigen Machtzentren. Jens Spahn saß zuletzt ja sehr fest im Sattel, bevor die Geschichte mit der Leihmutterschaft kam. Und das war dann schon in der Beobachtung auch so, dass man sagte, der Spahn baut da wirklich neben dem Merz etwas auf. Und jetzt hat der Kanzler die Chance dieser ja eigentlich blöden Situation genutzt und einen seiner Vertrauten vorgeschlagen für die Fraktionsspitze. Damit dann eben den besseren Draht nochmal zur Fraktion herzustellen. Und ja, der Jens Spahn musste die Mehrheiten organisieren. Das ist ihm nicht immer gelungen. Wir erinnern uns letzten Sommer an diese vorgeschlagene Bundesverfassungsrichterin Frauke Brosius-Gersdorf. Und jetzt musste es Thorsten Frey machen. Und wir haben im Herbst dann auch noch die Rentenreform. Da wird es dann ja auch nochmal heiß zugehen im Bundestag.
0: Das heißt, Merz hat sich da jemand hingesetzt, der auf der einen Seite jetzt nicht mehr unbedingt eine Konkurrenz zu ihm ist, also der vielleicht nicht wie Spahn dann auch auf seinen Job schielt, auf der anderen Seite ja ein enger Vertrauter ist und für ihn so ein bisschen versuchen wird, die Fraktion auf Kurs zu bringen?
3: Ja, und das war jetzt im Grunde die naheliegendste Option. Also Friedrich Merz weiß einfach, was er an Thorsten Frey hat. Der ist ja immer auch kritisiert worden als Chef des Kanzleramts. Da hat man oft gesagt, das liegt ihm nicht so richtig und da ist auch einiges schiefgegangen. Wir erinnern uns an die berühmte Villa Borsig, wo die Koalition zusammengekommen war und es dann gekracht hatte. Später wurde es dann besser. Und jetzt ist er eben derjenige, der ja auch Erfahrung mitbringt. Der war schon mal erster parlamentarischer Geschäftsführer, den kennen alle. Dann gilt er auch noch so als verbindlich im Umgang und auch in der Opposition kann man teilweise mit ihm, gerade die Grünen und auch der Koalitionspartner SPD ist da durchaus zufrieden. Aber wir werden erstmal sehen. Nächste Woche Mittwoch kommt die Fraktion zusammen. Die müssen alle nochmal anreisen. Hatten die alle nicht in ihrem Plan drin. Und mal schauen, wie das Wahlergebnis ausfallen wird. Ob die dann alle so begeistert sind.
0: Und bis Mittwoch sind ja auch noch ein paar Tage. Und es soll ja auch schon Diskussionen gegeben haben, auch wenn so eine Entscheidung schon mal gefallen ist. Zwischendurch war ja auch ein CSU-Politiker im Gespräch. Ist das eigentlich denkbar? Oder ist das sowieso eigentlich immer jemand, der aus der CDU kommt und die CSU hat ja dann traditionell quasi den Stellvertreterposten? Ne?
3: Ja. Das ist die Regel, dass das aus der CDU kommt. Aber man könnte natürlich auch mal einen ungewöhnlichen Move machen. Das wäre denkbar gewesen. Aber Alexander Dobrindt ist halt aus Sicht der Koalition auch als Innenminister sehr erfolgreich. Und dann hätte man da ja wieder eine Lücke gerissen. Und ehrlich gesagt wissen wir auch nicht, ob Alexander Dobrindt scharf gewesen wäre auf diesen Posten. Also insofern hat man von dieser Option abgesehen. Wir wissen am Ende auch nicht, was ernsthaft im Gespräch war. Wir hören ja immer nur Gerüchte. Und das ist ja immer das schönste Spiel in Berlin, Personalspekulation.
0: So, das heißt, dann, wenn wir drauf schauen, ist die Fraktion zufrieden, Friedrich Merz ist zufrieden, Markus Söder scheint auch ganz zufrieden. Jetzt brauchen wir noch einen neuen Kanzleramtschef. Das könnte dann vielleicht auch besser laufen als mit Thorsten Frey. Also ein Win-Win-Win für alle.
3: Naja, es ist Chance und Risiko. Klar, wenn jetzt da eine überzeugende Personalie kommt und eine Person, die den Laden wirklich zusammenhält, dann hat der Kanzler viel gewonnen. Denn diese Machtmaschinerie, die muss einfach laufen. Also der beste Kanzleramtschef oder Chefin wäre die Person, die im Grunde gar nicht groß auffällt, sondern das Ganze geschmeidig zusammenhält. Sobald Kanzleramtschefs in der Öffentlichkeit diskutiert werden, ist schon irgendwie was schiefgelaufen. Insofern braucht es eine Person, die auch wirklich eine Menge Energie mitbringt. Das ist ein harter Job. Auch viele Akten, die da zu lesen sind, viel zu koordinieren, viele Konflikte zu lösen. Und da braucht es schon eine überzeugende Personalie. Also ich sage Chance und Risiko.
1: Bundeskanzler Friedrich Merz bekommt seine Wunschpersonalie als Fraktionsvorsitzenden Thorsten Frey, bisher Chef des Kanzleramts. Wir haben darüber geredet mit Friederike Sittler, die einen ganz anderen Laden im Griff hat, das Hauptstadtstudio in Berlin. Vielen Dank.
3: Danke für die Korrektur.
1: Ciao.
3: Tschüss.

0: Normalerweise 7 Uhr.
1: Also fast 7 Uhr.
0: Fast 7 Uhr. Und wenn jemand weiß, was los ist in der Welt, dann ist das Anne. Moin.
2: Guten Morgen.
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4: Die Ukraine wirft Russland vor, Frachtschiffe im Schwarzen Meer zu beschießen. Sie hat deshalb eine Dringlichkeitssitzung des UNO-Sicherheitsrats beantragt. Laut der Ukraine hat Russland in den letzten 3 Tagen mindestens 3 Frachter angegriffen. Dabei habe es Tote und Verletzte gegeben. Die ukrainische Regierung sagt, dass deshalb die Lebensmittelversorgung in vielen Teilen der Welt gefährdet ist und zieht einen Vergleich zur iranischen Blockade der Straße von Hormus. Im Schwarzen Meer hat es in den letzten Wochen immer wieder Angriffe zwischen der Ukraine und Russland gegeben. Russland wirft der Ukraine vor, zivile Schiffe dafür zu nutzen, Militärmaterial zu transportieren. Schon gestern hatten viele Medien darüber berichtet. Jetzt ist das Atomabkommen zwischen den USA und Saudi-Arabien in trockenen Tüchern. Beide Energieminister haben die Verträge dazu unterzeichnet. Sie ermöglichen es US-Unternehmen, in saudische Atomkraftwerke zu investieren. Der US-Energieminister hat von einer Multimilliardenpartnerschaft gesprochen und von höchsten Sicherheitsstandards. Kritikerinnen und Kritiker befürchten trotzdem, dass Saudi-Arabien auf dieser Grundlage Atomwaffen bauen könnte. Denn das Abkommen erlaubt dem Land offenbar, Uran anzureichern. Der US-Kongress muss über den Deal noch abstimmen. Da könnte es Widerstand geben. Mehrere Abgeordnete befürchten ein atomares Wettrüsten im Nahen Osten. O2 will in Deutschland jede 6. Stelle streichen. Das Unternehmen sagt, dass bis Ende des Jahres rund 1000 Vollzeitstellen wegfallen sollen. Von rund 800 Jobs sollen etwa 60 schließen. O2 ist ein Tochterunternehmen des spanischen Telefonica-Konzerns. Die Firma hat vor ein paar Jahren seinen größten Kunden 1&1 verloren. Rund 12 Millionen Kunden hatten das O2-Netz mitgenutzt. Dafür bekam die Deutschlandtochter von Telefonica viel Geld. 2024 wechselte 1&1 allerdings zu Vodafone. Die Gewerkschaft Verdi kritisiert die O2-Pläne. Nicht nur, weil Jobs wegfallen, sondern auch, weil Service-Shops geschlossen werden. Ein Gewerkschafter hat der dpa gesagt, vor allem für die vielen alten Menschen in Deutschland sei persönliche Beratung wichtig. Die EU hat die milliardenschwere Übernahme von Warner Brothers Discovery durch Paramount Skydance unter Auflagen genehmigt. Weil beide US-Konzerne auch in Europa stark vertreten sind, musste die EU-Kommission den Zusammenschluss prüfen. Entscheidend ist aber, ob die Übernahme auch die laufenden juristischen Auseinandersetzungen in den USA übersteht. Dort ist die Fusion weiter umstritten. Ein US-Gericht hat den Zusammenschluss vorläufig gestoppt, nachdem mehrere Bundesstaaten dagegen geklagt hatten. Sie befürchten Nachteile für den Wettbewerb.
3: Das Wetter.
4: Das ist wechselhaft heute. Die meiste Sonne bekommt der Südwesten ab. Ansonsten viele Wolken, in der Osthälfte Schauer bei Temperaturen zwischen 19 und 27 Grad.
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0: Ist ja schon einer dieser Jobs, die man so als Kind vielleicht irgendwann mal gerne machen wollte. Vielleicht auch nachdem man irgendwann mal über die Indiana Jones Filme gestolpert ist.
1: Bis einem dann irgendjemand erzählt hat, damit Geld zu verdienen, das wird echt schwierig.
0: Und es läuft halt ganz anders als in den Indiana-Jones-Filmen. Wir reden von Archäologinnen und Archäologen, die dann irgendwo schwitzend bei 45 Grad mit einem Pinsel irgendwelche Sachen ausgraben und vor allen Dingen die meiste Zeit vermutlich irgendwo im Labor sitzen und sich angucken, was sie da ausgegraben haben.
1: An deutschen Universitäten gerne als Orchideenfach bezeichnet die Archäologie, aber natürlich auch mega faszinierend. Und es gibt ja die Situation, da werden so Forscherinnen und Forscher dann, ja, das sind Sternstunden der Menschheit. Es gibt einen Zufallsfund, auf einmal Grabkammer von Tutanchamun gefunden und du bist ein Held, ja, oder eine Heldin.
0: Absolut, das kann passieren. Wir sprechen jetzt gleich über solche Geschichten, also auf jeden Fall eine wahre Geschichte, die Anlass ist, warum wir drüber sprechen, aber wir sprechen auch über mehr Geschichten und offenbar sind nicht alle Geschichten, über die wir gleich sprechen, auch wahr, aber das wird dann wohl zu unserem Problem.
1: Es geht gleich um Geschichten vom Pferd und es geht auch um Archäologie. Und getestet werden wir auch noch.
0: Wow, das wird toll.
1: Viel Spaß. Musik haben wir auch.
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0: Ariana Grande habt ihr gehört. Hate That I Made You Love Me. Mindestens eine Person hier im Studio findet, dass das der Sommerhit 2026 sein müsste. Und sie heißt Sebastian Sonntag.
1: Und ich bin immer noch ein bisschen verstört und enttäuscht darüber, dass die Musikredaktion, was eigentlich los mit euch, das nicht auf die Shortlist gepackt hat. Aber ich komme damit klar.
0: Dagegen Carry On von Jungle, aber das ist eine andere Geschichte.
1: Es gibt so Traumjobs, die man vor allen Dingen als Kinder oder als junger Mensch vielleicht mal irgendwann verfolgt hat. Vielleicht auch, weil man irgendwann mal so einen Film gesehen hat, wo das ganz cool ausgesehen hat. Archäologin oder Archäologe. Und wenn man das dann ist, was nicht so viele sind und dann vielleicht tatsächlich bei einer Ausgrabung auf irgendwas stößt, das total spektakulär ist, viel spektakulärer, als man das erwartet hat, dann ist das, glaube ich, eine Sternstunde in dieser Karriere. Das ist einer niederländischen Ägyptologin jetzt mit einem Grab passiert, als sie und ihr Team in Luxor unterwegs gewesen sind und da eben geforscht haben und da haben sie einiges entdeckt.
0: So, und in der Menschheitsgeschichte ist das bei weitem nicht der einzige Zufallsfund von Archäologinnen und Archäologen und das hat Deutschlandfunk Nova-Reporterin Anne-Kathrin Ortin zum Anlass genommen, mit uns beiden zu spielen.
2: Wirklich, meinst du das ernst?
3: Nee, das kannst du mir nicht erzählen.
2: Nee, ne? Vom Pferd.
3: Wie bitte?
2: Das Wahr- oder Falschspiel.
4: Alles klar.
0: Wir spielen vom Pferd und ihr seid natürlich herzlich eingeladen mitzuquizzen, Anne.
2: Genau, also ich habe 3 Geschichten über Zufallsfunde mitgebracht und nur 2 davon sind aber wahr. Und immer geht es um sogenannte Serendipität, das ist der Fachbegriff dafür, wie Zufälle etwas Spannendes bzw. was Nützliches ergeben. Ob das jetzt Zufallsfunde sind, wie bei der niederländischen Ägyptologin, oder Medikamente zwar nicht die eigentlich intendierte Wirkung haben, dafür aber eine ganz andere.
1: Viagra ist ja so ein Beispiel, ne? Das eigentlich mal als Medikament gegen Herzbeschwerden entwickelt worden ist, aber durchaus noch andere Dinge kann.
2: Ja, ja, genau. Es fiel dann auf, die Probanden der Studie haben sich dann immer auf den Bauch gedreht, wenn jemand kam, um nach ihnen zu sehen. Genau, so war das bei Viagra. Also genau, das Medikament hat gewirkt, aber halt in einer anderen Region. Das macht man sich bis heute zunutze. Um solche Geschichten geht's also. Und ja, im Gegensatz zu sonst, da dürft ihr auch gerne, wenn ihr möchtet, zusammenarbeiten.
0: Was?
2: Gemeinsam laut nachdenken.
0: Wow.
2: Ja, wie ihr euch den Wahrheits- oder eben auch den Unwahrheitsgehalt der Geschichte herleitet. Wer aber auch errät, um welche Entdeckung es geht, der kriegt einen extra Punkt, um es ein bisschen kompetitiv zu halten. Ne? Und ich würde jetzt einfach mit der ersten Geschichte starten.
1: Hau raus.
0: Und ich starte mal mit einem Bett.
2: Ja klar, das Bett. Wichtig.
1: Ja, absolut.
2: Also, ein Laster mit Cholera-Impfstoff ist unterwegs in eine entlegene Region in Westafrika. Die Kühlung fällt aus, stundenlang, unbemerkt. Am Ziel ist klar, die Charge, die müsste eigentlich weg. Aber Nachschub ist noch Wochen entfernt, mitten im Ausbruch. Man impft also trotzdem damit. Wochen später kommt dann die Überraschung. Die Geimpften aus dieser einen Charge sind nicht schlechter geschützt, sondern sogar besser. Sogar gegen eine Variante, gegen die der Impfstoff eigentlich gar nicht wirken sollte. Und Forschende finden dann heraus, die Wärme hat die Bakterienhülle im Impfstoff leicht verändert und das Immunsystem reagiert dadurch auf mehr Merkmale als sonst. Aus dem Kühlschaden wurde dann ein besserer Impfstoff entwickelt.
0: Was sagst du? Ich glaube, das kann nicht wahr sein, weil Kühlung ist doch so wichtig bei Bakterien. Also das hätten die Forscherinnen und Forscher doch vorher mitbekommen, beziehungsweise das hätten die doch vorher getestet. Also
1: ich habe gerade auch so erstmal das Gefühl, das ist eine Geschichte, die eigentlich nicht stimmen kann. Ja, weil auch, ne, Kühlkette, du hast schon recht. Aber jetzt ist so die Frage, müssen wir uns jetzt festlegen?
2: Ich würde mich jetzt nicht festlegen, weil ihr wisst ja, es ist nur eine falsch und 2 sind wahr. Und ihr wisst ja überhaupt nicht, was noch kommt.
0: Es kommen noch andere.
2: Ja, es kommen ja 3.
0: Ich habe das Spiel, glaube ich, immer noch nicht verstanden. Nee. Aber alles klar, ich bin dabei. Okay, wir warten ab.
1: Wir warten ab, aber wir können ja schon mal so eine Tendenz mitnehmen. Ne, da sagen wir beide vorsichtig.
0: Ja, nein, ich glaube halt auch, weil es, also weil ich meine, das muss ja irgendwann in den letzten Jahren passiert sein. So lange reden wir noch nicht über Ebola, ne? Das habe ich schon richtig mitbekommen. Ne? Ja.
2: Cholera.
1: Cholera.
0: Ja, Cholera reden wir schon länger drüber. Okay, nächste Geschichte.
1: Kommt gleich, nachdem wir Musik gemacht haben.
0: Ach so, wir spielen gut. Gut, dass du hier den Überblick hast.
1: Ja, gar kein
0: Problem. Wir spielen MGMT, Time to Pretend. Guten Morgen, 7.14 Uhr.
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0: MGMT, Time to Pretend, habt ihr gehört hier in Deutschlandfunk Nova. Es ist 7 Uhr und 18 Minuten.
1: Wir reden über große Zufallsfunde der Menschheitsgeschichte und das machen wir im Rahmen eines Quizzes. Deutschlandfunk Nova-Reporterin Anne-Katrin Eutin ist bei uns im Studio. Sebastian und ich, wir werden getestet. Wir bekommen Geschichten erzählt, die kommen vom Pferd.
0: Ja, es gibt 3 Geschichten insgesamt, aber nur eine ist wahr. Eine Geschichte haben wir jetzt gerade schon gehört. Ging um Cholera-Impfstoff, der eigentlich gekühlt werden müsste. Kühlung im Laster ist ausgefallen. Dann wurde trotzdem geimpft und offensichtlich hat das dann besser funktioniert als gedacht. Und das lag an der Bakterienhülle, die sich verändert hat wegen der Wärme. Wir waren beide einigermaßen skeptisch, das können wir schon mal mitnehmen. Jetzt ist natürlich nur das Problem, wenn jetzt noch 2 Geschichten kommen, wo wir skeptisch sind. Aber gut, schauen wir erstmal, was kommt.
2: Schauen wir erstmal, was kommt. Geschichte 2. Die Region, in der die Bauern nach Wasser suchen, leidet seit Wochen unter einer Dürre. Ihre Ernte und somit auch ihre Existenz ist gefährdet. Immer wieder hacken sie in der Erde auf der Suche nach Quellwasser für ihre Granatapfel- und Kaki-Bäume. Auf Wasser stoßen sie nicht, aber auf einen tönernen Gegenstand. Als sie den und weitere Relikte ausgraben, erhalten sie nicht nur ein Vielfaches ihres Jahreseinkommens vom örtlichen Museum dafür, sondern mussten wegen ihrer Entdeckung sogar zwangsumgesiedelt werden.
1: Terrakotta-Armee.
0: Entschuldigung, wo, in welcher Region war das? Das hast du nicht dazu gesagt, ne?
1: Ich glaube, es war China. Ich glaube, es ist die Terrakotta-Armee.
2: Till hat einfach wieder in den Klassenraum gerufen.
0: Das ist eine Frechheit, ja?
1: Okay. Ja, guck mal, die mussten ja die ganze Gegend räumen und so. Das mussten ja unfassbar, also es muss ja ein großes Areal gewesen sein und die waren aus Ton und die waren in der Erde. Aber wir hören erst mal die anderen Geschichten. Wie viele Geschichten sind wahr?
0: 3. Was? Eine ist wahr und...
2: Zwei sind wahr und eine ist falsch. Also noch kannst du vielleicht mitquissen, wenn Till dich lässt. Ich erzähle jetzt die letzte Geschichte. So. Und jetzt bitte Kontenance hier. Also, wie ein deutsch-russischer Chemiker sich vor dem Abendessen nicht ausreichend die Hände gewaschen hat, macht er eine wichtige Entdeckung. Am Tisch stellt er fest, dass sein Brot plötzlich süßlich schmeckt und verdächtigt erst seine Haushälterin, ihm gezuckertes Brot untergejubelt zu haben. Er muss einsehen, dass der Geschmack von seinen Händen zu kommen scheint und läuft zurück in sein Labor. Da leckt er sich einmal durch die Reagenzgläser und die Schalen und landet schließlich bei einem Kohlenwasserstoff, der ihm versehentlich angebrannt war. Er stellt fest, mit Wasser verdünnt ist der essbar und irgendwie süß und hat durch Zufall einen Süßstoff entdeckt.
1: Wow. Ich habe das Gefühl, dass es seit es KI gibt, werden diese Geschichten auch immer noch viel besser.
2: Und, ja. Unterstellst du mir jetzt etwa,
1: nein,
2: ich hätte
1: nein,
2: mit
1: nein,
2: KI...
1: Nein, nein, nein, nein, nein, auf gar keinen Fall hast du mit KI. Das ist einfach entspringt deiner Fantasie, die ist fantastisch. So. Ich bin völlig ratlos. Also ich glaube, die zweite Geschichte war wahr mit dem Ton und der...
0: Ja, das hat Anne-Kathrin ja gerade schon auch so durch die Blume auf, schon... Ja, ne?
1: Also,
0: ja.
1: Glaub, so, und dann ist die Frage, einigen. Ist dieser Cholera-Impfstoff richtig oder ist die Geschichte mit dem Süßstoff richtig?
0: Also ich bin immer noch ein bisschen... skeptisch, was diese Kühlung angeht und diese Chemikergeschichte, die ist natürlich schön komponiert. Ne? Also das ist so eine klassische Geschichte, wie man sie so kennt, wo dann durch Zufall irgendwie was erfunden worden ist. Aber sie klingt auch ein bisschen absurd. Aber gerade weil sie absurd klingt, könnte sie auch wahr sein. Ich habe leichte Sympathien für diese Chemikergeschichte.
1: Ich bin bei dir.
2: Also die ist wahr.
0: Die ist wahr, das heißt der Cholera-Impfstoff. Das ist die Geschichte vom Pferd, die ist erfunden.
2: So, und Teamwork ist the Dreamwork. Hier, also naja, der halbe Teamwork hier, würde ich sagen. Völlig richtig.
1: Yes, ganz genau. Sebastian!
2: Der besagte Chemiker hieß Konstantin Fahrberg. Er machte die Entdeckung 1879. Dieser Wasserstoff, den er da hatte, der heißt Toluol. Der wird gewonnen aus Erdöl oder Steinkohleteer. Also heißt jetzt Saccharin und wird im Prinzip aus Erdöl gewonnen, wie wir jetzt auch wissen.
0: Wie schön.
2: Ja.
0: Ja, wir haben recht gehabt, Till. Toll.
1: Danke für die Geschichten.
0: High five durch den Raum.
2: Hi.
1: Und vielen Dank dafür. Und Zufallsfunde der Menschheitsgeschichte war das Thema. Der Anlass war Archäologie.
0: Archäologie, ein ganz besonderer Zufallsfund einer niederländischen Archäologin. Vielen Dank, Anne-Kathrin Eutin.
2: Sehr gerne.
1: Das ist Brockhoff, Blue Star. Einen schönen Donnerstagmorgen euch.

0: Dass der Roosevelt, so liebt man in Berlin, Ordinary Love, habt ihr gehört, hier in Deutschland von Glover.
1: Gleich 7.30 Uhr, Aglaya Dana hat die News. Am Donnerstagmorgen die Nachrichtenlage kurz und kompakt. Hallo.
2: Hi.
0: Moin.
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2: In mehreren Ländern Südeuropas sind wegen Waldbränden weitere Orte evakuiert worden, unter anderem in Spanien. Betroffen ist unter anderem der Südwesten, der Hauptstadt Madrid. Dort mussten mehrere tausend Menschen ihre Häuser verlassen. Ein besonders großer Waldbrand tobt seit einer Woche nordöstlich von Madrid. Dort sind inzwischen mehr als 30.000 Hektar Land zerstört, eine Fläche, die 45.000 Fußballfeldern entspricht. In Frankreich wurden an der Atlantikküste in der Nähe von Bordeaux Campingplätze geräumt und Strände gesperrt. Auch auf der italienischen Insel Sizilien kämpfen Feuerwehrleute gegen Waldbrände. Seit dem Wochenende sind dort mehr als 1.000 Feuer gemeldet worden. Zwischen dem Iran und den USA gehen die Angriffe weiter. Das US-Militär hat nach eigenen Angaben Ziele im Iran angegriffen. Die US-Armee sagt, dass sie damit erreichen will, dass der Iran aufhört, Handelsschiffe in der Region zu bedrohen. Kurz vorher hatte US-Präsident Donald Trump dem Iran gedroht, sein Land werde für jeden iranischen Angriff auf ein Schiff in der Straße von Hormuz, eine Brücke oder ein Kraftwerk im Iran zerstören. Die iranische Regierung hatte mit Gegendrohungen reagiert. In Kuwait berichtet die Regierung, dass sie in der Nacht einen iranischen Drohnenangriff abgewehrt hat. Auch die Lage im Roten Meer spitzt sich zu. Die Houthi-Miliz aus dem Jemen meldet, dass sie zwei saudische Tanker mit Raketen beschossen hat. Die Houthi sind mit dem Iran verbündet. Aus Saudi-Arabien heißt es, dass ein Schiff getroffen wurde. Die Besatzung sei in Sicherheit. Die USA unterstützen Saudi-Arabien dabei, ein ziviles Atomprogramm aufzubauen. Die US-Regierung hat mitgeteilt, dass die Energieminister beider Länder dazu in Washington zwei Verträge unterzeichnet haben. Was genau in dem Abkommen steht, hat die US-Regierung nicht veröffentlicht. In der Pressemitteilung ist nur von einer Grundlage für eine jahrzehntelange Partnerschaft die Rede und von mehreren Milliarden Dollar. US-Energieminister Chris Wright sagt, dass die Verträge sicherstellen, dass es nicht um Atomwaffen geht. Genau das ist aber die Befürchtung vieler Beobachtenden. Sie vermuten, dass Saudi-Arabien das Abkommen zur Entwicklung von Atomwaffen nutzen könnte. Mehr zu dem Abkommen hört ihr gleich hier im Programm.
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2: Vor einigen Jahren hat Brasilien sein eigenes digitales Bezahlsystem an den Start gebracht. Das heißt Pix und wird von Millionen Menschen im Land genutzt. Zum Beispiel fürs Zahlen der Miete oder für die gekühlte Kokosnuss am Strand. Alles per Smartphone überwiesen in Echtzeit. Laut Brasiliens Zentralbank ist Pix mittlerweile das beliebteste Zahlungsmittel des Landes. Auch für zum Beispiel Ladenbesitzer hat es einen Vorteil. Sie müssen keine Gebühren zahlen, anders als bei vielen Kreditkarten. Genau das stört die Regierung von US-Präsident Donald Trump. Denn dadurch zahlen in Brasilien inzwischen weniger Leute mit Kreditkarten von den beiden großen Unternehmen Visa und Mastercard aus den USA. Und das bedeutet, diese Firmen verdienen weniger. Die US-Regierung wirft Brasiliens Zentralbank deshalb jetzt vor, US-Firmen zu benachteiligen. Die brasilianische Regierung lässt das Argument nicht gelten und sagt, weil Pix auch immer mehr fürs Online-Shopping genutzt wird, profitieren davon auch US-Unternehmen.
3: Das Wetter.
2: Heute gibt es mal Sonne, mal Wolken. In der Osthälfte kann es einzelne Schauer geben. Am sommerlichsten wird es im Südwesten mit bis zu 27 Grad, sonst 19 bis 25 Grad.
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1: Das ist ein ziemlicher Hammer.
0: Ja.
1: Die USA und Saudi-Arabien unterzeichnen ein Atomabkommen. Ihr habt es gerade bei Aglaya in den Nachrichten gehört. Es ist nicht klar, was genau drinsteht, aber es geht wohl darum, dass die USA Saudi-Arabien dabei helfen wollen, Atomkraftwerke zu bauen.
0: Und dann ist immer die Frage, ne, geht es dann wirklich nur um die sogenannte zivile Nutzung oder könnte darüber hinaus auch noch was anderes passieren in Richtung Atomwaffen? Das ist ja so ein bisschen die Gefahr, die da vielleicht mitschwebt. Und was wir darüber wissen, fassen wir jetzt gleich mal zusammen, um genau das zu klären.
1: Gleich nach Lickli und Happy Now, nicht Lucky Again.
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0: Lick Lee, Happy Now habt ihr gehört. 7.37 Uhr gleich, hier ist Deutschlandfunk Nova.
1: Ihr habt es vielleicht in den Nachrichten gerade eben schon mitbekommen. Die USA haben letzte Nacht wieder den Iran angegriffen. Einer der Punkte, um die es ja geht in diesem Konflikt, in diesem Krieg, ist das iranische Atomprogramm. Das wollen die USA stoppen.
0: Ja, gleichzeitig kommt jetzt aber die Meldung, dass die USA mit Saudi-Arabien einen Atomdeal geschlossen haben. Saudi-Arabien, ein Nachbarland vom Iran, man könnte auch sagen, der größte Rivale des Iran. Wir haben einige Fragen, die klären wir jetzt mit Alex Wert aus den Deutschlandfunk Nova Nachrichten. Alex, was genau haben die USA und Saudi-Arabien vereinbart?
2: Also die USA helfen Saudi-Arabien dabei, Atomkraftwerke zu bauen. Die Energieminister der beiden Länder haben gesagt, es geht um Stromerzeugung. Konkret bedeutet das Milliardenaufträge für US-Unternehmen, die damit investieren sollen. Und dieser Deal soll über 30 Jahre gehen. Und es wurde auch vereinbart, dass Saudi-Arabien keine Atomwaffen entwickelt.
0: Und wie soll das kontrolliert werden?
2: Ja, das ist jetzt die Frage. Also die USA selbst sagen, sie würden keinen Deal machen mit einem Land, wo die Gefahr besteht, dass Atomwaffen verbreitet werden. Aber laut Medienberichten fehlt in diesem Deal eine wichtige Passage genau dazu, nämlich dass das Ganze von der Internationalen Atomenergiebehörde überwacht werden soll. Die ist für sowas eigentlich zuständig und deswegen gibt es auch von vielen Seiten Kritik an diesem Abkommen.
0: Und was genau ist die Befürchtung?
2: Ja, Fachleute sagen, dieser Deal gibt Saudi-Arabien die Möglichkeit, Uran anzureichern. Und das muss jetzt nicht automatisch heißen, dass daraus dann auch eine Atomwaffe entsteht, dass die gebaut wird. Aber Saudi-Arabiens Kronprinz bin Salman, der hat schon vor Jahren gesagt, dass das doch eine Option sein könnte, falls nämlich der verfeindete Iran auch diesen Schritt geht.
3: Was, wenn der Iran in einigen Jahren nur noch Tage von der Herstellung einer Atombombe entfernt ist? Teheran wird sich nicht an Verträge halten, sondern die Bombe bauen. Das zwingt uns dann, Iran mit nuklearen Mitteln entgegenzutreten.
2: Ein US-Abgeordneter von den Demokraten, also von der Oppositionspartei, der hat außerdem der Trump-Regierung Scheinheiligkeit vorgeworfen. Er hat nämlich gesagt, ja, der Iran, der wird ja bombardiert vom US-Militär, um da den Bau einer Atombombe zu verhindern. Und jetzt kriegt aber Saudi-Arabien genau diese Möglichkeit. Der Unterschied sei aber laut dem Abgeordneten nur, dass jetzt in Saudi-Arabien eben auch US-Firmen da mit dran verdienen können.
0: So, nehmen wir mal an, es geht wirklich um Atomenergie und nicht um Atomwaffen. Warum ist diese Atomenergie so wichtig für Saudi-Arabien?
2: Einmal für die Wirtschaft. Der Kronprinz von Saudi-Arabien, bin Salman, der will zum Beispiel große KI-Rechenzentren im Land bauen und die brauchen viel Strom. Und dann geht es aber auch um Ansehen in der Region. Die Nachbarn von Saudi-Arabien, die Vereinigten Arabischen Emirate, die haben vor ein paar Jahren nämlich als erstes Land in der Region ein Atomkraftwerk gebaut. Das entstand auch mit Hilfe der USA. Und die Emirate sind darauf offenbar so stolz, dass sie dieses Kraftwerk sogar auf einen Geldschein drauf gedruckt haben. Und auch Ägypten baut gerade ein Kraftwerk, das übrigens mit Hilfe aus Russland. Und in diesem Battle sozusagen will Saudi-Arabien jetzt nachziehen.
1: Die USA wollen Saudi-Arabien dabei helfen, ein Atomprogramm aufzubauen. Und da gibt's die vielleicht nicht ganz unberechtigte Angst, dass das auch zu neuen Atomwaffen führen könnte. Die Hintergründe hat Alex Werth aus dem Deutschlandfunk Nova Nachrichten erklärt. Danke dir.
0: Hier kommt ein ganz alter Track von Rihanna. 7.40 Uhr. Donnerstagmorgen. Guten Morgen.

0: das Rihanna. Hier in Deutschlandfunk Nova, 7 Uhr 44 Minuten.
1: Wiebke Lehnhoff kommt jetzt rülpsend um die Ecke, beziehungsweise sie erzählt euch was zum Thema Rülpsen. Ihr ahnt schon, es sind die Wissensnachrichten.
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3: Rülpsen kann peinlich sein und es kann auch die Lebensqualität beeinträchtigen. Denn manche Menschen leiden unter einer chronischen Form von übermäßigem Aufstoßen. Dabei strömt immer wieder Luft in die Speiseröhre ein und aus. Dadurch müssen Betroffene hunderte bis tausende Male am Tag aufstoßen, oft schnell hintereinander. Helfen könnte eine Gesangstherapie. Das schreibt ein Forschungsteam im Fachmagazin Clinical Gastroenterology and Hepatology nach seiner klinischen Studie. Daran haben mehr als 70 Erwachsene teilgenommen, die unter chronischem Aufstoßen leiden. Sie machten nach dem Zufallsprinzip entweder eine Gesangstherapie oder eine Zwerchfellatmungstherapie. Dabei half die Gesangstherapie schon nach einer Woche deutlich besser als die Atemtherapie. Vielleicht, weil sich Betroffene beim Singen gleichzeitig darauf konzentrieren, ihre Atmung zu kontrollieren und ihre Stimme. Beides hängt zusammen mit den Mechanismen des Aufstoßens. Milky Way Flip. Das ist kein neuer Schokoriegel, sondern eine neue Theorie, was mit unserer Galaxie der Milchstraße mal passiert sein könnte. Denn vor ungefähr 10 Milliarden Jahren könnte sie mal geflippt sein, also quasi gekippt, um mehr als 90 Grad. Das berichten Forschende der Uni Durham in Nordengland. Sie stellen ihre Theorie diese Woche auf einer Astronomie-Fachtagung in England vor. Sie sagen, damals ist die Milchstraße mit einer Zwerggalaxie zusammengestoßen und dabei soll es zum Umkippen gekommen sein. Die Fachleute hatten sich gewundert, dass der Außenbereich unserer Galaxie nur ziemlich langsam rotiert. Sie haben die Milchstraße dann mit ähnlichen Galaxien verglichen und festgestellt, dass diese langsame Rotation oft dann vorkommt, wenn es große Kollisionen gegeben hatte. Und diese milchstraßenähnlichen Galaxien waren danach gekippt, also rotierten anders durchs All. Vielleicht hat es also auch einen Milky Way Flip gegeben.
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0: Peggy Goo und Aya Star habt ihr gehört. Woman. 7.53 Uhr, hier ist Deutschlandfunk Nova.
1: Na, seid ihr noch im Post-WM-Blues? Wenn man sich an so viele Live-Sportübertragungen im Fernsehen gewöhnt hat, da kann man vielleicht schon mal in ein Loch fallen, wobei... Er gibt ja gerade noch die Tour de France, aber falls euch das zu meditativ ist, gibt's ab heute wieder Mannschaftssport. Also unter anderem die Finals starten in Hannover. Da wird in 24 Sportarten darüber entschieden, wer die Meisterinnen und Meister werden. Schwimmen, Breaking, Klettern, Beachvolleyball, 3x3, Basketball oder Rapid Surfen. Also so eine Mischung aus Skateboarden und Surfen auf einer stehenden Welle. Was da alles so passieren wird in den nächsten 4 Tagen und warum das so eine große Bedeutung hat mittlerweile für viele Sportlerinnen und Sportler, aber auch für die Menschen, für uns, die wir zuschauen wollen. Darüber sprechen wir gleich nach 8 hier in Deutschlandfunk Nova.
0: Wir schauen nach Berlin. Die Union ist auf der Suche nach einem neuen Fraktionsvorsitzenden und Markus Söder und der Bundeskanzler Friedrich Merz haben sich geeinigt, es soll Thorsten Frei werden, enger Vertrauter von Friedrich Merz, der jetzt durch diese Causa Spahn im Prinzip 2 Fliegen mit einer Klappe geschlagen hat. Er ist seinen großen Konkurrenten Jens Spahn los, alle wussten, der will auch mal Kanzler werden und er hat einen engen Vertrauten jetzt als Fraktionsvorsitzenden. Ob das nur gut ist, das wird die Zeit zeigen.
1: Kurzer Blick aufs Wetter. Es bleibt wechselhaft. Die meiste Sonne gibt es im Südwesten, sonst Wolken, vor allem im Nordosten. In der Osthälfte kann es einzeln Schauer geben, Maximaltemperaturen bei 19 bis 27 Grad. Und ob das stimmt, wird auch die Zeit zeigen.
0: Ihr habt das vielleicht mitbekommen. OpenAI, das KI-System, hat sich selbst Zugang zum Internet verschafft, ist ausgebrochen und hat dann ein anderes Unternehmen angegriffen. Eigentlich war das ein Experiment von OpenAI, das in so einer Sandbox passieren sollte, also in einem Sandkasten in einer gesicherten Umgebung, aber entweder war dieser Sandkasten nicht besonders sicher oder diese KI ist wirklich sehr, sehr mächtig und sehr, sehr kräftig. Anton DeBura, der Cybersicherheitsexperte von der Johns Hopkins Universität in Baltimore, der sagt, erstmal ist das ein normaler Vorgang.
2: I think that it's natural that they would be testing.
3: Das ist ein Weg, die Fähigkeiten neuer KI-Modelle einzuschätzen.
2: Because they need to understand them.
0: Also, wenn man wissen will, was die kann, muss man die halt laufen lassen, muss man die experimentieren lassen. Er sagt aber auch, ja, vielleicht zeigt dieser Fall, dass so KI-Systeme eigentlich wie Viren behandelt werden müssen.
2: One way of looking at it, without sounding too dramatic,
3: ohne dass das zu dramatisch klingen soll, KI-Agenten müssen da wie Viren in einem Biolabor behandelt werden.
2: Like a virus in a laboratory.
0: Ja, das ist offensichtlich nicht passiert, weil das System konnte ja ausbrechen. Oder war es wirklich so stark, dass selbst die besten Sicherheitsvorkehrungen nicht geholfen haben? Wir haben einige Fragen, die können wir stellen gleich nach den Nachrichten hier bei Deutschlandfunk Nova.
1: Ich an Terminator denken oder so.
0: Wow, wow, wow. I'm only a

0: nicht unbedingt die Kategorie Sommersong, aber ein großartiger Song von Lola Young, Flicker of Light Up, der gehört hier in Deutschlandfunk Nova.
1: Wir sind spät dran, es ist 8.01 Uhr, Anne Zuber, ein paar Studios weiter hat die News. Guten Morgen.
2: Guten Morgen.
0: Moin Anne.
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4: Anfang der Woche hatte die Houthi-Miliz aus dem Jemen eine Seeblockade im Roten Meer angekündigt. Jetzt haben die Houthi dort offenbar einen Tanker aus Saudi-Arabien attackiert. Die saudische Regierung meldet einen Angriff und ein Feuer auf dem Schiff. Verletzt worden sei niemand. Die Houthi selbst sagen, dass sie zwei Schiffe angegriffen haben. Die Houthi führen seit mehr als 10 Jahren Krieg im Jemen. Der gilt als Stellvertreterkrieg zwischen Saudi-Arabien und dem Iran. Denn die Houthi werden vom Iran unterstützt, die Regierung im Jemen von Saudi-Arabien. Viele Beobachtende befürchten, dass genau dieser Konflikt zwischen dem Iran und Saudi-Arabien jetzt noch angeheizt wird durch das Atomabkommen zwischen den USA und Saudi-Arabien. Das Abkommen erlaubt es, US-Unternehmen in saudische Atomkraftwerke zu investieren. Energieminister aus beiden Ländern haben es jetzt unterzeichnet. Kritikerinnen und Kritiker vermuten, dass Saudi-Arabien das Abkommen auch dazu nutzen könnte, Atomwaffen zu entwickeln. Denn offenbar erlaubt es dem Land, Uran anzureichern. Im Iran wollen die USA Urananreicherungen dagegen verhindern. In der Nacht haben die USA wieder Ziele im Iran angegriffen, in der 12. Nacht in Folge. Die iranische Armee meldet einen Angriff auf eine US-Basis in Kuwait. Hat die Ampelregierung das Heizungsgesetz vor 3 Jahren zu schnell durch den Bundestag gebracht? Über diese Frage entscheidet gleich das Bundesverfassungsgericht. Ein CDU-Politiker hatte geklagt. Er sieht seine Rechte als Abgeordneter eingeschränkt, weil er sagt, die Abgeordneten hatten vor der Abstimmung nicht genug Zeit, sich über alle Änderungsvorschläge zu informieren. In der Gerichtsentscheidung heute geht es nicht nur um das Heizungsgesetz, sondern grundsätzlich um die Frage, ob solche Gesetzgebungsverfahren nach einem bestimmten Zeitrahmen ablaufen müssen. Im Grundgesetz gibt es dafür keine direkten Vorgaben. In mehreren Ländern Südeuropas sind wegen Waldbränden weitere Orte evakuiert worden, etwa in Spanien. Betroffen sind unter anderem Gemeinden südwestlich der Hauptstadt Madrid. Dort mussten mehrere tausend Menschen ihre Häuser verlassen. Ein besonders großer Waldbrand tobt seit einer Woche nordöstlich von Madrid. Dort sind inzwischen mehr als 30.000 Hektar Land zerstört. Eine Fläche, die 45.000 Fußballfeldern entspricht. In Frankreich wurden an der Atlantikküste in der Nähe von Bordeaux Campingplätze geräumt und Strände gesperrt. Auch auf der italienischen Insel Sizilien kämpfen Feuerwehrleute gegen Waldbrände.
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4: Wechselhaft ist es heute. Die meiste Sonne bekommt der Südwesten ab. Ansonsten viele Wolken. Im Osten auch einzelne Schauer bei 19 bis 27 Grad.
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1: Eine künstliche Intelligenz soll in gesicherter Umgebung zeigen, was sie kann. Aber bricht aus der gesicherten Umgebung und greift ein anderes Unternehmen an. Hört sich an wie Outbreak, nur mit KI.
0: Hört sich auch an wie ein Filmplot, den wir schon ein paar Mal gesehen haben in verschiedensten Iterationen. Sogar Tatort hat schon dieses Thema quasi aufgegriffen. Also es ist auch so eine Urangst, die schon häufig verarbeitet worden ist in verschiedensten Science-Fiction-Iterationen.
1: Ja, aber es ist jetzt wirklich passiert.
0: Es ist jetzt passiert,
1: ja. Wir haben ein paar Fragen. Also wie konnte das passieren? Wie kriegt man das hin, dass das nicht wieder passiert? Beziehungsweise vielleicht war es ja auch gar nicht schlecht, dass es passiert ist und sollte sich wiederholen. Nach 2 Songs erfahren wir mehr.
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0: Die Lathams aus Greater Manchester mit Stella Cast habt ihr gehört. 8.12 Uhr gleich, hier ist Deutschlandfunk Nova.
1: Ihr habt es wahrscheinlich schon bei uns in den Nachrichten mitbekommen. Ein KI-System von OpenAI hat sich selbst Zugang zum Internet verschafft, ist quasi ausgebrochen aus einer Testumgebung, um dann anschließend auch noch ein anderes Unternehmen anzugreifen.
0: OpenAI selbst spricht von einem beispiellosen Cybervorfall. Was ist da genau passiert? Wie kriegen wir hin, dass das nicht nochmal passiert? Oder war das am Ende vielleicht sogar gut und sollte sich wiederholen? Darüber sprechen wir jetzt mit Aljoscha Burchardt vom Deutschen Forschungszentrum für Künstliche Intelligenz bei uns in der Leitung. OpenAI spricht von diesem beispiellosen Cybervorfall. Erklär uns bitte, was genau ist da passiert, Aljoscha?
2: Ja, guten Morgen. OpenAI hat ja so einen kurzen Bericht veröffentlicht und ist also Folgendes passiert. Diese Systeme, die neuen KI-Modelle, werden routinemäßig auch darauf getestet, wie gut sie in andere Systeme eindringen können, quasi Hackerangriffe durchführen können, sogenannte Exploits finden, was ja auch ganz sinnvoll ist, denn diese Systeme sollen ja auch genutzt werden, um andere Systeme sicherer zu machen. Mhm. Ja, das heißt, man baut so eine sichere Umgebung, wie ihr gesagt habt, und führt den Testfälle zu 200 verschiedene Systemkonfigurationen und sagt dem, hack dich da mal rein, ja, erfinde Passwörter, such Sicherheitslücken in Programmbibliotheken und so weiter und so fort. Und dann guckt man eben, wie gut können die das. Und was die gemacht haben, die haben gesagt, das ist in einer gesicheren Umgebung stattgefunden. Das heißt, das System hatte selber keinen Zugang zum Internet. Es gab aber eine Drittanbieter-Software, über die das System sich Softwarepakete nachinstallieren konnte, wenn irgendwelche Programmbibliotheken oder so fehlten. Ja, das ist relevant hier. Und dann haben sie gesagt, sie haben die Sicherheitsstandards runtergesetzt und ich interpretiere das so, dass sie gesagt haben, hack dich hier in diese 200 Systeme da rein, koste es, was es wolle. Ja? Und dann ist das Ding eben losgelaufen. Und was hat es gemacht? Die Systeme machen ja intern einen Plan. Was sind die Schritte, die zu tun sind? Und dann kam das System offensichtlich intern in der Planung dazu, es wäre sinnvoll, Internetzugang zu haben. Denn dann könnte man, auf Deutsch gesagt, bescheißen bei diesen Tests. Ja. Ja? Wenn ich ins Internet könnte, dann könnte ich mir da Lösungsansätze und so weiter holen. Und dann hat das Ding also die gesamte Energie quasi darauf verwendet, Internetzugang zu kriegen. Und wie hat es das gemacht? Es hat diese Drittanbieter-Software gehackt. Ja, die eigentlich nur zum Installieren von Softwarepaketen da war, die hat es quasi gehackt, ist dann auf einen anderen Computer in der OpenAI-Welt gekommen, der Internetzugang hatte und konnte dann eben zu diesem anderen Portal gehen und konnte dann da drüben eben, ja, was sie Angreifen genannt habe, konnte dann eben dort rechnen und dort sich Informationen aus dem Internet holen, an die es eigentlich nicht rankommen soll.
0: So, jetzt ist die große Frage, ist dieses System einfach wirklich sehr fähig, angsteinflößend gut, beeindruckend gut oder war es am Ende nicht vernünftig getestet? Weil eigentlich sieht so ein Sandkasten, so eine Sandbox ja vor, dass man da nicht rauskommt.
2: Ja, also ich denke, jetzt müssen wir zweierlei beachten. Einerseits haben wir ja Firmen hier in den USA wie OpenAI und Anthropic, die sich gerade einen erbitterten Kampf darum liefern, wer die besten Systeme hat, die an die Börse wollen, die, sagen wir mal, ein großes Interesse haben, auch auf sich aufmerksam zu machen und irgendwie in die Schlagzeilen zu kommen. Ja, das müssen wir, glaube ich, die ganze Zeit im Hinterkopf halten. Und sicher wäre es auch möglich gewesen, den Sandkasten besser zu machen. Vielleicht war man da ein bisschen dusselig. Ich habe so ein bisschen an Tschernobyl gedacht damals. Ja, wir testen mal den Ernstfall und haben aber den Ernstfall nicht gut vorbereitet. Huch, die Notstromaggregate sind gar nicht ready. Ja, so ein bisschen so kommt es mir vor, war vielleicht ein bisschen dusselig, aber was ist denn, wenn die Dinge nicht im Sandkasten getestet werden? Du willst doch eigentlich wissen, zu was sind diese Systeme fähig, wenn die Internetzugriff haben? Wenn jetzt eine Hackerin, ein Hacker in der Welt, wenn das System veröffentlicht ist, das Ding nutzt und es wirklich böse nutzt, das wollen wir ja eigentlich wissen. Deshalb habe ich so ein bisschen die Frage nach, den können wir die Sandkästen sicher machen, ist ja nur eine.
0: Okay, und was müsste deiner Meinung nach jetzt passieren? Oder ist einfach eigentlich alles in Ordnung?
2: Nee, ich glaube, es ist nicht alles in Ordnung. Es ist einfach eine sehr, sehr mächtige Technologie und wir müssen die Sicherheitsforschung auch hochfahren. Das passiert in Deutschland ja auch gerade. Es wird ja gerade ein KI-Safety-Institut nach dem britischen Vorbild hier in Deutschland gegründet. Aber es zeigt mir eben auch, dass wir diesen Firmen hier Macht über eine wirklich, wirklich sehr mächtige Technologie auch geben, eine hohe Machtkonzentration zulassen und eben diese Firmen jetzt diese Erfahrungen sammeln, die wir als deutsche Forscherinnen und Forscher und auch als deutsche Firmen ja gar nicht haben. Der Papst hat ja auch in seiner KI-Enzyklika, und sonst zitiere ich nicht oft den Papst, aber diese Machtkonzentration kritisiert und wir müssen einfach auch sehen, dass wir das nicht zulassen, dass nur zwei Firmen oder drei Firmen weltweit eben jetzt über eine Technologie verfügen, die vielleicht sogar eben so mächtig ist, dass die Firmen selber gar nicht mehr die unter Kontrolle halten können. Da müssen wir schon auch dem was entgegensetzen.
1: Aljoscha Burchardt forscht am Deutschen Forschungszentrum für Künstliche Intelligenz in Berlin und beschäftigt sich seit Potenzialen, mit den Chancen und eben auch mit den Risiken von KI. Außerdem ist er Host vom ARD-Podcast KI und Jetzt. Also wenn ihr euch mehr damit beschäftigen wollt, was KI eigentlich so macht, wie mächtig KI eigentlich wirklich ist und was sie vielleicht auch nicht kann, dann hört da gerne mal rein. Danke fürs Gespräch.
2: Ja, danke euch.
0: Maisie Peters jetzt. Questions hat die auch. 8:17 Uhr. Deutschlandfunk Nova hier am Donnerstagmorgen.

0: Rufus du Sol, Like an Animal habt ihr gehört hier in Deutschlandfunk Nova, 8.21 Uhr.
1: Heute starten die Finals in Hannover. Man könnte sagen, so ein bisschen Olympia in klein.
0: Ja, bei den Finals kämpfen Deutschlands beste Sportlerinnen und Sportler gleichzeitig um Meistertitel in 24 verschiedenen Sportarten, von Schwimmen über Turnen, Breaking, Klettern. Es geht insgesamt um 143 verschiedene Meistertitel. Warum dieses Event jedes Jahr größer wird und worauf wir uns besonders freuen können, darüber sprechen wir jetzt mit unserer ARD-Sportreporterin Anne van Eickels. Anne, wer die Finals noch nie gesehen hat, hol uns mal rein. Wie muss man sich dieses Sportevent vorstellen?
2: Es ist tatsächlich, wie ihr gerade schon gesagt habt, so ein bisschen Mini-Olympia an einem Ort, diesmal in Hannover. Das gibt es ja schon seit 6 Jahren. Und das ist wirklich eine tolle Atmosphäre. Ich habe das vor 3 Jahren schon mal erlebt an Rhein und Ruhr in Düsseldorf und auch in Duisburg. Es hat wirklich ein bisschen was von Olympia und das sehen auch die Sportler und Sportlerinnen so. Beispielsweise die Turnerin Carina Schönmeier, die freut sich immer auf diese Veranstaltung.
3: Ich freue mich auf die Finals, weil es eine mega Veranstaltung ist mit viel Stimmung. Und es fühlt sich wirklich an wie so eine Heim-Olympia, weil viele Menschen da sind und einen anfeuern. Und es macht wirklich sehr, sehr Spaß und ich freue mich jedes Jahr drauf.
2: Und das wird ja auch übertragen bei uns, beispielsweise auf sportschau.de, ARD und ZDF zeigen 100 Stunden Livestream. Wir im Radio übertragen das Ganze auch. Also es hat schon ein bisschen was von einem richtig großen Sportevent.
0: Und vermutlich steckt das auch dahinter, ne, warum man diese 24 Sportarten gebündelt hat, ne, damit man so ein bisschen Eventcharakter hat?
2: Das auf jeden Fall. Es findet ja auch in Hannover noch das Maschsee-Fest parallel statt. Und in der Stadt, das finde ich das Schöne, kommt der Sport zu den Menschen. Du musst dir das vorstellen, beispielsweise heute Stabhochsprung auf dem Opernplatz. So dicht kommst du als Zuschauer oder Zuschauerin nie dran. Die Sportler sind mittendrin und das ist echt eine tolle Atmosphäre. Und da kriegen die Sportlerinnen und Sportler dann auch die Aufmerksamkeit und die Anerkennung, die sie sonst ganz, ganz selten bekommen, weil sie eben nicht so im Mittelpunkt stehen. Und dementsprechend ist das eine ganz, ganz tolle Veranstaltung. 15 Sportarten wollten mitmachen tatsächlich und konnten dann nicht mehr mitmachen, weil eben schon 24 dabei sind. Also der Run darauf ist wirklich groß.
0: Und es geht ja auch um wirklich was, ne? Also die Finals haben ja sportlich durchaus eine Bedeutung.
2: Ja, definitiv. Vor allen Dingen auch beispielsweise Olympiasieger sind dabei. Daya Wafolomeev, die kennen wir von der rhythmischen Sportgymnastik. Malaika Mihambo, Olympiasiegerin im Weitsprung. Lukas Mertens, Schwimmen, Olympiasieger. Und die nutzen das Ganze natürlich auch nicht nur, um eine Goldmedaille möglich mitzunehmen bei den deutschen Meisterschaften, sondern auch als Standortbestimmung. Denn da gibt es in ein paar Wochen dann Europameisterschaften. Und dementsprechend sind die natürlich jetzt auch dabei zu testen, wie viel können wir und wie weit können wir gehen? Und da sind diese deutschen Meisterschaften in Hannover auch natürlich eine Standortbestimmung.
1: In Hannover an diesem Wochenende die Finals. Sehr viele Sportarten, sehr viele Wettkämpfe. Sportarten, von denen ihr vielleicht noch nie gehört habt, aber auch Olympiasiegerinnen und Olympiasieger. Danke für die Infos. Anne van Eickels. Stay in

0: Genesis. Owusu, ein bisschen fatalistisch unterwegs. What comes will come.
1: 8:30 Uhr, Aglaya Dana hat die News. Kurz und kompakt die Nachrichtenlage am Donnerstagmorgen. Hi.
2: Hallo.
0: Moin.
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2: Anfang der Woche hatte die Houthi-Miliz aus dem Jemen eine Seeblockade im Roten Meer angekündigt. Jetzt haben die Houthi dort offenbar einen Tanker aus Saudi-Arabien attackiert. Die saudische Regierung meldet einen Angriff und ein Feuer auf dem Schiff. Verletzt worden sei niemand. Die Houthi selbst sagen, dass sie zwei Schiffe angegriffen haben. Die Houthi führen seit mehr als 10 Jahren Krieg im Jemen. Der gilt als Stellvertreterkrieg zwischen Saudi-Arabien und dem Iran, denn die Houthi werden vom Iran unterstützt, die Regierung im Jemen von Saudi-Arabien. Viele Beobachtende befürchten, dass genau dieser Konflikt zwischen dem Iran und Saudi-Arabien jetzt noch angeheizt wird durch das Atomabkommen zwischen den USA und Saudi-Arabien. Das Abkommen erlaubt es US-Unternehmen, in saudische Atomkraftwerke zu investieren. Energieminister aus beiden Ländern haben es jetzt unterzeichnet. Kritikerinnen und Kritiker vermuten, dass Saudi-Arabien das Abkommen auch dazu nutzen könnte, Atomwaffen zu entwickeln. Denn offenbar erlaubt es dem Land, Uran anzureichern. Im Iran wollen die USA Urananreicherungen dagegen verhindern. In der Nacht haben die USA wieder Ziele im Iran angegriffen, in der 12. Nacht in Folge. Die iranische Armee meldet einen Angriff auf eine US-Basis in Kuwait. O2 will in Deutschland jede 6. Stelle streichen. Das Unternehmen sagt, dass bis Ende des Jahres rund 1000 Vollzeitstellen wegfallen sollen. Von rund 800 Jobs sollen etwa 60 schließen. O2 ist ein Tochterunternehmen des spanischen Telefonica-Konzerns. Die Firma hat vor ein paar Jahren seinen größten Kunden 1&1 verloren. Rund 12 Millionen Kunden hatten das O2-Netz mitgenutzt. Dafür bekam die Deutschlandtochter von Telefonica viel Geld. 2024 wechselte 1&1 allerdings zu Vodafone. Die Gewerkschaft Verdi kritisiert die O2-Pläne, nicht nur weil Jobs wegfallen, sondern auch weil Service-Shops geschlossen werden. Ein Gewerkschafter hat der dpa gesagt, vor allem für die vielen alten Menschen in Deutschland sei persönliche Beratung wichtig.
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2: Schottland hat einen der größten Windparks in Großbritannien. Er besteht aus mehr als 200 Windrädern an Land. Der Park soll jetzt noch mal einen ordentlichen Schub bekommen. Der Betreiber will umgerechnet 1,7 Milliarden Euro investieren und viele der Anlagen durch größere ersetzen. Dadurch soll fast doppelt so viel Strom erzeugt werden können wie bisher. Geplant ist, dass rund 650.000 Haushalte versorgt werden können. Spätestens in 10 Jahren soll der Umbau abgeschlossen sein. Die britische Regierung fördert Windkraft- und Solarstromanlagen. Das soll helfen, die Klimaziele zu erreichen und generell mehr Energiesicherheit bringen. Aus denselben Gründen sollen in Großbritannien auch neue kleine Kernkraftwerke gebaut werden. Da sagen Kritiker aber, dass Atomkraft nicht nachhaltig ist, wegen des radioaktiven Mülls.
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2: Heute gibt's mal Sonne, mal Wolken. In der Osthälfte kann's einzelne Schauer geben. Am sommerlichsten wird's im Südwesten mit bis zu 27 Grad, sonst 19 bis 25 Grad.
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1: Wie schnell werden Gesetze umgesetzt, geschmiedet? Das führt immer wieder zu Konflikten. So Regierungen wollen natürlich, dass Gesetze schnell umgesetzt werden, schnell zum Beispiel durch den Bundestag gehen. Aber gerade bei der Gesundheitsreform hatten wir es noch wieder, dass einige Abgeordnete der Opposition gesagt haben, hey, Moment mal, wir hatten gar nicht genug Zeit, uns das Gesetz vernünftig anzugucken.
0: Ja, vor allen Dingen, wenn es wirklich groß ist, ja, ne, dick, viel zu lesen und dann vielleicht auf den letzten Metern auch noch Änderungen gemacht worden sind, wie es jetzt bei der Gesundheitsreform passiert ist, dann kann man das vielleicht schon ein Stück weit nachvollziehen. Gleiche Kritik gab es auch damals beim sogenannten Heizungsgesetz der Ampelregierung. Und deswegen hat sich der Bundesgerichtshof jetzt damit auseinandergesetzt, mit der Frage, ob das da tatsächlich irgendwie zu knapp sein kann. Also wie viel Zeit braucht man da als Abgeordnete dafür? Und was dabei rumgekommen ist, darüber sprechen wir gleich.
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0: kaputt. Die Leoniden, keep fucking up, habt ihr gehört hier in Deutschlandfunk Nova, gleich 8 Uhr und 38 Minuten.
1: Ihr erinnert euch vielleicht noch an das sogenannte Heizungsgesetz. Das sollte vor 3 Jahren kommen und dafür sorgen, dass zum Beispiel in neuen Häusern nur noch klimafreundliche Heizungen verbaut werden. Das Gesetz war sehr umstritten. Es gab eine große Bildkampagne, unter anderem wegen der Kosten wurde da viel kritisiert. Und jetzt wurde das Gesetz dann auch nochmal deutlich verändert, bis es dann in Kraft getreten ist.
0: Umstritten war es aber nicht nur wegen des Inhaltes, sondern auch, weil es etwas holprig zustande gekommen ist, beziehungsweise relativ schnell, könnte man sagen. Sogar das Bundesverfassungsgericht hat sich jetzt mit der Frage befasst, ob die Abgeordneten im Bundestag da genug Zeit hatten, um vernünftig über das Heizungsgesetz, das sogenannte, zu entscheiden. Heute will das Verfassungsgericht sein Ergebnis verkünden und Alex Werther aus dem Deutschlandfunk Nova Nachrichten schaut da jetzt schon mal mit uns gemeinsam drauf. Was genau war denn damals möglicherweise problematisch, Alex?
2: Ja, also zuerst hat das eigentlich sehr lange gedauert mit dem Heizungsgesetz. Die damalige Regierung aus SPD, Grünen und FDP hat monatelang drum gestritten. Und dann sollte aber alles vergleichsweise schnell gehen, nämlich kurz vor der Sommerpause sollte das Gesetz durchgeboxt werden. Und gleichzeitig gab es aber bis zuletzt noch Änderungsvorschläge. Und für Thomas Heilmann ging das alles zu schnell. Der war damals CDU-Abgeordneter im Bundestag, also in der Opposition. Und er hat deswegen damals vor dem Bundesverfassungsgericht geklagt und einen Eilantrag gestellt, um das zu verhindern, dass das Gesetz so schnell durchgeboxt wird. Und diesem Antrag hat das Verfassungsgericht damals zugestimmt. Deswegen musste der Bundestag dann nach der Sommerpause über das Heizungsgesetz entscheiden. Das war aber nur eine vorläufige Entscheidung des Gerichts damals und heute soll dann das grundsätzliche Urteil fallen.
0: So, du hast gerade gesagt, Thomas Heilmann, CDU-Abgeordneter, der hat geklagt. Wie hat er seine Klage begründet?
2: Ja, Heilmann hat damals gesagt, dass das Parlament die wichtigste Stelle sein sollte, um über ein Gesetz zu entscheiden.
3: Der Bundestag ist die Herzkammer und deswegen braucht er die Hoheit über die Gesetzgebung auch in den Details. Und das setzt eine gewisse Mindestbefassungszeit voraus. Und heute ist es so, dass eher 22 Monate das bei der Bundesregierung liegt und oft auch nur 2 Wochen im Bundestag. Und das ist ein Missverhältnis.
2: Also Heilmann sagt, die Regierung befasst sich deutlich länger mit einem Gesetz als die Abgeordneten, also sehr oft zumindest. Und die Abgeordneten haben dann laut Heilmann kaum noch Zeit, um sich richtig einzulesen, also um sich vernünftig eine eigene Meinung zu bilden, wenn es denn darum geht, bei einem Gesetz mit Ja oder Nein zu stimmen. Das heißt, das Bundesverfassungsgericht entscheidet heute einmal konkret über den Fall des Heizungsgesetzes, wie das damals ablief, und aber auch allgemein darüber, wie viel Zeit denn eigentlich ausreichend ist für Abgeordnete, um über ein Gesetz zu entscheiden. Das heißt also, je nachdem, was da gesagt wird, könnte sich das darauf auch auswirken, wie in Zukunft Gesetze entstehen.
0: Was sagten die Regierung von damals dazu, also die das sogenannte Heizungsgesetz ja schneller durchbringen wollten?
2: Ja, ein Abgeordneter der Grünen sagt, dass damals schon genug Zeit war für die Abgeordneten. Also es waren noch ein paar Tage zwischen den letzten Änderungsvorschlägen und der Abstimmung. Und er sagt deswegen, ja, man kann es den Abgeordneten schon zumuten, sich über ein Wochenende hinweg noch in ein Thema oder in so eine neue Vorlage einzulesen. Und eine SPD-Politikerin, die sagt auch, dass sich die Abgeordneten im Bundestag, wenn denn, selbst dazu Regeln geben müssen, wie viel Zeit sie brauchen. Also dass das eigentlich gar nicht Sache des Verfassungsgerichts ist.
1: Heute Vormittag will sich das Bundesverfassungsgericht auf jeden Fall dazu äußern. Es geht um die Frage, wie viel Zeit die Abgeordneten im Bundestag benötigen, um sich mit einem neuen Gesetz zu befassen. Alex Werth aus den Deutschlandfunk Nova Nachrichten hatte die Infos dazu.
0: Dani Frier jetzt mit Hot Damn.

0: Dadi Freer, Hot Damn, habt ihr gehört. 8.44 Uhr ist Deutschlandfunk Nova.
1: Freunde, nehmt euch in Acht vor Orcas, zumindest wenn ihr Fische seid.
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3: Orcas überraschen immer wieder mit neuen Jagd- und Fressstrategien. Jetzt konnten Forschende beobachten, wie die Wale tote Mondfische zerfetzt haben. Mondfische gehören zu den schwersten Knochenfischen der Welt. In den beobachteten Situationen hat immer ein Orca einen toten Mondfisch an der Schwanzflosse festgehalten, während ein anderer Orca auf beide zugeschwommen ist und beschleunigt hat. Dann hat er den Mondfisch so gerammt, dass der in zig Teile zerplatzt ist. Die Forschenden schreiben im Fachmagazin Frontiers in Ethology, dass es dafür verschiedene Erklärungen gibt. Zum einen könnte es eine Strategie sein, um Beute für Orca-Jungtiere in viele kleine Teile zu zerlegen. Zum anderen könnte das Verhalten gesundheitliche Vorteile haben, weil auf der Haut von Mondfischen ganz bestimmte Mikroorganismen leben, die sich durchs Zerfetzen im Wasser verteilen. Und schließlich könnte es auch einfach ein Spiel der Orcas mit ihrer Beute sein. Wenn die Lebenserwartung steigt, dann ist das grundsätzlich eine gute Sache. Aber gleichzeitig steigt auch der Anteil der Jahre, in denen Menschen nicht mehr gesund sind. Was das weltweit bedeutet, haben Forschende jetzt im Fachmagazin The Lancet Public Health zusammengetragen. Im Jahr 1990 lag die durchschnittliche Lebenserwartung weltweit noch bei fast 65 Jahren. In diesem Jahrzehnt sind es schon fast 74 Jahre. Allerdings sorgen zum Beispiel chronische Rückenprobleme, mentale Erkrankungen und Gehörverlust zu Einbußen in der Lebensqualität. Der Anteil der nicht gesunden Jahre ist in den letzten Jahrzehnten weltweit gestiegen von rund 9 auf rund 11 Jahre. Menschen müssen im Schnitt also länger mit Beschwerden leben. Das betrifft nicht nur alte Menschen, sondern auch chronische Erkrankungen bei Jüngeren fließen in die Statistik ein. Gerade in den reichsten Ländern der Welt ist das zu beobachten. Ganz vorne liegen die USA mit 14 kranken Jahren, gefolgt von Australien und Kanada. Für Deutschland haben die Forschenden noch knapp 12 Jahre mit chronischen Leiden ausgerechnet. Die Forschenden sagen, nicht nur die Lebenserwartung ist wichtig, auch die Gesundheitserwartung. Deshalb müsse die Vorsorge massiv ausgebaut werden.
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0: Das ist was Neues von Summer. My Body Isn't Ready ist frisch bei uns auf der Playlist. Hört ihr jetzt öfter. Deutschlandfunk Nova hier in 6 Minuten ist 9.
1: Die Entscheidung ist gefallen. Markus Söder und Friedrich Merz, der Bundeskanzler, haben entschieden, Thorsten Frey, bisher Kanzleramtschef, soll der neue Vorsitzende der Unionsfraktion werden. Damit hat Friedrich Merz 2 Fliegen mit einer Klappe geschlagen. Erstmal ist er Jens Spahn los und zweitens hat er jetzt einen ganz engen Vertrauten als Chef der Fraktion. 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
0: Ab heute Nachmittag können wir alle mitbestimmen, wie unser Geld in Zukunft aussehen wird. Geht um die Euro-Geldscheine. Da sind bisher so Brücken und Fenster als Motive drauf. Das sollte mal so für Verbindung stehen. Das soll sich in Zukunft ändern. Also nicht, weil wir uns weniger verbinden wollen, sondern weil es mal was Neues geben soll. Es gab einen langwierigen Designwettbewerb und jetzt hat sich der Rat der Europäischen Zentralbank auf 2 Designlinien geeinigt. Eine, die man unter europäischer Kultur zusammenfassen kann. Also berühmte Menschen auf der einen Seite, wie zum Beispiel Beethoven, Marie Curie, Leonardo da Vinci. Auf der Rückseite dann bedeutende Kulturorte, Theater, Opern, Plätze, Parks. Die andere Designlinie, die geht unter der Überschrift Flüsse und Vögel, könnte man sagen. Ja, es gibt dann Flüsse, überraschenderweise, oder auch eben Vögel, Mauersegler, Eisstorch und solche Dinge.
1: Donau, Rhein.
0: So, ja.
1: Und Lippe.
0: Man kann jetzt darüber abstimmen, dann ab heute Nachmittag, die beiden Designlinien werden vorgestellt, so rund um 4 und danach kann man dann darüber abstimmen, welche Designlinie es werden soll, weil es wird eben nur eine dieser beiden Wasserfälle, das Wort hat mir eben gefehlt, Wasserfälle kommen auch noch mit drauf. So. Und dann wird das alles so ein bisschen neu aussehen. 2028 ist dann soweit, aber so die grundlegenden Designs, die werden beibehalten, also ne, 10er in Rot und 20er in Blau und so.
1: Und die Scheine bleiben auch gleich und die Zahlen da drauf.
0: Auch das.
1: Wetter, es bleibt weiter wechselhaft. Die meiste Sonne gibt es im Südwesten, sonst auch Wolken, vor allem im Nordosten. In der Osthälfte kann es auch einzelne Schauer geben. Maximaltemperaturen 19 bis 27 Grad.
0: Jedes Jahr gehen dem Staat Milliardeneinnahmen durch Steuerbetrug flöten. Steuergelder, die dann halt eben fehlen bei der Bahn, Kulturförderung oder was auch immer. Finanzminister Lars Klingbeil und Justizministerin Stefanie Hubig, die haben deswegen einen Aktionsplan vorgestellt. Steuerhinterziehung soll härter bestraft und auch härter verfolgt werden. Aber was heißt denn das jetzt konkret? Unser Unboxing-News-Team von unserem Podcast hat darüber mit Anne Brohilker gesprochen. Die ehemalige Staatsanwältin hat zu den Cum-Ex- und Cum-Cum-Fällen ermittelt und die ist eine Expertin in Sachen Steuerbetrug in Deutschland. Sie sagt...
2: Also sind alle ein bisschen kriminell, grundsätzlich sagt die Forschung. Das ist aber, was kleine Fälle betrifft, oft auch nur eine Ordnungswidrigkeit. Wenn man zum Beispiel seine Putzfrau schwarz beschäftigt, das gibt es natürlich flächendeckend. Aber das ist nicht das, was uns diese riesen Schäden zufügt, sondern das ist organisierte Kriminalität.
0: Ja, und dieser organisierten Kriminalität stehen die Behörden oft machtlos gegenüber. Einerseits, sagt Anne Brohilker, weil die Behörden zu viel und zu kompliziert organisiert sind und andererseits, weil sie sich auch gegenseitig ja ein Stück weit behindern.
2: Personal tauscht sich überhaupt nicht aus, weil wir gar keine Kultur haben. Wir dürften das rein rechtlich, aber es tut eben irgendwie keiner. Das ist keine Kultur in den Behörden, dass man da Wissen miteinander teilt. Also keinerlei Art von Wissensmanagement.
0: So, und das soll sich jetzt ändern. Der Aktionsplan von Lars Klingbeil und Stefanie Hubig, das sieht nämlich unter anderem vor, dass Ermittlungsbehörden in Zukunft stärker kooperieren. Federführend soll da der Zoll werden. 1500 neue Stellen sind dafür geplant. Wie schnell die besetzt sein können, wie schnell das alles gehen könnte und was sich dadurch dann auch wirklich in der Praxis ändert, das könnt ihr euch anhören in der passenden Folge von Unboxing News, unserem Podcast zum Steuerbetrug. 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Könnte ja ganz interessant sein.
1: Das ist Jack Harlow, Lovin'

0: KI-Forscher Aljoschka Burchard warnt im Deutschlandfunk Nova vor einer Machtkonzentration. Im Interview sagte er, es könne nicht sein, dass nur wenige große Firmen wie OpenAI und Anthropic über Technologien verfügten, die so mächtig seien, dass die Firmen sie selbst möglicherweise nicht mehr kontrollieren könnten. Burchard fordert auch von Deutschland, die Sicherheitsforschung hochzufahren. Als wichtigen Schritt nennt er das geplante KI-Sicherheitsinstitut. Das hatte der Nationale Sicherheitsrat der Bundesregierung vor kurzem beschlossen. Viele andere Länder haben schon solche Institute. Die Bundesregierung hatte nach dem KI-Vorfall in den USA von einem Paradigmenwechsel gesprochen und davon, dass die Risiken durch KI steigen. Die Ukraine wirft Russland vor, Frachtschiffe im Schwarzen Meer zu beschießen. Sie hat deshalb eine Dringlichkeitssitzung des UNO-Sicherheitsrats beantragt. Laut der Ukraine hat Russland in den letzten 3 Tagen mindestens 3 Frachter angegriffen. Dabei habe es Tote und Verletzte gegeben. Die ukrainische Regierung sagt, dass deshalb die Lebensmittelversorgung in vielen Teilen der Welt gefährdet ist und sieht einen Vergleich zur iranischen Blockade der Straße von Hormuz. Auf den Philippinen haben jetzt die Außenminister der USA und Russlands über den Krieg in der Ukraine gesprochen, am Rande eines internationalen Treffens. Konkrete Ergebnisse hat das Gespräch nicht gebracht. Zwischen dem Iran und den USA gehen die Angriffe weiter. Das US-Militär hat nach eigenen Angaben Ziele im Iran angegriffen. Die US-Armee sagt, dass sie damit erreichen will, dass der Iran aufhört, Handelsschiffe in der Region zu bedrohen. Kurz vorher hatte US-Präsident Donald Trump dem Iran gedroht, sein Land werde für jeden iranischen Angriff auf ein Schiff in der Straße von Hormuz, eine Brücke oder ein Kraftwerk im Iran zerstören. Die iranische Regierung hatte mit Gegendrohungen reagiert. In Kuwait berichtet die Regierung, dass sie in der Nacht einen iranischen Drohnenangriff abgewehrt hat. Auch die Lage im Roten Meer spitzt sich zu. Die Houthi-Miliz aus dem Jemen meldet, dass sie 2 saudische Tanker mit Raketen beschossen hat. Die Houthi sind mit dem Iran verbündet. Aus Saudi-Arabien heißt es, dass ein Schiff getroffen wurde. Die Besatzung sei in Sicherheit. Den deutschen Kaufhäusern geht es schon seit einiger Zeit schlecht. Jetzt müssen Beschäftigte der Kette Galeria sich wieder um ihre Zukunft Sorgen machen. Das Unternehmen prüft an insgesamt 33 Standorten, ob Häuser geschlossen werden. Vor allem Bayern und Baden-Württemberg sind betroffen, aber auch in NRW, Hamburg oder Berlin könnten Filialen von Galeria schließen. Der Plan sieht dabei so aus: Erst will Galeria mit den jeweiligen Vermietern über Mietkonditionen und Flächenanpassungen verhandeln. Gibt es dabei keine Lösung, steht die Schließung im Raum.
1: Das Wetter.
0: Das ist wechselhaft heute. Die meiste Sonne bekommt der Südwesten ab. Ansonsten Wolken und in der Osthälfte auch Schauer bei Temperaturen zwischen 19 und 27 Grad.
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2: So, dann haben wir die Personalie jetzt schon mal geklärt. Wir wissen also, wer Jens Spahn nachfolgt, der ja zurücktreten musste als Fraktionsvorsitzender der Bundestagsfraktion von CDU und CSU. Der Neue heißt Thorsten Frey.
3: Genau, der macht allerdings einen Platz frei im Bundeskanzleramt. Das ist jetzt neu zu besetzen, also der Kanzleramtschef, der war frei nämlich vorher. Und die Frage ist ja auch so ein bisschen, ist das eigentlich alles so glatt gelaufen, wie man im ersten Moment denken könnte für Friedrich Merz? Also einen direkten Konkurrenten für ein mögliches Kanzleramt irgendwann losgeworden, mit Jens Spahn und einem engen Vertrauten in die Fraktion geholt.
2: Klingt ja irgendwie erstmal alles ganz gut, wie gut es dann wirklich in der Praxis funktionieren kann und wie safe die Nummer vielleicht auch ist, weil bis Mittwoch, da soll es dann auch wirklich entschieden werden, ist ja noch ein bisschen Zeit, darüber sprechen wir gleich.
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0: Justin Timberlake zusammen mit Timbaland. Sexy Back habt ihr gehört hier in Deutschlandfunk. Nova 9 Uhr und 11 Minuten ist.
1: Ganz schön viel Timber. Nach dem Rücktritt von Jens Spahn geht jetzt alles ziemlich schnell. Friedrich Merz und Markus Söder haben sich geeinigt auf Thorsten Frey. Der war bisher Kanzleramtschef und er soll in Zukunft Fraktionsvorsitzender werden der Union. Und das kommt bei der Union zumindest ganz gut an.
0: Ja, und auch bei der SPD offensichtlich, da gibt es auch Stimmen, die sagen, hey, mit dem können wir ganz gut zusammenarbeiten. Ob das dann aber wirklich auch alle so sehen im politischen Berlin und wie sich Kanzler Merz mit Thorsten Frey als Fraktionschef so aufgestellt hat, darüber haben wir mit Friederike Sittler gesprochen aus unserem Hauptstadtstudio in Berlin und haben sie erstmal gefragt, warum ist das jetzt eigentlich alles so wahnsinnig wichtig, also auch für Friedrich Merz, der ja dann jetzt extra seinen Kanzleramtschef an die Spitze der Fraktion setzt und damit eben kein Kanzleramtschef mehr hat.
2: Ja, die Fraktion ist natürlich das Machtzentrum oder eines der wichtigen Machtzentren. Jens Spahn saß zuletzt ja sehr fest im Sattel, bevor die Geschichte mit der Leihmutterschaft kam. Und das war dann schon in der Beobachtung auch so, dass man sagte, der Spahn baut da wirklich neben dem Merz etwas auf. Und jetzt hat der Kanzler die Chance dieser ja eigentlich blöden Situation genutzt und einen seiner Vertrauten vorgeschlagen für die Fraktionsspitze. Damit dann eben den besseren Draht nochmal zur Fraktion herzustellen. Und ja, Jens Spahn musste die Mehrheiten organisieren. Das ist ihm nicht immer gelungen. Wir erinnern uns letzten Sommer an diese vorgeschlagene Bundesverfassungsrichterin, Frauke Brosius-Gersdorf. Und jetzt musste es Thorsten Frey machen. Und wir haben im Herbst dann auch noch die Rentenreform. Da wird es dann ja auch nochmal heiß zugehen im Bundestag.
0: Das heißt, Merz hat sich da jemand hingesetzt, der auf der einen Seite jetzt nicht mehr unbedingt eine Konkurrenz zu ihm ist, also der vielleicht nicht wie Spahn dann auch auf seinen Job schielt, auf der anderen Seite ja ein enger Vertrauter ist und für ihn so ein bisschen versuchen wird, die Fraktion auf Kurs zu bringen?
2: Ja, und das war jetzt im Grunde die naheliegendste Option. Also Friedrich Merz weiß einfach, was er an Thorsten Frey hat. Der ist ja immer auch kritisiert worden als Chef des Kanzleramts. Da hat man oft gesagt, das liegt ihm nicht so richtig und da ist auch einiges schiefgegangen. Wir erinnern uns an die berühmte Villa Borsig, wo die Koalition zusammengekommen war und es dann gekracht hatte. Später wurde es dann besser. Und jetzt ist er eben derjenige, der ja auch Erfahrung mitbringt, der war schon mal erster parlamentarischer Geschäftsführer, den kennen alle. Dann gilt er auch noch so als verbindlich im Umgang und auch in der Opposition kann man teilweise mit ihm, gerade die Grünen und auch der Koalitionspartner SPD ist da durchaus zufrieden. Aber wir werden erstmal sehen, nächste Woche Mittwoch kommt die Fraktion zusammen, die müssen alle nochmal anreisen, hatten die alle nicht in ihrem Plan drin und mal schauen, wie das Wahlergebnis ausfallen wird, ob die dann alle so begeistert sind.
0: Und bis Mittwoch sind ja auch noch ein paar Tage und es soll ja auch schon Diskussionen gegeben haben, auch wenn so eine Entscheidung schon mal gefallen ist. Zwischendurch war ja auch ein CSU-Politiker im Gespräch. Ist das eigentlich denkbar oder ist das sowieso eigentlich immer jemand, der aus der CDU kommt und die CSU hat ja dann traditionell quasi den Stellvertreterposten, ne?
2: Ja. Ja, das ist die Regel, dass das aus der CDU kommt. Aber man könnte natürlich auch mal einen ungewöhnlichen Move machen. Das wäre denkbar gewesen. Aber Alexander Dobrindt ist halt aus Sicht der Koalition auch als Innenminister sehr erfolgreich. Und dann hätte man da ja wieder eine Lücke gerissen. Und ehrlich gesagt wissen wir auch nicht, ob Alexander Dobrindt scharf gewesen wäre auf diesen Posten. Also insofern hat man von dieser Option abgesehen. Wir wissen am Ende auch nicht, was ernsthaft im Gespräch war. Wir hören ja immer nur Gerüchte. Und das ist ja immer das schönste Spiel in Berlin, Personalspekulation.
0: So, das heißt, dann, wenn wir drauf schauen, ist die Fraktion zufrieden, Friedrich Merz ist zufrieden, Markus Söder scheint auch ganz zufrieden. Jetzt brauchen wir noch einen neuen Kanzleramtschef. Das könnte dann vielleicht auch besser laufen als mit Thorsten Frey. Also ein Win-Win-Win für alle.
2: Naja, es ist Chance und Risiko. Klar, wenn jetzt da eine überzeugende Personalie kommt und eine Person, die den Laden wirklich zusammenhält, dann hat der Kanzler viel gewonnen. Denn diese Machtmaschinerie, die muss einfach laufen. Also der beste Kanzleramtschef oder Chefin wäre die Person, die im Grunde gar nicht groß auffällt, sondern das Ganze geschmeidig zusammenhält. Sobald Kanzleramtschefs in der Öffentlichkeit diskutiert werden, ist schon irgendwie was schiefgelaufen. Insofern braucht es eine Person, die auch wirklich eine Menge Energie mitbringt. Das ist ein harter Job, auch viele Akten, die da zu lesen sind, viel zu koordinieren, viele Konflikte zu lösen. Und da braucht es schon eine überzeugende Personalie. Also ich sage Chance und Risiko.
1: Die CDU und die CSU haben sich geeinigt auf einen neuen Unionsfraktionschef, beziehungsweise die Chefs der beiden Parteien. Die Fraktion muss natürlich noch zustimmen und den Mann wählen. Thorsten Frey soll es werden, ehemaliger Chef des Kanzleramts. Das Ganze eingeordnet hat für uns Friederike Sittler, die leitet das Hauptstadtstudio in Berlin.
0: Und jetzt Charlie XCX.

0: Ugly Clementine habt ihr gehört, hier bei Deutschlandfunk Nova mit Confidence.
1: Dating geht auf die verschiedensten Weisen in Südkorea, jetzt auch im Kloster. Buddhistische Mönche bringen dort Singles zusammen mit Spaziergängen, mit Speed-Dating, gemeinsamen Aufgaben, solchen Dingen.
0: Klingt erstmal etwas seltsam, hat aber einen ziemlich ernsten Hintergrund. Südkorea kämpft seit Jahren mit der niedrigsten Geburtenrate der Welt. Kann so ein Wochenende im Kloster helfen? Darüber haben wir mit unserem Korrespondenten für Südkorea, mit Thorsten Iffland, gesprochen und wollten von ihm als erstes wissen, wie so ein Wochenende eigentlich abläuft.
2: Ja, ihr habt ja schon ein paar Programmpunkte angesprochen. Also meditative Spaziergänge zu zweit über die Tempelanlage stehen ganz oben auf der Liste. Das läuft dann so ab: Einer der beiden Singles bekommt die Augen verbunden, der andere führt ihn oder sie über die Anlage, so ein klassisches Vertrauensspielchen also. Und verfolgt wird das Pärchen dabei von einem Mönch. Der läuft denen dann schweigend hinterher, stilecht in so einem traditionellen rotbraunen Übergewand. Also das ist schon eine sehr ernste Angelegenheit, da macht keiner Faxen. Auf dem Programm stehen auch noch Aktivitäten wie gemeinsames Tee trinken, eine Art Speed-Dating im Tempel, Partner-Yoga, und jeder muss was aufführen, sein Talent zeigen. Das kann dann zum Beispiel ein Tanz sein oder eine Gesangseinlage. Da geht es dann auch mal was lockerer und spaßiger zu. Aber diese zwei Tage sind sehr intim. 10 Single-Männer und 10 Single-Frauen sind dabei und eben die Mönche. Das ist schon ein sehr außergewöhnliches Setting.
0: So, du bist dabei gewesen. Ich habe jetzt so ein paar Sachen gehört, die eher befremdlich für mich klangen. Zum Beispiel, dass der Typ da die ganze Zeit hinter dir herläuft und das so eine ernste Stimmung ist. Hast du das Gefühl, dass dieses Setting hilft?
2: Ja, also natürlich wird hier und da mal rumgegackert. Ich meine, das sind alles junge Menschen im Alter zwischen 20 und 30. Da ist manchmal auch so ein bisschen Fremdschämen dabei. Aber über allem schwebt schon eine gewisse Ernsthaftigkeit und Autorität durch die Anwesenheit der Mönche einfach. Es ist halt ein anderes Feeling als in einem Club nach dem 5. Cocktail. Und die jungen Leute schätzen das offenbar. Eine Teilnehmerin sagte, dass besonders anständige Männer dabei waren. Und der Tempel hat verraten, nach dem Wochenende haben sich immerhin 5 Pärchen gefunden. Keine so schlechte

0: Also.
1: Und das soll jetzt in Südkorea Schule machen, weil wir haben es auch schon eben kurz angesprochen, es gibt ein großes Problem, die niedrige Geburtenrate.
0: Ja, ich habe mal zwei Zahlen rausgesucht, die einem sofort vor Augen führen, was Südkorea für ein demografisches Problem hat. Die Regierung rechnet damit, dass die Bevölkerung in weniger als 50 Jahren um 15 Millionen Menschen schrumpft. Das ist eine krasse Zahl, wie ich finde. Die Geburtenrate in Südkorea ist die niedrigste der Welt. Das Problem ist also gigantisch. Und neben dem Staat versuchen ganz, ganz viele gesellschaftliche Gruppen, dem entgegenzuwirken. Jetzt eben auch die koreanisch-buddhistischen Mönche. In dem Ausmaß, ich habe ja eben von 10 Männern und 10 Frauen gesprochen, die bei so einem Dating-Retreat auf einem Tempel dabei sind, ist das natürlich nur ein Tropfen auf den heißen Stein, aber besser als nichts natürlich.
1: Und der Buddhismus soll dadurch auch an Attraktivität gewinnen, wenn ich es richtig verstanden habe, oder?
0: Ja, genau. Also das ist auch eine Art religiöse PR, denn es gibt nicht nur ein Geburtenproblem, sondern dem Buddhismus laufen auch die Leute weg in Südkorea. Nicht nur dem Buddhismus, auch den anderen Religionen. Und man versucht jetzt ganz gezielt so ein bisschen hipper zu sein, sich mehr an die Gen Z heranzuwandeln, finde ich, indem man zum Beispiel einen DJ auf Elektrofestivals in Mönchskutte spielen lässt. Der haut dann richtig einen raus, da gehen die Leute auch gut drauf ab und der singt oder hat so ein paar Vocals drin auch eben, wo auch Buddhisten Texte veröffentlicht werden. Es gibt ganz viel Merchandise-Kram zu kaufen, also auch fernab des klassischen Buddhas, der gefühlt in jeder zweiten Hausarztpraxis in Deutschland steht. Also das gibt's auch alles und ist auch ein bisschen cooler, ein bisschen hipper gemacht, Festivals und so weiter. Also die Buddhisten versuchen da auch junge Leute an sich zu binden und das Ganze wieder ein bisschen cooler zu machen. Aber das Kernproblem ist eben die Geburtenrate. Viele gesellschaftliche Gruppen versuchen dagegen anzukämpfen. Aber ich sage ganz ehrlich, das ist so mein persönlicher Eindruck. Ich war ein paar Mal schon in Südkorea, habe auch mit südkoreanischen Leuten gesprochen. Die sind total offen, gesellig, gehen gerne aus. Dass die sich kennenlernen, das ist gar nicht das Problem. Daran scheitert es überhaupt nicht. Viele suchen auch eine Beziehung. Aber das Problem ist halt eben, dass die Rahmenbedingungen nicht stimmen. Ne? Der Wohnraum ist viel zu teuer, gerade in Großstädten wie Seoul. Eine größere Wohnung, die man ja braucht, wenn Kinder da sind, das ist für viele unbezahlbar. Der Arbeitsmarkt ein Problem. Junge Leute werden oft nur befristet angestellt. Die Vereinbarkeit von Beruf und Familie, auch da muss Südkorea mehr tun. Diese Single-Partys sind eine gute Idee, aber das Grundproblem der niedrigen Geburtenrate, das liegt eher an den wirtschaftlichen und gesellschaftlichen Rahmenbedingungen.
2: Dating im Kloster. Zweisamkeit mit Mönch muss man mögen, aber scheint zu funktionieren. Erfolgsquote von 50%, zumindest nach anekdotischer Evidenz von Thorsten Iffland, unserem Korrespondenten für Südkorea. Mit ihm haben wir heute Morgen gesprochen hier im Programm.
1: Hier kommt Jake. Clouds. 9:29 gleich. 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Guten Morgen.

0: Jake mit Clouds. Habt ihr gehört hier in Deutschland von Nova.
1: Hier kommt Aglaya Dane, die hat kurz und kompakt die Nachrichtenlage. Es ist ein Donnerstag, der 23.07. und es ist 9.31 Uhr. Moin.
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3: Hat die Ampelregierung das Heizungsgesetz vor 3 Jahren zu schnell durch den Bundestag gebracht? Über diese Frage entscheidet gleich das Bundesverfassungsgericht. Ein CDU-Politiker hatte geklagt. Er sieht seine Rechte als Abgeordneter eingeschränkt, weil er sagt, die Abgeordneten hatten vor der Abstimmung nicht genug Zeit, sich über alle Änderungsvorschläge zu informieren. In der Gerichtsentscheidung heute geht es nicht nur um das Heizungsgesetz, sondern grundsätzlich um die Frage, ob solche Gesetzgebungsverfahren nach einem bestimmten Zeitrahmen ablaufen müssen. Im Grundgesetz gibt es dafür keine direkten Vorgaben. Ein KI-Modell von OpenAI hat sich verselbstständigt und eine fremde Software gehackt, um Zugang zum Internet zu bekommen. Die Meldung sorgt seit gestern weltweit für Debatten. KI-Forscher Aljoscha Burchardt warnt bei Deutschlandfunk Nova vor einer Machtkonzentration. Im Interview sagte er, es könne nicht sein, dass nur wenige große Firmen wie OpenAI und Anthropic über Technologien verfügten, die so mächtig seien, dass die Firmen sie selbst möglicherweise nicht mehr kontrollieren könnten. Burchardt fordert auch von Deutschland, die Sicherheitsforschung hochzufahren. Als richtigen Schritt nennt er das geplante KI-Sicherheitsinstitut. Das Interview mit dem KI-Forscher hört ihr gleich hier im Programm. In Frankreich breitet sich in der Nähe von Bordeaux ein Waldbrand weiter aus. Mehrere Orte an der Atlantikküste werden evakuiert, darunter auch Campingplätze und Ferienanlagen. Etwa 10.000 Touristinnen und Touristen müssen die Gegend vorsorglich verlassen. 500 Feuerwehrleute sind im Einsatz, um den Brand unter Kontrolle zu bringen. Auch in Spanien werden Orte evakuiert, zurzeit vor allem südwestlich der Hauptstadt Madrid. Auch auf der italienischen Insel Sizilien kämpfen Feuerwehrleute gegen Waldbrände. Seit dem Wochenende sind dort mehr als 1.000 Feuer gemeldet worden.
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3: In Frankreich ist ein Modelagent tot in seiner Wohnung gefunden worden, der enge Kontakte zum Sexualstraftäter Jeffrey Epstein hatte. Die Staatsanwaltschaft hat Ermittlungen zur Todesursache eingeleitet. Daniel Siad wird in den Epstein-Akten mehr als 1.000 Mal genannt. Er steht im Verdacht, zahlreiche Frauen an den Milliardär vermittelt zu haben. In Frankreich liefen deswegen schon Vorermittlungen. Siad selbst hatte die Vorwürfe zurückgewiesen. Mehrere Frauen hatten dem 69-Jährigen Vergewaltigung und Menschenhandel vorgeworfen und hatten ihn angezeigt. Siad bezeichnete sich selbst als Headhunter für Models. Unter den Epstein-Files sind Mails von ihm. Darin preist der Junge Mädchen und Frauen an und schlägt Epstein vor, sich mit ihnen zu treffen. Der US-Unternehmer Epstein soll über viele Jahre systematisch Minderjährige und junge Frauen missbraucht haben. Teilweise soll er die Opfer an Prominente vermittelt haben. 2019 wurde Epstein tot in einer New Yorker Gefängniszelle gefunden.
2: Das Wetter.
3: Es gibt mal Sonne, mal Wolken. In der Osthälfte kann es einzelne Schauer geben. Am sommerlichsten wird es im Südwesten mit bis zu 27 Grad, sonst 19 bis 25 Grad.
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0: Es klingt schon so ein bisschen wie so ein Szenario aus einem Science-Fiction-Film, ne? Die mächtige KI befreit sich selber, sucht ihren Weg ins Internet, um dann da Systeme zu hacken und hat sich da auch schon durchgehackt und niemand kann sie mehr so richtig kontrollieren.
1: Eigentlich sollte diese KI von OpenAI in einer gesicherten Umgebung einfach mal so zeigen, was sie kann, aber sie konnte dann offensichtlich mehr, als man vermutet hatte, ist ausgebrochen. Ist das jetzt gut? Ist das schlecht? Und was bedeutet das für unsere Zukunft? All das haben wir versucht zu klären und das Gespräch könnt ihr hören nach einem Song hier bei Deutschlandfunk Nova.
0: Und der kommt von Ali Neumann und Fufi 50. Heißt Schrott.
1: Das war diese KI offensichtlich nicht.
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0: Ali Neumann und Fuffi 50, heilige, unheilige Allianz, was auch immer, Schrott auf jeden Fall heißt der Track. 9.38 Uhr ist es, ihr hört Deutschlandfunk Nova am Donnerstagmorgen.
1: Ihr habt es vielleicht eben schon bei uns in den Nachrichten gehört, ein KI-System von OpenAI hat sich selbst Zugang zum Internet verschafft, obwohl es eigentlich eingesperrt gewesen ist in der Testumgebung und hat dann anschließend auch noch ein anderes Unternehmen angegriffen. Hoppla.
0: OpenAI selbst spricht von einem beispiellosen Cybervorfall. Was ist da genau passiert? Wie kriegen wir hin, dass das nicht nochmal passiert? Oder war das am Ende vielleicht sogar gut und sollte sich wiederholen? Darüber haben wir gesprochen mit Aljoscha Burchardt vom Deutschen Forschungszentrum für Künstliche Intelligenz. Und wollten als erstes von ihm wissen, was ist da eigentlich genau passiert?
2: Ja, guten Morgen. OpenAI hat ja so einen kurzen Bericht veröffentlicht und ist also Folgendes passiert. Diese Systeme, die neuen KI-Modelle, werden routinemäßig auch darauf getestet, wie gut sie in andere Systeme eindringen können, quasi Hackerangriffe durchführen können, sogenannte Exploits finden, was ja auch ganz sinnvoll ist, denn diese Systeme sollen ja auch genutzt werden, um andere Systeme sicherer zu machen. Mhm. Ja, das heißt, man baut so eine sichere Umgebung, wie ihr gesagt habt, und führt den Testfälle zu 200 verschiedene Systemkonfigurationen und sagt dem, hack dich da mal rein, erfinde Passwörter, such Sicherheitslücken in Programmbibliotheken und so weiter und so fort. Und dann guckt man eben, wie gut können die das. Und was die gemacht haben, die haben gesagt, das ist in einer gesicheren Umgebung stattgefunden. Das heißt, das System hatte selber keinen Zugang zum Internet. Es gab aber eine Drittanbieter-Software, über die das System sich Softwarepakete nachinstallieren konnte, wenn irgendwelche Programmbibliotheken oder so fehlten. Ja, das ist relevant hier. Und dann haben sie gesagt, sie haben die Sicherheitsstandards runtergesetzt und ich interpretiere das so, dass sie gesagt haben, hack dich hier in diese 200 Systeme da rein, koste es, was es wolle. Ja? Und dann ist das Ding eben losgelaufen und was hat es gemacht? Die Systeme machen ja intern einen Plan, was sind die Schritte, die zu tun sind, und dann kam das System offensichtlich intern in der Planung dazu, es wäre sinnvoll, Internetzugang zu haben, denn dann könnte man, auf Deutsch gesagt, bescheißen bei diesen Tests. Ja. Ja? Wenn ich ins Internet könnte, dann könnte ich mir da Lösungsansätze und so weiter holen, und dann hat das Ding also die gesamte Energie quasi darauf verwendet, Internetzugang zu kriegen. Und wie hat es das gemacht? Es hat diese Drittanbieter-Software gehackt. Ja, die eigentlich nur zum Installieren von Softwarepaketen da war, die hat es quasi gehackt, ist dann auf einen anderen Computer in der OpenAI-Welt gekommen, der Internetzugang hatte und konnte dann eben zu diesem anderen Portal gehen und konnte dann da drüben eben, ja, was sie Angreifen genannt habe, konnte dann eben dort rechnen und dort sich Informationen aus dem Internet holen, an die es eigentlich nicht rankommen soll.
0: So, jetzt ist die große Frage, ist dieses System einfach wirklich sehr fähig, angsteinflößend gut, beeindruckend gut oder war es am Ende nicht vernünftig getestet? Weil eigentlich sieht so ein Sandkasten, so eine Sandbox ja vor, dass man da nicht rauskommt.
2: Ja, also ich denke, jetzt müssen wir zweierlei beachten. Einerseits haben wir ja Firmen hier in den USA wie OpenAI und Anthropic, die sich gerade einen erbitterten Kampf darum liefern, wer die besten Systeme hat, die an die Börse wollen, die, sagen wir mal, ein großes Interesse haben, auch auf sich aufmerksam zu machen und irgendwie in die Schlagzeilen zu kommen. Ja, das müssen wir, glaube ich, die ganze Zeit im Hinterkopf halten. Und sicher wäre es auch möglich gewesen, den Sandkasten besser zu machen. Vielleicht war man da ein bisschen dusselig. Ich habe so ein bisschen an Tschernobyl gedacht damals. Ja, wir testen mal den Ernstfall und haben aber den Ernstfall nicht gut vorbereitet. Huch, die Notstromaggregate sind gar nicht ready. Ja, so ein bisschen so kommt es mir vor. War vielleicht ein bisschen dusselig, aber was ist denn, wenn die Dinge nicht im Sandkasten getestet werden? Du willst doch eigentlich wissen, zu was sind diese Systeme fähig, wenn die Internetzugriff haben? Wenn jetzt eine Hackerin, ein Hacker in der Welt, wenn das System veröffentlicht ist, das Ding nutzt und es wirklich böse nutzt, das wollen wir ja eigentlich wissen. Deshalb habe ich so ein bisschen die Frage nach, den können wir die Sandkästen sicher machen, ist ja nur eine.
0: Okay, und was müsste deiner Meinung nach jetzt passieren? Oder ist einfach eigentlich alles in Ordnung?
2: Nee, ich glaube, es ist nicht alles in Ordnung. Es ist einfach eine sehr, sehr mächtige Technologie und wir müssen die Sicherheitsforschung auch hochfahren. Das passiert in Deutschland ja auch gerade. Es wird ja gerade ein Safety-Institut, KI-Safety-Institut, nach dem britischen Vorbild hier in Deutschland gegründet. Aber es zeigt mir eben auch, dass wir diesen Firmen hier Macht über eine wirklich, wirklich sehr mächtige Technologie auch geben, eine hohe Machtkonzentration zulassen und eben diese Firmen jetzt diese Erfahrungen sammeln, die wir als deutsche Forscherinnen und Forscher und auch als deutsche Firmen ja gar nicht haben. Der Papst hat ja auch in seiner KI-Enzyklika, und sonst zitiere ich nicht oft den Papst, aber diese Machtkonzentration kritisiert, und wir müssen einfach auch sehen, dass wir das nicht zulassen, dass nur zwei Firmen oder drei Firmen weltweit eben jetzt über eine Technologie verfügen, die vielleicht sogar eben so mächtig ist, dass die Firmen selber gar nicht mehr die unter Kontrolle halten können. Da müssen wir schon auch dem was entgegensetzen.
1: Wir haben heute Morgen hier im Programm mit Aljoscha Burchardt gesprochen. Er forscht am Deutschen Forschungszentrum für Künstliche Intelligenz in Berlin und beschäftigt sich seit Jahren mit den Chancen und eben auch mit den Risiken von KI. KI. Außerdem ist er Host des ARD-Podcasts KI und Jetzt. Also wenn ihr euch mehr mit dem Thema beschäftigen wollt und mehr mit der Frage, wie mächtig KI eigentlich wirklich ist und was sie vielleicht auch nach wie vor nicht so richtig kann, hört da gerne mal rein, findet ihr da, wo ihr Podcasts hört.
0: Hier sind Almost Monday, Skinny Dip, 9:43 Uhr. Guten Morgen.

0: Almost Monday. Ist eine Lüge. Skinny Dip ist der Song, den ihr gerade gehört habt.
1: Ja, ein paar Mal Schlaf noch.
0: Dann ist schon wieder Montag. Das wird aufregend, Mensch.
1: Wiebke Lehnhoff. 9.46 Uhr ist es.
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3: Europa hat ein wachsendes Dürreproblem. Das beschreibt ein Forschungsteam von der Initiative World Weather Attribution in einer neuen Studie. Das Team hat Wetterdaten für Europa ausgewertet und sagt, allein der aktuelle Sommer war bisher geprägt von außergewöhnlicher Hitze und weit verbreiteter Trockenheit. Und auch für frühere Jahre gilt, obwohl es inzwischen im Winter in weiten Teilen Europas mehr regnet, trocknen die Böden im Frühjahr ungewöhnlich aus. Das liegt daran, dass mit steigenden Temperaturen immer mehr Feuchtigkeit verdunstet. Und diese Verdunstung verstärkt sich dann in der Hitze noch dramatisch. Deshalb ist eine landwirtschaftliche Dürre in Westeuropa inzwischen 5-mal wahrscheinlicher als vor der Industrialisierung. Die Forschenden sagen, wenig Niederschlag, der früher kein Problem gewesen wäre, führt heute zu Dürrebedingungen. Außerdem werden sie extremer durch den Klimawandel. Und je stärker sich unser Klima erwärmt, desto regelmäßiger werden Dürren. Einige Pflanzen haben Stacheln oder Dornen und damit wollen sie verhindern, dass sie gefressen werden. Wie genau dieses Aufrüsten gegen Pflanzenfresser abgelaufen sein könnte, haben Forschende unter anderem aus Leipzig untersucht. Sie schreiben im Fachmagazin New Phytologist, dass viele Stacheln wohl auf Tiere zurückgehen, die heute schon längst ausgestorben sind. Dabei geht es vor allem um Säugetiere, die mehr als 10 Kilo wiegen, manchmal auch mehr als 1000 Kilo. Denn gegen diese Tiere sind die Stacheln der Pflanzen am effektivsten. Das heißt, die ausgestorbenen Tiere haben einen bleibenden Eindruck bei den heutigen Pflanzen hinterlassen. Zum Beispiel im stacheligen Dickicht im Süden Madagaskars, wo noch vor etwa 10.000 Jahren große Pflanzenfresser lebten. Manchmal war aber auch das Klima der Grund für die Abwehr, denn wo es besonders trocken ist, bilden Pflanzen häufiger Stacheln aus, zum Beispiel Kakteen. Denn da ist es wahrscheinlicher, dass Tiere versuchen, die Pflanzen zu fressen, weil es sonst nicht so viel anderes zu fressen gibt.
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0: Die Black Eyed Peas, Let's Get It Started, der richtige Song jetzt hier für Christian Schmidt.
1: Ab 10 Uhr übernimmt er hier, bringt euch gut informiert durch den Vormittag. Wir sind raus.
0: Tschüss.
1: Lass noch ein bisschen Musik hier und dann sind wir weg. Runnin', runnin', runnin', runnin', runnin', runnin'.
0: Und ein paar Blumen.
1: Oh.
0: Tovelo mit Stromae, Des Fleurs.
1: Ciao, macht gut.

0: Rain Over Cain ist das, Sweet Liar. Und wir haben 10 Uhr. Bringen wir uns auf den neuesten Stand. Das machen wir zusammen mit Anne Zuber aus dem Nachrichtenteam. Hi Anne.
1: Hallo.
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1: Die EU-Staaten haben sich auf neue Sanktionen gegen Russland geeinigt. Unter anderem geht es um Einreiseverbote für russische Soldaten und um Maßnahmen gegen den russischen Finanz- und Energiesektor. Und um Maßnahmen gegen den russischen Finanz- und Energiesektor. Das haben EU-Diplomaten mitgeteilt.

0: schnell durch den Bundestag gebracht. Über diese Frage entscheidet jetzt das Bundesverfassungsgericht. Ein CDU-Politiker hatte geklagt. Er sieht seine Rechte als Abgeordneter eingeschränkt, weil er sagt, die Abgeordneten hatten vor der Abstimmung nicht genug Zeit, sich über alle Änderungsvorschläge zu informieren. In der Gerichtsentscheidung heute geht es nicht nur um das Heizungsgesetz, sondern grundsätzlich um die Frage, ob solche Gesetzgebungsverfahren nach einem bestimmten Zeitrahmen ablaufen müssen. Im Grundgesetz gibt es dafür keinen direkten Vorgaben. In fast jeder fünften Familie in Deutschland erzieht ein Elternteil die Kinder alleine. Damit ist die Zahl zwar etwas niedriger als vor 10 Jahren, das Armutsrisiko bleibt aber weiter hoch. Das geht aus Zahlen hervor, die das Statistische Bundesamt veröffentlicht hat. Nach denen haben letztes Jahr rund 1,6 Millionen Alleinerziehende in Deutschland gelebt. Die allermeisten von ihnen sind Frauen. Laut der Statistik sind Alleinerziehende und ihre Kinder besonders stark von Armut betroffen. Jeder oder jede dritte Alleinerziehende gilt als armutsgefährdet. Aktuell wird in Deutschland über Kürzungen in dem Bereich diskutiert. Das Bundesfamilienministerium will beim Unterhaltsvorschuss sparen. Den zahlt der Staat an Alleinerziehende, deren Partner keinen Unterhalt zahlt. Bisher für Kinder bis 18. Geplant ist, den Vorschuss nur noch für Kinder unter 16 zu zahlen. Davon wäre aktuell gut jede fünfte alleinerziehenden Familie betroffen. Schon gestern hatten viele Medien darüber berichtet. Jetzt ist das Atomabkommen zwischen den USA und Saudi-Arabien in trockenen Tüchern. Beide Energieminister haben die Verträge dazu unterzeichnet. Sie ermöglichen es US-Unternehmen, in saudische Atomkraftwerke zu investieren. Der US-Energieminister hat von einer Multimilliardenpartnerschaft gesprochen und von höchsten Sicherheitsstandards. Kritikerinnen und Kritiker befürchten trotzdem, dass Saudi-Arabien auf dieser Grundlage Atomwaffen bauen könnte. Denn das Abkommen erlaubt dem Land offenbar, Uran anzureichern. Der US-Kongress muss über den Deal noch abstimmen. Da könnte es Widerstand geben. Mehrere Abgeordnete befürchten ein atomares Wettrüsten im Nahen Osten.
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0: Wechselhaft ist es heute. Die meiste Sonne bekommt der Südwesten ab. Ansonsten immer mal wieder Wolken und im Osten auch Schauer bei Temperaturen zwischen 19 und 27 Grad.
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2: Guten Morgen. Jan Böhmermann ist ja obsessed, ne?
3: Wenn du dir ein Auto kaufst, kauf dir ein Elektroauto.
2: Ja. Ja. Kauf dir ein Elektroauto? Ja, danke, aber wir haben halt gerade vielleicht keine 50.000 Euro übrig. Aber so im Grundgedanken hat er ja schon recht und es gibt auch gute Nachrichten in diese Richtung. Elektroautos werden billiger. Wir gehen gleich mal zum Autohändler und gucken uns gemeinsam um. Nur umgucken. Ich bin Christian Schmidt, schön, dass ihr dabei seid.
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0: Guy Newman, Man of the House in Deutschlandfunk Nova. Elektroautos sind ja schon ein Schritt in Richtung Klimaschutz. Elektroautos sind effizient, modern, machen sogar ehrlicherweise ein bisschen Spaß, die zu fahren. Nur, die sind auch ganz schön teuer. Teurer als Verbrenner. Aber es ändert sich was. Das hat jetzt eine neue Untersuchung ergeben. Offenbar sind die Preise für E-Autos in den letzten Jahren gesunken. Woran das liegt, darüber sprechen wir jetzt mit Tech-Autorin Carina Schröder. Carina, von wie viel günstiger sprechen wir denn?
1: Ja, rund 18% günstiger, und zwar in den Jahren von 2020 bis 2025. Das zeigt die Untersuchung des Fraunhofer Instituts für System- und Innovationsforschung und des International Council on Clean Transportation. Angeschaut wurden über 100.000 Fahrzeugdaten aus einer ADAC-Datenbank. Und wichtig ist, Grundlage waren die Listenpreise der Fahrzeuge, also nicht die tatsächlichen Kaufpreise. Denn die tatsächlichen Kaufpreise, die sind nirgendwo so richtig vollständig aufgelistet. Und die Studienautoren gehen aber mal davon aus, ja, ach, das macht gar nicht so einen großen Unterschied. Mhm. Und wichtig ist auch noch, der Durchschnittspreis für Elektroautos, der ist aber gestiegen.
0: Bisschen verwirrend ist das, weil du sagst, E-Autos sind billiger geworden, aber der Durchschnittspreis ist gestiegen.
1: Genau, also wir müssen uns mal klar machen, was haben die sich denn da angeschaut? Denn der Durchschnittspreis ist gestiegen, weil es ja heute vor allem mehr große und hochwertige ausgestattete Modelle gibt. Und klar, diese neuen großen Modelle, die kosten auch mehr, bedeutet, insgesamt ist der Preis gestiegen. Die Forschenden haben aber nicht einfach gesagt, wir vergleichen mal alle Elektroautos miteinander, sondern immer ähnliche Modelle, und erst dann wird der Vergleich ja auch wirklich fair. Und dann zeigt sich, vergleichbare Elektroautos sind heute rund 18% günstiger als noch 2020. Aber der Markt für Elektroautos, der hat sich sowieso in den vergangenen Jahren generell weiterentwickelt.
0: Inwiefern? Was ist da passiert?
1: Also fangen wir mal an mit den Modellangeboten, denn genau das ist das, wo es am meisten sich verändert hat. Die Zahl der verfügbaren Elektromodelle ist von 38 im Jahr 2020 auf 159 im Jahr 2025 gestiegen, also mehr als vierfach so hoch. Dazu kommt auch, die Technik der Elektroautos hat sich natürlich in den letzten Jahren auch deutlich verbessert, vor allem wenn es um die Reichweite geht. Die durchschnittliche Reichweite hat sich um rund ein Drittel erhöht.
0: Sind die Batterien wahrscheinlich besser geworden oder größer?
1: Genau, größere Batterien, und viele Hersteller haben die Batteriekapazität ihrer Modelle eben erhöht. Gleichzeitig sind Batteriesysteme, muss man aber auch sagen, weltweit günstiger geworden, rund ein Viertel.
0: Ja, jetzt ist ja die Batterie irgendwie auch das Herzstück von so einem Elektroauto, also macht einen großen Teil zumindest aus. Wenn die so viel billiger werden, dann müssten doch auch die Autos noch billiger werden.
1: Ja, das wäre naheliegend. Aber die Studie kommt zu einem anderen Schluss. Also die gesunkenen Batteriekosten, die wurden nicht vollständig an die KäuferInnen weitergegeben. Stattdessen haben viele Hersteller gesagt, super, wir haben mehr Geld, dann können wir unsere Fahrzeuge eben auch weiterentwickeln, noch größere Batterien machen und längere Reichweiten schaffen.
0: Trotzdem klingt das am Ende so, als gäbe es jetzt schon noch ein paar mehr Gründe, die für ein Elektroauto sprechen.
1: Ja, aber es gibt laut der Studie auch eine Einschränkung, denn es fehlt nach wie vor an kleinen und bezahlbaren Elektroautos. Also gerade bei den Kleinwagen gibt es immer noch deutlich weniger Modelle als bei den Verbrennern. Und genau dort sehen die Forschenden auch Handlungsbedarf. Auch das Elektroauto soll ja immer attraktiver werden. Parallel dazu versucht die Politik, den Umstieg aufs Elektroauto ja auch irgendwie schmackhaft zu machen. Also es gibt immer wieder staatliche Kaufprämien, jetzt auch seit Mai wieder. Aber ob solche Prämien den Absatz wirklich ankurbeln, das weiß man noch nicht. Das muss man sich in den nächsten Monaten mal angucken.
0: Eine neue Untersuchung sagt, dass Elektroautos günstiger werden, was noch cool wäre. Mach doch bitte keine so fetten Karren, die dann doch wieder mehrere 10.000 Euro kosten. Und naja, so Lademöglichkeiten in der Stadt wäre auch noch geil für Leute, die keinen Carport mit Wallbox haben irgendwie. Dann könnte das was werden. Danke an Tech-Autorin Carina Schröder.

0: Bruckner, gute Dinge in Deutschlandfunk Nova. Ich mag ja sehr euren Musikgeschmack. Ihr konntet ja Dinge einreichen, Lieder, die der Sommersong 2026 werden sollen. Wir suchen den Deutschlandfunk Nova Sommersong 2026. Jetzt haben wir aus ganz vielen Einsendungen welche ausgewählt. Hier ist die Shortlist sozusagen. In den fünf besten: Jungle, Carry On, Moby Dio ist das mit Malade. Die sind alle von diesem Jahr. Und das ist von 1991. Wie alt? 35 Jahre. Wow. Das läuft gerade überall rauf und runter. Jamaican Bam Bam von Hugo und Salto. Und auch geiler Klassiker von Aerobic, Urlaub in Italien. Der und noch fünf andere stehen bereit zur Abstimmung auf deutschlandfunknova.de. Die fünf anderen werde ich auch gleich noch spielen. Also 10 insgesamt. Darauf haben wir es jetzt runtergeschraubt. Auf der Suche nach dem Sommersong 2026 von Deutschlandfunk Nova. Stimmt ab bei uns auf der Website.
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0: Könnte ich mir auch sehr gut vorstellen. Als Sommersong Carol G und Manu Chao. Ja.

0: 10.30 Uhr, Nachrichtenupdate kriegen wir jetzt. Was ist los in der Welt? Aglaya Dane hat die News für uns. Hi Aglaya.
1: Hallo.
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1: Erstmal drei Themen in kurz. Gesetzgebungsverfahren im Bundestag bekommen keine zeitlichen Vorgaben. Das hat das Bundesverfassungsgericht entschieden. Ein CDU-Abgeordneter hatte geklagt. Er fand, dass die Bundesregierung vor 3 Jahren das Heizungsgesetz zu schnell durchgeboxt hatte. Die EU-Staaten haben sich auf neue Sanktionen gegen Russland geeinigt. Unter anderem geht es um Einreiseverbote für russische Soldaten und Maßnahmen gegen den russischen Ölsektor. Und in fast jeder 5. Familie in Deutschland erzieht ein Elternteil die Kinder alleine. Damit ist die Zahl der Alleinerziehenden zwar etwas niedriger als vor 10 Jahren, das Armutsrisiko bleibt aber weiter hoch.
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1: Seit Wochen gibt es in Indien Massenproteste der sogenannten Kakerlakenbewegung. Das sind junge Leute, die unter anderem wütend sind darüber, dass im Mai Fragen für eine wichtige Hochschulaufnahmeprüfung durchgesickert sind. Etwa 2 Millionen Leute mussten die Prüfung wiederholen, was für viele mit großem psychischen Druck verbunden ist. Die Bewegung fordert unter anderem den Rücktritt des Bildungsministers. Jetzt hat der indische Regierungschef Narendra Modi auf die Proteste reagiert. Er hat angekündigt, die Strafen für Prüfungsbetrug zu verschärfen. Spezielle Gerichte sollen im Eilverfahren reagieren, wenn Prüfungsaufgaben wieder gestohlen und im Netz verkauft werden. Zur Zukunft des Bildungsministers sagte Modi aber nichts. Die Protestbewegung hat sich selbst diesen Namen gegeben, weil ein oberster Richter Indiens arbeitslose junge Menschen in einer Anhörung als Kakerlaken bezeichnet hatte. Einmal zum Drogentest bitte. Als Frankreichs Premier das vor ein paar Wochen für Regierungsbeamte und Mitarbeiter in den Ministerien ankündigte, gab es ziemlich viel Wirbel. Jetzt gibt es die ersten Testergebnisse und mit ihnen auch die ersten Kündigungen. Sébastien Lecornu hat einem französischen Magazin erklärt, dass mehrere Beschäftigte gehen müssen, nachdem ihr Drogentest positiv ausgefallen ist. Lecornu sagt, er hat die Tests aus Sicherheitsgründen angeordnet, vor allem bei Leuten, die Zugang zu äußerst sensiblen Informationen haben. Ein weiterer Grund dürfte sein, dass die Regierung bei ihrem generellen Kampf gegen Drogenkriminalität im Land glaubhaft bleiben will. In Peru halten sich gerade ungewöhnlich viele Pelikane in der Nähe von Menschen auf. Die Rede ist von hunderten Tieren, die durch Küstenstädte ziehen und nach Nahrung suchen. Die Nachrichtenagentur Reuters berichtet von Leuten, die den Tieren Fischreste hinschmeißen, um ihnen zu helfen. Forschende in Peru befürchten, dass viele Pelikane verhungern könnten. Sie gehen davon aus, dass die Tiere wegen El Niño massenweise in die Städte kommen. Das natürliche Klimaphänomen sorgt unter anderem dafür, dass sich das Wasser im Pazifik vor Peru stark erwärmt. Fische haben dann dort weniger Sauerstoff und weichen in tiefere Bereiche aus. Die Pelikane finden kaum noch Nahrung.
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1: Heute gibt es mal Sonne, mal Wolken. In der Osthälfte kann es einzelne Schauer geben. Am sommerlichsten wird es im Südwesten mit bis zu 27 Grad, sonst 19 bis 25 Grad.
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0: Mit Christian Schmidt. Schön, dass ihr dabei seid.

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0: Wenn ich jeden Tag einen Burger esse mit Rind, also wenn ich jeden Tag ein Rind esse quasi, dann kann ich mir vorstellen, diese Person wäre nicht eine, die sich sehr klimafreundlich ernährt. Wir dröseln sowas mal auseinander. Das machen wir in den Wissensnachrichten mit Wiebke Lehnhoff.
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2: Wie klimafreundlich ernähren sich verschiedene Altersgruppen weltweit? Das hat ein Forschungsteam untersucht und festgestellt, am schlechtesten schneiden Jugendliche zwischen 11 und 19 Jahren ab und junge Erwachsene zwischen 20 und 29 Jahren. Diese Gruppen hatten bei der Ernährung die höchsten Treibhausgasemissionen pro Kopf. Das liegt laut den Forschenden daran, dass jüngere Menschen mehr Fleisch- und Milchprodukte zu sich nehmen und auch mehr stark verarbeitete Lebensmittel und zuckerhaltige Getränke als ältere. Außerdem haben Jüngere einen größeren Kalorienverbrauch, weil sie noch wachsen und auch mehr Energie brauchen. Gleichzeitig ist es so, dass ernährungsbedingte Emissionen insgesamt bei älteren Menschen am stärksten steigen, weil es immer mehr von ihnen gibt, weil die Bevölkerung älter wird. Die Forschenden schreiben im Fachmagazin Nature Food, dass es keine einfache Lösung gibt. Beratung zu klimafreundlicher Ernährung müsste stärker auf verschiedene Altersgruppen zugeschnitten werden und auch auf verschiedene Regionen der Welt. Der Münchner Zoo hat seine beiden letzten Mähnenrobben eingeschläfert. Ein Weibchen und ein älteres Männchen. Der Tierpark hatte schon länger den Verdacht, dass die beiden Tiere sich mit bestimmten Bakterien infiziert hatten, die die Tuberkulose auslösen. Nach Angaben des Zoos ist unklar, ob die Tiere krank waren. Trotzdem wurde entschieden, sie zu töten. Begründet wurde das mit Tier- und Infektionsschutz und mit dem Schutz der Mitarbeitenden. Die Zooleitung sagt, dass sie sich auch mit internationalen Experten beraten hat und dass Einschläfern die verantwortungsvollste Lösung gewesen sei. Die toten Tiere sollen jetzt untersucht werden und das Gehege der Mähnenrobben wird sauber gemacht und desinfiziert. Dann schaut der Münchner Tierpark, ob eine andere Robbenart dort einziehen kann. Milky Way Flip. Das ist kein neuer Schokoriegel, sondern eine neue Theorie, was mit unserer Galaxie, der Milchstraße, mal passiert sein könnte. Denn vor ungefähr 10 Milliarden Jahren könnte sie mal geflippt sein, also quasi gekippt, um mehr als 90 Grad. Das berichten Forschende der Uni Durham in Nordengland. Sie stellen ihre Theorie diese Woche auf einer Astronomie-Fachtagung in England vor. Sie sagen, damals ist die Milchstraße mit einer Zwerggalaxie zusammengestoßen und dabei soll es dann zum Kippen gekommen sein. Die Fachleute hatten sich gewundert, dass der Außenbereich unserer Galaxie nur ziemlich langsam rotiert. Sie haben die Milchstraße dann mit ähnlichen Galaxien verglichen und festgestellt, dass diese langsame Rotation oft dann vorkommt, wenn es vorher große Kollisionen gegeben hatte. Und diese milchstraßenähnlichen Galaxien waren danach gekippt. Das heißt, sie rotierten anders durchs All. Vielleicht hat es also auch einen Milky Way Flip gegeben.
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0: Kids with Buns, Car Wash, 10.48 Uhr in Deutschlandfunk Nova. Kindesmissbrauch im Netz, das passiert und es passiert so, dass Strafverfolgungsbehörden da sehr schwer rankommen. Gibt verschlüsselte Chats zum Beispiel und die EU hatte deswegen den Anbietern von Messengern erlaubt, gezielt nach solchen Inhalten in privaten Chats zu suchen und Ergebnisse der Polizei weiterzuleiten. Das ist eine Abwägung. Immer Datenschutz auf der einen Seite, Strafverfolgung auf der anderen. Kritiker sprechen von Chatkontrollen. Die EU hatte extra den Datenschutz dafür gelockert, um diese Chats durchsuchen zu können. Und diese Ausnahme, die galt bis April. EU-Parlament und Mitgliedstaaten hatten da jetzt über eine Verlängerung gestritten und sich eigentlich nicht geeinigt. Jetzt wird die Ausnahme vom Datenschutz aber doch nochmal verlängert. Moritz Küper berichtet für uns aus Brüssel. Moritz, welche Nachrichten sollen denn in Zukunft auf verdächtige Inhalte gescannt werden dürfen und dann welche nicht?
1: Naja, also erstmal ist wichtig zu sagen, dass das Ganze eine freiwillige Kontrolle ist, die bei den Unternehmen, die Unternehmen bei ihren Diensten eben durchführen können. Also die bekannten Namen sind ja Microsoft, etwa das mit Outlook, dem E-Mail-Programm Google oder Gmail oder Meta, eben Instagram. Und da kann dann eine Software jetzt wieder nach dieser Übergangsregelung, die wieder in Kraft ist, automatisiert nach Bildern oder Videos von Kindesmissbrauch beispielsweise suchen. Bevor dann aber eine Meldung gemacht wird, von einem Verdachtsfall an die Behörden gemeldet werden, muss sich, das ist ganz wichtig, ein Mensch das Ganze noch einmal anschauen und verifizieren. Damit soll eben verhindert werden, dass da jemand durch einen Programmfehler in Verdacht gerät oder nicht. Ausgenommen von diesen Scans sind die End-zu-End-Verschlüsselungen, beispielsweise bei Messenger-Diensten wie WhatsApp oder Signal oder auch anderen. Das ist ja dort mittlerweile Standard. Da soll das Ganze nicht möglich sein und anders als auch ursprünglich von den EU-Mitgliedsländern vorgeschlagen war, soll das auch für Nachrichten gelten, die noch verschlüsselt werden. Also das wird dann auch eingeschränkt beim automatisierten Scannen auf diesen Endgeräten.
0: Wenn du sagst freiwillig, also dann ist es ja am Ende, ob sie das tun, in den Händen der Plattformbetreiber.
1: Ja, das ist eine freie Entscheidung dieser Tech-Konzerne, der Tech-Betreiber. Die können das machen, müssen es nicht. Allerdings, und das ist eben wichtig, das hatte ich ja gerade auch schon erwähnt, nur bei unverschlüsselten Diensten, also bei Webmailern oder auch in dem iCloud-Speicher, Cloud-Speicher, bei diesen End-zu-Ende verschlüsselten Chats, da ist es nicht erlaubt.
0: Da bleibt ja dann auch am Ende gar nicht mehr so viel übrig. Warum haben sich die Politiker jetzt doch auf eine Verlängerung dieser Regeln geeinigt? Das hieß ja erstmal, die Chat-Kontrolle sei vom Tisch.
1: Ja, das Ganze ist ein, muss man sagen, schon mittlerweile jahrelanges Ringen und die Regelung, die wir jetzt haben, das ist ja wieder eine Übergangsregelung. Das war auch vorher schon eine Art Übergangsregelung und du hast es skizziert. Es gab da ein Ringen. Man hatte sich sozusagen politisch nicht geeinigt. Das Ganze war gescheitert. Aber dann wurde der Druck vor allem politisch von Seiten der Konservativen, also von CDU, CSU im Europäischen Parlament, die ja dort als EVP firmieren, aber auch aus Deutschland und anderen Mitgliedsländern so groß, weil es nämlich so gar keine Regelung gab, gar keine Möglichkeit, da zu überprüfen. Und nach langem Hin und Her ist das Ganze dann doch noch im Juni nach einem erneuten Vorstoß der Mitgliedsländer wieder im Europäischen Parlament gelandet. Roberta Metsola, die Parlamentspräsidentin, hat das da auch nochmal mit auf die Agenda gehoben. Und daraufhin gab es dann doch die Möglichkeit, zudem hat die EVP-Fraktion, also die Konservativen, dann noch ein Eilverfahren beantragt, um in der letzten Sitzung vor der Sommerpause eben über diese Regeln abzustimmen. Und diesmal stimmte man dann mehrheitlich im Sinne der Verlängerung. Auch die Sozialdemokraten haben damit gestimmt. Und so ist diese Übergangsregelung, die man eigentlich sozusagen in eine endgültige Regelung, bei der man sich aber eben nicht geeinigt hat, umändern wollte, ist man dann doch wieder jetzt für die nächsten 2 Jahre bei der Übergangsregelung gelandet.
0: Es klingt ja doch nach einer sehr soften Regelung, weil diese Ende-zu-Ende-Verschlüsselung eben ausgenommen ist. Aber Datenschützer kritisieren trotzdem diese automatisierten Scans schon lange. Mit welchem Argument?
1: Ja, aus ihrer Sicht ist das Ganze eben eine Art Einfallstor für eben anlasslose Massenüberwachung. Das ist sozusagen das, was sie da am Horizont dann sehen. Das Scannen privater Nachrichten höhle eben das Grundrecht auf Privatsphäre aus, gefährde auch, obwohl es ja jetzt noch ausgenommen ist, aber auch diese sichere Ende-zu-Ende-Verschlüsselung und eine fehleranfällige Dauerüberwachung, die sorgt am Ende vielleicht gar nicht dafür, so argumentiert man, dass es eben den Kinderschutz verbessert. Also es gibt da verschiedene Schlagworte, Zerstörung der Verschlüsselung, Generalverdacht und ineffizient auch. Das ist auch ein Punkt, der als Kritik herangebracht ist. Es sei auch ein Einfallstor für Hacker beispielsweise, Und es gibt Güter ein Missbrauchspotenzial, das Ganze. Also man könnte das natürlich dann auch nutzen, um eben, je nach politischer Ausrichtung, auch eine Überwachung von Journalisten oder auch Politikern beispielsweise das Ganze zu nutzen.
0: Messenger-Dienste dürfen weiterhin die Nachrichten gezielt nach strafbaren Inhalten durchsuchen. Ein Tool unter anderem im Kampf gegen Kindesmissbrauch. Ausgenommen sind Chats mit Ende-zu-Ende-Verschlüsselung, was ja viele Messenger dann doch benutzen. Das hat uns Moritz Küpper erklärt. Danke dir.

0: Nina Tuba und Kraftklub haben das zusammen gemacht, Fallen in Liebe. Wir haben 11 Uhr, bringen uns auf den neuesten Stand. Die Nachrichten hat Aglaya Dano für uns. Nee, Annike Schäfer, sorry.
1: Hi. 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
2: Gesetzgebungsverfahren im Bundestag dürfen auch mal schnell gehen. Sie bekommen keine zeitlichen Vorgaben. Das hat das Bundesverfassungsgericht entschieden. Unter anderem hatte ein CDU-Abgeordneter geklagt. Er fand, dass die Bundesregierung vor 3 Jahren das Heizungsgesetz zu schnell durchgeboxt hatte. Seiner Ansicht nach hatten die Abgeordneten zu wenig Zeit, sich über alle Inhalte zu informieren. In der Gerichtsentscheidung heute geht es nicht nur um das Heizungsgesetz, sondern grundsätzlich um die Frage, ob Gesetzgebungsverfahren nach einem bestimmten Zeitrahmen ablaufen müssen. Im Grundgesetz ist das aber nicht festgelegt. Die EU-Staaten haben sich auf neue Sanktionen gegen Russland geeinigt. Unter anderem geht es um Einreiseverbote für russische Soldaten und Maßnahmen gegen den russischen Finanz- und Energiesektor. Das haben EU-Diplomaten mitgeteilt. Konkret geht es um den Ölpreisdeckel. Auf den hatten sich die EU und andere Staaten vor 3 Jahren

0: und Häuser fertig gebaut. Das IFO-Institut erwartet 185.000 neue Wohnungen. Das sind gut 20.000 weniger als letztes Jahr. Und schon da waren es so wenige wie seit 2012 nicht mehr. Grundlage für diese Zahlen ist eine Prognose der europäischen Forschungsgruppe Euroconstruct. Dass trotz des Mangels so wenige Wohnungen gebaut werden, liegt nach Ansicht eines IFO-Experten an den Folgen des Iran-Kriegs und der steigenden Bauinflation, also daran, dass Bauen immer teurer wird. Für die nächsten Jahre wird wieder ein leichter Anstieg bei den Fertigstellungen erwartet. Ein KI-Modell von OpenAI hat sich verselbstständigt und eine fremde Software gehackt, um Zugang zum Internet zu bekommen. Die Meldung sorgt seit gestern weltweit für Debatten. KI-Forscher Aljoscha Burchardt warnt in Deutschlandfunk Nova vor einer Machtkonzentration. Im Interview sagte er, es könne nicht sein, dass nur wenige große Firmen wie OpenAI und Anthropic über Technologien verfügten, die so mächtig seien, dass die Firmen sie selbst möglicherweise nicht mehr kontrollieren könnten. Burchardt fordert auch von Deutschland, die Sicherheitsforschung hochzufahren. Als richtigen Schritt nennt er das geplante KI-Sicherheitsinstitut. Das hatte der Nationale Sicherheitsrat der Bundesregierung vor kurzem beschlossen. Viele andere Länder haben schon solche Institute.
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0: Das ist heute wechselhaft. Die meiste Sonne bekommt der Südwesten ab. Sonst gibt es auch mal Wolken. In der Osthälfte einzelne Schauer. Die Temperaturen steigen auf 19 bis 27 Grad.
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2: Über offene Beziehungen haben wir durchaus schon oft berichtet. Eine Stunde Liebe Podcast kann ich sehr empfehlen an dieser Stelle. Wir gucken gleich mal auf die Version ohne Sex quasi, ne? Weil auch in platonischen Freundschaften gibt es Themen wie Eifersucht, Zeitmanagement, man muss sich ja irgendwie treffen und so. Dreierfreundschaften, darum kümmern wir uns gleich. Christian Schmidt bin ich, schön, dass ihr dabei seid.
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0: Deutschlandfunk Nova hier. Drei Menschen, die irgendwie enger miteinander zu tun haben. Dieses Modell hat irgendwie kein gutes Image. Ne? Dreiecksbeziehung, das ist schon so ein Wort, das aufgeladen ist. Das klingt für uns nach Problemen, nach Eifersucht, nach kompliziert. Das gilt gefühlt hauptsächlich für sexuelle Eskapaden, aber das kann auch auf Freundschaften zutreffen. Wir sagen ja gerne mal, das ist meine beste Freundin, mein bester Freund. Und das klingt sehr nach, ja, da ist für jemand Dritten kein Platz. Gibt aber auch Menschen, die das anders sehen. Unser Reporter Murat Kuyuncu, der hat Leute getroffen, die bewusst eine Dreierfreundschaft führen und das Image ein bisschen aufpolieren wollen. Und trotzdem, es gibt die guten alten Probleme.
1: Wenn zum Beispiel einer merkt, dass die anderen zwei sich öfter treffen und man sich dann irgendwann wieder zu dritt trifft und man dann halt das Gefühl hat, dass die anderen zwei schon über alles so geredet haben. Ich glaube schon, dass viel FOMO auf jeden Fall dahinter ist.
2: Mara hatte einfach Angst, was zu verpassen.
1: Zum Beispiel, wenn die zwei feiern gehen, dass ich dann FOMO habe, dass ich nicht mitkomme, weil ja auch was Lustiges passieren kann.
2: Dass solche Gefühle entstehen, ist erst einmal nichts Ungewöhnliches. Während zwei miteinander reden oder Zeit verbringen, erlebt die dritte Person für einen Moment Distanz. Das fühlt sich schnell wie Ablehnung an, obwohl das gar nicht so sein muss, sagt Psychologin Monika Hufmüller. Entscheidend sei aber nicht die Zahl der Menschen in einer Freundschaft, sondern wie sicher wir uns darin fühlen würden.
3: Wir alle haben grundlegendes Bedürfnis nach Sicherheit und Bindungssicherheit ist eine seelische Qualität und eine gute Voraussetzung für komplexe Beziehungen. Und Dreiecksbeziehungen sind komplexe Beziehungen. Wir brauchen die Bindungssicherheit an der Stelle, damit die Verlustängste geringer werden. Also geht es bei der Frage um Dreiecksfreundschaften auch immer darum, bin ich zur Getrenntheit fähig.
2: Aus entwicklungspsychologischer Sicht sind Dreierbeziehungen nichts Ungewöhnliches, sondern sogar ein wichtiger Entwicklungsschritt. Babys erleben zunächst eine enge Zweierbindung zu ihrer Mutter. Ab dem 18. Monat kommt eine dritte Person dazu, ob es der Vater, die Oma oder jemand aus dem Kindergarten ist. Erst dadurch lernen Kinder, dass Beziehungen nicht exklusiv sein müssen und Nähe geteilt werden kann. Im Erwachsenenalter fordert uns das trotzdem heraus, denn viele wünschen sich, für einen Menschen die wichtigste Bezugsperson zu sein.
3: Also ob einer zu viel ist, hängt von der Fähigkeit zur Getrenntheit ab, aber auch davon, ob ich fähig bin, mit Rivalitätsgefühlen, Neidgefühlen und den eigenen Wünschen nach Exklusivität in einer Beziehung umgehen kann. Besonders Letzteres, also die Fähigkeit auf Exklusivität zu verzichten, meint Verzicht auf alleinige Bedeutsamkeit in einer Beziehung.
2: Es helfe, wenn man weiß, dass jede Beziehung an sich wertvoll ist und dass sie nicht in direkter Konkurrenz mit anderen steht. Mara weiß, dass es schwer sein kann, das zu beherzigen.
1: Eine Freundin kam aus dem Ausland wieder und die andere hat auch woanders studiert und dann kamen beide wieder. Und dann habe ich beide gleich wenig gesehen und dann haben die sich aber auf einmal fast jeden Tag gesehen. Ich habe mit der einen auch geschrieben und zum Beispiel gefragt, ja, wollen wir uns morgen verabreden? Meint sie, nee, dass sie leider nicht kann. Und dann haben die sich morgen, also am nächsten Tag, verabredet und dann hat die andere mir auch erzählt, dass es sogar spontan war, dass sie es spontan gefragt hat, wo ich mich halt verarscht gefühlt habe.
2: Damit eine Dreierfreundschaft auch klappt, braucht es laut Hufmüller vor allem eins.
3: Diese Voraussetzungen sind zum Beispiel klare Erwartungen, Umgang mit Eifersucht und Konflikten und eine offene Kommunikation.
2: Offen aussprechen und seine Emotionen in Worte fassen, das habe auch Mara und ihrer Freundschaft weitergeholfen. Dass eine Dreierkonstellation aber nicht automatisch Konkurrenz bedeutet, erlebt Jörg.
4: Ich habe einen besten Freund und auch eine beste Freundin, mit der ich auch im Urlaub zusammen war. Aber die machen halt sonst zusammen nichts. Also es gibt immer diese Dreierkonstellation mit mir zusammen quasi und die verstehen sich auch super und das ist immer sehr lustig. Die haben halt sehr lange auch in einer Stadt gewohnt und es wäre halt sehr einfach gegangen, dass die auch zu zweit was machen. Und da bin ich immer so, ihr könnt ja auch was machen, aber irgendwie.
2: Für ihn ist es selbstverständlich, dass sich die beiden auch ohne ihn treffen können. Genau diese Gelassenheit beschreibt Psychologin Monika Hufmüller als wichtige Voraussetzung. Dann kann eine Dreierfreundschaft sogar etwas bieten, was Zweierfreundschaften nicht können, erzählt Carla aus ihrer Erfahrung.
5: Wenn mir irgendwas passiert oder wenn man irgendwas bespricht, gibt es immer gleich zwei Perspektiven und nicht nur eine.
2: Vielleicht müssen Dreierfreundschaften also gar nicht perfekter sein als Zweierfreundschaften. Sie verlangen nur, dass Nähe geteilt werden sollte.
6: Ich glaube, das ist ja so ein bisschen das dritte Rad am Wagen sein, aber dann denke ich so, es gibt ja auch drei Räder.

0: Deutschlandfunk Nova hier und für Sie hätte ich Tickets umsonst. 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
1: Ich verschwende regelmäßig meine Nächte, weil ich eine kleine Nachteule bin. Deswegen kam auch der EP-Name so zustande. Und ich würde sagen, letzte Woche erst war ich einfach nach einer Feier noch mal bis 6 Uhr morgens einfach für mich alleine wach, weil ich den Eindruck habe, jetzt recharge ich für mich noch so ein paar Stunden.
0: Also erst könnt ihr den Abend mit ihr verbringen, dann jeder alleine. 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Das ist Anaïs mit Ciao Bebe.

0: Die Hymne für alle Whimsical Weirdos da draußen. Beautiful Freaks von Meek. 11.30 Uhr haben wir. Wir gucken auf die Nachrichten. Das machen wir zusammen mit Aglaya Dana aus dem Team. Hi Aglaya.
1: Hallo.
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1: Erstmal drei Themen kurz. Gesetzgebungsverfahren im Bundestag bekommen keine zeitlichen Vorgaben. Das hat das Bundesverfassungsgericht entschieden. Ein CDU-Abgeordneter fand, dass es beim Heizungsgesetz vor 3 Jahren zu schnell gegangen war. Das Verfassungsgericht sieht das anders. Die EU-Staaten haben neue Sanktionen gegen Russland beschlossen. Es kommen weitere Maßnahmen gegen den russischen Ölsektor und Einreiseverbote für russische Soldaten. Und im ersten Halbjahr dieses Jahres sind in der EU deutlich mehr Neuwagen verkauft worden. Ein Herstellerverband meldet ein Plus von 5,7% im Vergleich zum Vorjahreszeitraum.
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1: Es gibt eine neue Brücke, die Kanada und die USA verbindet. Die sollte morgen eigentlich feierlich eröffnet werden, mit einer gemeinsamen Zeremonie beider Länder. Die kanadische Regierung hat die Pläne jetzt aber gestoppt. Man werde die Eröffnung alleine feiern, ohne US-Beteiligung. Grund sind neue Zölle, die die US-Regierung Anfang der Woche verhängt hatte. Sie sollen in einem Monat in Kraft treten und betreffen viele kanadische Produkte, von Wein über Zement bis hin zu Hockeyschlägern. Der kanadische Infrastrukturminister sagt, angesichts dieser Drohungen sei eine gemeinsame Feier unangemessen. Die neue Hängebrücke verbindet die kanadische Stadt Windsor mit Detroit in den USA. Sie wird nächste Woche für den Verkehr freigegeben. Schottland hat einen der größten Windparks in Großbritannien. Er besteht aus mehr als 200 Windrädern an Land. Der Park soll jetzt noch mal einen ordentlichen Schub bekommen. Der Betreiber will umgerechnet 1,7 Milliarden Euro investieren und viele der Anlagen durch größere ersetzen. Dadurch soll fast doppelt so viel Strom erzeugt werden können wie bisher. Geplant ist, dass rund 650.000 Haushalte versorgt werden können. Spätestens in 10 Jahren soll der Umbau abgeschlossen sein. Die britische Regierung fördert Windkraft- und Solarstromanlagen. Das soll helfen, die Klimaziele zu erreichen und generell mehr Energiesicherheit bringen. Aus denselben Gründen sollen in Großbritannien auch kleine neue Kernkraftwerke gebaut werden. Da sagen Kritiker aber, dass Atomkraft nicht nachhaltig ist wegen des radioaktiven Mülls. Südkoreas Bevölkerung schrumpft. Das Land hat die niedrigste Geburtenrate der Welt. Deshalb gibt es dort einige Programme, um Menschen dazu zu bringen, zu heiraten und Kinder zu bekommen. Von staatlichen Zuschüssen bis hin zu Verkupplungsaktionen. Und an denen beteiligen sich auch Mönche. Sie bieten in Klöstern Partnervermittlungsprogramme an und treffen damit offenbar einen Nerv. Für solche Wochenend-Retreats gibt es inzwischen tausende Bewerbungen. Unser Südkorea-Korrespondent hat bei Deutschlandfunk Nova erzählt, wie das abläuft. Etwa 20 Singles können mitmachen, die eine Hälfte Frauen, die andere Männer, alle zwischen 20 und 30. Sie machen verschiedene Aktivitäten mit, wie Partner-Yoga, Spazierengehen mit verbundenen Augen oder Tee trinken, alles begleitet von Mönchen. Die Erfolgsquote bei dem beschriebenen Retreat gut, da haben sich laut den Organisatoren 5 Paare gefunden. Unser Korrespondent sagt aber, damit die Menschen in Südkorea wieder mehr Kinder bekommen wollen, braucht es andere Maßnahmen wie sicherere Jobs und mehr günstigen Wohnraum.
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1: Es sind einige Wolken unterwegs. In der Osthälfte kann es auch Schauer und Gewitter geben. Im Südwesten ist es meist sonnig, dazu 19 bis 27 Grad.
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0: Mit Christian Schmidt. Hi.
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0: Wie das Abkommen zum EU-Datenroaming dazu geführt hat, dass Stefan jetzt Anais-Tickets von uns bekommt, das kann ich euch jetzt sagen, weil Stefan ist in Italien unterwegs. Und er hört uns offenbar mit einem ganz normalen, sehr schönen EU-Datenroaming-Tarif übers Handy. Also anders geht's ja nicht. Oder über ein Internetradio. 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Seit 5 Tagen in Italien unterwegs und deswegen hat er mitbekommen, dass wir +1 für Anais einladen am 17. September in Leipzig. Und lieber Stefan, du bist dabei. Viel Spaß.

0: Olivia Rodrigo, Drop Dead in Deutschlandfunk Nova. Wie so oft kommt die Gefahr nicht von weit weg, sondern lauert meistens um die Ecke. Das gilt für viele Dinge und auch für Mücken, erzählt uns jetzt der Claire Dane.
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2: Beim Thema Mücken kursieren einige Falschinfos. Das sagt die Forscherin Doreen Werner vom deutschen Projekt Mückenatlas. Da werden seit 2012 gefangene Mücken wissenschaftlich bestimmt und auf Krankheitserreger untersucht. Die Forscherin hat der deutschen Presseagentur gesagt, dass momentan zwar viel über die Tigermücke berichtet wird, aber von der gehe aktuell nicht die größte Gefahr aus. Denn bei den untersuchten Insekten waren bisher noch keine Viren nachweisbar, die hätten übertragen werden können. Außerdem könnten sich Erreger im Mückenspeichel nur richtig gut vervielfältigen, wenn die Temperaturen über längere Zeit konstant hoch sind. Stattdessen könnte tatsächlich die gemeine Hausmücke momentan gefährlicher sein für uns, vor allem für ältere und kranke Menschen. Denn diese einheimischen Insekten übertragen inzwischen auch Krankheitserreger wie das West-Nil-Virus. Die Expertin empfiehlt außerdem, dass wir aufpassen bei Bissen der Kriebelmücke, denn da können schon leichte Verunreinigungen zu ersten Infektionen führen. Nur noch ganz wenige Studierende kommen im Studium komplett ohne KI aus. Eine Umfrage zeigt, dass nur gut 2% sagen, dass sie nie KI verwenden. Die große Mehrheit nutzt künstliche Intelligenz dagegen mindestens einmal pro Woche für Lernzwecke. Fast die Hälfte gebraucht inzwischen ChatGPT und ähnliche Dienste täglich. Bei der Befragung im Jahr davor war es nur ein Viertel. Das geht aus einem Bericht des Zentrums für Hochschulentwicklung hervor. An der Umfrage im letzten Wintersemester haben sich mehr als 28.000 Studentinnen und Studenten beteiligt. Wie intensiv sie KI verwenden, hängt stark vom Studienfach ab. Mehr als die Hälfte der Studierenden wünscht sich von den Unis mehr Angebote für kompetenten Umgang mit KI. Einige Pflanzen haben Stacheln oder Dornen, damit wollen sie verhindern, dass sie gefressen werden. Wie genau dieses Aufrüsten gegen Pflanzenfresser abgelaufen sein könnte, haben Forschende unter anderem aus Leipzig untersucht. Sie schreiben im Fachmagazin New Foodologist, dass viele Stacheln wohl auf Tiere zurückgehen, die heute schon längst ausgestorben sind. Dabei geht es vor allem um Säugetiere, die mehr als 10 Kilo wiegen, manchmal auch mehr als 1000 Kilo, denn gegen diese Tiere sind die Stacheln der Pflanzen am effektivsten. Das heißt, die ausgestorbenen Tiere haben einen bleibenden Eindruck bei den heutigen Pflanzen hinterlassen. Zum Beispiel im stacheligen Dickicht im Süden Madagaskars, wo noch vor etwa 10.000 Jahren große Pflanzenfresser lebten. Manchmal war aber auch das Klima der Grund für die Abwehr, denn wo es besonders trocken ist, bilden Pflanzen häufiger Stacheln aus, zum Beispiel Kakteen. Denn da ist es wahrscheinlicher, dass Tiere versuchen, die Pflanzen zu fressen, weil es sonst nicht so viel anderes zu fressen gibt.
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0: Soft Launch mit Cartwheels in Deutschlandfunk Nova. Und hier hat uns die Musikredaktion was Schönes ausgesucht.
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0: Das kommt von Fela. Fela ist Musikerin, Mutter und Partnerin. Und sie hat, wie wir alle, leider nur 24 Stunden am Tag. Blöd, wenn man eigentlich noch ziemlich viele Dinge verwirklichen möchte. Also arbeitet sie an ihrer Musik, wenn die Kinder im Bett sind, spät abends. Und die Zeit wiederum, die klaut sie sich dann von ihrem Schlaf. Der Song 100 Meter groß klingt deshalb erstmal nach Frust. Zu wenig Zeit, zu viele Wünsche. Aber Fela sagt, nee, alles gut. Ich liebe ja mein Leben, ich liebe meine Familie und ich mache trotzdem die Dinge, die mir wichtig sind. Dauert halt nur ein bisschen länger. Ich brauche 2 Schritte mehr, singt sie. Und vielleicht ist das die ziemlich entspannte Erkenntnis dieses Songs. Man muss nicht alles sofort schaffen. Manchmal braucht man eben so ein bisschen länger, um da anzukommen, wo man hin will. Macht sie das unglücklich? Nein. Hier ist Fela mit 100 Meter groß.
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0: Fehler. 100 Meter groß.
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0: Wir haben 12 Uhr Mahlzeit. Anneke Schäfer ist hier für die Nachrichten. Alles, was wichtig ist, hören wir jetzt von ihr. Hi, Anneke.
1: Hallo.
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1: Gesetzgebungsverfahren im Bundestag dürfen auch mal schnell gehen. Sie bekommen keine zeitlichen Vorgaben. Das hat das Bundesverfassungsgericht entschieden. Unter anderem hatte ein CDU-Abgeordneter geklagt. Er fand, dass die Bundesregierung vor 3 Jahren das Heizungsgesetz zu schnell durchgeboxt hatte. Seiner Ansicht nach hatten die Abgeordneten zu wenig Zeit, sich über alle Inhalte zu informieren. In der Gerichtsentscheidung ging es nicht nur um das Heizungsgesetz, sondern grundsätzlich um die Frage, ob Gesetzgebungsverfahren nach einem bestimmten Zeitrahmen ablaufen müssen. Im Grundgesetz ist das aber nicht festgelegt. Die Ukraine wirft Russland vor, Frachtschiffe im Schwarzen Meer zu beschießen. Sie hat deshalb eine Dringlichkeitssitzung des UNO-Sicherheitsrats beantragt. Laut der Ukraine hat Russland in den letzten 3 Tagen mindestens 3 Frachter angegriffen. Dabei habe es Tote und Verletzte gegeben. Die ukrainische Regierung sagt, dass deshalb die Lebensmittelversorgung in vielen Teilen der Welt gefährdet sei und zieht einen Vergleich zur iranischen Blockade der Straße von Hormus. Russland wirft der Ukraine vor, zivile Schiffe dafür zu nutzen, Militärmaterial zu transportieren. Auf den Philippinen haben jetzt die Außenminister der USA und Russlands über den Krieg in der Ukraine gesprochen, am Rande eines internationalen Treffens. Konkrete Ergebnisse hat das Gespräch nicht gebracht. In Großbritannien soll das Leben billiger werden. Das hat der neue britische Premierminister Andy Burnham versprochen. Davon sollen jetzt auch Pubs, Clubs und Orte für Live-Musik profitieren. Für sie wird die Gewerbesteuer um 20% reduziert. Burnham sagte, Regierungen hätten zu lange zugesehen, wie beliebte Lokale aus Ortskernen verschwinden. Das wolle er ändern. Mehr als 30.000 Pubs und andere Lokale sollen jetzt Steuern sparen, im Schnitt rund 1.300 Euro im Jahr. Vorher hatte Burnham schon gesagt, dass Bustickets und Strom billiger werden. In Frankreich breitet sich in der Nähe von Bordeaux ein Waldbrand weiter aus. Mehrere Orte an der Atlantikküste werden evakuiert, darunter auch Campingplätze und Ferienanlagen an der Bucht von Arcachon. Etwa 10.000 Touristinnen und Touristen müssen die Gegend vorsorglich verlassen. 500 Feuerwehrleute sind im Einsatz, um den Brand

0: Christian Schmidt bin ich. Clubs haben es ja nicht leicht. In einer Stadt werden geile Clubs abgerissen, weil sie meistens auf Gelände sind, auf dem man viel lukrativere Bürogebäude bauen kann, statt kulturelle Orte zu unterhalten. Auf der anderen Seite heißt es auch, dass weniger Leute clubben gehen. Wie Virtual Reality da helfen kann, das hören wir gleich.
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0: Schrammel, Schrammel, Almost Monday, Life Goes By in Deutschlandfunk Nova. In Berlin einen Techno-Club aufzumachen oder zu betreiben, das war auch schon mal einfacher, in den 90er oder Nuller Jahren vor allem. Da mussten viele bekannte Clubs dicht machen und das ist nicht nur ein Berlin-Problem, das ist auch generell in Deutschland so. Die Gründe sind bekannt, Gentrifizierung, also Viertel werden plötzlich, lukrativer, es gibt explodierende Mieten, es gibt Luxusimmobilien oder Bürogebäude, die man gerne auf Gelände stellen möchte, wo halt die Clubs eben waren, so in alten Fabrikgeländen. Das alles gab es vor 20 Jahren ebenso nicht, aber wenn die Clubs schon schließen müssen, da haben sich Studierende von der TU Berlin sich was überlegt. Sie wollen wenigstens digital die Clubs erhalten und erfahrbar machen. Archiving Berlin Techno heißt das Projekt und unser Reporter Manfred Götzke hat sich das mal genauer angeschaut.
1: Ich befinde mich auf dem Red Floor der Wilden Renate in Berlin. Über mir ein Himmel aus Disco-Kugeln, auf den Ohren sehr tanzbarer House. Das Einzige, was hier fehlt, die Mitravenden. Das liegt daran, dass ich tatsächlich in einem Seminarraum der TU Berlin stehe, mit einer handelsüblichen VR-Brille auf dem Kopf, einer Art Gaming-Controller in der Hand. Was die Audiotechnologie-Studierenden hier virtuell nachgebaut haben, das sieht schon extrem realistisch aus. Mit einem Klick auf den Controller gehe ich einen Raum weiter, zur Bar des Clubs. Sogar die Etiketten auf den Flaschen, die Aufkleber auf den Kühlschranktüren sind zu erkennen. Es fühlt sich ein wenig so an, als wäre ich tatsächlich in der Wilden Renate, einem meiner Lieblingsclubs in Berlin. Die virtuelle Nachbildung ist auf jeden Fall sehr nah dran am Original.
2: Die Renate sollte ja 2025 zumachen und wir wollten das für zukünftige Generationen auch diesen Club erfahrbar machen.
1: Erzählt Masterstudent Luis Soran. Gemeinsam mit Elisa Kula und einigen Kommilitonen hat er in diesem Semester die Wilde Renate quasi digitalisiert. Archiving Berlin Techno heißt das Projekt. Das Ziel? Berliner Clubs als digitales Kulturerbe zu erhalten, erzählt Seminarleiter Steffen Leper. Er war vor einigen Jahren selbst DJ in der Renate. Es ging darum,
3: mit Technologien, die wir hier auch am Lehrstuhl entwickeln, nämlich 3D-Audio und 3D-visuelle Rekonstruktion, auch die Orte, die Techno-Clubs wieder erfahrbar zu machen. Weil das ist ja eine Kultur, Techno-Kultur, die sehr stark an Räume und Orte gebunden sind. Also die Erinnerungen der Zeitzeugen hängen auch daran.
1: Vor gut einem Jahr stand die Wilde Renate vor dem Aus. Der Mietvertrag für das Gelände in Friedrichshain war ausgelaufen. Betreiber und Eigentümer des Geländes konnten sich nicht einigen. Der fast 20 Jahre alte Club schien Geschichte zu sein.
3: Wir haben überhaupt nur die Erlaubnis bekommen, solche Aufnahmen zu machen, weil es hieß, der Club muss schließen.
1: Denn die Berliner Clubs lassen die nicht feiernde Öffentlichkeit normalerweise gar nicht rein. Drin muss sonst jeder seine Kamera abkleben. Was im Club passiert, bleibt auch im Club. Clubs sind auch deshalb ein Mysterium. Luis und seine Kommilitonen waren zu Beginn des Projekts 2 Wochen lang in der Wilden Renate, um den Club zu kartieren. Sie haben die Floors mit einer speziellen 360-Grad-Kamera aufgenommen und mit einem Kugelmikrofon die Akustik der einzelnen Floors bestimmt.
2: Das Ganze haben wir verarbeitet in eine VR-Umgebung und mit den Audioaufnahmen, wie der Club dann klingt, auch in einer Art 3D-Soundumgebung dann zu übersetzen, sodass wenn du dann in den Raum bist, in deinem VR-Headset, kannst du dann dich bewegen, frei bewegen und schauen in den verschiedenen Ecken vom Club und auch hören, wie sich der Sound verändert. Das ist eine sehr immersive Erfahrung.
1: Elisa hat dann die DJ-Sets für die einzelnen Floors zusammengesucht. Und zwar nicht nur die Musik, die aktuell in der Renate läuft. Denn das VR-Projekt heißt Back to Renate und ist auch eine Zeitreise.
4: Wir haben ein paar Tracks, die repräsentativ der verschiedenen Tanzfloren sind und verschiedene Phasen darstellen, also like soundwise.
1: Ich setze die Brille nochmal auf, scrolle mit dem Controller die Jahre runter. Im Club ändert sich die Lichtstimmung und auch der Haus wird ein anderer. Für die Wilde Renate ist inzwischen klar, der Club bleibt erstmal erhalten. Deshalb ist auch noch nicht ganz klar, ob die Betreiber zustimmen, die virtuelle Abbildung ins Netz zu stellen.
4: Es ist eine gute Möglichkeit, also die verschiedenen Clubs zu erleben, eine Idee zu bekommen, okay, wie fühlt es sich, wenn man da drin steht, aber es fehlt noch dieser Menschenaspekt.
1: Zurzeit kartieren Steffen Leper und seine Studierenden eine Berliner Institution, die vor einigen Wochen ihre letzte offizielle Party hatte, das Johnny Knüppel.
0: Erlebbar machen, sagen die einen, aber es ist halt nur VR. Die Clubs drohen zu sterben und dann ist es am Ende nur eine Art Museum. Manfred Götzke hat berichtet.

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Wir sind quasi in der Zielgeraden. Nur noch 10 zur Auswahl. Das ist Into the Sun von Robin. The Lazy Tage von den Civetto. Haben wir heute auch schon gehört. Viajando por el Mundo von Carol G und Manu Chao. Frag Lotte, wenn du tanzen willst. Und Shakira und Burna Boy kommen ja auch mit Die Die, der Song zur Fußball-Weltmeisterschaft von The Männers. Und ihr habt jetzt noch die Chance, euer Lieblingslied zu wählen. 10 sind es insgesamt noch. Auf deutschlandfunknova.de. Wir suchen den Deutschlandfunk Nova Sommersong 2026. Könnte es er sein? Hören wir hier in volle Länge Shakira. Die, die.

Und alle mitklatschen. Das könnte der Deutschlandfunk Nova Sommersong 2026 werden. Shakira und Burna Boy mit Die Die. Es könnte aber auch was anderes werden, ne? Schaffen wir zusammen. Gibt noch 9 Alternativen dazu. Deshalb choose wisely auf deutschlandfunknova.de. Da könnt ihr abstimmen. Der Deutschlandfunk Nova Sommersong 2026.

0: 12.30 Uhr. Wir gucken, was los ist in der Welt. Das machen wir zusammen mit Timo Oberhauser aus dem Nachrichtenteam. Hi Timo.
1: Hi Christian.
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1: Erstmal drei Themen in kurz. Die EU-Kommission hat eine Strafe gegen Google verhängt. Der Konzern soll wegen Wettbewerbsverstößen fast 900 Millionen Euro zahlen. Die EU wirft Google vor, eigene Dienste bei Suchanfragen zu bevorzugen. Gesetzgebungsverfahren im Bundestag bekommen keine zeitlichen Vorgaben. Das hat das Bundesverfassungsgericht entschieden. Ein CDU-Abgeordneter fand, dass es beim Heizungsgesetz vor 3 Jahren zu schnell gegangen war. Das Verfassungsgericht sieht das anders. Und obwohl in vielen Gegenden Deutschlands Wohnungen fehlen, werden in diesem Jahr wohl noch mal weniger neue Wohnungen und Häuser fertig gebaut. Das IFO-Institut erwartet 185.000 neue Wohnungen, gut 20.000 weniger als letztes Jahr.
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1: Thailand baut an der Grenze zu Kambodscha einen Zaun. Ein erster Abschnitt steht schon. Er ist mehr als 1 Kilometer lang und besteht aus Stahlbetonplatten, Gitter und Stacheldraht. Thailands Militär sagt, dass der Zaun die Sicherheit an der Grenze zu Kambodscha erhöhen soll. Zwischen den Armeen beider Länder hat es immer wieder Kämpfe gegeben. Auch letztes Jahr. Dabei waren fast 150 Menschen getötet worden. Hunderttausende sind geflohen. Zurzeit gilt eine Waffenruhe. Der geplante Zaun soll die Grenze zu Kambodscha nicht komplett sichern. Die ist 800 Kilometer lang. Die Barriere soll laut Thailands Armee nur an bestimmten Stellen stehen. Welche das sind, das wird noch geprüft. Kambodschas Regierung wehrt sich nicht gegen den Grenzzaun, sagt aber, dass er nicht dort gebaut werden darf, wo die Grenzziehung umstritten ist. Wollen Social-Media-Plattformen ihre Nutzerinnen und Nutzer absichtlich süchtig machen? Diese Frage wird inzwischen auch vor Gericht verhandelt. Ein für nächste Woche in den USA geplanter Prozess ist jetzt allerdings geplatzt. Ein Jugendlicher hat seine Klage gegen den Meta-Konzern zurückgezogen. Seine Anwälte erklärten, ihr Mandant habe Angst vor einem zermürbenden Verfahren. Er wolle eine Therapie beginnen und ein normales Leben führen. Der 15-Jährige hatte vorher erklärt, jahrelang zwanghaft Social Media genutzt und massiv psychische Probleme entwickelt zu haben. Der Fall war als Musterverfahren ausgewählt worden. Das Urteil hätte also Auswirkungen gehabt auf tausende ähnliche Klagen in den USA. Wer mit seinem Hund durch Chiasso in der Schweiz geht, muss neben Kotbeuteln bald auch Wasser dabei haben. In der Gemeinde gilt ab August die Regel, dass man nicht nur den Haufen seines Hundes wegmacht, sondern auch das Pipi. Halterinnen und Halter sind dazu verpflichtet, mit Wasser nachzuspülen. Wer sich nicht dran hält und erwischt wird, muss mit einer Geldstrafe von umgerechnet über 100 Euro rechnen. Laut der Gemeindeverwaltung ist Hundepipi in der historischen Fußgängerzone von Chiasso zum Problem geworden. Kopfsteinpflaster und Laternen müssen extra gereinigt werden, weil der Urin stinkt und Flecken hinterlässt. Die Gemeinde will bald Schilder aufstellen, damit auch Besucherinnen und Besucher von der neuen Regel wissen. Ähnliche Regeln zum Wegspülen von Hundepipi gibt es zum Beispiel auch in Städten in Spanien oder Italien.
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1: Sind einige Wolken unterwegs in der Osthälfte, da kann es auch Schauer und Gewitter geben. Im Südwesten dagegen meist sonnig und das Ganze bei maximal 19 bis 27 Grad.
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0: Mit Christian Schmidt. Schön, dass ihr dabei seid.

0: Leute, eine Umarmung. Das tut uns gut, aber eigentlich tut eine Umarmung jedem Lebewesen gut, sagt Sarah Brückner gleich.
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2: Das wissen auch Schimpansen und Bonobos. Auch die Menschenaffen nutzen körperliche Berührungen, um soziale Spannungen zu überwinden und um Harmonie in der Gruppe herzustellen. Das zeigt eine Studie im Fachblatt Proceedings of the Royal Society B. Die Forschenden haben ein Experiment entwickelt, um zu beobachten, ob Umarmen, Berühren und Küssen auch bei Affen den Umgang miteinander verbessern und sie beruhigen kann, vor allem vor einem stressigen Ereignis wie einer Fütterung. Dafür haben sie verschiedene Affengruppen in afrikanischen Schutzgebieten daran gewöhnt, dass sie regelmäßig Erdnüsse bekamen. Dabei beobachteten sie, dass Tiere, die vorm Füttern beruhigenden Kontakt hatten, eher bereit waren, das Futter zu teilen und sich toleranter verhielten. Einer der Forscher sagt, dass soziale Berührung ein starkes Kommunikationsmittel ist, schon lange vor der Sprache. Magische Rituale, die haben Menschen schon vor 25.000 Jahren veranstaltet und dafür in einer Höhle Gras verbrannt. Das zeigen archäologische Funde aus der Clocks-Höhle in Australien, im Südosten des Landes. Dort wurden viele Schichten Asche aus Gras entdeckt, mit konservierten Pflanzenzellen. Sie stammten laut einer neuen Studie von Ritualen des Volkes der Ganai-Körnai und reichen wohl tausende Generationen zurück. Vertreter dieser Volksgruppe hatten vorletztes Jahr zusammen mit Wissenschaftlern bekannt gegeben, dass sie antike Gegenstände in der Höhle entdeckt haben. Die jetzt gefundene Grasasche zeigt laut den Wissenschaftlern, dass die Höhle wohl schon viel länger für Rituale genutzt wurde. Ein Anthropologe hatte schon Ende des 19. Jahrhunderts aufgeschrieben, dass es unter den Ganai-Körnai mächtige Medizinmänner und Frauen gebe, die er als Zauberer bezeichnete. Und da spielte Asche eine wichtige Rolle. Die neue Studie ist erschienen im Fachblatt Frontiers in Environmental Archaeology. Viel Plastik, das wir täglich verwenden, lässt sich vermeiden, zum Beispiel wenn wir unverpackt kaufen oder auf Papier setzen. Allerdings hat Plastik auch gute Eigenschaften, wie etwa Lebensmittel frisch zu halten. Als Ersatz dafür wird an neuen Materialien geforscht, die das auch können. Jetzt hat ein Forschungsteam aus Indonesien eine künstliche Folie erfunden, die biologisch abbaubar ist und trotzdem gut abdichtet. Dazu haben die Forschenden herkömmliche Bioplastikfolie verändert, unter anderem mit einer Schicht aus Zellulose. Die entstand nicht wie sonst üblich aus Holz, sondern aus fermentiertem Kokos. Wasser, das zu einer Art Gelee wird. Die Studie ist online im Fachblatt ASEAN Journal for Science and Engineering in Materials. Das entwickelte Material ist stabil genug und luftdicht und eignet sich deswegen auch, um Gemüse zu verpacken. Zugleich zerfällt es aber in der Natur wieder, anders als Plastik, das dort jahrzehntelang liegen bleibt.
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0: Deutschlandfunk Nova hier. Wir kennen ja alle den Begriff aufgeräumt sein. Und das hat, gucken wir jetzt mal drauf, wirklich was auch mit Ordnung zu tun, die wir so haben bei uns zu Hause. Weil so spießig und langweilig aufräumen vielleicht ist, es hilft uns bei der Organisation und es hilft uns auch innerlich. Ums Ordnung schaffen geht es diese Woche in unserem Podcast Achtsam und darum, was Unordnung mit unserem Geist macht.
1: Klatter ist auch so ein Begriff, ne? Das ist, damit ist nicht nur dieser sichtbare Chaos gemeint, sondern auch die Menge an Gegenständen, wie die angeordnet sind und diese subjektive Erfahrung, dass es einfach zu viel ist irgendwie und dass man auch nicht mehr so das Gefühl hat, das kontrollieren zu können. Also wenn überall so Krimskrams, also Klatter würde ich jetzt mal so übersetzen.
0: Sagt die Psychologin und Therapeutin Dr. Meinhung Nguyen. Bongs, Klamotten, Teller, Formulare, Souvenirs, alles was so rumliegt, das verlangt ja eine Tätigkeit von uns. Sowas wie staube mich ab, räume mich weg, hefte mich ein, wasche mich. Je mehr rumfliegt, desto mehr haben wir also zu tun am Ende und deswegen ist Ordnung ja ein Geschenk an unser Nervensystem. Wie können wir aber rausfinden, welcher Grad Anordnung uns gut tut, weil können wir uns vorstellen, zu viel ist auch nicht gut. Da gibt es Studien zu.
1: Und hier haben über 1000 Probanden mitgemacht an dieser Untersuchung. Und es war so eine Online-Umfrage und die hatten unterschiedliche Messinstrumente. Und jetzt halt dich fest, ich habe auch wieder was Neues gelernt hier. Objektive Unordnung wurde mit der Clutter Image Rating Scale bewertet.
2: Die Clutter Image Rating Scale, was ist das denn?
1: Also wenn ihr das in die Suchmaschine eingebt, ja, Clutter Image Rating Scale, da werdet ihr also einen Fragebogen finden, wo Bilder drin sind von Räumen.
0: Diane Hitter war sehr begeistert. 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

Soll ich euch ein bisschen Klugscheißerwissen geben? Nach Muna, Eastside Girls. Gibt ja diesen alten Streit zwischen Westside oder Eastside. Wisst ihr, was der Unterschied ist? Westside ist so ein bisschen Beach Glamour, Santa Monica, Beverly Hills. Und sie singen ja von Eastside Girls. Das sind die Edgies, die Kreativen, die Alternativen. Und das ist das Ziel von Muna, Eastside Girls. Deutschland von Nova hier, das ist Taiwan Savage und Skepta. On the low. Wie viel Uhr haben wir? 12.55 Uhr. Gleich gibt's die Nachrichten. Schön, dass ihr da weiterhält.

0: 13 Uhr, Zeit für Nachrichten. Wir gucken, was los ist. Das machen wir zusammen mit Annike Schäfer. Hi Annike.
1: Hallo.
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1: Die EU-Kommission hat eine Strafe gegen Google verhängt. Der Konzern soll wegen Wettbewerbsverstößen 890 Millionen Euro zahlen. Die EU wirft Google vor, eigene Dienste bei Suchanfragen zu bevorzugen. Die EU-Digitalkommissarin sagte, dass die Kommission mehr Wettbewerb will und dass auch andere Unternehmen die Möglichkeit haben sollen, Innovationen voranzutreiben. Google überlegt, gegen die Strafe gerichtlich vorzugehen und kritisierte die Entscheidung als ungerecht. Grundlage der Strafe ist das EU-Gesetz für digitale Märkte, der Digital Markets Act. Es ist die bisher größte Geldbuße, die darunter verhängt wurde. In einem zweiten Teil der Strafe geht es darum, dass Google es App-Entwicklern nicht erlaubt hat, Verbraucher kostenlose oder günstigere Angebote außerhalb des eigenen App-Stores zu zeigen. Die Außenminister der USA und Russlands, Marco Rubio und Sergej Lavrov, haben über die Ukraine gesprochen. Sie trafen sich am Rande einer Veranstaltung von südostasiatischen Staaten in Manila, der Hauptstadt der Philippinen. Laut russischen Nachrichtenagenturen hat Lavrov gesagt, dass Russland bereit ist, den Konflikt politisch und diplomatisch zu lösen. Aus dem Kreml hieß es aber, man sei nicht sehr optimistisch in Bezug auf eine schnelle Lösung. Rubio sagte in Manila, die USA seien bereit, eine konstruktive Rolle bei der Beendigung eines sinnlosen Krieges zu spielen. Für ein Friedensabkommen sei aber noch viel Arbeit nötig. Gesetzgebungsverfahren im Bundestag dürfen auch mal schnell gehen. Sie bekommen keine zeitlichen Vorgaben. Das hat das Bundesverfassungsgericht entschieden. Unter anderem hatte ein CDU-Abgeordneter geklagt. Er fand, dass die Bundesregierung vor 3 Jahren das Heizungsgesetz zu schnell durchgeboxt hat. Seiner Ansicht nach hatten die Abgeordneten zu wenig Zeit, sich über alle Inhalte zu informieren. In der Gerichtsentscheidung ging es nicht nur um das Heizungsgesetz, sondern grundsätzlich um die Frage, ob Gesetzgebungsverfahren nach einem bestimmten Zeitrahmen ablaufen müssen. Im Grundgesetz ist das aber nicht festgelegt. Investoren rund um einen saudi-arabischen Staatsfonds dürfen den US-Videospielehersteller EA Electronic Arts kaufen. Die EU-Kommission hat die geplante Übernahme in Höhe von knapp 50 Milliarden Euro genehmigt. Aus ihrer Sicht wird das Geschäft sich nur wenig auf den Wettbewerb in der Branche auswirken. EA ist vor allem

0: Wir haben es eben in den Nachrichten gehört, Gesetzgebungsverfahren dürfen auch mal schnell gehen. Das war der CDU zu schnell. Bundesverfassungsgericht sagt aber, nee, das war okay schnell. Lassen wir uns gleich mal erklären.
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0: Deutschlandfunk Nova hier, 12:01 haben wir. Das Heizungsgesetz der Ampel vor 2 Jahren, das ging ziemlich schnell durch. Das war der CDU zu schnell. Das Bundesverfassungsgericht sagt aber, nee, das war okay schnell. Es soll kein Tempolimit für Gesetzgebungsverfahren geben. Da schauen wir jetzt mal drauf. Wie schnell darf Politik eigentlich Gesetze machen? Max Bauer aus der ARD-Rechtsredaktion. Karlsruhe sagt heute kein Tempolimit bei der Gesetzgebung. Was bedeutet denn das genau?
1: Ja, also das heißt, dass Karlsruhe eigentlich der Parlamentsmehrheit, also der Mehrheit, die ja eigentlich auch gewählt ist, um zu regieren, dass Karlsruhe da dieser Mehrheit einen relativ großen Spielraum einräumt. Das heißt, dass eben die Mehrheit auch entscheiden kann, selber entscheiden kann, was politisch notwendig ist, dass es auch mal schnell gehen muss mit dem Gesetz zu machen, dass man zum Beispiel einer Koalition, wie damals bei der Ampelregierung, sich eben lange geeinigt hat, einen Kompromiss gefunden hat, dass man sehr unterschiedliche Ansichten eigentlich hat, sich dann zusammengerauft hat, eine Lösung gefunden hat und dass man dann auch die ganze Sache schnell unter Dach und Fach bringen möchte. Das ist ein berechtigtes Interesse einer Parlamentsmehrheit. Und das zählt jetzt in der Regel mehr als die Rechte einzelner Abgeordneter auf Mitwirkung und Information. Die Rechte gibt es natürlich und ein Einzelner kann auch immer klagen und Karlsruhe kann das auch kontrollieren. Aber dieser breite Spielraum, der wurde hier auch nochmal betont, extra von der Vorsitzenden, von der Vizepräsidentin des Bundesverfassungsgerichts, Ann-Kathrin Kaufhold. Und das ist so ein bisschen auch das Ergebnis, was heute hier stehen bleibt. Relativ weiter Spielraum für die Parlamentsmehrheit.
0: Jetzt war das der CDU zu schnell. Was bedeutet das Urteil für den Streit um das Heizungsgesetz von der Ampel?
1: Ja, also um das Heizungsgesetz inhaltlich, ganz wichtig, wurde ja hier in Karlsruhe nicht verhandelt und nicht geurteilt. Das ist ganz zentral. Geurteilt wurde eben darüber, was ist zu schnell, was ist schnell, muss es ein Tempolimit geben fürs Gesetz machen, und das gibt's ganz klar nicht. Es gibt eine Kontrolle von ganz basalen Mitwirkungsrechten des Einzelnen. Also es darf nicht missbräuchlich sozusagen so schnell gehen, dass einzelne Abgeordnete ganz ausgeschlossen wären, dass sie keine Chance haben, sich zu informieren, auch Kritik anzubringen, sich einzubringen in den Gesetzgebungsprozess. Aber wenn das alles garantiert ist, dann gibt es eben den weiten Spielraum und dann kann es auch mal sehr schnell gehen bei der Gesetzgebung.
0: Meinst du, dann bremst Karlsruhe jetzt damit eine schnelle Gesetzgebung oder stärkt es das Parlament? Auf was müssen wir da in Zukunft achten?
1: Ja, also das stärkt ganz deutlich das Parlament, also wie gesagt die Parlamentsmehrheit. Und das ist ja vielleicht auch wichtig in Zeiten, wo man sagen kann, okay, die Politik ist sehr unter Druck. Es gibt sehr große Probleme in Deutschland, auf der Welt. Es gibt große sozialökonomische Verwerfungen. Sehr viele Systeme in unserem Land, Sozialsysteme sind reformbedürftig. Und die Politik muss anpacken und muss das auch vermitteln, um legitimiert zu sein, um sozusagen die Bürger nicht zu verlieren, die Bürgerinnen und Bürger. Und da ist, glaube ich, so ein bisschen der Hintergrund für die Entscheidung heute, dass man da dem Parlament, also der jeweiligen Mehrheit, die ja politisch handeln muss, die aktiv sein muss, die gestalten muss, dass man ihr da nicht so viele Fesseln anlegt. Zweiter Punkt, auch ganz wichtig vielleicht, ein Gedanke, der nicht so ausdrücklich rauskam heute bei dem Urteil, der aber sicher vielleicht dahinter steckt, solche Minderheitenrechte, Rechte von einzelnen Abgeordneten, die dann mal bremsen, die können natürlich auch missbraucht werden. Also wir sehen das teilweise in den USA, im Senat schon seit Jahren, dass da Mitwirkungsrechte missbraucht worden sind, damals um zum Beispiel Reformpolitik von Barack Obama zu blockieren. Also das könnte auch dahinter stecken, dass man Angst hat, dass zu viele Rechte für einzelne Abgeordnete, die dann immer sagen können, es geht mir zu schnell, es muss langsamer gehen etc., dass das auch blockieren kann, könnte auch ein Aspekt sein, der eine Rolle spielt. Steht nicht ausdrücklich jetzt so drin im Urteil, aber ist sicher der Kontext, in dem dieses Urteil auch gesehen werden muss.
0: Wie schnell dürfen Gesetze verabschiedet werden? Ziemlich schnell, sagt das Bundesverfassungsgericht. Die Hintergründe dazu hatte Max Bauer aus der ARD-Rechtsredaktion. Danke.

0: Deutschlandfunk Nova hier. Was denkt ihr, ist die größte Innovation der Wirtschaftsgeschichte? Ist es die Erfindung der Dampfmaschine? Das Internet? Ist es die Startseite von TikTok? Nein, das ist alles Mumpitz im Vergleich zur Waschmaschine. Das ist eine steile These, aber die stammt von einem, der sich auskennt, von einem Wirtschaftswissenschaftler aus London, Ha-Shu Shang.
1: Go back a century.
2: Wenn man nur ein Jahrhundert zurückgeht, das war eine ganz andere Welt. Da haben viel mehr Menschen im Haushalt gearbeitet. Das war eine Welt, in der sogar in den wohlhabendsten Gesellschaften Frauen nicht arbeiten gehen konnten. Heute dagegen leben wir in einer Welt, in der die meiste Hausarbeit von Maschinen erledigt wird.
0: Und das klingt erstmal so, als hätten Haushaltsgeräte vor allem den Frauen damals mehr eigene Zeit verschafft, so nach dem Motto, ja, da hat die Frau nicht mehr so viel im Haushalt zu tun und mehr Zeit für meinetwegen Hobbys. Passiert es was anderes, sagt die Sozialgeografin Marlene Hobbs von der Uni Bonn.
3: Offensichtlich hat die Waschmaschine körperliche Arbeit sehr erleichtert. Aber sie zeigt eben auch, dass die Waschmaschine und andere Geräte eigentlich ganz andere Effekte hatten als pauschal angenommen, dadurch, dass man öfter waschen könnte.
0: Mehr waschen dann am Ende, weil es halt schneller geht. Für Marlene Hobbs bedeutet das dann also mehr Arbeit am Ende doch für die Frauen, obwohl es ja diese Waschmaschine gab, die für Befreiung sorgen könnte.
3: Und wo ich eben gar nicht mitgehe, ist bei der These, dass das so Frauen für den Arbeitsmarkt freigesetzt hat. Meine These wäre eher, dass das eine Doppelbelastung verschleiert.
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0: Timo Oberhauser weiß Bescheid, was los ist in der Welt aus dem Nachrichtenteam und wird es uns jetzt präsentieren. Hi Timo.
1: Hi.
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1: Erstmal gibt's den Kurzblock. Die EU-Kommission hat eine Strafe gegen Google verhängt. Der Konzern soll wegen Wettbewerbsverstößen fast 900 Millionen Euro zahlen. Die EU wirft Google vor, eigene Dienste bei Suchanfragen zu bevorzugen. Die Außenminister der USA und Russlands haben über die Ukraine gesprochen. Beide wollen zu einer Lösung beitragen, sagen aber auch, dass das wohl dauern wird. Und in fast jeder fünften Familie in Deutschland erzieht ein Elternteil die Kinder allein. Damit ist die Zahl zwar etwas niedriger als vor 10 Jahren. Das Armutsrisiko bleibt bei Alleinerziehenden aber hoch.
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1: Spanien erlebt gerade wieder heftige Waldbrände, wie auch schon letztes Jahr. Da hat es unter anderem Galicien im Nordwesten des Landes besonders getroffen. In der Region setzt man mittlerweile wieder mehr auf bestimmte Nutztiere. Die sollen dabei helfen, dass sich Brände nicht so schnell ausbreiten. Laut der Nachrichtenagentur Reuters züchten wieder mehr Landwirtinnen und Landwirte die Cachina-Kuh. Das ist eine der kleinsten Rinderrassen der Welt und wird auch gerne mal Ziegenkuh genannt. Im Vergleich zu anderen Kühen kommt die Cachina auch an engen und bergigen Stellen gut klar und frisst dort Gras und brennbare Sträucher zwischen den Bäumen ab. Die Landwirte in Galicien nennen das Ganze eine natürliche Art zur Brandprävention. Inzwischen gibt es dort wieder um die 8000 Cachina-Kühe. Ende der 90er Jahre gab es nur noch um die 400 Tiere. Die Regionalregierung unterstützt die Zucht finanziell. Außerdem wird das Projekt wissenschaftlich begleitet. Seit Wochen gibt es in Indien Massenproteste der sogenannten Kakerlakenbewegung. Das sind junge Leute, die unter anderem wütend sind darüber, dass im Mai Fragen für eine wichtige Hochschulaufnahmeprüfung durchgesickert sind. Etwa 2 Millionen Leute mussten die Prüfung wiederholen, was für viele mit großem psychischen Druck verbunden ist. Die Bewegung fordert unter anderem den Rücktritt des Bildungsministers. Jetzt hat der indische Regierungschef Narendra Modi auf die Proteste reagiert. Er hat angekündigt, die Strafen für Prüfungsbetrug zu verschärfen. Spezielle Gerichte sollen im Eilverfahren reagieren, wenn Prüfungsaufgaben wieder gestohlen und im Netz verkauft werden. Die Protestbewegung hat sich selbst den Kakerlaken-Namen gegeben, weil ein oberster Richter in Indien arbeitslose junge Menschen in einer Anhörung eben als Kakerlaken bezeichnet hatte. Es gibt eine neue Brücke, die Kanada und die USA verbindet. Die sollte morgen eigentlich feierlich eröffnet werden mit einer gemeinsamen Zeremonie der beiden Länder. Die kanadische Regierung hat die Pläne jetzt aber gestoppt. Man werde die Eröffnung alleine feiern, also ohne die USA. Grund sind neue Zölle, die die US-Regierung Anfang der Woche verhängt hat. Sie sollen in einem Monat in Kraft treten und betreffen viele kanadische Produkte, von Wein über Zement bis hin zu Hockeyschlägern. Der kanadische Infrastrukturminister sagt, angesichts dieser Drohungen sei eine gemeinsame Feier unangemessen.
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1: Einige Wolken sind unterwegs. In der Osthälfte kann es auch Schauer und Gewitter geben. Vor allem im Südwesten ist es meist sonnig, maximal 19 bis 27 Grad. Morgen sind dann bis 30 Grad drin und das Ganze oft sonnig und trocken.
0: Und googelt mal dieses Cachina-Rind. Das
1: süß,
0: sieht
1: ne?
0: sehr süß aus.
1: Ja, finde ich auch.
0: Habe ich gerade gemacht. Google-Bildersuche eingegeben. Lohnt sich.
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0: Mit Christian Schmidt, schön, dass ihr dabei seid.

0: Ach, das ist doch auch irgendwie ein schöner Job. Affen beim Quatschen zuhören, sich so ein bisschen Notizen machen über das, was die sich da so unterhalten. Das ist tolle Forschung. Und was da rausgekommen ist, das erzählt uns Sarah Brückner.
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2: Ja, nicht nur wir Menschen führen strukturierte Gespräche. Offenbar können auch manche Affenarten das. Ein Team unter anderem vom Institut für Kognitionswissenschaften der Uni Osnabrück hat untersucht, wie Weißbüschelaffen miteinander kommunizieren und dabei herausgefunden, dass die Affen offenbar Kommunikationsmuster haben, die eng mit unseren verwandt sind. Für die Studie hat das Team mehrere Weißbüschelaffengruppen in Brasilien beobachtet. Und den Forschenden zufolge führen die Affen oft längere Dialoge mit Lauten, in denen sich die Tiere abwechseln und oft denselben Ruftypen wie ihr Gegenüber verwenden. Die Weißbüschelaffen passen ihre Laute auch daran an, wer ihr Gesprächspartner ist und ob er zur eigenen Gruppe gehört oder nicht. Die Studienleiterin sagt, dass diese Kommunikationsmerkmale bisher vor allem uns Menschen zugeschrieben wurden. Die Ergebnisse liefern laut ihr neue Ansatzpunkte, um die Evolution der menschlichen Sprache besser zu verstehen. Rülpsen kann peinlich sein und es kann auch die Lebensqualität beeinträchtigen. Denn manche Menschen leiden unter einer chronischen Form von übermäßigem Aufstoßen. Dabei strömt immer wieder Luft in die Speiseröhre rein und raus. Dadurch müssen Betroffene hunderte bis tausende Male am Tag aufstoßen, oft schnell hintereinander. Helfen könnte eine Gesangstherapie. Das schreibt ein Forschungsteam im Fachblatt Clinical Gastroenterology and Hepatology nach seiner klinischen Studie. Daran haben mehr als 70 Erwachsene teilgenommen, die unter chronischem Aufstoßen leiden. Sie machten nach dem Zufallsprinzip entweder eine Gesangstherapie oder eine Zwerchfellatmungstherapie. Dabei half die Gesangstherapie schon nach einer Woche deutlich besser als die Atemtherapie. Vielleicht, weil sich Betroffene beim Singen gleichzeitig darauf konzentrieren, ihre Atmung zu kontrollieren und ihre Stimme. Beides hängt zusammen mit den Mechanismen des Aufstoßens. Nur noch ganz wenige Studierende kommen im Studium komplett ohne KI aus. Eine Umfrage zeigt, dass nur gut 2% sagen, dass sie nie KI verwenden. Die große Mehrheit nutzt künstliche Intelligenz dagegen mindestens einmal pro Woche für Lernzwecke. Fast die Hälfte gebraucht inzwischen ChatGPT und ähnliche Dienste täglich. Bei der Befragung im Jahr davor war es nur ein Viertel. Das geht aus einem Bericht vom Zentrum für Hochschulentwicklung hervor. An der Umfrage im letzten Wintersemester haben sich mehr als 28.000 Studentinnen und Studenten beteiligt. Wie intensiv sie KI verwenden, hängt stark vom Studienfach ab. Am meisten nutzen Leute sie, die Wirtschaftswissenschaften studieren. In sozialer Arbeit und Rechtswissenschaft sind es am wenigsten. Mehr als die Hälfte der Studierenden wünscht sich von den Unis mehr Angebote für kompetenten Umgang mit KI. Außerdem will eine große Mehrheit laut Umfrage klare Richtlinien für einen ethischen Umgang mit KI haben und für den Schutz persönlicher Daten.
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0: Dating hat uns auch schon auf Ideen gebracht. Da wollen viele gar nicht hin. Das kann ganz unterschiedlich ablaufen. In Südkorea zum Beispiel kann man jetzt ins Kloster gehen zum Daten. Buddhistische Mönche bringen da Singles zusammen beim Speed-Dating. Es gibt gemeinsame Aufgaben, auch Spaziergänge. Die muss man sich so ein bisschen anders vorstellen. Außerhalb der Klostermauern ist das anders.
1: Also meditative Spaziergänge zu zweit über die Tempelanlage stehen ganz oben auf der Liste. Das läuft dann so ab. Einer der beiden Singles bekommt die Augen verbunden. Der andere führt ihn oder sie über die Anlage, so ein klassisches Vertrauensspielchen also. Und verfolgt wird das Pärchen dabei von einem Mönch. Der läuft denen dann schweigend hinterher, stilecht in so einem traditionellen rotbraunen Übergewand.
0: Vom Mönch verfolgt. Sagt Thorsten Ifland, dass dieses Dating-Format eben anders ist in Südkorea. 10 Männer, 10 Frauen im Alter von zwischen 20 und 30 Jahren haben da mitgemacht. Da gab es dann noch andere Aktivitäten wie gemeinsames Tee trinken, Speed-Dating, Partner-Yoga und eben dieser Spaziergang mit dem dich verfolgenden Mönch, der übrigens bei diesem Teilnehmer besonders gut ankam.
2: Menschen in einem Tempel kennenzulernen, ist für mich eine völlig neue Erfahrung. Das fühlt sich sehr besonders und erfrischend an. Ich glaube, dass man sich hier ernsthafter kennenlernen kann. Außerdem bin ich in den Hügel mit einer anderen Teilnehmerin gemeinsam gegangen, mit verbundenen Augen. Solche Aktivitäten unterscheiden sich deutlich von einem klassischen Blind Date. Das fand ich sehr erfrischend.
0: Jawohl schon. Memo beim ersten Date, nicht unbedingt direkt die Augen verbinden. Okay. Dieses Daten hinter Klostermauern soll idealerweise auch dazu beitragen, dass sich mehr Paare finden, um eine Familie zu gründen, weil die südkoreanische Regierung, die rechnet damit, dass die Bevölkerung in weniger als 50 Jahren um 15 Millionen Menschen schrumpft. Die Geburtenrate in Südkorea, das ist die niedrigste der Welt. Das Problem ist also gigantisch und neben dem Staat versuchen ganz, ganz viele gesellschaftliche Gruppen, dem entgegenzuwirken. Jetzt eben auch die koreanisch-buddhistischen Mönche mit ihrem Dating-Retreat im Kloster. Und auch wenn das am Ende eine ganz gute Erfolgsquote hatte, immerhin die Hälfte der Teilnehmer war danach nicht mehr Single, muss sich mehr in der südkoreanischen Gesellschaft ändern, als nur irgendwie die Datingform.
1: Das Problem ist halt eben, dass die Rahmenbedingungen nicht stimmen. Ne? Der Wohnraum ist viel zu teuer, gerade in Großstädten wie Seoul. Eine größere Wohnung, die man ja braucht, wenn Kinder da sind, das ist für viele unbezahlbar. Der Arbeitsmarkt ein Problem. Junge Leute werden oft nur befristet angestellt. Die Vereinbarkeit von Beruf und Familie, auch da muss Südkorea mehr tun.
0: Okay, also das Daten im Kloster ist nicht alleine die Lösung. Ist auch selten eine gute Idee, wenn Dudes versuchen, anderen Menschen den Geschlechtsverkehr nahezulegen, wegen Kinderkriegen und so. Und mit diesen Gedanken, Freunde, entlasse ich euch in den Nachmittag. Schön, dass ihr dabei wart. Gero Simone übernimmt jetzt und ich bin Christian Schmidt. Ciao.

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1: Schönen guten Tag, Leute. Wir hatten ein kleines Sendeloch, aber jetzt gibt's die Nachrichten. Anneke Schäfer ist da. Hallo.
2: Hallo. Deutschland.
1: Ah, ich schon wieder frei.
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1: So, warte, wir machen das jetzt direkt nochmal von vorne. Hier war direkt der nächste Fehler. Anneke Schäfer, du bist immer noch da, richtig?
2: Ich bin da.
1: So, jetzt probieren wir es aber nochmal. Hier läuft ja richtig. Dabei haben wir noch nicht mal 1. April, Anneke. Was ist denn da los?
2: An mir liegt's nicht.
1: Jetzt aber wie gewohnt die Nachrichten.
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2: Die EU-Kommission hat eine Strafe gegen Google verhängt. Der Konzern soll wegen Wettbewerbsverstößen 890 Millionen Euro zahlen. Die EU wirft Google vor, eigene Dienste bei Suchanfragen zu bevorzugen. Die EU-Digitalkommissarin sagte, dass die Kommission mehr Wettbewerb will und dass auch andere Unternehmen die Möglichkeit haben sollen, Innovationen voranzutreiben. Google überlegt, gegen die Strafe gerichtlich vorzugehen und kritisierte die Entscheidung als ungerecht. Die EU-Staaten haben sich auf neue Sanktionen gegen Russland geeinigt. Unter anderem geht es um Einreiseverbote für russische Soldaten und Maßnahmen gegen den russischen Finanz- und Energiesektor, konkret über den Ölpreisdeckel. Auf den hatten sich die EU und andere Staaten vor 3 Jahren geeinigt und damit einen Maximalpreis für russisches Öl eingeführt. Firmen und Versicherungen dürfen sich nur an russischen Öltransporten beteiligen, wenn der Preis unter diesem Deckel liegt. Ansonsten drohen Strafen. Eigentlich wird dieser Preisdeckel angehoben, wenn die Preise auf dem Weltmarkt steigen. Diese Erhöhung soll aber jetzt erstmal ausgesetzt werden. Obwohl in vielen Gegenden Deutschlands Wohnungen fehlen, werden in diesem Jahr wohl noch mal weniger neue Wohnungen und Häuser fertig gebaut. Das IFO-Institut erwartet 185.000 neue Wohnungen. Das sind gut 20.000 weniger als letztes Jahr. Und schon da waren es so wenige wie seit 2012 nicht mehr. Grundlage für diese Zahlen ist eine Prognose der europäischen Forschungsgruppe Eurokonstrukt. Dass trotz des Mangels so wenige Wohnungen gebaut werden, liegt nach Ansicht eines IFO-Experten an den Folgen des Iran-Kriegs und der steigenden Bauinflation, also daran, dass Bauen immer teurer wird. In Großbritannien soll das Leben billiger werden, das hat der neue britische Premierminister Andy Burnham versprochen. Davon sollen jetzt auch Pubs, Clubs und Orte für Live-Musik profitieren. Für sie wird die Gewerbesteuer um 20% reduziert. Burnham sagte, Regierungen hätten zu lange zugesehen, wie beliebte Lokale aus Ortskernen verschwinden. Das wolle er ändern. Mehr als 30.000 Pubs und andere Lokale sollen jetzt Steuern sparen, im Schnitt rund 1.300 Euro im Jahr.
0: Das Wetter.
2: Die Sonne scheint am meisten im Südwesten, sonst gibt's auch mal Wolken. In der Osthälfte sind Schauer und kurze Gewitter möglich, dazu 19 bis 27 Grad. Morgen wird's etwas wärmer und auch sonniger.
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1: Halleluja. Freunde.
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1: Ja, guten Tag, Leute. Schönen Donnerstag euch. Wir sind jetzt hier auf jeden Fall alle gut wach. Sorry für diese kleine Verzögerung. Studio ist abgeraucht, obwohl es noch nicht mal heiß ist oder so. Anyway, Leute, wie sieht's aus bei euch? Ich würde sagen, wir starten wieder so eine kleine Anwesenheitsliste. Wer von euch ist gerade am Start? Wer hört zu? Schreibt mir das doch mal gerne rüber. Ihr habt 2 Songs Zeit, um euch zu melden. Einfach mal schicken, wer ihr seid und von wo ihr gerade zuhört. Könnt ihr machen in unserer Deutschlandfunk App, da einfach im Live-Player oder ihr schickt uns eine WhatsApp an die 030 8503 8503. Wer seid ihr und von wo hört ihr gerade zu? Und dann lese ich hier nach 2 Songs einfach gnadenlos alle vor, die sich gemeldet haben.
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1: Und das hier sind die Temples Jetstream Hearts.

Das sind LaRue, Cabin Fever. Schönen guten Tag euch allen da draußen. Donnerstag und ihr hört Deutschlandfunk Nova. Und ich habe euch gefragt, Leute, wer ist denn hier alles eigentlich am Start? Wer will denn auf meine offizielle Anwesenheitsliste, die ich hier traditionell auf dem Tisch schreibe, weil ich habe keinen Zettel. Und es haben einige von euch geschrieben, ich lese einfach mal vor. Hier, der Micha ist mit dabei. Er schreibt, beste Grüße aus der Stadt, in der die Sonne zuerst aufgeht. Görlitz in Sachsen. Das sind so Facts. Micha, die droppst du wahrscheinlich auf jeder Party. Aber gut, schön, dass du dabei bist. Freue mich sehr. Dann haben wir noch Stefan. Zack. Ist auch mit dabei, steht in München im Stau bei 25 Grad Außentemperatur. Höre Gott sei Dank euren Sender. Ja, ich hoffe, wir können dich ein bisschen abkühlen. Dann haben wir noch die Jule, die hat mir ein Foto geschickt aus ihrem Büro in Rostock. Man sieht das Meer, das freut mich hier sehr, weil ich habe hier kein Fenster. Vielleicht auch mal an die Chefetage, hier sind keine Fenster im Büro. Naja, dann vielleicht können wir das zu dir verlegen. Irgendwann mal das Sendestudio hier nach Rostock ins Büro von Jule, wäre ich sehr dafür. Ansonsten haben wir hier noch Grüße von der Familie Kaufmann. Von der Insel Texel in den Niederlanden. Heike aus Plochingen hört zu. Dann haben wir noch den Marco. Er hört hier gerade auf der Fahrt zu. Ist auf der A14 unterwegs. Und was? Egal. Das andere war ein Diss gegen das Bundesland, in dem er gerade unterwegs ist. Das lese ich jetzt lieber nicht vor. Und dann haben wir noch den Markus aus Frankfurt am Main. Zack, auch hier abgehakt auf meiner Anwesenheitsliste. Er sagt, sein Kopf raucht, aber er macht gerade kurz Homeoffice-Pause auf dem Balkon. Sehr gut, Leute. So gehört sich das. Schön, dass ihr alle am Start seid. Mir ist gestern eine News untergekommen, wo ich dachte, da müssen wir mal drüber sprechen. Es gibt hier in Deutschland aktuell so viele Autos wie noch nie. Es gibt einfach 49,5 Millionen Pkw, zugelassene Pkw in Deutschland. Und das ist wohl auch ein Trend, der sich in den letzten Jahren so fortsetzt. Das finde ich schon ziemlich viel. Ich habe nur dann gedacht, sollen wir nicht mal so ein bisschen genauer hinschauen, was da so alles rumfährt? Also, was haltet ihr davon, wenn wir einfach uns mal hier sagen, wir sammeln heute mal oder wir suchen die größte Schrottkarre, die so rumfährt. Schickt mir doch mal rüber, was so die größte Schrottkarre ist, die ihr jemals gefahren seid. Vielleicht sitzt ihr auch aktuell in einer. Ich habe ja gesehen, hier ein, zwei Leute sind gerade im Auto unterwegs. Sollte da vielleicht mal was dran repariert werden? Habt ihr ein riesen Chaos drin? Gibt es Freunde, die schon sagen, sie fahren lieber nicht bei euch mit? Oder keine Ahnung, ihr musstet irgendwie mal ein Auto fahren in euren jungen Jahren oder von einem Freund oder was auch immer. Was würdet ihr sagen, was war die größte Schrottkarre, die ihr jemals gefahren seid? Schickt mir das gerne mal rüber im Live-Player in der Deutschlandfunk-App oder über WhatsApp an die 030 8503 8503. Ich muss sagen, ich fahre auch eine Schrottkarre. Warum das so ist, das würde ich euch dann mal zu einem späteren Zeitpunkt erzählen. Aber es gibt wirklich eine lange, lange Liste. Bewerbt euch aber gerne vorher, was ist die größte Schrottkarre, die ihr jemals gefahren seid. Suchen wir heute Nachmittag hier in Deutschlandfunk Nova.

0: Das ist einfach nur wahr. Ja, dieser Part war sehr wichtig. Schönen guten Tag, Leute. Hier ist Deutschlandfunk Nova. Mit einer kurzen Frage mal eben an euch. Wo sind eigentlich bitte Orcas falsch abgebogen? Weil die tragen tote Lachse auf dem Kopf wie einen Hut. Orcas jagen weiße Haie und fressen dann aber nur deren Leber. Oder die rammen auch Segelboote und keiner weiß so richtig warum. Orcas haben aber anscheinend Bock, sich jetzt noch unsympathischer zu machen. Ich hatte nämlich das letztens häufiger im Feed so ein Video, wo Orcas 3 Meter große Mondfische rammen und komplett zerfetzen. Und ich frage mich so ein bisschen, Anne Prigger aus dem Deutschlandfunk Nova Wissensnachrichten. Du hast dich mal so ein bisschen in diese weirde Welt der Orcas reingefuchst. Ja. Das sieht schon heftig aus, dieses Video, oder?
1: Ja, genau. Also das, was man da jetzt nur hört, ist eine sehr aufgeregte Taucherin. Und was sie gerade gesehen hat, ist, dass da eben ich glaube, das ist ein Wahnsinnslachen, was man da hört. Mhm. Ein Orca hält einen toten Mondfisch an der Schwanzflosse fest. Mondfische hat man vielleicht schon mal gesehen, du hast es gesagt, die können sehr groß werden, mehrere Meter. Und die erinnern eben an so eine flache, runde Scheibe, die so aufrecht stehend durchs Wasser gleitet. Mhm. Also so ein bisschen wie der Mond, aber daher auch der Name, aber eben nicht rund als Kugel, sondern flach. Mhm. Und ein anderer Orca schwimmt jetzt auf den Kollegen mit dieser runden Scheibe in der Schnauze mit großer Geschwindigkeit zu und rammt diesen toten Mondfisch, der daraufhin wirklich in tausende Teile zersprengt.
0: Das ist wirklich übel,
1: was man da vorhin gehört
0: hat. Weil das sieht wirklich danach aus wie Fischsuppe im Wasser,
1: ja,
0: durch die Orcas da einfach so lustig durchschwimmen.
1: Ja, genau. Also offenbar war es in dem Fall so, dass die beiden erwachsenen Orcas den Mondfisch gemeinsam zerfetzt haben auf diese Art und Weise. Und die jüngeren Orcas, die in der Gruppe auch sind, die wurden danach dann beim Fressen beobachtet. Und das Ganze hat halt eine Orca-Expertin gefilmt, die da so hilflose Geräusche gemacht hat. Und zwar vor der Küste von Mexiko im Golf von Kalifornien. Und das Krasse ist, etwas mehr als ein Jahr später hat auch ein Tauchtour-Operator das gleiche Verhalten wieder gefilmt.
0: Also da habe ich eigentlich nur eine Frage an die Orcas. Warum?
1: Warum? Ja, also es ging ihnen ja nicht ums Töten, nee, weil in beiden Fällen waren die Mondfische vorher schon tot. Es gab an denen offenbar auch Wunden, da fehlten fetthaltige Organe. Du hast es schon gesagt, fetthaltige Organe scheinen den Orcas irgendwie zu schmecken.
0: Vorsicht mit Diabetes, aber gut. Ja.
1: Ja, so. Mhm. Und die Orca-Expertin, die hat jetzt zusammen mit KollegInnen zu diesen beiden Beobachtungen mit den gesprengten Mondfischen einen wissenschaftlichen Artikel, richtig ordentlich publiziert, geschrieben. Und sie können da bislang aber auch nur so spekulieren. Es könnte sein, dass die erwachsenen Orcas den Jungtieren das Fressen erleichtern wollen. Hier Fischsuppe, ja, kleine Fitzchen. Oder dass sie ihnen halt so ein koordiniertes Jagdverhalten beibringen wollen.
0: Ja, weil das war ja schon so richtig abgesprochen irgendwie. Einer hält fest, der andere kann dann besser treffen. So sah es zumindest aus.
1: Genau, so sieht es für menschliche Augen aus. Es könnte auch sein, dass die Orcas schlicht spielen an der Stelle, dass das ihnen also Spaß gemacht hat. Mhm. Dann gibt es noch eine etwas, wie mir erscheint, sehr spekulative Theorie, die sie aufstellen. Es könnte sein, der Körper vom Mondfisch, der ist von so einer Art Gel umgeben, sieht man im Video nicht. Und in diesem Gel und auf der Haut von den Mondfischen, da leben offenbar Mikroorganismen. Und durch dieses Zersprengen verteilen die sich im Wasser. Und vielleicht hat das irgendwie indirekt positive Effekte auf die Gesundheit von Orcas.
0: Ah, okay, aber treffen die sich eigentlich häufig, so Orcas und Mondfische?
1: Sagen wir es mal so, meistens sind vermutlich keine Menschen dabei, wenn es passiert. Aber selbst, es ist auch nicht das erste Mal, dass Orcas beim Jagen von Mondfischen irgendwo auf der Welt schon mal beobachtet worden sind. Mondfische können, wie gesagt, sehr groß werden, auch sehr schwer, 2 Tonnen schwer. Die sind in ganz verschiedenen Wassertiefen unterwegs und die müssen aber auch immer mal wieder nah an die Wasseroberfläche. Und da können sie dann eben halt auch auf Orcas treffen. Und der Punkt bei den Orcas ist, die sind als Jäger eben nicht nur sehr geschickt, sondern die sind auch sehr flexibel, was sie da fressen und wie sie es fressen. Also zum Beispiel eben nicht nur Mondfische, sondern in der Antarktis, ja, da machen die manchmal auch Wellen, um dafür zu sorgen, dass es auf den Eisschollen so rutschig wirst, dass die Pinguine runterfallen.
0: Yes, ja, habe ich auch schon gesehen.
1: Pinguin-Snack, ja.
0: Ja gut, aber Anne, bleiben wir denn dabei, dass wir jetzt Orcas eher unsympathisch finden? Also weil mit Essen spielt man ja nicht, oder?
1: Ja, also sagen wir so, über die Tischmanieren können wir nochmal reden.
0: Okay, also ihr habt es gehört, Orcas zerfetzen anscheinend ganz gerne mal so Mondfische. Warum genau, ist aber irgendwie nicht so ganz klar. Also es könnte zumindest was mit dem Jagen zu tun haben oder einfach, dass das Essen schon mal ein bisschen zerkleinert ist für die jüngeren Orcas. Deutschlandfunk Nova hier.

0: Schönen guten Tag, wir haben 2:30. Timo Oberhauser ist schon am Start und bringt euch jetzt das Wichtigste mit. Hi Timo.
1: Tag Gero.
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3: Und los geht's mit 3 Schlagzeilen. Deutschland gibt immer mehr Geld für Soziales aus. Nach Angaben der Bundesregierung wurden letztes Jahr für Rente, Pflege, Gesundheit und Arbeitslosigkeit gut 1,4 Billionen Euro ausgegeben. Das ist etwa ein Drittel der Wirtschaftsleistung. Die EU-Kommission hat eine Strafe gegen Google verhängt. Der Konzern soll wegen Wettbewerbsverstößen fast 900 Millionen Euro zahlen. Google überlegt, gegen die Strafe gerichtlich vorzugehen. Und Gesetzgebungsverfahren im Bundestag bekommen keine zeitlichen Vorgaben. Das hat das Bundesverfassungsgericht entschieden. Ein CDU-Abgeordneter hatte geklagt, weil es aus seiner Sicht beim Heizungsgesetz vor 3 Jahren zu schnell gegangen war.
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3: In Simbabwe im Süden von Afrika wurden Anfang des Monats die Verfassung geändert. Die Amtszeit eines Präsidenten geht jetzt 7 Jahre statt 5 und er wird in Zukunft auch nicht mehr direkt vom Volk gewählt, sondern von den Abgeordneten. Für den aktuellen Präsidenten Emmerson Mnangagwa heißt das, er kann den Job 2 Jahre länger machen. Das sorgt in Simbabwe für viel Kritik. Eine Oppositionspartei klagt gegen die Änderung und fordert, dass sie zurückgenommen wird. Aus Sicht der Partei darf eine verlängerte Amtszeit laut Verfassung nicht für einen aktuellen Präsidenten gelten. Außerdem habe man den Menschen im Land das Recht auf die Direktwahl genommen. Die Opposition wirft der Partei des Präsidenten generell vor, sich mit der Verfassungsänderung noch mehr Macht verschaffen zu wollen. Das Verfassungsgericht in Simbabwe beschäftigt sich jetzt mit der Klage. Menschenrechtsorganisationen berichten, dass Gegner der Änderung in den letzten Wochen eingeschüchtert wurden. In Peru halten sich gerade ungewöhnlich viele Pelikane in der Nähe von Menschen auf. Die Rede ist von hunderten Tieren, die durch Küstenstädte ziehen und nach Nahrung suchen. Die Nachrichtenagentur Reuters berichtet von Leuten, die den Tieren Fischreste hinschmeißen, um ihnen zu helfen. Forschende in Peru befürchten, dass viele Pelikane verhungern könnten. Sie gehen davon aus, dass die Tiere wegen El Niño massenweise in die Städte kommen. Das natürliche Klimaphänomen sorgt unter anderem dafür, dass sich das Wasser im Pazifik vor Peru stark erwärmt. Fische haben dort dann weniger Sauerstoff und weichen in tiefere Bereiche aus. Die Pelikane finden kaum noch Nahrung. Auch immer mehr Fischer in Peru machen sich Sorgen, weil sie weniger fangen. Südkoreas Bevölkerung schrumpft. Das Land hat die niedrigste Geburtenrate der Welt. Deshalb gibt's dort einige Programme, um Menschen dazu zu bringen, zu heiraten und Kinder zu bekommen. Von staatlichen Zuschüssen bis hin zu Verkupplungsaktionen. Und an denen beteiligen sich auch Mönche. Sie bieten in Klöstern Partnervermittlungsprogramme an und treffen damit offenbar einen Nerv. Für solche Angebote gibt's inzwischen tausende Bewerbungen. Unser Südkorea-Korrespondent hat bei Deutschlandfunk Nova erzählt, wie das abläuft. Etwa 20 Singles können mitmachen, die eine Hälfte Frauen, die andere Männer, alle zwischen 20 und 30. Sie machen verschiedene Aktivitäten mit, wie Partner-Yoga, Spazierengehen mit verbundenen Augen oder Tee trinken, alles begleitet von den Mönchen. Unser Korrespondent sagt aber, damit die Menschen in Südkorea wieder mehr Kinder bekommen wollen, braucht es andere Maßnahmen, wie sichere Jobs und mehr günstigen Wohnraum.
2: Das Wetter.
3: Viele Wolken sind unterwegs in der Osthälfte, da kann es auch Schauer und Gewitter geben. Im Südwesten meistens sonnig und das Ganze noch bei maximal 19 bis 27 Grad. Morgen bis zu 30, dann oft sonnig und trocken.
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0: Schönen guten Tag. Die Frau hat recht. Hier ist Gero Simone.
1: Simone, grüße dich.
4: Na? Hallo.

0: 14:40 haben wir es. Ich spiele euch gleich Ariana Grande. Und wie ihr Name schon sagt, ist sie eine ganz große, obwohl sie nur 1,53 ist. Hate That I Made You Love Me. Vorher aber noch Sarah Brückner. Hello.
1: Hi.
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1: Europa hat ein wachsendes Dürreproblem. Das beschreibt ein Forschungsteam von der Initiative World Weather Attribution in einer neuen Studie. Das Team hat Wetterdaten für Europa ausgewertet und sagt, allein der aktuelle Sommer war bisher geprägt von außergewöhnlicher Hitze und weit verbreiteter Trockenheit. Und auch für frühere Jahre gilt, obwohl es inzwischen im Winter in weiten Teilen Europas mehr regnet, trocknen die Böden im Frühjahr ungewöhnlich aus. Das liegt daran, dass mit steigenden Temperaturen immer mehr Feuchtigkeit verdunstet. Und diese Verdunstung verstärkt sich dann in der Hitze noch dramatisch. Deswegen ist eine landwirtschaftliche Dürre in Westeuropa inzwischen 5-mal wahrscheinlicher als vor der Industrialisierung. Die Forschenden sagen, wenig Niederschlag, der früher kein Problem gewesen wäre, führt heute zu Dürrebedingungen. Außerdem werden sie extremer durch den Klimawandel. Und je stärker sich unser Klima erwärmt, desto regelmäßiger werden Dürren. Eine Umarmung kann so gut tun, das wissen auch Schimpansen und Bonobos. Auch diese Menschenaffen nutzen körperliche Berührungen, um soziale Spannungen zu überwinden und um Harmonie in der Gruppe herzustellen. Das zeigt eine Studie im Fachblatt Proceedings of the Royal Society B. Die Forschenden haben ein Experiment entwickelt, um zu beobachten, ob Umarmen, Berühren und Küssen auch bei Affen den Umgang miteinander verbessern und sie beruhigen kann. Vor allem vor einem stressigen Ereignis wie einer Fütterung. Dafür haben sie verschiedene Affengruppen in afrikanischen Schutzgebieten daran gewöhnt, dass sie regelmäßig Erdnüsse bekamen. Dabei beobachteten die Forschenden, dass Tiere, die vorm Füttern beruhigenden Kontakt hatten, eher bereit waren, das Futter zu teilen und sich toleranter verhielten. Einer der Forscher sagt, dass soziale Berührung ein starkes Kommunikationsmittel ist, schon lange vor der Sprache. Beim Thema Mücken kursieren einige falsche Infos. Das sagt die Forscherin Doreen Werner vom deutschen Projekt Mückenatlas. Da werden seit 2012 gefangene Mücken wissenschaftlich bestimmt und auf Krankheitserreger untersucht. Die Forscherin hat der deutschen Presseagentur gesagt, dass momentan zwar viel über die Tigermücke berichtet wird, aber von der gehe aktuell nicht die größte Gefahr aus. Denn bei den untersuchten Insekten waren bisher noch keine Viren nachweisbar, die hätten übertragen werden können. Außerdem könnten sich Erreger im Mückenspeichel nur richtig gut vervielfältigen, wenn die Temperaturen über längere Zeit konstant hoch sind. Stattdessen könnte tatsächlich die gemeine Hausmücke momentan gefährlicher sein für uns, vor allem für ältere und kranke Menschen. Denn diese einheimischen Insekten übertragen inzwischen auch Krankheitserreger wie das West-Nil-Virus. Die Expertin empfiehlt außerdem, dass wir aufpassen bei Bissen der Kriebelmücke, denn da können schon leichte Verunreinigungen erste Infektionen verursachen.
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0: Okay, Freunde, also das hier ist jetzt wirklich eure allerletzte Chance, weil wir suchen hier bei Deutschlandfunk Nova den Nova-Sommersong 2026. Wir machen hier einfach unser eigenes Ding, wir sagen, wir können es besser, ganz bodenständig. Und deswegen habt ihr einige Vorschläge schon in den letzten Tagen geschickt, wo ihr denkt, das muss der Sommersong 2026 einfach sein. Es gibt keinen besseren. Und dann haben wir aus euren Vorschlägen 10 Top-Vorschläge rausgepickt, haben die auf deutschlandfunknova.de gestellt und ihr könnt dann jetzt noch auswählen. Noch eine Runde lang könnt ihr auswählen, welchen ihr davon am allerbesten findet. Das Ergebnis, den Gewinner, den Sommersong 2026, den Deutschlandfunk Nova Sommersong, gibt es dann heute Abend ab 18 Uhr bei meiner Kollegin Caro. Könnt ihr da anhören. Also checkt bitte gerne mal die Kandidaten. Mit dabei ist unter anderem dieser Song hier.
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0: Il Civetto, Lazy Tage, und diesen Song hat uns Claudio aus Essen reingeschickt.
2: Insgesamt transportiert die Band für mich so eine sommerliche gute Laune und Lazy Tage passt natürlich auch nochmal zu den heißen Tagen, die wir jetzt gerade hatten. Ja, wo man halt ein bisschen faul wird, aber gleichzeitig halt auch diesen Sommer genießen kann und die Beine baumeln lassen kann im Wasser oder wo auch immer. Und es sind für mich einfach tolle Sommer-Vibes.
0: Also ihr merkt schon, Claudia wird von dem Song sogar so entspannt, dass sie nicht nur die Füße oder die Seele baumeln lässt, sondern direkt die ganzen Beine. Ist deswegen auch mit drin, wie gesagt, in den Top 10. Und da freuen sich auch Il Civetto sehr drüber.
3: Freut uns total. Stimmt gern für uns ab.
0: Ja, guck mal, zack. Das hat Keyboarder Lars so gesagt, deswegen, wir sind mal gespannt. Ihr könnt noch eine Runde voten. Zum Beispiel auch für Lotte, wenn du tanzt, wenn ihr den gut findet. Oder Into the Sun von Robin. Die kompletten Kandidaten, die 10 Stück, gibt's wie gesagt auf Deutschlandfunk Nova. Oder auch...
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0: Warte, nee, oder hier auch zum Beispiel, warte, der hier. Yes, der ist auch mit drin als ein möglicher Kandidat für den Deutschlandfunk Nova Sommersong 2026. Von Aerobic, Urlaub in Italien, das ist ein Vorschlag gewesen von Malte. Sehr, sehr gut. Live-Version hier, ihr könnt also gerne eine Runde mitsingen. Und dann noch schön dabei voten, deutschlandfunknova.de.
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Juli 1974, so ehrlich muss ich immerhin zu euch.

0: Das ist Pink Panthers Illegal. Und ganz rechtmäßig jetzt mit am Start. Anneke Schäfer, hello.
1: Hallo.
0: 15 Uhr haben wir es nämlich und jetzt gibt's für euch den Überblick.
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1: Deutschland gibt immer mehr Geld für Soziales aus. Im letzten Jahr sind die Ausgaben in dem Bereich nochmal gestiegen. Nach Angaben der Bundesregierung wurden für Rente, Pflege, Gesundheit und Ähnliches gut 1,4 Billionen Euro ausgegeben. Das ist etwa ein Drittel der Wirtschaftsleistung. Besonders stark gestiegen sind die Leistungen der Arbeitslosenversicherung mit einem Plus von 16% im Vergleich zu 2024. Etwas niedrigere Ausgaben gab es dagegen beim Bürgergeld, unter anderem weil Geflüchteten Arbeit vermittelt wurde. Laut Wirtschaftswissenschaftlern liegt der Anstieg der Sozialausgaben auch daran, dass die Gesellschaft älter wird. Nach dem Hackerangriff durch eine KI fordert das Bundesamt für Sicherheit in der Informationstechnik schnelles weltweites Handeln. Die Amtschefin Claudia Plattner sagte der Nachrichtenagentur Reuters, dass sie demnächst mit deutlich mehr und deutlich massiveren Angriffen rechnet, auch von KIs. Deshalb müsse dringend mehr in Cybersicherheit investiert werden. Außerdem brauche die Technologie klare Grenzen. Anlass für die Warnung ist ein Vorfall, bei dem ein KI-Programm von OpenAI selbstständig die Systeme eines Startups attackierte. Das BSI gründet zusammen mit Bundesnetzagentur ein KI-Sicherheitsinstitut, unter anderem um der Wirtschaft zu zeigen, wie sie sich besser schützen kann. Investoren rund um einen saudi-arabischen Staatsfonds dürfen den US-Videospielehersteller EA kaufen. Die EU-Kommission hat die geplante Übernahme in Höhe von knapp 50 Milliarden Euro genehmigt. Aus ihrer Sicht wird das Geschäft sich nur wenig auf den Wettbewerb in der Branche auswirken. Dass die EU da mitentscheiden kann, liegt an den Umsätzen der Firma in Europa. EA ist vor allem für die Fußball-Videospiele FIFA bekannt, die inzwischen Sports FC heißen. Der saudi-arabische Der Staatsfonds hatte die Übernahme im September angekündigt. In Frankreich breitet sich in der Nähe von Bordeaux ein Waldbrand weiter aus. Mehrere Orte an der Atlantikküste wurden evakuiert, darunter auch Campingplätze und Ferienanlagen am Becken von Arcachon. Etwa 20.000 Touristinnen und Touristen wurden in Sicherheit gebracht. Hunderte Feuerwehrleute sind im Einsatz, um den Brand unter Kontrolle zu bringen. Auch in Spanien werden Orte evakuiert. Im Südwesten der Hauptstadt Madrid gibt es aber Fortschritte. Da können Menschen schon wieder in ihre Häuser zurück. Auch auf der italienischen Insel Sizilien und in weiteren Regionen kämpfen Feuerwehrleute gegen viele Waldbrände.
2: Das Wetter.
1: Die Sonne scheint am meisten im Südwesten, sonst gibt es auch mal Wolken. In der Osthälfte sind Schauer und kurze Gewitter möglich. Dazu 19 bis 27 Grad. Morgen wird es etwas wärmer und auch sonniger.
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0: Tag, Leute.
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0: Wir sind hier heute auf der Suche nach der größten Schrottkarre von euch, von den Deutschlandfunk Nova-Hörenden. Ihr könnt mir gerne schreiben, wenn ihr da auch eine Schrottkarre ins Rennen schicken wollt, quasi. Einfach über den Live-Player in der Deutschlandfunk-App oder über 030 8503 8503. Das ist unsere WhatsApp-Nummer. Der gute Marcel hat auch geschrieben, er schickt mir sogar ein Foto dazu von so einem, ich würde sagen, braun-roten Volvo. Er schreibt, das ist die größte, sogar in Großbuchstaben, Schrottkarre. 4,80 Meter, 33 Jahre lang und ist gerade in der Werkstatt beim TÜV. Er sagt, die Liste mit den und ist gerade in der Werkstatt beim TÜV. Er sagt, die Liste mit den Fehlern und Mäkeln ist länger als der Wagen. Lenkung hat mehr Spiel als ein

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0: Deutschlandfunk Nova hier. Suki Waterhouse, Tiny Raisin. Schönen guten Tag, Leute. Schön, dass ihr dabei seid. Wir gucken mal eben kurz nach Japan. Da hat man sich nämlich gesagt, Anzug und Krawatte sind uns ab jetzt Latte. Und zwar an heißen Tagen. Da ist dann nämlich die Kleiderordnung gelockert im Büro. Ist eine offizielle Regelung und die gibt es in Japan schon seit 20 Jahren. Das nennt sich dann Cool Biz oder wie man auf Japanisch sagt.
1: Cool Biz.
0: Und es soll einerseits dafür sorgen, dass die Leute nicht schwitzen und zum anderen ist das auch eine Form von Klimaschutz. Deutschlandfunk Nova-Reporterin Sarah Brendel, was genau steckt denn hinter diesem Cool Biz?
2: Ja, also in Tokio hat es ja den Namen Cool Biz wegen Cool Business. Die Kampagne läuft seit 2005 und lockert die Kleiderordnung im Sommer. Und seit diesem Jahr dürfen wegen Cool Biz Männer auch mit kurzer Hose ins Büro.
0: Ah.
2: Und dank Cool Biz müssen die Büros auch nicht mehr so stark runtergekühlt werden. Das hat in den ersten 2 Jahren von der Kampagne schon so rund 1,6 Millionen Tonnen CO2 eingespart. Ist ungefähr so viel wie 1 Million Pkw pro Jahr ausstoßen.
0: Krass.
2: Also gar nicht mal so wenig.
0: Ja, ja.
2: Der gelockerte Dresscode ist für die Unternehmen allerdings nur ein Vorschlag, ne, und nicht verpflichtend. Mhm. Bis 2017 haben laut der Nachrichtenagentur GG Press aber neben Behörden auch 70% der Unternehmen da mitgemacht.
0: Okay, das ist eine ganze Menge. Das heißt aber, in Japan tragen viele Menschen Anzug und Kostüm bei der Arbeit?
2: Ja, also im weltweiten Vergleich sind Japan und China und Korea die Länder, in denen noch am meisten auf Business-Kleidung im Büro geachtet wird. In vielen europäischen Ländern, in den USA und in Australien zum Beispiel, sind die Kleiderregeln etwas lockerer. Das schreibt zum Beispiel die Cross Culture Academy, die kulturelle Beratung für internationale Fachkräfte anbietet. Dabei kommt es aber auch immer darauf an, in welcher Branche man arbeitet. Ne? Also Business-Outfits trägt man ja meistens eher in der Finanz- oder Rechtsbranche.
0: Ja, wie ist denn das eigentlich hier in Deutschland geregelt? Also können Unternehmen ihren Mitarbeitenden auch vorschreiben, noch keine Ahnung, bei 30 Grad eine lange Hose zu tragen?
2: Ja, kommt immer drauf an. Typische Anwaltsantwort, die Maria Rosenke mir dazu gegeben hat. Mhm. Sie ist Fachanwältin für Arbeitsrecht und sagt, der Arbeitgeber kann uns grundsätzlich schon vorschreiben, was wir bei der Arbeit tragen sollen. Je nach Branche muss er das aber anpassen, so dass es zum Job und den Arbeitsbedingungen passt.
3: Bei Hitze am Arbeitsplatz kann der Arbeitgeber zum Beispiel verpflichtet sein, die Bekleidungsregeln zu lockern. Das ist auch hier wieder nicht eine zwingende Regelung, sondern kann eine der Maßnahmen sein, um den Arbeitsplatz für die Mitarbeiter angenehmer zu gestalten.
2: Ja, die Kleiderordnung ist im Arbeitsvertrag festgelegt. Wenn es bei unserem Arbeitgeber aber einen Betriebsrat gibt, kann der sich dafür einsetzen, dass die Kleiderordnung geändert oder eben bei Hitze angepasst wird.
0: Okay, aber ich finde, der Betriebsrat sollte sich gerne dann auch direkt mal dafür einsetzen, dass es hier auch wie in Japan Cool Biz gibt. Allein wegen dem Namen, oder?
1: Cool Biz.

0: hört Deutschlandfunk Nova. Gero hier, schönen Donnerstag euch. Sag mal, wenn ihr so länger unterwegs seid, ne? Sagen wir mal im Urlaub oder auf Geschäftsreise oder ihr besucht irgendwie, was darf da bei euch auf gar keinen Fall fehlen? Bei mir ist die Sache klar, eine Siebträgermaschine.
1: Ich weiß auch nicht warum, aber wenn ich morgens aufstehe und ich kann mir einfach einen geilen Kaffee machen, ey, dann ist mein Leben schon in Ordnung.
0: Es darf bei ihr auf keiner Tour fehlen. Und ich finde das auch komplett verständlich, ne? Die gute Mine soll so viel guten Kaffee bekommen, wie sie braucht, damit sie in bester Verfassung ist, um für uns eine Show zu spielen, oder? Mine geht nämlich wieder mit ihrer Siebträgermaschine auf Tour. 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
0: 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Ihr könnt auch gerne noch jemanden mitnehmen. Ich habe hier nämlich noch Tickets rumliegen. 7. November, Mine in Osnabrück. Lohnt sich wirklich sehr. Also wenn ihr Mine noch nicht live gesehen habt, dann habt ihr wirklich was verpasst. Weil, ne, also wir wissen, ihre Songs sind schon Premium, so schlau, so on point, mit Haltung und musikalisch auch absolut top. Aber das dann halt noch mit Band live zu sehen. Also Leute, da müsst ihr wirklich hin. Schreibt mir doch gerne mal, wenn ihr Mine in Osnabrück sehen wollt. 7. November. Ihr könnt mir ja entweder über den Live-Player in der Deutschlandfunk-App schreiben oder über WhatsApp an die 030 8503 8503, und dann seht ihr Mine und ihre Siebträgermaschine in Action. Als kleinen Bockmacher spiele ich euch jetzt einen Song von ihr, der heißt Bild von mir. Und dann zocken wir nachher um die Tickets.

Leute, das war gerade Mine. Ihr könnt gerne zu ihr hingehen. Ich habe Tickets für Mine am 7. November in Osnabrück. Wenn ihr dahin wollt, schreibt mir gerne über den Live-Player in der Deutschlandfunk-App oder auch über WhatsApp an die 030 8503 8503. Solltet ihr euch wirklich reintun, live fantastisch.

0: Schönen guten Tag, Leute. Es ist 15.28 Uhr und es ist nun mal so, dass jetzt eigentlich die Nachrichten kommen sollten. Aber die haben halt die Info, das geht erst um 15.30 Uhr los. Aber da schleicht er rein, das ist ja toll. Hallo Timo Oberhauser. Ich bin was früher dran, es ist nicht deine Schuld.
1: Ich war gerade ein bisschen früher dran. Okay, alles klar.
0: Ja, es ist jetzt kurz vor 4:30 und ihr habt ihn gerade reinschleichen hören. Timo Oberhauser, schön, dass du da bist.
1: Ich muss atmen, hi.
0: Ja, jetzt aber.
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3: Und wie immer geht's mit dem Kurzblock los. Deutschland gibt immer mehr Geld für Soziales aus. Nach Angaben der Bundesregierung wurden letztes Jahr für Rente, Pflege, Gesundheit und Arbeitslosigkeit gut 1,4 Billionen Euro ausgegeben. Das ist etwa ein Drittel der Wirtschaftsleistung. Nach den Angriffen auf Tanker im Roten Meer hat US-Präsident Trump den Houthi-Rebellen angedroht, sie und auch den Iran militärisch zu bestrafen. Und im ersten Halbjahr dieses Jahres sind in der EU deutlich mehr Neuwagen verkauft worden. Ein Herstellerverband meldet ein Plus von 5,7% im Vergleich zum Vorjahreszeitraum.
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3: Mexiko verkauft deutlich mehr Waren in die USA, als es von da einkauft. Das stört US-Präsident Donald Trump schon lange. Er hat auch schon versucht, mit teils heftigen Zöllen gegenzusteuern. Seit dieser Woche laufen zwischen beiden Ländern neue Handelsgespräche. Was den Technologiebereich angeht, dürften die USA aktuell aber keinen besonders großen Druck machen können. Laut der Nachrichtenagentur AFP hat der KI-Boom nämlich dafür gesorgt, dass Mexiko nochmal deutlich mehr Waren ins Nachbarland verkauft hat. Demnach haben sich die Lieferungen von Elektronikteilen zwischen Januar und April verdreifacht im Vergleich zum gleichen Zeitraum letztes Jahr. Der KI-Bereich macht inzwischen 30% aller mexikanischen Exporte in die USA aus. Laut dem Wirtschaftsministerium dort spielt der Bundesstaat Jalisco dabei eine besondere Rolle. Da haben sich in den letzten Jahren viele Tech-Firmen aus anderen Ländern angesiedelt. Jalisco wird deshalb auch das mexikanische Silicon Valley genannt. Thailand baut an der Grenze zu Kambodscha einen Zaun. Ein erster Abschnitt steht schon. Er ist mehr als 1 Kilometer lang und besteht aus Stahlbetonplatten, Gitter und Stacheldraht. Thailands Militär sagt, dass der Zaun die Sicherheit an der Grenze zu Kambodscha erhöhen soll. Zwischen den Armeen beider Länder hat es immer wieder Kämpfe gegeben, auch letztes Jahr. Dabei waren fast 150 Menschen getötet worden. Hunderttausende sind geflohen. Zurzeit gilt eine Waffenruhe. Der geplante Zaun soll die Grenze zu Kambodscha nicht komplett sichern. Die ist 800 Kilometer lang. Die Barriere soll laut Thailands Armee nur an bestimmten Stellen stehen. Welche das sind, wird noch geprüft. Kambodschas Regierung wehrt sich nicht gegen den Grenzzaun, sagt aber, dass er nicht dort gebaut werden darf, wo die Grenzziehung umstritten ist. Wer mit seinem Hund durch Chiasso in der Schweiz geht, muss neben Kotbeuteln bald auch Wasser dabei haben. In der Gemeinde gilt ab August die Regel, dass man nicht nur den Haufen seines Hundes wegmacht, sondern auch das Pipi. Halterinnen und Halter sind dazu verpflichtet, mit Wasser nachzuspülen. Wer sich nicht dran hält und erwischt wird, muss mit einer Geldstrafe von umgerechnet über 100 Euro rechnen. Laut der Gemeindeverwaltung ist Hundepipi in der historischen Fußgängerzone von Chiasso zum Problem geworden. Kopfsteinpflaster und Laternen müssen extra gereinigt werden, weil der Urin stinkt und Flecken hinterlässt. Die Gemeinde will bald Schilder aufstellen, damit auch Besucherinnen und Besucher von der neuen Regel wissen. Ähnliche Regeln zum Wegspülen von Hundepipi gibt es zum Beispiel auch in Städten in Spanien oder Italien.
2: Das Wetter.
3: Sind weiter einige Wolken unterwegs. In der Osthälfte, da kann es auch Schauer und Gewitter geben. Im Südwesten meist sonnig, maximal 19 bis 27 Grad. Morgen sind dann bis zu 30 teilweise drin, dazu oft sonnig und trocken.
0: Ich fordere jetzt hier auch nochmal durch. Danke, Timo.
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0: Yes, und in dieser halben Stunde hau ich die Tickets für Miele raus. Richtig Bock drauf. Ich sehe schon eure Nachrichten. Ich habe die alle gesehen. Keine Sorge, ich werde mich schon zurückmelden bei dem oder derjenigen Glücklichen. So.

0: This Nuts in deutscher Folklore, Defibrillator. 15:38 haben wir's. Und ich übergebe straight to Sarah Brückner. Tag auch.
1: Hello.
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1: Wie klimafreundlich ernähren sich verschiedene Altersgruppen weltweit? Das hat ein Forschungsteam untersucht und festgestellt, am schlechtesten schneiden Jugendliche zwischen 11 und 19 Jahren ab und junge Erwachsene zwischen 20 und 29 Jahren. Diese Gruppen hatten bei der Ernährung die höchsten Treibhausgasemissionen pro Kopf. Das liegt laut den Forschenden daran, dass jüngere Menschen mehr Fleisch- und Milchprodukte zu sich nehmen und auch mehr stark verarbeitete Lebensmittel und zuckerhaltige Getränke. Außerdem haben Jüngere einen größeren Kalorienverbrauch, weil sie noch wachsen und auch mehr Energie brauchen. Gleichzeitig ist es so, dass ernährungsbedingte Emissionen insgesamt bei älteren Menschen am stärksten steigen, einfach weil es immer mehr von ihnen gibt, weil die Bevölkerung älter wird. Die Forschenden schreiben im Fachmagazin Nature Food, dass es keine einfache Lösung gibt. Beratung zu klimafreundlicher Ernährung müsste stärker auf verschiedene Altersgruppen zugeschnitten werden und auch auf verschiedene Regionen der Welt. Orcas überraschen immer wieder mit neuen Jagd- und Fressstrategien. Jetzt konnten Forschende beobachten, wie die Wale tote Mondfische zerfetzt haben. Mondfische gehören zu den schwersten Knochenfischen der Welt und können bis zu 2 Tonnen wiegen. In den beobachteten Situationen hat immer ein Orca einen toten Mondfisch an der Schwanzflosse festgehalten, während ein anderer Orca auf beide zugeschwommen ist und beschleunigt hat. Dann hat er den Mondfisch so gerammt, dass der in zig Teile zerplatzt ist. Die Forschenden schreiben im Fachmagazin Frontiers in Ethology, dass es dafür verschiedene Erklärungen gibt. Zum einen könnte es eine Strategie sein, um Beute für Orca-Jungtiere in viele kleine Teile zu zerlegen. Zum anderen könnte das Verhalten gesundheitliche Vorteile haben, weil auf der Haut von Mondfischen ganz bestimmte Mikroorganismen leben, die sich durchs Zerfetzen im Wasser verteilen. Und schließlich könnte es auch einfach ein Spiel der Orcas mit ihrer Beute sein. Magische Rituale, die haben Menschen schon vor 25.000 Jahren veranstaltet und dafür in einer Höhle Gras verbrannt. Das zeigen archäologische Funde aus der Clogs-Höhle in Australien im Südosten des Landes. Dort wurden viele Schichten Asche aus Gras entdeckt mit konservierten Pflanzenzellen. Sie stammen laut einer neuen Studie von Ritualen des Volkes der Gunai-Kurnai und reichen wohl tausende Generationen zurück. Vertreter dieser Volksgruppe hatten vorletztes Jahr zusammen mit Wissenschaftlern bekannt gegeben, dass sie antike Gegenstände in der Höhle entdeckt haben. Die jetzt gefundene Grasasche zeigt laut den Wissenschaftlern, dass die Höhle wohl schon viel länger für Rituale genutzt wurde. Ein Anthropologe hatte schon Ende des 19. Jahrhunderts aufgeschrieben, dass es unter den Gunai-Kurnai mächtige Medizinmänner und Frauen gebe, die er als Zauberer bezeichnete. Und da spielte Asche eine wichtige Rolle. Die Studie jetzt ist erschienen im Fachmagazin Frontiers in Environmental Archaeology.
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0: Schönen guten Tag, Leute. Hier ist Deutschlandfunk Nova. Und ich habe hier Tickets liegen für Mine in Osnabrück am 7. November. Ich habe euch das vorhin gesagt und ich werde jetzt mit zwei Leuten genau darum zocken. Zum einen ist das die gute Anne aus Berlin, Physiotherapeutin. Ist gerade bei ihrem Opa, ne?
1: Ja, genau. Bei dem Opa von meiner Tochter tatsächlich. Ah. Genau, also väterlicherseits.
0: Dein
1: genau.
0: Vater wiederum. Nee, andersrum. Vielleicht, egal. Über Kreuz ist Schwippschwager genau. Quasi... In der nächsten. Ja. Kennt der Mine?
1: Egal. Family. Ich glaube nicht. Ich kann ihn ja mal fragen später. Ja. Ich denke, das ist schon so an die 90. Das wird schwierig.
0: Okay, na gut. Aber du willst ja eh mit deiner Freundin dahin gehen. Die heißt Nine mit N. Also Nine muss zu Mine, denkst du, ja?
1: So schaut's mal aus. Absolut.
0: Okay.
1: Und vor allen Dingen, weil sie eine Herzensfan ist von Mine, genau.
0: Wird eine gute Überraschung dann. Und dann spielen wir noch mit dem Björn aus Remscheid, der aber gerade in Wuppertal an der Schwebebahn steht.
2: Ja, tue ich. Nicht mehr ganz, weil es einfach zu laut wäre. Ich habe mich ein bisschen entfernt.
0: Ja.
2: Aber wie du vielleicht hörst, es hat nicht viel gebracht.
0: Ja, das ist doch gut. Aber es ist ganz gut, weil um ein paar Geräusche würde es jetzt auch gehen. Wir würden nämlich um diese Tickets zocken. Ihr wisst vielleicht, dass Mine sehr, sehr viele Instrumente spielt. Die ist wirklich wahnsinnig talentiert. Und ich habe euch hier einfach mal drei Instrumente rausgesucht. Und ihr müsst mir dann sagen, ob ihr denkt, dass dieses Instrument, also dieser Ton, den ich euch da spiele, ob das auch wirklich von Mine da selber gespielt wurde, okay?
1: Mhm.
0: Okay, also, wir fangen mal an mit diesem Instrument hier. Das ist ein sogenanntes Keen, ein Holzblasinstrument, gehört zu den asiatischen Mundorgeln. Björn, was würdest du sagen? Ist das hier gerade von Mine gespielt worden?
2: Ja, sie ja wirklich sehr vielseitig ist, würde ich einfach mal Ja sagen.
0: Du würdest Ja sagen, okay. Und Anne, was denkst du?
1: Ich sag auch Ja.
0: Und Leute, lösen wir mal eben auf, ob das stimmt.
3: Nämlich über die Keen.
0: Über die Keen, ja, das ist Mine. Die hat es selber gespielt. Sehr gut. Okay, kommen wir zu Nummer 2. Das wäre ein Saxophon. Wird das hier gerade von Mine gespielt, ja oder nein?
2: Nice try.
1: Nein.
0: Anne, was sagst du?
1: Nope.
0: Björn?
2: Ein sehr netter Versuch, aber nein.
0: Ja, das ist richtig. Kennt ihr denn den Song?
2: Ja, Wham, ne?
0: Ja, George Michael alleine noch. Ja. Careless Whisper. Ja. Also, ihr merkt schon, ihr habt beides richtig gehabt. Es steht 2-2. Ihr macht es sehr, sehr spannend. Letzte, vielleicht alles entscheidende Frage. Wird diese Drehleiter, wird die gerade hier von Mine gespielt? Was denkt ihr? Björn, was sagst du? Mine?
2: Bevor mal ja. Ich glaube, es hat sich schon mal irgendwann auch gepostet.
0: Okay, und was sagst du, Anne?
1: Boah, ich bin unsicher. Ich sag nein.
0: Du sagst nein, okay.
2: Du hast recht.
0: Björn sagt ja, Anne sagt nein. Ich höre mal eben, ob Mine das mal gespielt hat.
3: Heute mit der Drehleier.
0: Ja, Björn! Das war richtig!
2: Ja, wunderbar. Schön, freue mich.
0: Schade, aber ja, damit kommt Nine nicht zu Mine. Aber dafür muss Björn mit der Schwebebahn nach Osnabrück fahren. Keine Ahnung.
2: Ein harter Ritt, aber ich mache es. Ja.
0: Aber gut, ey, herzlichen Glückwunsch an dir. Viel Spaß am 7. November bei Mine in Osnabrück. Lass krachen da, Björn, ja?
2: Wunderbar, super, ich freue mich. Dankeschön.
0: Gerne. Tschüssi.

0: Drangsal bergab. So, und mit ihr geht's auf jeden Fall bergauf. Anneke Schäfer ist da jetzt mit allem Wichtigen. Hallo Anneke again.
1: Hi.
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1: Gestern haben Saudi-Arabien und die USA ein Atomabkommen unterschrieben. Jetzt knüpft US-Präsident Donald Trump das aber an eine neue Bedingung. Er schrieb, es hänge davon ab, dass sich Saudi-Arabien dem Abraham-Abkommen anschließt. Darüber haben schon mehrere arabische Staaten ihre Beziehungen zu Israel normalisiert. Trump fordert Saudi-Arabien auch auf, zu garantieren, dass das Atomabkommen nicht für militärische Zwecke genutzt wird, also nicht um Uran anzureichern und Atombomben zu bauen. Genau das Problem gibt es auch mit dem Iran. Das Land sagt, dass es Atomenergie friedlich nutzen will. Die USA und weitere Staaten vermuten aber, dass Iran an Atomwaffen arbeitet. Deutschland gibt immer mehr Geld für Soziales aus. Im letzten Jahr sind die Ausgaben in dem Bereich nochmal gestiegen. Nach Angaben der Bundesregierung wurden für Rente, Pflege, Gesundheit und Ähnliches gut 1,4 Billionen Euro ausgegeben. Das ist etwa ein Drittel der Wirtschaftsleistung. Besonders stark gestiegen sind die Leistungen der Arbeitslosenversicherung mit einem Plus von 16% im Vergleich zu 2024. Etwas niedrigere Ausgaben gab es dagegen beim Bürgergeld, unter anderem weil Geflüchteten Arbeit vermittelt wurde. Laut Wirtschaftswissenschaftlern liegt der Anstieg der Sozialausgaben auch daran, dass die Gesellschaft älter wird. Die EU-Kommission hat eine Strafe gegen Google verhängt. Der Konzern soll wegen Wettbewerbsverstößen 890 Millionen Euro zahlen. Die EU wirft Google vor, eigene Dienste bei Suchanfragen zu bevorzugen. Die EU-Digitalkommissarin sagte, dass die Kommission mehr Wettbewerb will und dass auch andere Unternehmen die Möglichkeit haben sollen, Innovationen voranzutreiben. Google überlegt, gegen die Strafe gerichtlich vorzugehen und kritisiert die Entscheidung als ungerecht. Grundlage der Strafe ist das EU-Gesetz für digitale Märkte, der Digital Markets Act. Es ist die bisher größte Geldbuße, die darunter verhängt wurde. In fast jeder fünften Familie in Deutschland erzieht ein Elternteil die Kinder alleine. Damit ist die Zahl zwar etwas niedriger als vor 10 Jahren, das Armutsrisiko bleibt aber weiter hoch. Das geht aus Zahlen hervor, die das Statistische Bundesamt veröffentlicht hat. Nach denen haben letztes Jahr rund 1,6 Millionen Alleinerziehende in Deutschland gelebt. Die allermeisten von ihnen sind Frauen. Laut der Statistik sind Alleinerziehende und ihre Kinder besonders stark von Armut betroffen. Jeder oder jede dritte Alleinerziehende gilt als armutsgefährdet. Aktuell wird in Deutschland über Kürzungen in dem Bereich diskutiert. Das Bundesfamilienministerium will beim Unterhaltsvorschuss sparen. Den zahlt der Staat an Alleinerziehende, deren Ex-Partner keinen Unterhalt zahlt. Bisher für Kinder bis 18. Geplant ist, den Vorschuss nur noch für Kinder unter 16 zu zahlen. Davon wäre aktuell gut jede fünfte alleinerziehenden Familie betroffen.
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1: Die Sonne scheint am meisten im Südwesten, sonst gibt es auch mal Wolken. In der Osthälfte sind Schauer und kurze Gewitter möglich. Dazu 19 bis 27 Grad. Morgen etwas wärmer und auch mehr Sonne.
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0: Schönen Donnerstag euch. Dieses Geräusch hier, das hört man aktuell zum Glück immer weniger. In Brasilien, im Amazonas-Regenwald. Warum das so ist und was das jetzt bedeutet, auch politisch, darüber sprechen wir hier in 6 Minuten.
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0: 16.09 Uhr haben wir es. Ihr hört Deutschlandfunk Nova. Und ich glaube, wir sind uns alle einig, dass es gerade genug schlechte Klimanachrichten gibt. Deswegen zur Abwechslung mal Good News. Im Amazonas wird nämlich gerade so wenig Regenwald abgeholzt wie seit Jahren nicht mehr. Die grüne Lunge des Planeten kann also wieder durchatmen. Unter Ex-Präsident Bolsonaro war das ja noch komplett anders. ARD-Korrespondent Oliver Neuroth für uns in Rio de Janeiro in Brasilien. Der Präsident Lula, der aktuelle Präsident, der hat ja nach seinem Amtsantritt versprochen, die Abholzung deutlich zu bremsen. Und das würde ja dann heißen, er hat sein Versprechen gehalten, oder?
1: Ja, zu einem großen Teil auf jeden Fall. Als Lula wieder ins

0: Amt kam, 2023 war das, da wurden pro Jahr noch knapp 12.000 Quadratkilometer Wald abgeholzt. Ein Jahr später, da waren es ungefähr die Hälfte. Und im vergangenen Jahr ging es nochmal zurück. Also da hat er sein Versprechen gehalten. Mhm. Wobei wir ja auch klar sagen müssen, es geht hier um die Neuabholzung. Also wenn wir von einem Rückgang sprechen, dann klingt das vielleicht so, als würde der Regenwald wieder größer. Das ist natürlich nicht so. Es werden nur weniger schnell, weniger sozusagen, er wird weniger schnell abgeholzt. Und Lula hat noch ein größeres Ziel angekündigt, nämlich, dass die illegale Entwaldung bis 2030 auf Null gebracht wird. Das hieße also tatsächlich, der Amazonas würde nicht mehr schrumpfen. Zumindest was die illegale Abholzung angeht. Doch bis dahin ist es noch ein weiter Weg und bis 2030 ja auch noch ein bisschen Zeit.
1: Wie hat Lula das denn geschafft, dass jetzt weniger abgeholzt wird?
0: Das ist ein Mix aus mehreren Maßnahmen, die er eingeleitet hat. Zum einen hat er die Umweltbehörde des Landes quasi wiederbelebt. Die hatte sein Vorgänger Jair Bolsonaro politisch geschwächt oder fast ihr die komplette Macht entzogen. Jetzt hat diese Behörde wieder mehr Mittel zur Verfügung, mehr Personal und geht eben gegen illegale Holzfällarbeiten vor allem vor. Dazu kommt der Amazonasfonds, ein großer Geldtopf, der reaktiviert wurde. Es ist mehr Geld da, um den Regenwald zu schützen. Und es ist auch so, dass der Amazonas über Satelliten bewacht wird, in Echtzeit. So können die Behörden also per Satellit schauen, wo was passiert, wo es gerade um illegale Abholzung geht. Und letzter Punkt, Indigene sind auch stärker einbezogen in den Schutz des Waldes. Sie werden mit Projekten unterstützt, selbst Waldwirtschaft zu betreiben, nachhaltig, um davon zu leben und eben nicht den Wald einfach nur abzuholzen.
1: Und wie kommt das so in Brasilien an politisch? Also ziehen da jetzt alle mit oder, keine Ahnung, gibt es auch Widerstand von Landwirten, der Agrarindustrie?
0: Ja, es gibt sogar großen Widerstand, einen harten politischen Konflikt, könnte man sagen. Einerseits akzeptieren Teile des Agrarsektors den Waldschutz, gerade die Unternehmen, die vom Export leben, weil eben viele internationale Kunden verlangen, dass das Holz nachhaltig gewonnen wird. Aber die Agrarlobby, die Inlandslobby sozusagen, ist mächtig im brasilianischen Parlament und versucht dann immer wieder auch Genehmigungen und Schutzregeln zu lockern. Und man muss auch sagen, Präsident Lula ist manchmal damit widersprüchlichen Signalen unterwegs. Einerseits will er den Regenwald schützen, andererseits die Wirtschaft fördern und zeigt sich auch offen für Ölförderprojekte im Amazonas zum Beispiel. Das ist also ein schmaler Grat, auf dem er unterwegs ist. Man könnte vielleicht sagen, er versucht es möglichst vielen recht zu machen, was natürlich selten funktioniert.
1: Okay, und wenn wir jetzt mal auf den Herbst gucken, vor allem ja auch dann wichtig, weil da wird wieder gewählt in Brasilien. Hilft es denn jetzt dann eher Lula oder ist es vielleicht sogar kontraproduktiv?
0: Also es kann schon helfen, seine Waldschutzprojekte, aber das wird nicht wahlentscheidend sein. Ich glaube, man kann es so auf den Punkt bringen. Waldschutz ist ein Thema, das international gut ankommt und Lulas Ruf stärkt in der Welt. Im Land selbst leben sehr, sehr viele Menschen vom Wald, eben auch von der illegalen Waldwirtschaft. Und da bekommt er nicht nur Applaus für diese Maßnahmen. Es ist natürlich auch so, wird in Deutschland ja auch oft diskutiert, ist Klimaschutz, ist Waldschutz vielleicht ein Luxusproblem in Anführungszeichen. Viele Menschen in Brasilien, die müssen wirklich ums Überleben kämpfen. Da haben sie nicht Geld und Kraft für solche Luxusprobleme. Und deswegen hat er inlandsmäßig, also hier im Land selbst, dann doch nicht so viel Rückenwind für diese Waldschutzprojekte.
1: Sagt Oliver Neuroth für uns gerade in Rio de Janeiro. Weil es gibt Good News aus Brasilien, da wird immer weniger Regenwald abgeholzt. Gerade sogar so wenig wie noch nie.

0: Das ist Bruckner. Gute Dinge hier für euch in Deutschlandfunk Nova. Und ich habe es euch vorhin schon erzählt, es gibt in Deutschland gerade so viele zugelassene Autos wie noch nie. 49,5 Millionen Autos stehen oder fahren hier irgendwo rum. Und ich habe überlegt, lass doch mal genauer da hinschauen, was da denn so alles rumfährt. Wir suchen nämlich hier gerade in Deutschlandfunk Nova die größte Schrottkarre, die ihr jemals gefahren seid. Ich habe euch auch versprochen, ich wollte mal von meiner erzählen. Es ist wirklich so, wenn länger zum Beispiel bei mir die Batterie, wenn ich länger nicht gefahren bin, dann ist auf einmal die Batterie leer. Ich muss dann immer Starthilfe machen mit lieben Menschen oder eben so ein Powerpack benutzen, quasi so eine Powerbank fürs Auto. Dann habe ich auch so schön außen am Fensterrand Moos, schön grünes Moos angesetzt. Und ich habe auch immer irgendwie das Gefühl, es kommt so ein bisschen Wasser mit rein. Gut, da ist die Luft ein bisschen feuchter, da ist nicht ganz so trocken, dann kriegst du keinen Husten immerhin. Wobei, je nachdem, wenn es schimmelt, man weiß es nicht. Außerdem versuche ich auch, wenn es regnet, jetzt nicht unbedingt direkt den Scheibenwischer zu benutzen, weil der verschmiert dann eher. Also da frage ich mich manchmal dann schon, was ist jetzt besser? Einfach eine Scheibe, die nass ist oder eine verschmierte? Ja, und dann ist es natürlich auch noch so, wenn ich in den Tunnel fahre, ne? Gut, das ist jetzt vielleicht eher so ein Eitelkeitsding, aber ich würde halt gerne eigentlich so tun, als hätte ich so ein automatisches Licht, ne? Was dann angeht, wenn es dunkel wird. Und deswegen mache ich das immer so vom Timing her. Ich fahre in den Tunnel rein und zack, erst dann mache ich das Licht an. Nicht vorher, weil ich will schon nach außen hin zeigen, guck mal, der Mensch hat ein Auto, wo quasi das Licht automatisch angeht. Also da bin ich dann schon eitel genug. Aber ansonsten muss ich sagen, schon eine ziemliche Schrottmöhre. Aber ich mag es irgendwie, ne? Stefan hat sich auch gemeldet. Der ist gerade im Stau gewesen auf dem Weg nach München. Bewirbt sich hiermit auch offiziell um die größte Schrottkarre. Er meinte, er ist mal einen Nissan Sunny Coupé gefahren. Und da ist ihm einfach während der Fahrt der Motor rausgefallen.
1: Und dann hat es einen lauten Krach gemacht und einen Schepperer. Und dann war das ganze Ding am Boden und ist am Boden quasi mitgeschlittert. Und bin sofort rechts rangefahren. Ich konnte ja gar nicht mehr fahren. Und ich bin gerade noch rechts auf den Seitenstreifen rausgefahren. Und das war's. Und dann habe ich einen Abschlepper gerufen.
0: Boah, ey, super gefährlich, ne? Aber zum Glück ist niemandem was passiert. Aber der Grund, der musste natürlich geklärt werden. Der war dann auch relativ schnell klar.
1: Die Werkstatt, wo der eingebaut wurde, Gott sei Dank nicht ich selber, hat da irgendwie vergessen, ein paar Schrauben irgendwie nachzuziehen.
0: Heidewitzka. Leute, was ist da los? Aber vielleicht könnt ihr das noch toppen sogar. Wir suchen hier die größte Schrottkarre. Jetzt bei mir in der Sendung bis 18 Uhr bin ich noch am Start. Also wenn ihr da auch irgendwelche Kandidaten ins Rennen schicken wollt, schickt mir das gerne mal rüber, entweder über den Live-Player in der Deutschlandfunk-App oder über WhatsApp an die 030 8503 8503. Wer von euch ist die größte Schrottkarre gefahren mal oder sitzt da immer noch drin? Meldet euch gerne.

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0: Boah, der knallt rein nach so einem ruhigen Song. Schönen guten Tag, Leute. Fast 16:30 haben wir's und Timo Oberhauser ist da.
1: Hello.
2: Hi, Gero.
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1: Und los geht's mit drei kurzen Meldungen. Gerade erst haben Saudi-Arabien und die USA ein Atomabkommen unterschrieben. Jetzt knüpft US-Präsident Trump das aber an neue Bedingungen. Er fordert Saudi-Arabien auf, sich Israel anzunähern. Die EU-Kommission hat eine Strafe gegen Google verhängt. Der Konzern soll wegen Wettbewerbsverstößen fast 900 Millionen Euro zahlen. Und nach dem Hackerangriff durch eine KI fordert das Bundesamt für Sicherheit in der Informationstechnik schnelles, weltweites Handeln. Amtschefin Plattner sagt, dass sie demnächst mit deutlich mehr und deutlich massiveren Angriffen rechnet.
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1: Ob Regenjacke, Einwegverpackung oder Pfanne, PFAS-Chemikalien stecken in vielen Produkten, die wir im Alltag nutzen. Das Tückische, sie reichern sich in der Umwelt an und bleiben dort. Deshalb werden sie auch Ewigkeitschemikalien genannt. Und Forschungsergebnisse deuten darauf hin, dass einige die Leber und das Immunsystem schädigen können. Schweden will PFAS in Klamotten, Kosmetik und Co. verbieten ab 2028. Laut der Umweltministerin haben die Chemikalien in Alltagsprodukten nichts zu suchen, wenn es Alternativen gibt. Schwedens Regierung geht davon aus, dass die EU-Kommission bald sowieso vorschlagen wird, PFAS einzuschränken. Mehrere EU-Länder sind auf jeden Fall dafür. Frankreich verbietet seit Januar PFAS in vielen Alltagsprodukten. Wollen Social-Media-Plattformen ihre Nutzerinnen und Nutzer absichtlich süchtig machen? Diese Frage wird inzwischen auch vor Gericht verhandelt. Ein für nächste Woche in den USA geplanter Prozess ist jetzt allerdings geplatzt. Ein Jugendlicher hat seine Klage gegen den Meta-Konzern zurückgezogen. Seine Anwälte erklärten, ihr Mandant habe Angst vor einem zermürbenden Verfahren. Er wolle eine Therapie beginnen und ein normales Leben führen. Der 15-Jährige hatte vorher erklärt, jahrelang zwanghaft Social Media genutzt und massive psychische Probleme entwickelt zu haben. Der Fall war als Musterverfahren ausgewählt worden. Das Urteil hätte also Auswirkungen gehabt auf tausende ähnliche Klagen in den USA. Ein erstes solches Musterverfahren war im März zu Ende gegangen. Da waren Meta und Google zu mehreren Millionen Dollar Schadenersatz verurteilt worden. Es laufen noch weitere Musterverfahren. Seit Wochen gibt's in Indien Massenproteste der sogenannten Kakerlakenbewegung. Das sind junge Leute, die unter anderem wütend sind darüber, dass im Mai Fragen für eine wichtige Hochschulaufnahmeprüfung durchgesickert waren. Etwa 2 Millionen Leute mussten die Prüfung wiederholen, was für viele mit großem psychischen Druck verbunden war. Die Bewegung fordert unter anderem den Rücktritt des Bildungsministers. Jetzt hat der indische Regierungschef Narendra Modi auf die Proteste reagiert. Er hat angekündigt, die Strafen für Prüfungsbetrug zu verschärfen. Spezielle Gerichte sollen im Eilverfahren reagieren, wenn Prüfungsaufgaben wieder gestohlen und im Netz verkauft werden. Die Protestbewegung hat sich selbst den Kakerlakennamen gegeben, weil ein oberster Richter arbeitslose junge Menschen in einer Anhörung mal als Kakerlaken bezeichnet hatte.
3: Das Wetter.
1: Es sind weiter einige Wolken unterwegs. In der Osthälfte, da kann es Schauer und Gewitter geben. Im Südwesten noch einiges an Sonne, maximal 19 bis 27 Grad. Morgen dann bis 30 und dazu oft sonnig und trocken.
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0: Schönen guten Tag, Leute.
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4: Gero und Simone finde ich ja gut. Aber was ist mit Simone? Die habe ich ja noch gar nicht gehört.

0: Also Sarah, spätestens beim Wort Rülpsen hast du mich gehabt eben gerade. Ne? Ich habe nämlich gefragt, was hast du denn gleich so für Themen? Und naja, es geht um Rülpsen und was dagegen hilft. Und was dagegen hilft, das finde ich wirklich äußerst kurios.
1: Ja, das kommt ja nicht drauf.
0: Also ihr könnt gespannt sein. Sarah Brückner jetzt.
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1: Ja, erstes Mal ist ja so, Rülpsen kann nicht nur peinlich sein, es kann auch die Lebensqualität beeinträchtigen. Denn manche Menschen leiden unter einer chronischen Form von übermäßigem Aufstoßen. Dabei strömt immer wieder Luft in die Speiseröhre rein und raus. Dadurch müssen Betroffene hunderte bis tausende Male am Tag aufstoßen. Helfen könnte eine Gesangstherapie. Das schreibt ein Forschungsteam im Fachmagazin Clinical Gastroenterology and Hepatology nach seiner klinischen Studie. Daran haben mehr als 70 Erwachsene teilgenommen, die unter chronischem Aufstoßen leiden. Sie machten nach dem Zufallsprinzip entweder eine Gesangstherapie oder eine Zwerchfellatmungstherapie. Dabei half die Gesangstherapie schon nach einer Woche deutlich besser als die Atemtherapie. Vielleicht, weil sich Betroffene beim Singen gleichzeitig darauf konzentrieren, ihre Atmung zu kontrollieren und ihre Stimme. Beides hängt zusammen mit den Mechanismen des Aufstoßens. Nachdem Cannabis vor 2 Jahren teilweise legalisiert wurde in Deutschland, sind mehr Menschen wegen der Droge ins Krankenhaus gekommen. Das schreiben Forscher im Fachjournal Deutsches Ärzteblatt International. Sie haben mit Daten von über 70.000 Krankenhausaufnahmen verglichen, wie sich die Einweisungen wegen Cannabiskonsum vor und nach dem neuen Gesetz verändert haben. Rauskam, dass im Jahr nach dem Inkrafttreten mehr Leute behandelt werden mussten, unter anderem mit Vergiftungen und Psychosen. Die Autoren halten es für denkbar, dass nach der Teillegalisierung mehr Konsumentinnen und Konsumenten auf hochpotentes medizinisches Cannabis umgestiegen sind. Das gibt es zum Beispiel in Online-Apotheken. Darin ist im Schnitt viel mehr vom berauschenden Stoff THC und damit ist auch das Risiko höher, davon psychische Probleme zu bekommen. Die Autoren grenzen auch ein, dass Ärzte in den Kliniken inzwischen häufiger fragen könnten, ob jemand Cannabis konsumiert hat und die Diagnose dann dazustellen. Laut den Forschern könnte das die Daten verzerren. Eine schwarze Hautkrankheit, die immer wieder bei Fischen auftaucht. Die untersuchen Forschende schon länger in einem nordamerikanischen See, und zwar im Lake Memphremagog an der Grenze zwischen den USA und Kanada. Da haben Angler und Biologen immer wieder von merkwürdigen Hautschäden bei Zwergwelsen berichtet. Und Fachleute von der University of Vermont haben jetzt rausgefunden, was dafür verantwortlich ist. Ein Hautkrebs, der von Fisch zu Fisch übertragbar ist. Es ist das erste Mal, dass so eine Krebsform bei einer Fischart beschrieben wird. Man kennt ansteckende Krebskrankheiten schon unter anderem von Hunden und Muscheln. Das Team hat entdeckt, indem es das Erbgut der Tumore mit der von gesunden Gewebe der kranken Fische verglichen hat. Die Krebszellen waren untereinander viel enger verwandt als mit ihrem Wirt. Das zeigt laut den Forschenden, dass es ein übertragbarer Krebs sein muss, bei dem Tumorzellen wie Krankheitserreger wirken. Das Team stellte auch fest, dass wohl nur größere Fische im Laichalter befallen sind. Vermutet wird deswegen, dass das Laichverhalten zur Ausbreitung führt.
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0: Boah, dafür liebe ich die Wissensnachrichten, ne? Singen hilft gegen Rülpsen. Darauf erstmal einen Schluck Cola.

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0: Und der ist noch ganz frisch, aber ich mag ihn trotzdem schon sehr gerne. Der ist neu bei uns hier in Deutschlandfunk Nova. Samba, my body isn't ready. Sag mal, habt ihr schon mal was von Gym-Angst gehört? Also der Angst, ins Gym zu gehen, Fitti, Pumperballast, nennt's wie ihr es wollt. Bei Bonita ist das so. Die trainiert eigentlich schon 16 Jahre im Fitnessstudio, aber die Gym-Angst ist immer noch da.
1: Mal selbst was ausprobieren und ich glaube, da fängt das Problem an. Es ist mir peinlich. Also ich will nicht negativ auffallen und deswegen traue ich mich auch wenig, Neues auszuprobieren, weil ich dann immer so denke, was ist, wenn ich es jetzt falsch mache? Mir fällt das Gewicht runter, alle gucken auf mich, aber ich habe wirklich Angst davor, dass andere mich touchen.
0: Deswegen bleibt Bonita beim Training am liebsten so in ihrer Comfortzone, macht neue Übungen, jetzt zum Beispiel nur mit ihrem Gym-Buddy, den sie gut kennt, oder sie bucht sich gleich einen Kurs und sie hat noch eine Strategie, um sich im Fitnessstudio wohler zu fühlen.
1: Ich bin schon gerne im Ladies' Corner. Es ist schon auch so dieses, ich will nicht, dass die Jungs gucken. Also egal, ob ich was falsch mache oder ob die vielleicht nachher wegen meinem Outfit schauen. Nee, also ich gehe am liebsten in Ladies' Corner, da bin ich dann unter Mädels.
0: Große Frage ist halt nur, woher kommt denn jetzt eigentlich so diese Gym-Angst oder die Angst auch davor, vor an allen beobachtet zu werden, Angst vor Fehlern, Angst verurteilt zu werden. Elgen Sauerborn, die ist Emotionssoziologin, sagt, es ist normal in einer neuen Umgebung auch mal Fehler zu machen oder sich ein bisschen lost zu fühlen. Das gilt auch fürs Gym, aber...
2: Aber in einem neuen Raum fühlen die sich deutlich schwerwiegender an. Und dadurch interpretieren wir dann vielleicht kleine Fehler, die wir machen, schnell als einen Beweis dafür, dass wir in diesem Raum nicht dazugehören. Und deshalb beobachten wir uns auch selbst besonders stark.
0: Yes. Und dann kommt dann so auch noch, dass irgendwie diese judgy Blicke der anderen Leute irgendwie, ja, weiß ich auch nicht. Das ist wirklich schwer, das irgendwie auszuhalten. 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Das alles, wie gesagt, gibt's in Facts und Feelings, findet ihr in der Deutschlandfunk-App. Und das hier ist Hot Pink.

0: So, da sind wir wieder. 17 Uhr haben wir es. Klaus Janssen ist da. Hi Klaus.
1: Hallo Vero.
0: Jetzt mit allem Wichtigen für euch, alles was ihr wissen müsst.
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3: Die Kämpfe im Nahen Osten drohen sich weiter auszubreiten. US-Präsident Donald Trump hat den Houthi-Rebellen im Jemen gedroht, sie anzugreifen. Hintergrund sind Angriffe der Houthi auf Tanker aus Saudi-Arabien im Roten Meer. Auch dadurch ist der Ölpreis noch weiter gestiegen. Trump teilte mit, dass mit den Houthi auch den Verbündeten Iran zu bestrafen, wenn die Angriffe weitergehen. Auch Frankreich und die EU-Kommission haben die Angriffe der Houthi auf Schiffe als unverantwortlich und nicht hinnehmbar kritisiert. Die USA haben außerdem ein Atomabkommen mit Saudi-Arabien geschlossen. Jetzt hat Trump aber eine weitere Bedingung gestellt. Das Land müsse seine Beziehungen zu Israel normalisieren, was viele Beobachter für unwahrscheinlich halten. Trump fordert Saudi-Arabien auch auf, das Atomabkommen nicht für militärische Zwecke zu nutzen, also kein Uran anzureichern, um Atombomben zu bauen. In Frankreich breitet sich in der Nähe von Bordeaux ein Waldbrand weiter aus. Mehrere Orte an der Atlantikküste wurden evakuiert, darunter auch Campingplätze und Ferienanlagen rund um Arcachon. Etwa 20.000 Touristinnen und Touristen wurden in Sicherheit gebracht. Hunderte Feuerwehrleute und Militärkräfte sind im Einsatz, um den Brand unter Kontrolle zu bringen, auch mit Löschflugzeugen. Bis jetzt wurde niemand verletzt. Auch in Spanien wurden Orte evakuiert. Im Südwesten der Hauptstadt Madrid gibt es aber Fortschritte. Da können Menschen schon wieder in ihre Häuser zurück. Auch auf der italienischen Insel Sizilien und in weiteren Regionen Italiens kämpfen Feuerwehrleute gegen viele Waldbrände. Nach dem Hackerangriff durch eine KI fordert das Bundesamt für Sicherheit und in der Informationstechnik BSI schnelles weltweites Handeln. Die Amtschefin Claudia Plattner sagte der Nachrichtenagentur Reuters, dass sie demnächst mit deutlich mehr und deutlich massiveren Angriffen rechnet, auch von KIs. Deshalb müsse dringend mehr in Cybersicherheit investiert werden. Außerdem brauche die Technologie klare Grenzen. Anlass für die Warnungen ist ein Vorfall, bei dem ein KI-Programm von OpenAI selbstständig die Systeme eines Startups attackiert hatte. Das BSI gründet zusammen mit der Bundesnetzagentur ein KI-Sicherheitsinstitut, unter anderem um der Wirtschaft zu zeigen, wie sie sich besser schützen kann. Obwohl in vielen Gegenden Deutschlands Wohnungen fehlen, werden in diesem Jahr wohl noch mal weniger neue Wohnungen und Häuser fertig gebaut. Das IFO-Institut erwartet 185.000 neue Wohnungen. Das sind gut 20.000 weniger als letztes Jahr. Und schon da waren es so wenige wie seit 2012 nicht mehr. Grundlage für diese Zahlen ist eine Prognose der europäischen Forschungsgruppe Euroconstruct. Dass trotz des Mangels so wenige Wohnungen gebaut werden, liegt nach Ansicht eines IFO-Experten an den Folgen des Irankrieges und der steigenden Bauinflation, also daran, dass Bauen immer teurer wird. Für die nächsten Jahre wird wieder ein leichter Anstieg bei den Fertigstellungen erwartet.
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3: Im Südwesten noch viel Sonne, ansonsten oft bewölkt. Es kann auch mal leicht regnen bei maximal 19 bis 27 Grad. In der Nacht dann im Osten noch etwas Regen. Es kühlt ab auf 13 bis 6 Grad. Morgen ist es oft sonnig, nur im Norden und Nordwesten teils bewölkt, maximal 20 bis 30 Grad.
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0: Sag mal, Klaus.
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3: Ja.
0: Fährst du eigentlich eine Schrottkarre?
3: Ja.
0: Wirklich?
3: Ja.
0: Weil wir suchen ja die größte Schrottkarre. Wie gehst du ins Rennen?
3: Eine Skoda Fabia von 2009.
0: Ich habe genau so ein Ding.
3: Ja,
0: hast du auch Moos am Fenster?
3: Abwrackprämie. Ich habe Moos eigentlich relativ überall. Ja? Vor allen Dingen aber sieht man den nicht so wegen der Beulen.
0: Ach, witzig. Ja, ach so, ja. Stimmt. Wir haben keine Alpakhilfe, ne? Also das ist dann unsere Ausrede.
3: Das ist nach Ausrede. Gehör, ja.
0: Ja, okay. Dann bist du mit im Rennen, Klaus.
3: Okay.
0: Wir schauen mal gleich so in 7 Minütchen, wer noch so alles sich beworben hat. Und dann wird hier um 5:45 mal
3: mitmachen? Ich bin noch hier.
0: Wettbewerbsverzerrung?
3: Ja, total. Ich mach nur Ehrenpreis.
0: Ey, mir ist alles egal, ohne Witz.
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0: So, das hier ist noch Doechii, Anxiety.

0: Leute, hier ist Deutschlandfunk Nova und wir sind heute ja ganz offiziell auf der Suche nach der größten Schrottkarre, die ihr jemals gefahren seid. Und da ist schon so einiges Schönes zusammengekommen. Ich habe eben auch schon von meinem Autoschen erzählt, wo schon Moos dran ist. Kollege Klaus hier von den Nachrichten, dem geht es exakt genauso. Der hat auch beim gleichen Automodell einfach schön Moos da dran gesessen, sitzen. Und dann haben wir hier auch noch eine Nachricht bekommen von Raik. Also das finde ich auch geil. Ich habe ihm mal ein bisschen zusammengeschnipselt, was er so erzählt hat, was alles bei seinem Auto los ist.
1: Eine Peugeot 205 habe ich damals gekauft für eigentlich 500 Euro. Als ich das Auto dann abgeholt habe, stellte sich heraus, ach, der Tankdeckel fehlt. Dann habe ich nochmal 20 Euro Rabatt bekommen. In der Kurve ist immer der dritte Gang rausgesprungen.
0: Ja, und das war aber noch nicht genug. Trotzdem hat sich irgendwann der gute Raik dazu entschieden, das Auto zu verticken und wollte dann von Berlin zu einer Werkstatt fahren. Naja, ist noch nicht das Ende der Geschichte.
1: Ich musste aus Berlin auch noch von meinen damaligen Zivi-Kollegen angeschoben werden, weil auch der Anlasser irgendwie kaputt war. Genau, und dann beim Abschleppen, weil das Kupplungsseil gerissen ist zum Schrottplatz, da ist dann auch noch die Abschleppöse abgerissen. Ja, am Ende habe ich dann kein Geld mehr bekommen und war froh, dass das Auto dann weg war.
0: Das kann ich mir gut vorstellen. Halleluja, was habt ihr denn alles für Schrottkarren? Ich muss mal gut überlegen, 5 vor 6 gebe ich mal hier den Gewinner bekannt. In Deutschlandfunk Nova, die größte Schrottkarre.

0: Schönen guten Tag, ihr hört Deutschlandfunk Nova und ihr wisst vielleicht, dass es in Deutschland das Informationsfreiheitsgesetz gibt, kurz IFG. Das klingt erstmal super boring und vor allem auch super lang, wenn man es nicht gerade abkürzt. Aber das Ding hat es in sich, weil ohne dieses Informationsfreiheitsgesetz wären einige Skandale wahrscheinlich gar nicht erst ans Licht gekommen oder erst viel später. Ne? Also ich rede da von sowas wie dem Corona-Massenskandal vom früheren CDU-Gesundheitsminister Jens Spahn oder auch das Desaster rund um die Autobahnmauer für PKW, das ziemlich verbockt wurde. Das hat die deutschen Bürgerinnen und Bürger jeweils locker hunderte von Millionen Euro gekostet. Und dieses IFG teilt eben das Recht mit auf Auskünfte und Akteneinsicht. Und die Union, die will das jetzt aber abschwächen, das haben sie schon gesagt, da gab es viel Kritik dran. Und seit heute ist aber klar, das Bundesinnenministerium will diese Informationsfreiheit gerne noch krasser einschränken, als bislang öffentlich gesagt. Anne Preger aus den Deutschlandfunk Nova Nachrichten. Inwiefern denn?
1: Also im Bundesinnenministerium, da haben Beamte schon im Februar vorgeschlagen, den Bundesbeauftragten für die Informationsfreiheit abzuschaffen. Das haben exklusive Recherchen vom Mitteldeutschen Rundfunk ergeben und der MDR, der hat dazu einen internen Vermerk aus dem Ministerium vorliegen.
0: Das klingt ziemlich brisant, muss ich sagen. Ist das denn dann auch so?
1: Ja, denn diese Idee war mit dem Bundesbeauftragten offenbar auch nicht abgestimmt. Und die Bundesbeauftragte für die Informationsfreiheit, das klingt auch sehr sperrig, ist aber total wichtig, weil das ist die Instanz, an die sich jede Person wenden kann, wenn er oder sie der Meinung ist, hey, die Bundesbehörde mauert und gibt mir zu Unrecht keine Infos, obwohl ich die haben will. Also der Bundesbeauftragte oder die Bundesbeauftragte im Moment noch schaut allen Behörden auf die Finger und kontrolliert, dass Menschen zu ihrem Recht auf Auskunft kommen.
0: Okay, also mit dem Job machst du dich jetzt nicht unbedingt beliebt in anderen Ministerien, bei den Bürgerinnen und Bürgern vielleicht ja schon eher. Aber lass uns nochmal einen Schritt zurückgehen. Was ist das Besondere an diesem IFG?
1: Also das Informationsfreiheitsgesetz, das gilt auf Bundesebene seit 20 Jahren. Und dieses Gesetz, du hast es schon angedeutet, gewährt uns Zugang zu amtlichen Informationen und zu Dokumenten vor allem. Und das Tolle ist, wir müssen beim Fragen bislang auch nicht begründen, warum wir das wissen wollen.
0: Also das heißt, wirklich jeder oder jede kann Behörden anfragen, bestimmte Akten rauszugeben.
1: Ja, jedenfalls bislang noch. Mhm. Es gibt dafür auch eine Webseite, eine Initiative, die heißt Frag den Staat, die unterstützt beim Antragstellen. Und in den letzten 15 Jahren, seit es diese Initiative gibt, wurden rund 170.000 Anträge gestellt. Und bei Frag den Staat werden die dann auch direkt dort auf der Webseite für alle sichtbar veröffentlicht, die Antworten.
0: Okay, und jetzt sagen wir mal aber, die Bundesregierung setzt sich durch. Würde das dann in Zukunft noch gehen, so eine Anfrage über Frag den Staat zu stellen?
1: Offenbar nicht. Das Bundesinnenministerium, das würde nämlich gerne eine Identifizierungspflicht für alle Menschen einführen, die einen IFG-Antrag stellen. Das heißt, es würde dann offenbar nicht mehr reichen, einfach eine E-Mail-Adresse und eine Postadresse anzugeben, wie bislang. Mhm. Und Zitat aus dem Ministeriumsvermerk, Frageportale wie Frag den Staat könnten demnach nicht weiterhin als Strohmann eingesetzt werden. Und was auch brisant ist, Journalistinnen und Journalisten, die nutzen bislang auch noch regelmäßig das IFG, um an Informationen zu kommen. Journalisten können sich zwar theoretisch auch aufs Presserecht berufen, aber in dem Fall kann ein Pressesprecher von dem Ministerium dann halt auch einfach in einer kurzen E-Mail mit eigenen Worten antworten, auch ausweichen zum Beispiel. Mhm. Kommt dagegen eine IFG-Anfrage, dann muss das Ministerium die Originaldokumente dazu an die JournalistInnen geben. Und auch das würde das Bundesinnenministerium gerne stoppen.
0: Aber warum denn? Also wie begründen die das?
1: Also der Regierungssprecher Stefan Cornelius, der hat Anfang des Monats unter anderem Sicherheitsbedenken und auch ganz konkret mögliche Gefahren für Bundesbedienstete genannt. Mhm. Auf Nachfrage des Magazins Sterns hat dann aber kein einziges Bundesministerium irgendeinen Fall genannt, wo jemand gefährdet worden ist in der Vergangenheit. Außerdem führt die Bundesregierung den Arbeitsaufwand an, den solche Anfragen bei Behörden natürlich auch wirklich auslösen, weil Transparenz macht Arbeit und das versucht die Bundesregierung jetzt positiv zu verkaufen als Bürokratieabbau. Mhm. Wir werden sehen, ob die Bundesregierung am Ende Mehrheiten für solche Änderungen am Informationsfreiheitsgesetz findet. Es gibt da inzwischen eine Petition mit rund 600.000 Unterschriften and counting. Es gibt Kritik von der EU und es gibt auch Widerstände in der SPD, mit der die Union ja zusammen regiert.
0: Also ihr habt es gehört, die Informationsfreiheit, wenn es nach der Bundesregierung geht, soll eingeschränkt werden. Oder wie eben die Bundesregierung selber sagt, das ist Bürokratieabbau.

0: So, den knallen wir jetzt hier rein, weil wir haben exakt 17:30 und das bedeutet, jetzt gibt's für euch alles Wichtige von Thibaut Oberhauser. Hello.
1: Hi, Gero.
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3: Los geht's mit drei Meldungen in kurz. Gerade erst haben Saudi-Arabien und die USA ein Atomabkommen unterschrieben. Jetzt knüpft US-Präsident Trump das aber an neue Bedingungen. Er fordert Saudi-Arabien auf, sich Israel anzunähern. Die EU-Staaten haben neue Sanktionen gegen Russland beschlossen. Weil Russland weiter die Ukraine angreift, sollen jetzt unter anderem die russischen Einnahmen aus den Ölexporten begrenzt werden. Und in Regensburg ist es möglicherweise zu einer Geiselnahme in einer Bank gekommen. Ein Mensch wurde getötet. Die Polizei geht davon aus, dass noch weitere Menschen in der Bank sind.
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3: Der Journalist Vincent Carney hat lange für die britische BBC gearbeitet und vor allem zu Polizeiarbeit recherchiert. Letztes Jahr kam raus, Polizei und Inlandsgeheimdienst hatten heimlich viele sensible Daten über den Journalisten gesammelt und gespeichert. Zum Beispiel, wo er sich aufgehalten hat, mit wem er telefoniert und geschrieben hat. Ein unabhängiges Gutachten kam zu dem Schluss, dass die Behörden damit rausfinden wollten, ob jemand aus den eigenen Reihen geheime Infos an Carney weitergegeben hat. Jetzt hat ein britisches Gericht entschieden, dass der Journalist Schadenersatz bekommt. Polizei und Inlandsgeheimdienst müssen ihm mehr als 20.000 Euro zahlen. Das Gericht sagt, dass viele Daten sammeln war illegal und ein unverhältnismäßiger Eingriff in die Privatsphäre und die journalistische Arbeit des Mannes. Polizei und Geheimdienst haben sich bei Carney entschuldigt und zugesagt, ihre Richtlinien zu ändern. Südkoreas Bevölkerung schrumpft. Das Land hat die niedrigste Geburtenrate der Welt. Deshalb gibt es dort einige Programme, um Menschen dazu zu bringen, zu heiraten und Kinder zu bekommen. Von staatlichen Zuschüssen bis hin zu Verkupplungsaktionen. Und an denen beteiligen sich auch Mönche. Sie bieten in Klöstern Partnervermittlungsprogramme an und treffen damit offenbar einen Nerv. Für solche Angebote gibt es inzwischen tausende Bewerbungen. Unser Südkorea-Korrespondent hat erzählt, wie das abläuft. Etwa 20 Singles können jeweils mitmachen. Die eine Hälfte Frauen, die andere Männer, alle zwischen 20 und 30. Sie machen verschiedene Aktivitäten mit, wie Partner-Yoga, Spazierengehen mit verbundenen Augen oder Tee trinken. Alles begleitet von den Mönchen. Unser Korrespondent sagt aber auch, damit die Menschen in Südkorea wieder mehr Kinder bekommen wollen, braucht es andere Maßnahmen wie sicherere Jobs und mehr günstigen Wohnraum. Es gibt eine neue Brücke, die Kanada und die USA verbindet. Die sollte morgen eigentlich feierlich eröffnet werden, mit einer gemeinsamen Zeremonie beider Länder. Die kanadische Regierung hat die Pläne aber gestoppt. Man werde die Eröffnung alleine feiern, also ohne die USA. Grund sind neue Zölle, die die US-Regierung Anfang der Woche verhängt hat. Sie sollen in einem Monat in Kraft treten und betreffen viele kanadische Produkte, von Wein über Zement bis hin zu Hockeyschlägern. Der kanadische Infrastrukturminister sagt, angesichts dieser Drohungen sei eine gemeinsame Feier unangemessen.
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3: Viele Wolken sind noch unterwegs. In der Osthälfte, da kann es Schauer und Gewitter geben. Im Südwesten meistens noch sonnig. Morgen sind dann bis zu 30 Grad drin. Dazu dann viel Sonne und meist auch trocken.
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0: Schönen guten Tag allerseits. Das hier ist Stuck in Heaven von Noga Eres. Der bitte keine Rosen schenken, weil die hasst, wie die riechen.

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1: Das ist Kasi in Deutschlandfunk Nova und das hier ist Sarah. Hallo Sarah.
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1: Ja, guck mal, was ein Zufall.
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4: Europa hat ein wachsendes Dürreproblem. Das beschreibt ein Forschungsteam von der Initiative World Weather Attribution in einer neuen Studie. Das Team hat Wetterdaten für Europa ausgewertet und sagt, allein der aktuelle Sommer war bisher geprägt von außergewöhnlicher Hitze und weit verbreiteter Trockenheit. Und auch für frühere Jahre gilt, obwohl es inzwischen im Winter in weiten Teilen Europas mehr regnet, trocknen die Böden im Frühjahr ungewöhnlich aus. Das liegt daran, dass mit steigenden Temperaturen immer mehr Feuchtigkeit verdunstet. Und diese Verdunstung verstärkt sich dann in der Hitze noch dramatisch. Deshalb ist eine landwirtschaftliche Dürre in Westeuropa inzwischen 5-mal wahrscheinlicher als vor der Industrialisierung. Die Forschenden sagen, wenig Niederschlag, der früher kein Problem gewesen wäre, führt heute zu Dürrebedingungen. Außerdem werden sie extremer durch den Klimawandel. Und je stärker sich das Klima erwärmt, desto regelmäßiger werden Dürren. In Brasilien haben Kinder mit Leukämie unterschiedliche Überlebenschancen, je nachdem, wo sie leben. Forschende unter anderem von der Ludwig-Maximilian-Uni München haben das über 20 Jahre lang untersucht und dabei analysiert, wie die regionalen Entwicklungs- und Versorgungsstrukturen mit den beobachteten Unterschieden zusammenhängen. Sie sagen, dass die Sterblichkeit bei Kindern mit Blutkrebs in benachteiligten Regionen in Nord- und Nordostbrasilien zugenommen hat, während sie in wohlhabenderen Gebieten dagegen stabil geblieben oder sogar zurückgegangen ist. Die Forschenden sagen, soziale Ungleichheiten beeinflussen die Überlebenschancen von Kindern mit Leukämie deutlich. Um ihre Chancen in allen Regionen nachhaltig zu verbessern, müsste vor allem der Zugang zu einer hochwertigen Krebsversorgung ausgebaut werden. Da braucht es laut dem Team gezielte, an die Regionen angepasste Strategien, die gäbe es aktuell nicht. Orcas überraschen immer wieder mit neuen Jagd- und Fressstrategien. Jetzt konnten Forschende beobachten, wie die Wale tote Mondfische zerfetzt haben. Mondfische gehören zu den schwersten Knochenfischen der Welt. In den beobachteten Situationen hat immer ein Orca einen toten Mondfisch an der Schwanzflosse festgehalten, während ein anderer Orca auf beide zugeschwommen ist und beschleunigt hat. Dann hat er den Mondfisch so gerammt, dass der in zig Teile zerplatzt ist. Die Forschenden schreiben im Fachblatt Frontiers in Ethology, dass es dafür verschiedene Erklärungen gibt. Zum einen könnte es eine Strategie sein, um Beute für Orca-Jungtiere in viele kleine Teile zu zerlegen. Zum anderen könnte das Verhalten gesundheitliche Vorteile haben, weil auf der Haut von Mondfischen ganz bestimmte Mikroorganismen leben, die sich durchs Zerfetzen im Wasser verteilen. Und schließlich könnte es auch einfach ein Spiel der Orcas mit ihrer Beute sein.
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0: dann hat es einen lauten Krach gemacht und einen Schepperer und dann war das ganze Ding am Boden.
1: Das ist Stefan aus Bayern. Bei dem ist einfach während der Fahrt mal der Motor rausgefallen aus dem Auto. Tag Leute, hier ist Deutschlandfunk Nova und wir suchen heute die größte Schrottkarre unter euch Hörenden. Alle, die zuhören, haben mir geschrieben hier seit 14 Uhr. Es ist wirklich wild. Also bei Stefan ist nichts passiert zum Glück, außer dass der Motor rausgefallen ist, sind alle heil geblieben. Aber es ist schon wild, was ihr teilweise für Autos fahrt. Ne? Also Raik zum Beispiel hat mal gesagt, er hatte mal eine Karre, bei der ist immer im dritten Gang, der dritte Gang rausgesprungen, wenn er durch eine Kurve gefahren ist. Und Marcel aus Lommatsch, der hat geschrieben, er hat so einen dicken Volvo, 4,80 Meter lang. Die Lenkung hat mehr Spiel als ein alter Traktor. Der Airbag ist tot und die Rostkanten schneiden dir beim Vorbeigehen die Klamotten auf. Der Auspuff hat ein Megaloch und im Motorraum haben sich mal Tauben vom Nachbar eingenistet. Es ist komplett wild. Ach, jetzt habe ich die ganze Zeit überlegt, wer kann denn da gewinnen? Und dann schreibt mir plötzlich noch Katharina aus dem Schwarzwald. Sie lebt auf Sizilien. Und Katha, du fährst einen Audi A2, aber du kannst gar nicht mehr sehen, wie schnell der fährt, ne?
2: Nee, ich habe keine Ahnung. Also ich sag mal, so von meiner Strafzettelanzahl würde ich sagen, bin ich noch im Rahmen. Aber es ist natürlich abenteuerlich, weil keine Ahnung, wie schnell er fährt. Die Anzeige ist einfach komplett tot.
1: Dann hast du noch geschrieben, die Klimaanlage funktioniert auch nicht, obwohl du jetzt natürlich gerade auf Sizilien lebst. Das ist natürlich toll bei 40 Grad.
2: Ja, also ich bin eigentlich auch wirklich komplett, ich bin in eine flüssige Form übergegangen. Also man versucht einfach hier gar nicht aus dem Haus zu gehen, wenn tagsüber irgendwie ist. Und ansonsten nehme ich mir tatsächlich so Eispakete von zu Hause mit, wenn ich im Auto sitzen muss.
1: Das
2: hält dann
1: geil.
2: Ungefähr 3 Minuten. 3 Minuten hält das.
1: Geil. Also ich bin jetzt wirklich schon angewärmt überzeugt davon, dass du hier die größte Schrottkarre fährst. Aber für mich der springende Punkt ist, dass du immer eine Grillzange mitnehmen musst. Vielleicht kannst du das nochmal erklären.
2: Ja, also das Fahrerfenster ist kaputt gegangen und in Italien auf der Autobahn muss man ja so Gebühren bezahlen und da muss ich immer so ein bisschen die Tür aufmachen und dann so mit der Grillzange, weil meine Arme nicht so lang sind, rausgreifen und diesen Zettel einsammeln, mit dem man am Ende dann bezahlen muss. Das ist natürlich auch ein bisschen abenteuerlich.
1: Geil. Also ich finde, Katha, du hast auf jeden Fall offiziell gewonnen. Herzlichen Glückwunsch, du fährst die größte Schrottkarre von allen Deutschlandfunk Nova-Hörenden. Ich würde vorschlagen, als kleinen Gewinn schicken wir dir eine Grillzange rüber mit einem Deutschlandfunk Nova-Aufkleber drauf. Wäre das was?
2: Juhu, ich habe noch nie was gewonnen.
1: Sehr gut. Und ehrlich gesagt bin ich auch ganz froh, dass du auf Sizilien rumfährst und nicht hier in der Gegend.
2: Ich glaube, da sind sehr viele froh.
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0: Was ist warte, ich erkenn's noch nicht.
1: Welcher ist es, Caro? Guten Tag, Leute, hier ist das Qualitätsmitsingradio Deutschlandfunk Nova.
0: Ich komm nicht drauf, was ist es?
1: Wes Alané.
0: Ah, ist das dein Sommersong oder was?
1: Das wäre jetzt eigentlich mein Sommersong 2026 gewesen, auch genauso wie 25 und 24 und 23 bis 1993.
0: Ich wollte gerade sagen,
1: der ist ja noch älter. Keine Ahnung, wann er rauskommt. Finde ich ein richtig geiles Ding. Konnte man aber nicht für abstimmen, weil es geht nicht um mich oder um Caro, sondern es geht um euch. Das sind alles eure Vorschläge und einer von euren Vorschlägen wird heute Abend bei dir, Caro,
0: gewinnen
1: zum Sommersong.
0: Ich bin schon ganz aufgeregt.
1: Es waren 10 gute Vorschläge dabei.
0: Ja.
1: Wie habt ihr eigentlich diese 10 ausgewählt? Ich hatte so ein bisschen das Gefühl, ihr habt euch währenddessen gegenseitig mit Sonnencreme eingecremt, irgendwie noch eine Hängematte aufgehangen.
0: Ja, ganz genau. Im Urlaub haben wir das gehört. Nein, letzte Woche konnten ja Hörer und Hörerinnen ihre Vorschläge reinschicken und dann sind wir da durchgegangen und haben geguckt, welche halt öfter kamen, beziehungsweise welche ja einfach gut gepasst haben zum Sommer. Und da sind dann 10 Vorschläge von euch, haben es halt in die Top 10 geschafft und da konntet ihr abstimmen und wir gucken gleich, welcher gewonnen
1: hat. Wie viel Uhr sagst du das denn dann?
0: Vielleicht um 18.20 Uhr.
1: Jetzt schon direkt gleich?
0: Ja, gleich.
1: Oh, dann höre ich im Auto zu. Da bin ich gespannt. Der Sommersong 2026 offiziell gewählt hier von Deutschlandfunk Nova. Gleich bei Caro.

0: Nina Chuba zusammen mit Mako. Fucked up. Habt ihr gerade gehört, hier bei Deutschlandfunk Nova. Wir haben es jetzt 18 Uhr und Klaus Janssen ist am Start. Hi.
1: Hallo, Caro.
0: Klaus hat ein Update aus der Welt für uns.
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3: Gestern haben Saudi-Arabien und die USA ein Atomabkommen unterschrieben. Jetzt knüpft US-Präsident Trump das aber an eine neue Bedingung. Er schrieb, es hänge davon ab, dass sich Saudi-Arabien dem Abraham-Abkommen anschließt. Darüber haben schon mehrere arabische Staaten ihre Beziehungen zu Israel normalisiert. Trump fordert Saudi-Arabien auch auf, zu garantieren, dass das Atomabkommen nicht für militärische Zwecke genutzt wird, also nicht um Uran anzureichern und Atombomben zu bauen. Genau das Problem gibt es auch mit dem Iran. Das Land sagt, dass es Atomenergie friedlich nutzen will. Die USA und weitere Staaten vermuten aber, dass Iran an Atomwaffen arbeitet. Menschenrechtsorganisationen kritisieren, dass weitere Gruppen von Menschen nach Afghanistan abgeschoben werden sollen. Amnesty International teilte mit, dass nach ihrer Erkenntnis aktuell mindestens 6 afghanische Staatsangehörige in deutscher Abschiebehaft sind, die keine Straftaten begangen hätten. Bis jetzt waren Abschiebungen auf verurteilte Straftäter beschränkt. Eine Mitteilung des hessischen Innenministeriums zeigt aber, dass diese Beschränkung offenbar nicht mehr gilt. Mehrere Bundesländer kündigten an, die Abschiebungen auszuweiten. Die Organisation Pro Asyl spricht von Tabubrüchen. In Afghanistan herrschen die radikal-islamischen Taliban. Die Menschenrechtslage dort sei katastrophal. In Regensburg hat ein Mann in einer Bank einen anderen Mann mit einem Messer angegriffen und getötet. Der Täter ist noch im Gebäude. Spezialkräfte sind angerückt. 2 weitere Menschen konnten die Spezialkräfte aus dem Haus holen und in Sicherheit bringen. Ob noch weitere Menschen in der Bank in Regensburg sind, ist aktuell unklar. Das Opfer konnte vor Ort noch erst versorgt werden, es starb aber kurz darauf im Krankenhaus. Über das Motiv des Täters ist noch nichts bekannt. Gesetzgebungsverfahren im Bundestag dürfen auch mal schnell gehen. Sie bekommen keine zeitlichen Vorgaben. Das hat das Bundesverfassungsgericht entschieden. Unter anderem hatte ein CDU-Abgeordneter geklagt. Er fand, dass die Bundesregierung vor 3 Jahren das Heizungsgesetz zu schnell durchgeboxt hatte. Seiner Ansicht nach hatten die Abgeordneten zu wenig Zeit, sich über alle Inhalte zu informieren. Im Grundgesetz ist ein Zeitlimit aber nicht festgelegt. Der Landtag von Bayern hat dafür gestimmt, einen Uniformtag einzuführen. Geplant ist, dass einmal im Jahr alle Uniformträger wie Feuerwehrleute, Soldatinnen oder vor allem Ehrenamtliche in Uniform zur Arbeit erscheinen können, freiwillig. Dagegen stimmten SPD und AfD. Ein Datum dafür steht noch nicht fest. Die Freien Wähler teilten mit, Ziel sei, über den visuellen Effekt das Engagement in der Gesellschaft zu stärken. Einen ähnlichen Tag gibt es schon in Schweden. Die SPD kritisiert den Beschluss für Bayern als reine Symbolpolitik. Viele Einsatzkräfte bräuchten konkrete Entlastung und mehr Personal, keinen Uniformtag.
2: Das Wetter.
3: Im Südwesten noch viel Sonne, ansonsten oft bewölkt. Es kann auch mal leicht regnen bei maximal 19 bis 27 Grad. Morgen ist es oft sonnig, nur im Norden und Nordwesten teils bewölkt bei maximal 20 bis 30 Grad.
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0: Hi. Gründen scheint so attraktiv zu sein wie noch nie, weil jetzt im ersten Halbjahr 2026 sind so viele neue Startups entstanden in Deutschland wie noch nie. Mehr als 3000. Ich frage mich, was sind das alles für Ideen und hält sowas, ne? Also was ist so vielleicht auch das Problem dabei, wenn so viele neue Startups kommen? Wir gucken auf das ganze Thema gleich mal hier genauer in so 7 Minuten.
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0: Joke about divorce, habt ihr gehört, hier bei Deutschlandfunk Nova. In Deutschland wird gerade richtig viel gegründet.
1: Gründen ist attraktiv, gründen ist interessant und gründen macht offensichtlich Freude.
0: Das sagt unsere Bundeswirtschaftsministerin Katharina Reiche von der CDU. Im ersten Halbjahr 2026 sind so viele neue Startups entstanden wie noch nie, mehr als 3000. Aber so ganz ohne Probleme läuft es für viele nicht.
2: Es ist ja nicht so, dass man einfach eine Gewerbeabmeldung abgibt und dann hat man sein Startup, da spielt

0: Finanzamt, die Förderstellen, der Notar, das Handelsregisteramt. Da sind so viele individuelle Akteure, die besondere Unterlagen brauchen, die viel, viel Zeit brauchen. Wir haben fast 7 Wochen auf unseren Handelsregisterauszug gewartet.
1: Das hat uns Guy Böhme erzählt. Er ist 21 und hat zusammen mit seiner Frau ein KI-Lerntool entwickelt. Für Gründer wie ihn soll es bald vieles einfacher werden. Also weniger Bürokratie. Man soll leichter an Geld kommen, damit das Startups einfacher fällt zu wachsen. Das alles gehört zur neuen Startup-Strategie, die die Bundesregierung jetzt beschlossen hat. Sky findet das eigentlich erstmal ganz gut.
0: Ich finde es sehr schön, dass man auch für die Startups als gezielte Zielgruppe, also nicht nur Neugründung oder junge Unternehmen, sondern dass man explizit sagt, Startups, da müssen wir investieren, wir müssen Schlüsseltechnologien und Branchen definieren, wir müssen mehr Kapital der Branche zur Verfügung stellen. Das ist sehr, sehr toll.
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1: Endlich ist es soweit und wir können Gewinner oder Gewinnerinnen küren. Ihr konntet ja jetzt eine Woche lang eure Vorschläge einschicken, was ihr als Sommersong 2026 hier bei Deutschlandfunk Nova haben wollt und abstimmen. Zum Beispiel für den hier. Robin mit Into the Sun. Dann war zum Beispiel auch noch dieser, ich würde sagen, fast schon Sommerhit dabei. Ijel mit Jamaican Bam Bam. Und ich kann schon mal sagen, obwohl das zwei sehr grandiose Songs sind, haben die es nicht geschafft. Sondern jetzt hier die Stunde der Wahrheit. Ihr habt abgestimmt und ihr sagt, der Deutschlandfunk Nova Sommersong 2026 ist der hier.
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1: Il Civetto mit Lazy Tage.
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1: Da habe ich natürlich mal direkt Lars von Il Civetto angerufen und ihm verkündet, dass sie gewonnen haben.
3: Ja, hey, ja, ey, wir freuen uns mega. Es kam so voll überraschend. Das war irgendwie jetzt irgendwie eine relativ kurzfristige Sache auch, oder?
1: Ja, wir haben letzte Woche aufgerufen, dass die Hörer und Hörerinnen einfach Songs vorschlagen, was ihr Sommersong sein soll. Und seit Montag konnte man jetzt halt für 10 Songs abstimmen oder unter 10 Songs seinen Song auswählen. Und ihr habt ehrlich gesagt haushoch gewonnen.
3: Ja, das ist voll crazy, weil wir wissen auch nicht, wie das jetzt dazu gekommen ist, weil wir jetzt kurzfristig auch davon erfahren haben. Aber anscheinend haben viele Leute den neuen Song Lazy Tage von uns gefeiert und das macht uns sehr glücklich.
1: Ja, absolut. Willst du mal hören, gegen wen ihr gewonnen habt? So Platz 2 und 3, wer da noch dabei war?
3: Ja, voll gerne.
1: Platz 3?
3: Ah.
1: Aerobik mit Urlaub in Italien. Feierst du den selber?
3: Ja, klar. Das ist mega. Legendärer Song auch. Den haben wir schon oft auf Tour im Auto gehört, wenn wir irgendwo hingefahren sind.
1: Ja, und jetzt überleg mal, gegen die habt ihr schon mal gewonnen und gegen die hier. Das sind Jungle mit ihrem neuen Song Carry On, auch gerade erst rausgekommen.
3: Ah, mega, okay. Den kannte ich jetzt nicht, aber der klang auch sehr nice. Ich habe direkt mitgewippt hier auf meinem Sofa.
1: Ja, der ist auch sehr vibey, ne? Aber ja, Lazy Tage scheinbar noch mehr. Deswegen herzlichen Glückwunsch. Ihr seid's geworden, der Sommersong 2026 hier bei Deutschlandfunk Nova. Was bedeutet dir denn eigentlich selber dieser Song?
3: Relativ viel. Er ist auch Teil von einem ganzen Album, was jetzt bald rauskommt am 28. August. Und deswegen bedeutet mir der Song sehr viel, weil wir sehr lange daran gearbeitet haben und gerade auch wir als Band, glaube ich, uns im Sommer sehr wohlfühlen und viele Festivals spielen. Und wenn dann natürlich ein Song, der für den Sommer geschrieben ist, so gut ankommt, dann hat man das Gefühl, alles richtig gemacht zu haben. Und das ist schön.
1: Ich wollte gerade sagen, ist dann auch perfekt für einen Festivalsommer. Wie ist der denn so entstanden? Auch tatsächlich, weiß ich nicht, im Auto auf dem Weg zu einem Festival? Oder war es dann auch so ein Lazy-Tag?
3: Boah, es ist ein relativ langer Prozess, weil so ein Album schreibt sich ja auch nicht an einem Tag. Und wir haben eigentlich vor ungefähr 2 Jahren angefangen, wir reisen immer irgendwo hin, um so ein bisschen Abstand zu kriegen. Und haben angefangen, diesmal in Marokko unser erstes Albumcamp zu machen. Und dann waren wir noch in den Alpen eine Woche und dann haben wir den Rest in Berlin fertig gemacht. Aber es war auf jeden Fall auch immer viel gutes, warmes Wetter dabei. Und das Album haben wir auch finalisiert im Auto, weil wir da so auch ein bisschen auf Tour waren und mussten dann so im Hotelzimmer noch so ein paar Spuren aufnehmen. Es kann sehr gut sein, dass da auch noch irgendwas eingespielt werden musste für Lazy Tage. Das heißt, er hat auf jeden Fall schon viele Orte gesehen, der Song.
1: Ja, das ist doch nice. Und jetzt sieht er noch mehr Orte, weil Leute deutschlandweit den jetzt natürlich in ihren Radios auch hören werden. Was sollen die Leute denn eigentlich fühlen, wenn sie Lazy Tage hören?
3: Ja, ich finde, dass dieser Song so 2 Messages hat. Einerseits ist natürlich so dieses Lazy Tage, es ist Sommer, es ist irgendwie das Leben genießen, auch wenn es vielleicht mal sich schwer anfühlt. Und gleichzeitig gibt es ja auch so ein bisschen Vorbehalte gegen so lazy sein, auch so gesellschaftlich. Und wir geben uns immer Mühe, so ein bisschen mit so einem Augenzwinkern auch so Meinung da reinzustreuen und zu sagen, hey, eigentlich ist doch schön, wenn man mit Menschen, die man gern hat, einfach mal schöne, entspannte Tage hat und sich ein bisschen rauszieht aus der Welt, wo man sowieso die ganze Zeit gestresst ist und überlastet ist und zu viel arbeitet und einfach mal auch das Leben lebt und gute Zeit hat, weil sonst kommt das zu kurz.
1: Ey, absolut. Da kann man bei Lazy Tage also mit gutem Gewissen auch mal, ja, lazy sein.
3: Ich finde, ja, mit und ohne den Song sollte man mal lazy sein.
1: Was machst du denn heute noch? Zelebrierst du heute, dass ihr Deutschlandfunk Novas Sommersong 2026 seid oder machst du lazy?
3: Nee, gerade ist gar nicht lazy. Ich zelebriere das oder ich probiere es zu zelebrieren. Gleichzeitig kommt eben am 28. August unser neues Album Träume aus Lava raus. Und ein Monat vor Album-Release ist immer ganz schön viel zu tun. Und ich habe mir vorgenommen, wenn dieses ganze Jahr vorbei ist, dass ich mal wieder so richtig lazy bin. Bis dahin gibt es noch ganz viele tolle Dinge zu tun und zu erleben.
1: Ja, dann wünsche ich euch erstmal ganz viel Erfolg für dieses Album. Und alle anderen, die jetzt zum Glück nicht arbeiten müssen, können jetzt Lazy Tage hören und ein bisschen lazy dabei sein.
3: Ja, seid lazy, Leute.

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0: Luna Morgenstern habt ihr ganz neu hier gehört mit Gold. Wir haben es jetzt 18.30 Uhr und Timo Oberhauser ist am Start. Hi.
1: Hi Caro.
0: Timo erzählt uns, was gerade in der Welt los ist.
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1: Erstmal drei Meldungen in kurz. Die Bundesregierung wird nach dem Rückzug von Jens Spahn weiter umgebaut. Carsten Linnemann soll neuer Gesundheitsminister werden. Nina Wagen neue Kanzleramtschefin. Gerade erst haben Saudi-Arabien und die USA ein Atomabkommen unterschrieben. Jetzt knüpft US-Präsident Trump das aber an neue Bedingungen. Er fordert Saudi-Arabien auf, sich Israel anzunähern. Und in Regensburg ist ein Mann festgenommen worden. Er soll in einer Bank einen anderen Mann erstochen haben. Zwischenzeitlich war auch eine Geiselnahme befürchtet worden.
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1: In Simbabwe im Süden von Afrika wurde Anfang des Monats die Verfassung geändert. Die Amtszeit eines Präsidenten geht jetzt 7 Jahre statt 5 und er wird in Zukunft auch nicht mehr direkt vom Volk gewählt, sondern von den Abgeordneten. Für den aktuellen Präsidenten Emmerson Mnangagwa heißt das, er kann den Job 2 Jahre länger machen. Das sorgt in Simbabwe für viel Kritik. Eine Oppositionspartei klagt gegen die Änderung und fordert, dass sie zurückgenommen wird. Aus Sicht der Partei darf eine verlängerte Amtszeit laut Verfassung nicht für einen aktuellen Präsidenten gelten. Außerdem habe man den Menschen im Land das Recht auf die Direktwahl genommen. Die Opposition wirft der Partei des Präsidenten generell vor, sich mit der Verfassungsänderung noch mehr Macht verschaffen zu wollen. Das Verfassungsgericht in Simbabwe beschäftigt sich jetzt mit der Klage. Menschenrechtsorganisationen berichten, dass Gegner der Änderung in den letzten Wochen eingeschüchtert wurden. Thailand baut an der Grenze zu Kambodscha einen Zaun. Ein erster Abschnitt steht schon. Er ist mehr als 1 Kilometer lang und besteht aus Stahlbetonplatten, Gitter und Stacheldraht. Thailands Militär sagt, dass der Zaun die Sicherheit an der Grenze zu Kambodscha erhöhen soll. Zwischen den Armeen beider Länder hat es immer wieder Kämpfe gegeben, auch letztes Jahr. Dabei waren fast 150 Menschen getötet worden. Hunderttausende sind geflohen. Zurzeit gilt eine Waffenruhe. Der geplante Zaun soll die Grenze zu Kambodscha nicht komplett sichern. Die ist 800 Kilometer lang. Die Barriere soll laut Thailands Armee nur an bestimmten Stellen stehen. Welche das sind, wird noch geprüft. Kambodschas Regierung wehrt sich nicht gegen den Grenzzaun, sagt aber, dass er nicht dort gebaut werden darf, wo die Grenzziehung umstritten ist. Wer mit seinem Hund durch Chiasso in der Schweiz geht, muss neben Kotbeuteln bald auch Wasser dabei haben. In der Gemeinde gilt ab August die Regel, dass man nicht nur den Haufen seines Hundes wegmacht, sondern auch das Pipi. Halterinnen und Halter sind dazu verpflichtet, mit Wasser nachzuspülen. Wer sich nicht dran hält und erwischt wird, muss mit einer Geldstrafe von umgerechnet über 100 Euro rechnen. Laut der Gemeindeverwaltung ist Hundepipi in der historischen Fußgängerzone von Chiasso zum Problem geworden. Kopfsteinpflaster und Laternen müssen extra gereinigt werden, weil der Urin stinkt und Flecken hinterlässt. Die Gemeinde will bald Schilder aufstellen, damit auch Besucherinnen und Besucher von der neuen Regel wissen. Ähnliche Regeln zum Wegspülen von Hundepipi gibt es zum Beispiel auch in Städten in Spanien oder Italien.
2: Das Wetter.
1: Der Südwesten kriegt noch viel Sonne ab, sonst mal mehr, mal weniger bewölkt und etwas Regen ist möglich. In der Nacht kann es noch im Osten ein bisschen regnen. Es kühlt ab auf 13 bis 6 Grad. Morgen meist sonnig, über dem Norden und Nordwesten, da hängen mal ein paar dichtere Wolken, Werte zwischen 20 und 30 Grad.
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0: Hi! Ihr habt es gerade in den Nachrichten schon gehört, ein Abkommen zwischen US-Präsident Donald Trump und Saudi-Arabien für Atomkraftwerke. Ich habe mit unserem Korrespondenten darüber gesprochen. Gucken wir gleich mal genauer drauf, was da jetzt eigentlich genau los ist und ob das nicht für die Region vielleicht auch gefährlich werden könnte.
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0: Der Dealmaker hat wieder zugeschlagen. US-Präsident Donald Trump. Diesmal ein Abkommen mit Saudi-Arabien. Das soll Saudi-Arabien Atomkraftwerke für die zivile Nutzung der Kernenergie ermöglichen. Das wollen die Saudis schon lange. Aber jetzt gibt's auf einmal eine neue Bedingung von Donald Trump. Habe ich drüber gesprochen mit Moritz Behrendt. Er ist unser Korrespondent in Kairo und damit zuständig für die Region. Er hat mir erstmal diese neue Bedingung erklärt.
1: Es ist eine Bedingung, die im Prinzip jahrelang gegolten hat, von der in den letzten Tagen aber nicht mehr die Rede war, nämlich, dass Saudi-Arabien den Staat Israel anerkennt, und zwar im Rahmen der sogenannten Abraham-Abkommen, die schon andere Länder wie die Vereinigten Arabischen Emirate und Bahrain abgeschlossen haben. Das ist die Bedingung, die Trump am Nachmittag eher plötzlich geäußert hat, von der vorher nicht die Rede war.
0: Vielleicht dann erstmal zu den Basics. Warum will Saudi-Arabien jetzt eigentlich Atomkraft nutzen? Die haben doch, könnte man sagen, genug Erdöl.
1: Die haben sehr viel Erdöl, die wollen aber ihre Wirtschaft komplett umkrempeln und sind daher sehr, sehr energiehungrig. Es geht darum, Rechenzentren zu bauen für die künstliche Intelligenz, und die müssen bei Temperaturen, die durchaus mal 50 Grad erreichen, auch runtergekühlt und überhaupt betrieben werden. Das heißt, das Land braucht Energie, braucht Strom. Deshalb setzt es aus Atomkraft, und Atomkraft hat in der Region auch ein ganz großes Prestige. Nachbarland Vereinigte Arabische Emirate hat bereits ein Atomkraftwerk, und da will Saudi-Arabien nicht nachstehen.
0: Ja, wie gefährlich ist es denn dann, wenn nun auch Saudi-Arabien ein Atomprogramm bekommen sollte? Weil du hast auch schon gesagt, ne, in der Region gibt es sowas schon und vielleicht auch so ein weiteres Wettrüsten, oder?
1: Nun, wenn Saudi-Arabien die Atomkraft rein zu zivilen Zwecken nutzt, ist die Gefahr wahrscheinlich überschaubar. Ich meine, auch hier weiß man nicht, wohin irgendwann mit dem radioaktiven Müll und was passiert, wenn dieses Atomkraftwerk möglicherweise mal angegriffen wird. Das haben wir im aktuellen Krieg durchaus erlebt, dass die Iraner das emiratische Atomkraftwerk, das Gelände dort beschossen haben, und auch die USA haben schon das Umland des Atomkraftwerks Bushehr im Iran angegriffen. Eine ganz andere Frage wäre, wenn die Saudis tatsächlich die Atomkraft militärisch nutzen wollen, also eine Atombombe anstreben. Das ist momentan nicht geplant, aber Pläne können sich auch ändern.
0: Dann gucken wir mal auf die Nachbarländer. Gibt es da schon Reaktionen, was die jetzt von diesem Atomdeal zwischen den USA und Saudi-Arabien halten, wenn es denn dazu kommt?
1: Es gibt aus den direkten Nachbarländern noch keine Reaktionen. In den Golfstaaten gibt es insgesamt eine gewisse Zurückhaltung, sich zu aktuellen politischen Themen schnell öffentlich zu äußern. Meistens passiert das dann irgendwann mit schriftlichen Stellungnahmen. Also da ist mit Reaktionen nicht unbedingt zu rechnen. Es gab aber Reaktionen aus Israel, die das sehr kritisch gesehen haben. Das war aber noch bevor Donald Trump gesagt hat, eine Bedingung ist, dass Saudi-Arabien Israel anerkennt. Und das wird so schnell nicht passieren. Deswegen möglicherweise ist dieser Deal noch komplett auf der Kippe. Oder wir werden die weiteren Entwicklungen in den nächsten Tagen, Wochen, Monaten und Jahren erleben.
0: Ja, auf diese weiteren Entwicklungen gucken wir hier natürlich auch bei Deutschlandfunk Nova und halten euch hier auf dem Laufenden.

0: Jamiroquai. Geht auch einfach immer, ne? Von 99 ist der Song.
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0: Also wenn ich heute so auf unser Lieblingslied, auf die Lyrics gucke, ne, die gehen so, ich wäre gerne 100 Meter groß oder auch ich hätte gerne 100 Arme mehr. 100 Arme. Also dann denke ich sofort an dieses Lied hier.
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0: Ja, aber keine Sorge, Oktopus ist jetzt nicht unser Lieblingslied hier bei Deutschlandfunk Nova, sondern es ist ein bisschen ruhiger.
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0: Jetzt kommen die Arme.
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0: Fehler singt es. 100 Meter groß heißt der Song auch. Und was sie hier beschreibt, ist ihr Gefühl als Mutter. Dass sie gerne 100 Meter groß wäre, um ganz stark und sorgenlos zu sein. Und auch 100 Arme mehr hätte, damit sie einfach alles geregelt bekommt, alles gleichzeitig machen kann. Ich finde es ganz spannend, weil so eine Mutterperspektive ja nicht ganz so oft, vor allem so klar, in der Musik vorkommt. Deswegen unser Lieblingslied heute, also mal wieder ein Song, wo es sich lohnt, mal genauer auf den Text zu achten. Hör da jetzt mal genau hin. Fehler mit 100 Meter groß.
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0: Heaven to Me habt ihr gerade hier gehört von Tyler the Creator. Und das hier ist Klaus Jansen. Hi.
1: Hallo, Caro.
0: Klaus erzählt uns, was aktuell in der Welt los ist.
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3: Die Regierung wird nach dem Abgang von Fraktionschef Jens Spahn offenbar weiter umgebaut. Wie mehrere Medien berichten, soll Bundesgesundheitsministerin Nina Wagen neue Kanzleramtschefin werden. CDU-Generalsekretär Carsten Linnemann wird demzufolge neuer Gesundheitsminister. Eine offizielle Bestätigung dafür gibt es bis jetzt noch nicht. Gestern hatte Bundeskanzler Friedrich Merz bekannt gegeben, dass Kanzleramtschef Thorsten Frey Jens Spahn als Fraktionschef nachfolgt. Deshalb wurde ein neuer Kanzleramtschef gesucht. Nach Angriffen auf Tanker im Roten Meer hat US-Präsident Donald Trump den Houthi-Rebellen im Jemen gedroht, sie anzugreifen. Auch Frankreich und die EU-Kommission kritisierten die Angriffe der Houthi auf Schiffe als unverantwortlich und nicht hinnehmbar. Die Rebellen aus dem Jemen haben mindestens einen Tanker aus Saudi-Arabien attackiert. Der Ölpreis ist deshalb heute nochmal stark gestiegen. Die Houthis führen seit mehr als 10 Jahren Krieg im Jemen. Der gilt als Stellvertreterkrieg zwischen Saudi-Arabien und dem Iran. Denn die Miliz wird vom Iran unterstützt, die Regierung im Jemen von Saudi-Arabien. Saudi-Arabien hat gerade mit den USA auch ein Atomabkommen unterschrieben. Trump hat heute aber neue Bedingungen dazu gestellt. Saudi-Arabien müsse für das Abkommen auch Israel anerkennen. Fachleute sind sehr skeptisch, dass sich das Land darauf einlässt. In Regensburg ist ein Mann festgenommen worden, der in einer Bankfiliale einen anderen Mann erstochen haben soll. Das Opfer konnte noch schwer verletzt in ein Krankenhaus gebracht werden, wo es schließlich aber starb. Die Polizei teilte mit, dass sich der Verdächtige noch mit weiteren Menschen im Gebäude befunden hatte. Spezialkräfte brachten dann 2 Personen in Sicherheit. Schließlich kam es zur Festnahme. Wie die Polizei sagt, wird jetzt wegen eines Tötungsdelikts und eines Raubüberfalls ermittelt. Erst war von einer Geiselnahme die Rede gewesen. Investoren rund um einen saudi-arabischen Staatsfonds dürfen den US-Videospielehersteller EA, Electronic Arts, kaufen. Die EU-Kommission hat die geplante Übernahme in Höhe von knapp 50 Milliarden Euro genehmigt. Aus ihrer Sicht wird das Geschäft sich nur wenig auf den Wettbewerb in der Branche auswirken. Dass die EU da mitentscheiden kann, liegt an den Umsätzen der Firma in Europa. EA ist vor allem für die Fußball-Videospiele FIFA bekannt, die inzwischen Sports FC heißen. Der saudi-arabische Staatsfonds hatte die Übernahme im September angekündigt. Auch der Schwiegersohn von US-Präsident Donald Trump, Jared Kushner, ist daran über einen Fonds beteiligt.
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3: Im Südwesten noch viel Sonne, ansonsten oft bewölkt. Es kann auch mal leicht regnen, bei maximal 19 bis 27 Grad. In der Nacht dann im Osten noch etwas Regen. Es kühlt ab auf 13 bis 6 Grad. Morgen ist es oft sonnig, nur im Norden und Nordwesten teils bewölkt, bei maximal 20 bis 30 Grad.
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0: Ja, hi. Einen wunderschönen Donnerstagabend wünsche ich euch. Was macht ihr gerade? Ich meine, bei mir ist klar, ich sitze hier gerade im Studio für euch drin und sabbel euch zu. Ich frage mich aber immer, was macht ihr auf der anderen Seite? Keine Ahnung, seid ihr gerade in der Küche am Kochen? Sitzt ihr im Auto? Chillt ihr? Macht ihr was Kreatives? Wo erwische ich euch gerade? Schreibt mir gerne eine Nachricht per WhatsApp an die 030 8503 8503 oder direkt in der Deutschlandfunk-App könnt ihr uns auch da in dem Nova-Bereich schreiben. Nochmal die WhatsApp-Nummer 030 8503 8503. Was seid ihr gerade Wildes oder vielleicht auch Entspanntes am Treiben?
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0: Jetzt kommt wieder ein Servicebeitrag aus der Kategorie Na, feel old yet? Das war Drake mit One Dance und dieser Song ist tatsächlich 10 Jahre alt. Von 2016 ist er. Deutschlandfunk Nova ist hier. Hi. Jedes Jahr gehen dem Staat Milliardeneinnahmen durch Steuerbetrug flöten. Ne? Steuergeld, das dann, keine Ahnung, zum Beispiel bei der Bahn fehlt, bei der Kulturförderung oder naja, wo auch immer wir uns vielleicht ein bisschen mehr Geld wünschen würden. Finanzminister Lars Klingbeil und Justizministerin Stefanie Hubig, die haben deshalb vor kurzem einen Aktionsplan vorgestellt. Steuerhinterziehung soll härter bestraft und verfolgt werden. Darüber haben wir mit Anne Brohr-Hilker gesprochen. Sie ist ehemalige Staatsanwältin und hat zu Cum-Ex und CamCam ermittelt und ist die Expertin in Sachen Steuerbetrug in Deutschland.
1: Also sind alle ein bisschen kriminell, grundsätzlich sagt die Forschung. Das ist aber, was kleine Fälle betrifft, oft auch nur eine Ordnungswidrigkeit. Wenn man zum Beispiel seine Putzfrau schwarz beschäftigt, das gibt es natürlich flächendeckend. Aber das ist nicht das, was uns diese riesen Schäden zufügt, sondern das ist organisierte Kriminalität.
0: Ja, und dieser organisierten Kriminalität stehen die Behörden halt oft so ein bisschen machtlos gegenüber. Einerseits, weil die Behörden viel zu kompliziert organisiert sind, sagt Anne Brohr-Hilker. Und andererseits, weil die sich da irgendwo gegenseitig behindern.
1: Personal tauscht sich überhaupt nicht aus, weil wir gar keine Kultur haben. Wir dürften das rein rechtlich, aber es tut eben irgendwie keiner. Das ist keine Kultur in den Behörden, dass man da Wissen miteinander teilt. Es gibt keinerlei Art von Wissensmanagement.
0: Das soll sich jetzt aber ändern. Der Aktionsplan von Lars Klingbeil und Stefanie Hubig sieht unter anderem vor, dass Ermittlungsbehörden in Zukunft stärker kooperieren. Federführend soll der Zoll werden. 1500 neue Stellen sind dafür geplant.
1: Also solche behördlichen Umorganisationen, zum Beispiel die Einrichtung von zentralen Stellen, also ich meine, das kann man im halben Jahr schaffen.
0: Ja, da klingt unsere Expertin auf jeden Fall optimistisch. Wir haben uns das Ganze noch genauer angeschaut, hört ihr jetzt in unserem Podcast Unboxing News. Da haben wir uns eben dieses ganze Steuerthema einmal angeguckt, den Milliardenverlust durch Steuerbetrug oder Steuerhinterziehung. Und Unboxing News gibt's ja auch gleich hier um 7:30 mit der aktuellsten Folge zum Thema Startups. Belinda Linders sind jetzt hier, Burning Out.

0: Boah, Leute, wenn ich das Wort Dating allein schon höre, das ist so Stressreaktion im Körper, weil ich finde es ultra anstrengend und nervig. Mal macht's auch Spaß, wenn es gut läuft, aber meistens auch nicht. Vielleicht läuft es in Südkorea ein bisschen entspannter, weil da kann man jetzt im Kloster daten. Buddhistische Mönche bringen dort Singles zusammen. Beim Speed-Dating, bei gemeinsamen Aufgaben, bei Spaziergängen. Die muss man sich auch etwas anders vorstellen als jetzt draußen außerhalb der Klostermauern.
1: Also meditative Spaziergänge zu zweit über die Tempelanlage stehen ganz oben auf der Liste. Das läuft dann so ab. Einer der beiden Singles bekommt die Augen verbunden, der andere führt ihn oder sie über die Anlage, so ein klassisches Vertrauensspielchen also, und verfolgt wird das Pärchen dabei von einem Mönch. Der läuft denen dann schweigend hinterher, stilecht in so einem traditionellen rotbraunen Übergewand.
0: Ja, das hat uns Thorsten Iffland erzählt. Er ist nämlich Südkorea-Korrespondent und hat sich dieses Dating-Format eben mal für uns angeschaut. 10 Männer und Frauen im Alter zwischen 20 und 30 Jahren haben mitgemacht, als er dabei war. Da gab es dann noch andere Aktivitäten wie gemeinsames Tee trinken, Partner-Yoga und eben dieser Spaziergang mit Mönch, der übrigens bei dem Teilnehmer hier besonders gut ankam.
2: Menschen in einem Tempel kennenzulernen ist für mich eine völlig neue Erfahrung. Das fühlt sich sehr besonders und erfrischend an. Ich glaube, dass man sich hier ernsthafter kennenlernen kann. Außerdem bin ich in den Hügel mit einer anderen Teilnehmerin gemeinsam gegangen, mit verbundenen Augen. Solche Aktivitäten unterscheiden sich deutlich von einem klassischen Blind Date. Das fand ich sehr erfrischend.
0: Ja, erfrischend oder auch gewöhnungsbedürftig, ne? Aber also, könnte man mal ausprobieren. Warum machen wir das hier nicht? Dieses Daten hinter den Klostermauern, das hat ja auch einen Grund. Es soll idealerweise dazu beitragen, dass sich mehr Paare finden und dann auch eine Familie gründen. Weil in Südkorea, da rechnet die Regierung damit, dass die Bevölkerung in weniger als 50 Jahren um 15 Millionen Menschen schrumpft. Die Geburtenrate in Südkorea, das ist die niedrigste der Welt. Das Problem ist also ziemlich groß und neben dem Staat versuchen eben ganz, ganz viele gesellschaftliche Gruppen, dem auch entgegenzuwirken, wie jetzt eben auch die koreanisch-buddhistischen Mönche mit ihrem Dating-Retreat im Kloster. Es scheint auch ganz erfolgreich zu sein. Immerhin die Hälfte der Teilnehmer war danach nicht mehr Single. Also ich finde, das ist eine krasse Erfolgsrate. Es muss sich aber noch mehr in der Gesellschaft in Südkorea ändern als nur die Dating-Form.
1: Das Problem ist halt eben, dass die Rahmenbedingungen nicht stimmen. Ne? Der Wohnraum ist viel zu teuer, gerade in Großstädten wie Seoul. Eine größere Wohnung, die man ja braucht, wenn Kinder da sind, das ist für viele unbezahlbar. Der Arbeitsmarkt ein Problem. Junge Leute werden oft nur befristet angestellt. Die Vereinbarkeit von Beruf und Familie, auch da muss Südkorea mehr tun.
0: Ja, wie so oft ist das Problem größer als nur die Leute sind nicht fähig zu daten, wenn die Geburtenrate so niedrig ist. Ne? Also Thorsten Iffland hat sich das für uns mal angeschaut und uns auch erzählt, da muss sich auf jeden Fall mehr tun, als nur irgendein Dating-Retreat im Kloster anzubieten. eBay habe ich jetzt für euch mit Hurry Hurry hier bei Deutschlandfunk Nova.

0: Stormzy war das hier bei Deutschlandfunk Nova. Wir haben es jetzt 7:30 am Donnerstagabend. Heißt, es ist Zeit für eine neue Folge Unboxing News. Heute mit meiner Kollegin Rahel Klein.
1: Es ist nicht leicht, was komplett Neues aufzubauen.
2: Also Startup-Gründung in Deutschland ist schwer, es ist komplex und es benötigt sehr viel Zeit.
1: Sagt Gründer Sky.
2: Also genau die Ressource, die junge Unternehmer am wenigsten haben, die braucht es am meisten.
1: Die Bundesregierung will das ändern.
3: Wir verfolgen das Ziel, dass Gründen einfacher wird, dass Wachstum beschleunigt wird und vor allem, dass Innovation in Deutschland gehalten wird.
1: Das hat Wirtschaftsministerin Katharina Reiche von der CDU am Mittwoch gesagt, als sie die neue Start-up-Strategie der Bundesregierung vorgestellt hat. Was das genau ist und ob Deutschland dadurch attraktiver werden kann für Gründer wie Sky, das ist unser Thema heute.
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1: Was bedeuten die Nachrichten, die uns jeden Tag erreichen, für Einzelne ganz konkret? Darauf schauen wir in diesem Podcast. Ihr bekommt persönliche Perspektiven und die Hintergründe dazu. Heute ist Donnerstag, der 23. Juli. ChatGPT, Perplexity, Claude sind sau praktisch. Auch in der Schule. Kurvendiskussion für die Mathehausaufgabe? Easy. Lösung in 3 bis 5 Sekunden. Problem? Man hat zwar früh Feierabend und ein gutes Ergebnis, aber man lernt halt nichts dabei. Die Erfahrung hat auch Sky letztes Jahr im Abi gemacht.
2: Hab selber auch mit ganz vielen Plattformen gearbeitet und immer festgestellt, es ist sehr, sehr schlimm, wenn man als Schüler einfach nur die Lösung bekommt. Im ersten Moment ist es ziemlich cool, weil man hat dann mehr Zeit und kann dann andere Sachen machen. Doch als dann auch ins Vorabitur ging für mich, dann war schnell klar, ich habe da echt große Wissenslücken. Und es hat mich so geärgert, dass wir gar nicht eine Alternative hatten, KI zu verwenden, aber so, dass wir trotzdem keine Lerndefizite entwickeln. Und das war so der Startschuss, dass ich schon letztes Jahr in der Oberstufe dann gesagt habe, hey, ich muss mal schauen, was gibt es, was kann man für eine Lösung kreieren.
1: Das ist Sky Böhme.
2: Ich bin 21 Jahre jung, hatte vorgestern Geburtstag und komme aus der Nähe von Wiesbaden, aufgewachsen in Halle an der Saale und ich bin Startup-Gründer, habe vor einem halben Jahr gegründet mit meiner Frau zusammen und genau, jetzt gerade sind wir dabei, das Startup aufzubauen und die nächsten Schritte zu gehen.
1: Sky hat mit seiner Frau ein KI-Programm entwickelt, das in der Schule und im Bildungsbereich eingesetzt werden kann. Wie muss man sich das dann konkret vorstellen? Also das klingt ja so ein bisschen wie eine Lern-App. Oder wie unterscheidet sich das?
2: Also grundsätzlich schon wie eine Lern-App, aber doch schon ein bisschen anders. Ganz viele Lern-Apps haben vielleicht auch einen KI-Assistenten. Was wir machen ist, dass wir ein eigentrainiertes Modell haben und haben quasi ganz genau definiert, wie unser Modell auf Schüler eingeht. Das sagt quasi nicht nur die Antwort vor, sondern hat die ganzen Lehrbücher, die Lehrpläne und geht pädagogisch dann auf den Schüler ein, je nachdem, was der für eine Schule besucht, wie alt er ist, welche Klasse, welches Fach und so weiter. Das heißt, dahingehend unterscheiden wir uns ganz doll, weil wir wirklich den Schüler an die Hand nehmen, wie eine Lehrkraft, die vor einem sitzt.
1: Und kannst du das vielleicht mal ganz konkret an einem Beispiel machen?
2: Also unser Best Runner ist immer Mathematik. Das ist so das schwerste Fach für die Schüler. Und dort ist es ganz oft so, dass es eine Gleichung gibt, zum Beispiel eine Wurzelfunktion, die relativ komplex ist. Und oft verlernt man ja auch als Schüler, wenn man dann vor allen Dingen ganz viele andere Sachen gemacht hat und dann ist die große Abi-Prüfung. Wie konnte ich das eigentlich rechnen? Das bedeutet, ich als Schüler gebe dann meine Gleichung ein und frage, wie löse ich das? Normale Modelle würden jetzt einfach die Lösung geben. Gut. Unser Modell sagt dann, hey, guck mal, das hast du. Weißt du noch, wie das geht? Dann antworte ich als Schüler, nicht mal so richtig. Dann nimmt mich das Modell an die Hand und in einer Art Dialog hin und her fragen, werden wir gemeinsam das Ergebnis erarbeiten. Ja, also es sagt mir nichts vor, sondern es erarbeitet mit mir gemeinsam die Lösung, indem es mich in das Denken bringt und dann antwortet das Modell, schau mal, so und so geht das, kannst du das mal an dem einfachen Beispiel lösen? Dann löse ich das und dann sagt es, okay, dann lass uns jetzt nochmal deine ursprüngliche Aufgabe anschauen und schauen, wie wir das am besten lösen können. Und am Ende des Chats weiß der Schüler quasi, was die Antwort ist auf seine Lösung und hat dabei auch was gelernt und trotzdem mit KI gearbeitet.
1: Das ist also quasi wie eine persönliche KI-Nachhilfelehrerin. Im September soll es jetzt losgehen, dann geht das Programm an den Start. Gegründet wird in Deutschland im Moment übrigens richtig viel. Im ersten Halbjahr 2026 gab es so viele Start-up-Neugründungen wie noch nie. Mehr als 3000. Das allermeiste im KI-Bereich.
3: Wir erleben gerade etwas, was Mut macht und was nach vorne weist, nämlich eine Gründungswelle.
1: Sagt Wirtschaftsministerin Katharina Reiche. Aber nur weil viel gegründet wird, heißt das nicht, dass das in Deutschland einfach ist oder dass hier die perfekten Bedingungen herrschen, um weiter zu wachsen oder in Deutschland zu bleiben. Wie war das denn bei Sky? Also wie lange hat das von der Gründungsidee bis jetzt gedauert?
2: Also 1 Jahr und 6 Monate, das auf jeden Fall. Wir sind jetzt ungefähr so bei 18 bis 22 Monaten von dem ersten Prototypen bis jetzt das Interview. Das können wir schon sagen. Natürlich haben wir schon weit davor uns damit beschäftigt, was ist es überhaupt, Unternehmer zu sein und welche Schritte müssen wir gehen. Ich meine, ich bin 21 Jahre alt, meine Co-Gründerin, meine Frau ist 20 Jahre alt. Das heißt, wo wir angefangen haben, darüber nachzudenken, waren wir beide frisch volljährig. Dann spielen natürlich nochmal ganz andere Faktoren dort mit rein.
1: Und was fandet ihr dann am herausforderndsten in dem ganzen Prozess? Dass es so lange dauert oder was war so schwierig?
2: Ich glaube, einerseits das lange Dauern und dann auch die ganz vielen Akteure, die dort mitspielen. Es ist ja nicht so, dass man einfach eine Gewerbeabmeldung abgibt und dann hat man sein Startup. Da spielt das Finanzamt, die Förderstellen, der Notar, das Handelsregisteramt. Da sind so viele individuelle Akteure, die besondere Unterlagen brauchen, die viel, viel Zeit brauchen. Wir haben fast 7 Wochen auf unseren Handelsregisterauszug gewartet. Das bedeutet 7 Wochen, in denen wir quasi weder richtig operieren konnten, wo wir keine Zahlung entgegennehmen konnten. Und das war so das Schwierigste, also wirklich diese vom ersten Mal die Gewerbegründung abgeben bis hin zu, wir sind wirklich ein Unternehmen. Dieser Prozess war das Schwierigste, das hat lange gedauert und es war auch extrem zeitaufwendig.
1: Ist das auch der Punkt, an dem ihr am ehesten gescheitert werdet oder was war der Punkt?
2: Ja, also schon. Die Gründung an sich war das Schwierigste, nicht unser Produkt auf den Markt zu bringen, das zu entwickeln oder auch Kapital zu erlangen, sondern wirklich von wir gründen ein Unternehmen bis wir sind ein Unternehmen, diese Phase. Weil man ist kein ausgegründetes Unternehmen, man ist aber auch nicht nur die Privatperson, die dahinter steckt.
1: Wie sah es bei euch mit Finanzierung aus? Wie einfach oder schwierig war das?
2: Wir haben das Privileg, dass wir aus eigenen Mitteln den Start stemmen konnten. Also wir sind in der ersten Phase quasi bootstrapped. Das ist quasi der Fachbegriff für aus eigenen Mitteln finanziert. Das war für uns in Ordnung. Das heißt, wir konnten ohne Probleme selber zum Notar gehen, der auch mal gerne bis zu 800 Euro kostet für so eine Gründung.
1: Ja.
2: Die ersten infrastrukturellen Sachen machen, wussten dann aber schnell, wir brauchen, um weiterzumachen, Förderprogramme, wir brauchen externes Kapital. Und das war somit die zweite größte Hürde, dieses ganze Förderprogramm-Thematik. Wir bewerben uns monatlich auf bis zu 15 Programmen in ganz Deutschland. Und die Rückmeldung, die wir dort oft haben, ist halt, erstens kommt die Rückmeldung sehr, sehr spät. Also die brauchen ewig lange, bis die Förderanträge bearbeitet sind. Und oft ist es dann nicht so erfolgreich, wie wir das auch wünschen, obwohl wir alle grundsätzlich alle Anforderungen erfüllen. Wir haben dann früh entschieden, externes Kapital aufzunehmen und haben 10% des Unternehmens verkauft an einen Investor, der uns jetzt erstmal die Freiheit gibt, zu wirtschaften, wie wir das brauchen. Und wir haben ja auch KI-Hardware gekauft. Das war dann möglich durch externe Finanzierung und sind jetzt auch dran, ganz viele Förderprogramme noch weiter zu akquirieren.
1: Man braucht also Geduld. Selber Geld, also Eigenkapital zu haben, hilft auch. Und obwohl das alles nervenaufreibend ist und viel Zeit kostet, sagt Sky, er würde es wieder machen. Wie würde denn ein Wissenschaftler die Startup-Rahmenbedingungen in Deutschland einschätzen? Also wie viel Spaß macht es, hierzulande zu gründen? Auf einer Skala von 1 bis 10, 1 gar kein Spaß, 10 sehr viel?
5: Naja, sagen wir mal so 6 bis 7. Ja, also wie überall gibt es da Licht und Schatten.
1: Das ist
5: Andreas Kuckertz, ich bin Professor für Unternehmensgründung und Unternehmertum an der Universität Hohenheim in Stuttgart.
1: Licht und Schatten, sagt Andreas Kuckertz. Wo sieht er denn Licht und wo Schatten?
5: Also Licht ist definitiv, dass ich sagen würde, es ist relativ einfach in Deutschland mit einem neuen Unternehmen oder einem Startup loszulegen. Ja, also wir haben, da können wir stolz drauf sein, eigentlich eine der bestausgebautesten Förderlandschaften der Welt. Und wenn Sie eine universitäre oder eine Hochschulanbindung haben, dann hat jede Hochschule hat ein Transfercenter, was helfen kann. Wenn Sie keine Anbindung an Hochschulen haben, dann sind die Kammern und Kommunen dahinterher. Also das ist alles ganz toll. Der Anfang ist relativ einfach. Also es ist nicht so, dass alle Anfang schwer ist, sondern man kommt da eigentlich relativ einfach hinein. Mhm. Aber wo dann der Schatten auftaucht, das ist sicherlich, wenn man etwas hat, was groß werden soll, größer werden muss, was wachsen soll. Und da haben wir so unsere ganz eigenen Probleme. Dass die Wachstumsphase etwas ist, an der ja der deutsche Unternehmer, die deutsche Unternehmerin sich dann oftmals auch leider dran verhebt.
1: Woran liegt das genau, würden Sie sagen?
5: Das liegt first and foremost zuallererst am fehlenden Wagniskapital.
6: Was ist das genau?
5: Das heißt, Wagniskapital ist Kapital, das von Investoren zur Verfügung gestellt wird, indem sie sich wirklich an Unternehmen beteiligen. Also sie werden Miteigentümer, gehen komplett mit ins Risiko, können davon dann aber auch vom Wachstum dieser jungen Unternehmen profitieren. Und das ist was ganz, ganz Entscheidendes. Also die US-amerikanische Volkswirtschaft ist beispielsweise sehr, sehr groß darin, genau diese Form von Kapital zu mobilisieren. Und das hilft. Davon haben wir zu wenig.
6: Welche Rolle spielt Bürokratie, hört man immer wieder. Wir haben auch mit Sky gesprochen, einem jungen Startup-Gründer, der gesagt hat, boah, es dauert alles richtig lang. Er muss zu ganz vielen unterschiedlichen Stellen, bis er dann überhaupt mal an Kohle kommt, weitergehend. Das dauert einfach alles.
5: Ja, das ist richtig. Und ich bin auch ein großer Fan davon, ehrlich gesagt, jegliche Ineffizienz aus so einem System herauszubekommen. Also sinnlose Bürokratie braucht kein Mensch. Ich sage aber auch, dass ich den Finanzierungsaspekt durchaus für wichtiger halte. Ja, denn wenn jetzt diskutiert wird, dass man innerhalb von 24 Stunden in Deutschland ein Unternehmen gründen sollte und das heute vielleicht, sagen wir mal, 14 Tage dauert, dann wäre meine Vermutung, dass jemand, der jetzt eine wirklich tolle Idee hat, sich davon nun auch nicht bremsen lässt. Und ob man ein Formular mehr ausfüllen muss oder weniger, das wird es jetzt auch nicht verhindern. Also Bürokratie, exzessive Bürokratie kann niemand wollen. Das ist natürlich auch Geld- und Ressourcenverschwendung. Aber der größere Stellhebel ist sicherlich das zur Verfügung stellen oder das Möglichmachen des Investierens von Wagniskapital.
6: Jetzt hat Wirtschaftsministerin Katharina Reiche ja am Mittwoch eine neue Strategie vorgestellt, um Deutschland für Startups attraktiver zu machen. Die sogenannte Startup- und Scale-up-Strategie. Startups sind platt gesagt junge Unternehmen, die noch in der Anfangsphase sind und ihre Nische noch suchen. Und Scale-ups sind schon weiter. Bei denen geht es darum, das Unternehmen zu professionalisieren und schnell zu wachsen. Und in der jetzt vorgestellten Strategie vom Wirtschaftsministerium sind 150 Maßnahmen aufgelistet. Unternehmensgründungen sollen komplett digitalisiert werden, damit man nicht mehr von einer Behörde zur nächsten rennen muss. Es soll mehr Geld vom Bund geben. Gründerinnen und Gründer sollen leichter an privates und öffentliches Wagniskapital kommen. Das brauchen sie, um ihr Unternehmen wachsen zu lassen. Da sollen zum Beispiel Gelder aus der privaten Altersvorsorge künftig in Startups investiert werden können. Und die Bundesregierung will ganz gezielt auch Startups im Rüstungs- und Verteidigungsbereich fördern. Was würde Andreas Kuckert sagen? Was sind für ihn die wichtigsten Sachen jetzt in dieser neuen Strategie?
5: Also 150 Maßnahmen sind in der Tat sehr, sehr viel. Und das Problem ist sicherlich auch, dass man ja gar nicht weiß, was davon ist eine Absichtsbekundung, was ist ein Prüfauftrag und was wird jetzt wirklich passieren. Ich denke, dass gerade das größte Potenzial sicherlich in der Idee der Kapitalrente steckt. Also das ist ja die Idee, dass die Deutschen in Zukunft zusätzlich in ihre Altersvorsorge investieren und diese zusätzlichen Gelder dann eben auch in wirklich sinnvolle Anlagen fließen. Und da ist die Idee, dass wir nennen das Asset-Klasse, also dieses Ziel oder eine bestimmte Kategorie von Anlagen, diese Asset-Klasse Startup gestärkt wird und dass dieses Geld auch in Teilen, in kleinen Teilen eben in Startups investiert wird. Und wenn das passieren würde, wenn wir das hinbekommen würden, dann hätten wir substanzielle Beträge, die in den nächsten Jahren und Jahrzehnten in unsere Zukunft fließen würden. Also das ist nicht nur etwas, was dem einzelnen Bürger gut tut, indem seine Altersvorsorge schlicht und ergreifend verbessert wird, sondern wir würden die dann eben auch in die richtigen Unternehmen, in die richtigen Anlagen stecken und dann auch ganz andere viele tolle positive Effekte draus kriegen. Das ist von den 150 vielen auch kleinteiligen Maßnahmen sicherlich das, was mir gerade im Moment am besten gefällt und wo ich am meisten Potenzial sehen würde.
6: Jetzt ist ein Fokus ja durchaus auch bei der Vorstellung gewesen, dass die Bundesregierung vor allem auch Startups fördern will, die Militärtechnik zum Beispiel unterstützen, im Sicherheitsbereich tätig sind. Wie bewerten Sie das?
5: Also das ist schon ein Kulturwandel, ne? Das muss man durchaus sagen. Und es ist so, dass vielleicht vor 5 oder 10 Jahren so etwas wie Startups, die eine Dual-Use-Technologie hatten, also die sowohl zivil als auch militärisch einsetzbar waren, dass wir uns da stellenweise die Frage gestellt haben, können wir so etwas überhaupt unterstützen? Jetzt wird so etwas forciert. Ja, das ist schon etwas anderes. Und ich denke, dass es aber auch eine sinnvolle Reaktion letzten Endes auf die größeren auch geopolitischen Entwicklungen ist. Ja, also es ist ja so, dass wir in dem Sektor nicht nur Innovation brauchen oder auch Innovation sehen. Das dreht alles unglaublich schnell und wir sagen mal so ein bisschen scherzhaft, Startups sind die Schnellboote der Innovation. Also wenn irgendwer mit den nötigen Innovationszyklen dort mithalten kann, dann sind es sicherlich die Startups. Und wenn man das für sich akzeptiert hat, dass wir als Gesellschaft oder als Deutschland jetzt uns da eben auch mal anders aufstellen müssen als in den letzten Jahren, dann halte ich das für absolut sinnig.
6: Was würden Sie zum Schluss sonst noch sagen? Was bräuchte es sonst noch, damit man wirklich sagen kann, ja, Deutschland ist echt ein gutes Land für Startups, für Scale-Ups, damit aus der 6, die Sie am Anfang auf der Skala gesagt haben, vielleicht wirklich ein 10 wird?
5: Ich würde dranbleiben an dieser Idee der Kapitalrente. Und wenn das nicht funktioniert, dann würde ich weiter dranbleiben an anderen Möglichkeiten, um vielleicht dieses Wachstumskapital zu mobilisieren. Ich würde mir in Zukunft wünschen, dass man sagt, was wissen wir denn, was funktioniert? Und dann binden wir die Startup-Szene und alle Experten ein und sagen, okay, was könnt ihr denn letzten Endes in diese Dinge hineinfüttern? Was braucht ihr in den und den Bereichen, damit ihr weiter nach vorne kommt? Sodass wir so ein bisschen davon wegkommen, dass alle einfach nur ihren Wunschzettel auspacken und dieser Wunschzettel dann bedient wird oder auch nicht bedient wird, dass man eher sagt, okay, wir wissen, das sind die 2, 3, 4 Faktoren, die wirklich eine Wirkung entfachen und dann binden wir alle ein, das ist ja wichtig, ja, auch in der Demokratie, dann binden wir möglichst viele ein, das irgendwie zum Funktionieren zu bringen. Also ein bisschen den Prozess der Strategieerstellung auf den Kopf stellen, das würde ich mir wünschen.
6: Andreas Kuckertz kritisiert hier, dass bei dieser Strategie einfach richtig viele Sachen mit reingenommen worden sind, wo gar nicht ganz klar ist, ob und wie das funktioniert. Es gab jetzt keine Expertenkommission, die das Ganze erarbeitet hat, sondern alle möglichen Akteure, zum Beispiel der Deutsche Start-up-Verband, die konnten Sachen mit einbringen, die ihnen wichtig waren. So, und wie schaut denn Sky jetzt auf diese neue Strategie und die Pläne der Bundesregierung?
2: Grundsätzlich sehr positiv. Ich finde es sehr schön, dass man auch für die Startups als gezielte Zielgruppe, also nicht nur Neugründung oder junge Unternehmen, sondern dass man explizit sagt, Startups, da müssen wir investieren, wir müssen Schlüsseltechnologien und Branchen definieren, wir müssen mehr Kapital der Branche zur Verfügung stellen. Das ist sehr, sehr toll, finde ich eine sehr gute Sache und auch wir ganzen Startups haben uns darüber sehr ausgetauscht und bewerten das grundsätzlich positiv. Ist es natürlich jetzt keine Revolution für uns, es ist nicht so, dass wir sagen, ab morgen ist jede Startup-Gründung super einfach und das geht super toll. Mhm. Aber wir erkennen an, es gibt mehr Kapital. KI ist zum Beispiel als Schlüsseltechnologie definiert. Das sind alles ganz coole Sachen, die wir auch mitnehmen können. Und wir hoffen uns natürlich auch durch solche Maßnahmen wie, dass Startups bei öffentlichen Ausschreibungen auch besser gewichtet werden, dass wir einfach auch die Chance haben, gegen etablierte Unternehmen auch unseren berechtigten Platz am Tisch zu erhalten. Also grundsätzlich finden wir das richtig toll.
6: Und könnte das euch jetzt auch ganz konkret noch helfen bei eurem Startup?
2: Ja.
6: Oder seid ihr schon Scale-Up? Wo steht ihr gerade?
2: Genau, also wir sind kurz vor der Scale-Up-Phase. Das kommt für uns ziemlich, ziemlich passend. Dadurch, dass es jetzt quasi auch mehr Kapital gibt für Privatanleger oder auch für Stiftungen, die in Startups investieren, da ist einfach mehr Geld da. Und wir erhoffen uns als AdTech-Unternehmen, wir sind ja in einer sehr sozial und gesellschaftlich wichtigen Branche, dass vor allen Dingen auch für AdTech-Unternehmen, die in der Bildung tätig sind, dann auch viel Kapital zur Verfügung steht.
0: 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Gibt's auch jeden Tag unter der Woche um 7:30 wie gerade eben hier bei Deutschlandfunk Nova im Radio. Ich wünsche euch einen wunderschönen Donnerstagabend. Ich bin Caro Nieder und das hier sind die Sudan Archives für euch.

0: Die Rizzle Kicks leben wohl ihren Traum. Living the Dream heißt der Song, den ihr gerade hier gehört habt. Wir haben es jetzt 20 Uhr am Donnerstagabend. Zeit zu schauen, was aktuell in der Welt los ist. Jetzt mit Klaus Janssen. Hi.
1: Hallo, Caro.
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3: Das Bundesgesundheitsministerium soll in Zukunft von Carsten Linnemann geführt werden. Er ist bisher CDU-Generalsekretär. Eine offizielle Bestätigung dafür gibt es bis jetzt noch nicht. Die jetzige Gesundheitsministerin Nina Wagen soll Medienberichten zufolge Kanzleramtschefin werden. Sie soll also für die Abstimmung zwischen den Ministerien sorgen und die Arbeit der Bundesregierung koordinieren. Bis jetzt hat das Thorsten Frey gemacht, aber er folgt Jens Spahn als Fraktionschef der CDU-CSU-Bundestagsfraktion. Spahn war nach der Debatte um die Leihmutterschaft für seinen Sohn zurückgetreten. Bundeskanzler Friedrich Merz plant jetzt also offenbar einen größeren Personalumbau. Die Kämpfe im Nahen Osten drohen, sich weiter auszubreiten. US-Präsident Donald Trump hat den Houthi-Rebellen im Jemen gedroht, sie anzugreifen. Hintergrund sind Angriffe der Houthi auf Tanker aus Saudi-Arabien im Roten Meer. Auch dadurch ist der Ölpreis noch weiter gestiegen. Trump teilte mit, dass auch der mit den Houthis verbündete Iran bestraft würde, wenn die Angriffe weitergehen. Auch Frankreich und die EU-Kommission haben die Angriffe der Houthi auf Schiffe als unverantwortlich und nicht hinnehmbar kritisiert. Die USA haben außerdem ein Atomabkommen mit Saudi-Arabien geschlossen. Jetzt hat Trump aber eine weitere Bedingung gestellt. Das Land müsse seine Beziehungen zu Israel normalisieren, was viele Beobachter für unwahrscheinlich halten. Trump forderte Saudi-Arabien auch auf, das Atomabkommen nicht für militärische Zwecke zu nutzen, also keine Atombomben zu bauen. Die USA haben die Rekordstrafe der Europäischen Union für Google scharf kritisiert. Der US-Handelsbeauftragte Jamieson Greer sagte in Washington, die Strafe berge ein echtes Risiko für den transatlantischen Handel. Die Entscheidung aus Brüssel führe zu massiver Unsicherheit. Die EU-Kommission hatte gegen Google Geldbußen von insgesamt 890 Millionen Euro verhängt. Der Tech-Konzern soll unter anderem bei der Anzeige von Google-Suchergebnissen eigene Dienste bevorzugt haben. Der Vorsitzende vom Ausschuss für internationalen Handel im Europaparlament Bernd Lange rief Washington daraufhin auf, die Google-Strafe nicht als Vorwand für US-Zollvergeltung zu nutzen. Neue Zölle gegen die EU könnten die USA schon morgen beschließen. In Duisburg ermittelt die Staatsanwaltschaft nach einem Polizeieinsatz mit Todesfolge. Ein 37 Jahre alter Mann war gestorben. Eine Obduktion hat jetzt Hinweise auf Sauerstoffmangel ergeben. Die Polizisten hatten den Mann, der in einem Badezimmer randaliert hatte, Hand- und Fußfesseln angelegt. Dann verständigten sie den Notarzt und einen Rettungswagen. Im Laufe des Einsatzes soll der Mann dann das Bewusstsein verloren haben. Nach einer Reanimation starb er schließlich im Krankenhaus. Jetzt wird gegen 6 Polizisten und 2 Rettungsdienstmitarbeiter ermittelt. Laut Staatsanwaltschaft Duisburg kann der Tod damit zusammenhängen, dass der Mann in Bauchlage gefesselt wurde.
2: Das Wetter.
3: Im Südwesten noch viel Sonne, ansonsten oft bewölkt. Es kann auch mal leicht regnen bei maximal 19 bis 27 Grad. In der Nacht dann im Osten noch etwas Regen. Es kühlt ab auf 13 bis 6 Grad. Morgen ist es oft sonnig, nur im Norden und Nordwesten teils bewölkt bei maximal 20 bis 30 Grad.
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0: Ja, hi. Und ich bin schon ein bisschen aufgeregt.
4: The party has arrived.
0: Ganz genau, the party has arrived, nämlich um genau zu sein, heute Morgen bei mir zu Hause. Die neue Staffel Kaulitz und Kaulitz ist draußen. Ich habe heute Morgen da mal schnell schon so 10 Minütchen reingeguckt und ich kann schon mal sagen, das wird auf jeden Fall unterhaltsam. Und entertaining wird es jetzt auch hier bei mir, weil passend zu dieser Staffel bringen Tokyo Hotel einen neuen Song raus, der kommt eigentlich erst heute Nacht, ne, wie immer in der Nacht von Donnerstag auf Freitag, Punkt 0 Uhr, releasen viele Artists neue Musik. Aber wir haben da mal unsere Kontakte spielen lassen und diesen neuen Song von Tokyo Hotel, den jetzt noch niemand hören kann, hört ihr gleich hier bei mir in 7 Minuten.
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Es ist soweit, Leute. Tokyo Hotel haben einen Herzschmerz-Song geschrieben. Der kommt in weniger als 4 Stunden, also heute Nacht, offiziell raus. Aber ich habe euch ja gerade schon verraten, wir haben hier quasi die Deutschland-, wenn nicht sogar Weltpremiere dieses Songs. Hier bei mir könnt ihr ihn zuerst hören. Ne? Wie gesagt, auf Spotify, Amazon, wo auch immer, findet ihr den noch nicht. YouTube, nirgendwo, sondern hier bei Deutschlandfunk Nova im Radio. Am 16. Oktober kommt Encore raus, das neue Album von Tokyo Hotel. 3 Songs waren schon draußen, jetzt kommt eben der 4. Und hier hört dann jetzt Tokyo Hotel sind das mit Without You in der Premiere hier bei Deutschlandfunk Nova. 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

Tokyo Hotel mit einem ganz neuen Song Without You kommt heute Nacht erst raus. Hier bei Deutschlandfunk Nova habt ihr ihn zuerst gehört. Jetzt gehen wir hier mal ein bisschen vom Herzschmerz weg und machen ein bisschen Party mit Fred again.

Fred Again und das mit Cammy, Like I Do. Lieb ich ja. Also ich liebe alles, was Fred Again macht. Klingt einfach gut. Das ist jetzt übrigens nicht Fred Again, sein Chad Hugo mit Likely Life 47. Und wenn ihr euch jetzt so fragt, Chad Hugo, wer ist das? Naja, ihr kennt den auf jeden Fall. Aber vielleicht nicht so von einem einzelnen Lied. Erstmal, das ist ein neuer Song, den Chad Hugo gerade rausgebracht hat. Und das ist was Besonderes, weil wir holen jetzt lange aus. Konzentriert euch. Chad Hugo hat lange mit Pharrell Williams zusammengearbeitet. Aber Pharrell Williams dürfte jetzt gerade nicht so happy sein, weil er befindet sich seit 2 Jahren mit Chad Hugo in einem Rechtsstreit, weil Hugo hat ihn verklagt. Die zwei haben 1991 angefangen zusammenzuarbeiten als The Neptunes. Und da sagt Hugo, naja, Pharrell hätte versucht, sich die alleinigen Markenrechte am Namen The Neptunes für Streaming, Videos, Live-Auftritte zu sichern und hat ihn deswegen verklagt, weil er sagt, Moment mal, ich habe hier ja auch noch Markenrechte dran. Dann haben die beiden, also noch bevor dieser Rechtsstreit anfing, nachdem sie Neptunes zusammen waren, noch mit einem Dritten zusammen als Nerd gearbeitet.

Und jetzt hat Chad Hugo Anfang 2026 gesagt, naja, die Klage letztens von The Neptunes, da packe ich noch einen drauf, weil als ich mit ihm bei Nerd zusammengearbeitet habe, da hat Pharrell bis zu 1 Million US-Dollar an Tantiemen und Einnahmen von unseren gemeinsamen Firmen bekommen und von mir zurückgehalten. Also er sagt, da kriege ich auch noch Kohle von. Dann sagt er auch noch, Leute, da sind fehlende Credits. Also dass Pharrells Team dann die Urheber- und Mitautorenschaft von Hugo nirgendwo irgendwie so angegeben und nicht korrekt bezahlt hätte. Also da ist einiges im Argen. Es ist sehr kompliziert. Wir könnten da noch viel tiefer reingehen. Aber ich glaube, man kann jetzt schon kaum folgen. Ende vom Lied ist, die sind immer noch in einem Rechtsstreit. Es gibt da noch keine Ergebnisse. Es gibt auch keine Einigung oder irgendwas. Ne? Man kann sich auch manchmal außergerichtlich einigen. Also da geht es hin und her vor Gericht in Kalifornien. Man weiß nicht, wie das weitergeht. Alles, was wir wissen, ist, Chad Hugo, der hat gesagt, oder wahrscheinlich gesagt, ich habe keinen Bock mehr, hier mich nur noch um diesen Rechtsstreit zu kümmern. Ich muss jetzt auch mal wieder neue Musik raushauen. Und das hat er jetzt gemacht mit Jump Up Winya. Den kriegt

0: Techno-Club aufzumachen oder zu betreiben. Das war tatsächlich schon mal einfacher, in den 90ern und Nullerjahren vor allem. Seitdem mussten einige bekannte Clubs dicht machen, die Griesmühle oder das Watergate zum Beispiel. In Berlin und auch in anderen Orten Deutschlands spricht man schon seit Jahren vom Clubsterben. Die Gründe sind bekannt: Gentrifizierung, explodierende Mieten, Verdrängung durch Luxusimmobilien, steigender Lärmschutz, sonstige Auflagen und, und. Das alles gab es in Berlin zum Beispiel vor 20 Jahren so nicht. Aber wenn die Clubs schon schließen müssen, wollen Studierende der TU Berlin sie wenigstens digital erhalten und erfahrbar machen. Archiving Berlin Techno heißt das Projekt. Und unser Reporter Manfred Götze, der hat sich das mal für uns genauer angeguckt.
1: Ich befinde mich auf dem Red Floor der Wilden Renate in Berlin. Über mir ein Himmel aus Disco-Kugeln, auf den Ohren sehr tanzbarer Haus. Das Einzige, was hier fehlt, die Mitravenden. Das liegt daran, dass ich tatsächlich in einem Seminarraum der TU Berlin stehe, mit einer handelsüblichen VR-Brille auf dem Kopf, einer Art Gaming-Controller in der Hand. Was die Audiotechnologie-Studierenden hier virtuell nachgebaut haben, das sieht schon extrem realistisch aus. Mit einem Klick auf den Controller gehe ich einen Raum weiter, zur Bar des Clubs. Sogar die Etiketten auf den Flaschen, die Aufkleber auf den Kühlschranktüren sind zu erkennen. Es fühlt sich ein wenig so an, als wäre ich tatsächlich in der Wilden Renate, einem meiner Lieblingsclubs in Berlin. Die virtuelle Nachbildung ist auf jeden Fall sehr nah dran am Original.
2: Die Renate sollte ja 2025 zumachen und wir wollten das für zukünftige Generationen auch diesen Club erfahrbar machen.
1: Erzählt Masterstudent Luis Soran. Gemeinsam mit Elisa Kuller und einigen Kommilitonen hat er in diesem Semester die Wilde Renate quasi digitalisiert. Archiving Berlin Techno heißt das Projekt. Das Ziel? Berliner Clubs als digitales Kulturerbe zu erhalten, erzählt Seminarleiter Steffen Leper. Er war vor einigen Jahren selbst DJ in der Renate. Es ging darum,
3: mit Technologien, die wir hier auch am Lehrstuhl entwickeln, nämlich 3D-Audio und 3D-visuellen Rekonstruktionen, auch die Orte, die Techno-Clubs wieder erfahrbar zu machen. Weil das ist ja eine Kultur, Techno-Kultur, die sehr stark an Räume und Orte gebunden sind. Also die Erinnerungen der Zeitzeugen hängen auch daran.
1: Vor gut einem Jahr stand die Wilde Renate vor dem Aus. Der Mietvertrag für das Gelände in Friedrichshain war ausgelaufen. Betreiber und Eigentümer des Geländes konnten sich nicht einigen. Der fast 20 Jahre alte Club schien Geschichte zu sein.
3: Wir haben überhaupt nur die Erlaubnis bekommen, solche Aufnahmen zu machen, weil es hieß, der Club muss schließen.
1: Denn die Berliner Clubs lassen die nicht feiernde Öffentlichkeit normalerweise gar nicht rein. Drin muss sonst jeder seine Kamera abkleben. Was im Club passiert, bleibt auch im Club. Clubs sind auch deshalb ein Mysterium. Luis und seine Kommilitonen waren zu Beginn des Projekts 2 Wochen lang in der Wilden Renate, um den Club zu kartieren. Sie haben die Floors mit einer speziellen 360-Grad-Kamera aufgenommen und mit einem Kugelmikrofon die Akustik der einzelnen Floors bestimmt.
2: Das Ganze haben wir verarbeitet in eine VR-Umgebung und mit den Audioaufnahmen, wie der Club dann klingt, auch in einer Art 3D-Soundumgebung dann zu übersetzen, sodass wenn du dann in den Raum bist, in deinem VR-Headset, kannst du dann dich bewegen, frei bewegen und schauen in den verschiedenen Ecken vom Club und auch hören, wie sich der Sound verändert. Das ist eine sehr immersive Erfahrung.
1: Elisa hat dann die DJ-Sets für die einzelnen Floors zusammengesucht. Und zwar nicht nur die Musik, die aktuell in der Renate läuft. Denn das VR-Projekt heißt Back to Renate und ist auch eine Zeitreise.
4: Wir haben ein paar Tracks, die repräsentativ der verschiedenen Tanzfloren sind und verschiedene Phasen darstellen, also like soundwise.
1: Ich setze die Brille nochmal auf, scrolle mit dem Controller die Jahre runter. Im Club ändert sich die Lichtstimmung und auch der Haus wird ein anderer. Für die Wilde Renate ist inzwischen klar, der Club bleibt erstmal erhalten. Deshalb ist auch noch nicht ganz klar, ob die Betreiber zustimmen, die virtuelle Abbildung ins Netz zu stellen.
4: Das ist eine gute Möglichkeit, also die verschiedenen Clubs zu erleben, eine Idee zu bekommen, okay, wie fühlt es sich, wenn man da drinnen steht, aber es fehlt noch dieser Menschenaspekt.
1: Zurzeit kartieren Steffen Leper und seine Studierenden eine Berliner Institution, die vor einigen Wochen ihre letzte offizielle Party hatte. Das Johnny Knüppel.
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0: gehört. Aber, Spoiler, der hat nicht gewonnen. Robin mit Into the Sun stand auch zur Auswahl. Auch der war in den Top 10. Aber da habt ihr auch gesagt, nee, das ist nicht hier bei Deutschlandfunk Nova unser Favorite Summer Song, sondern haushoch gewonnen durch eure Abstimmung hat der hier.
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0: Lazy Tage von Il Civetto. Und da musste ich natürlich Lars von Il Civetto, den Keyboarder, anrufen, um ihm zu erzählen, dass sie gewonnen haben.
2: Ja, hey, ja, ey, wir freuen uns mega. Es kam so voll überraschend. Das war irgendwie jetzt irgendwie eine relativ kurzfristige Sache auch, oder?
0: Ja, wir haben letzte Woche aufgerufen, dass die Hörer und Hörerinnen einfach Songs vorschlagen, was ihr Sommersong sein soll. Und seit Montag konnte man jetzt halt für 10 Songs abstimmen oder unter 10 Songs seinen Song auswählen. Und ihr habt ehrlich gesagt haushoch gewonnen.
2: Ja, das ist voll crazy, weil wir wissen auch nicht, wie das jetzt dazu gekommen ist, weil wir jetzt kurzfristig auch davon erfahren haben. Aber anscheinend haben viele Leute den neuen Song Lazy Tage von uns gefeiert und das macht uns sehr glücklich.
0: Ja, absolut. Willst du mal hören, gegen wen ihr gewonnen habt? So Platz 2 und 3, wer da noch dabei war?
2: Ja, voll gerne.
0: Platz 3?
2: Ah.
0: Aerobic mit Urlaub in Italien. Feierst du den selber?
2: Ja, klar. Das ist mega. Legendärer Song auch. Den haben wir schon oft auf Tour im Auto gehört, wenn wir irgendwo hingefahren sind.
0: Ja, und jetzt überleg mal. Gegen die habt ihr schon mal gewonnen und gegen die hier. Das sind Jungle mit ihrem neuen Song Carry On, auch gerade erst rausgekommen.
2: Ah, mega. Okay, den kannte ich jetzt nicht, aber der klang auch sehr nice. Ich habe direkt mitgewippt hier auf meinem Sofa.
0: Ja, der ist auch sehr vibey, ne? Aber ja, Lazy Tage scheinbar noch mehr. Deswegen herzlichen Glückwunsch. Ihr seid's geworden, der Sommersong 2026 hier bei Deutschlandfunk Nova. Was bedeutet dir denn eigentlich selber dieser Song?
2: Relativ viel. Ist auch Teil von einem ganzen Album, was jetzt bald rauskommt am 28. August. Und deswegen bedeutet mir der Song sehr viel, weil wir sehr lange daran gearbeitet haben und gerade auch wir als Band, glaube ich, uns im Sommer sehr wohlfühlen und viele Festivals spielen. Und wenn dann natürlich ein Song, der für den Sommer geschrieben ist, so gut ankommt, dann hat man das Gefühl, alles richtig gemacht zu haben. Und das ist schön.
0: Ich wollte gerade sagen, ist dann auch perfekt für einen Festivalsommer. Wie ist der denn so entstanden? Auch tatsächlich, weiß ich nicht, im Auto auf dem Weg zu einem Festival? Oder war es dann auch so ein Lazy-Tag?
2: Boah, es ist ein relativ langer Prozess, weil so ein Album schreibt sich ja auch nicht an einem Tag. Und wir haben eigentlich vor ungefähr 2 Jahren angefangen, wir reisen immer irgendwo hin, um so ein bisschen Abstand zu kriegen. Und haben angefangen, diesmal in Marokko unser erstes Albumcamp zu machen. Und dann waren wir noch in den Alpen eine Woche und dann haben wir den Rest in Berlin fertig gemacht. Aber es war auf jeden Fall auch immer viel gutes, warmes Wetter dabei. Und das Album haben wir auch finalisiert im Auto, weil wir da so auch ein bisschen auf Tour waren und mussten dann so im Hotelzimmer noch so ein paar Spuren aufnehmen. Es kann sehr gut sein, dass da auch noch irgendwas eingespielt werden musste für Lazy Tage. Das heißt, er hat auf jeden Fall schon viele Orte gesehen, der Song.
0: Ja, das ist doch nice. Und jetzt sieht er noch mehr Orte, weil Leute deutschlandweit den jetzt natürlich in ihren Radios auch hören werden. Was sollen die Leute denn eigentlich fühlen, wenn sie Lazy Tage hören?
2: Ja, ich finde, dass dieser Song so 2 Messages hat. Einerseits ist natürlich so dieses Lazy Tage, es ist Sommer, es ist irgendwie das Leben genießen, auch wenn es vielleicht mal sich schwer anfühlt. Und gleichzeitig gibt es ja auch so ein bisschen Vorbehalte gegen so lazy sein, auch so gesellschaftlich, und wir geben uns immer Mühe, so ein bisschen mit so einem Augenzwinkern auch so Meinung da reinzustreuen und zu sagen, hey, eigentlich ist doch schön, wenn man mit Menschen, die man gern hat, einfach mal schöne, entspannte Tage hat und sich ein bisschen rauszieht aus der Welt, wo man sowieso die ganze Zeit gestresst ist und überlastet ist und zu viel arbeitet und einfach mal auch das Leben lebt und gute Zeit hat, weil sonst kommt das zu kurz.
0: Ey, absolut. Da kann man bei Lazy Tage also mit gutem Gewissen auch mal, ja, lazy sein.
2: Ich finde, ja, Mit und ohne den Song sollte man mal lazy sein.
0: Was machst du denn heute noch? Zelebrierst du heute, dass ihr Deutschlandfunk Novas Sommersong 2026 seid oder machst du lazy?
2: Nee, gerade ist gar nicht lazy. Ich zelebriere das oder ich probiere es zu zelebrieren. Gleichzeitig kommt eben am 28. August unser neues Album Träume aus Lava raus. Und ein Monat vor Album-Release ist immer ganz schön viel zu tun. Und ich habe mir vorgenommen, wenn dieses ganze Jahr vorbei ist, dass ich mal wieder so richtig lazy bin. Bis dahin gibt es noch ganz viele tolle Dinge zu tun und zu erleben.
0: Ja, dann wünsche ich euch erstmal ganz viel Erfolg für dieses Album. Und alle anderen, die jetzt zum Glück nicht arbeiten müssen, können jetzt Lazy Tage hören und ein bisschen lazy dabei sein.
2: Ja, seid lazy, Leute.

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Leute. Okay, sie wollen hier nur kurz singen. So heißt der Song übrigens. Ring My Bell von Aitch. Oder HR. Gehört hier bei Deutschlandfunk Nova. Ich wollte sagen, Leute, es wurde Geschichte geschrieben. 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Come together. Die Beatles, die hatten bislang in Großbritannien das meistverkaufte Studioalbum aller Zeiten. So, und wenn ich sage bislang, dann gibt es jetzt eine Band, die es geschafft hat, ein einziges Album mehr zu verkaufen als das Album der Beatles. Oasis. Sie haben es geschafft mit dem Album, wo auch der Song hier drauf ist, Wonderwall. What's the Story, Morning Glory heißt das Album. Ist von 95. Und jetzt, im Jahre 2026, haben sie damit Rekorde gebrochen und es geschafft, dass das meistverkaufte Studioalbum aller Zeiten in Großbritannien ist. Sie haben lange dran gearbeitet, kann man sagen, beziehungsweise lange das Album liegen lassen und weiterverkauft. Und damit, ich weiß gar nicht, was ich sagen soll. Sind sie jetzt, Queens passt auch nicht, Kings of, meistverkauftes Studioalbum, lassen wir es einfach so. In UK zumindest. Oasis kriegt er jetzt auch hier mit Champagne Supernova. Auch auf diesem Album drauf.

0: glaube ich, der längste Song, den ich jemals bei Deutschlandfunk Nova gespielt habe. Über 7 Minuten. Oasis habt ihr gerade hier gehört.
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0: Ich mach's heute ganz, ganz kurz, weil diesen letzten Song heute möchte ich ohne große Worte einfach Amy Winehouse widmen. Weil heute ist der 15. Todestag von Amy Winehouse. Im Jahr 2011 ist sie verstorben und gerade mal 27 Jahre alt geworden. Deswegen Amy Winehouse als Tribute mit Back to Black.

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1: Um 21 Uhr mit Klaus Janssen. Die Regierung wird nach dem Rücktritt von Fraktionschef Jens Spahn offenbar weiter umgebaut. Wie mehrere Medien berichten, soll Bundesgesundheitsministerin Nina Wagen neue Kanzleramtschefin werden. CDU-Generalsekretär Carsten Lindemann wird demzufolge neuer Gesundheitsminister. Eine offizielle Bestätigung dafür gibt es bis jetzt noch nicht. Gestern hatte Bundeskanzler Friedrich Merz bekannt gegeben, dass Kanzleramtschef Thorsten Frey Jens Spahn als CDU-CSU-Fraktionschef nachfolgt. Deshalb wurde ein neuer Kanzleramtschef gesucht. Gestern haben Saudi-Arabien und die USA ein Atomabkommen unterschrieben. Jetzt knüpft US-Präsident Donald Trump das aber an eine neue Bedingung. Er schrieb, es hänge davon ab, dass sich Saudi-Arabien dem Abraham-Abkommen anschließt. Darüber haben schon mehrere arabische Staaten ihre Beziehungen zu Israel normalisiert. Trump fordert Saudi-Arabien auch auf, zu garantieren, dass das Atomabkommen nicht für militärische Zwecke genutzt wird, also nicht um Uran anzureichern und Atombomben zu bauen. Genau das Problem gibt es auch mit dem Iran. Das Land sagt, dass es Atomenergie friedlich nutzen will. Die USA und weitere Staaten vermuten aber, dass Iran an Atomwaffen arbeitet. In Frankreich breitet sich in der Nähe von Bordeaux ein Waldbrand weiter aus. Mehrere Orte an der Atlantikküste wurden evakuiert, darunter auch Campingplätze und Ferienanlagen rund um Arcachon. Etwa 20.000 Touristinnen und Touristen wurden in Sicherheit gebracht. Hunderte Feuerwehrleute und Militärkräfte sind im Einsatz, um den Brand unter Kontrolle zu bringen, auch mit Löschflugzeugen. Bis jetzt wurde niemand verletzt. Auch in Spanien wurden Orte evakuiert. Im Südwesten der Hauptstadt Madrid gibt es aber Fortschritte. Da können Menschen schon wieder in ihre Häuser zurück. Auch auf der italienischen Insel Sizilien und in weiteren Regionen kämpfen Feuerwehrleute gegen viele Waldbrände. In Regensburg ist ein Mann festgenommen worden, der in einer Bankfiliale einen anderen Mann erstochen haben soll. Das Opfer konnte noch schwer verletzt in ein Krankenhaus gebracht werden, wo es schließlich starb. Die Polizei teilte mit, dass sich der Verdächtige noch mit weiteren Menschen im Gebäude befunden hatte. Spezialkräfte brachten dann zwei Personen in Sicherheit. Schließlich kam es zur Festnahme. Der Tatverdächtige ist ein 20-jähriger Deutscher. Wie die Polizei sagt, wird jetzt wegen eines Tötungsdelikts und eines Raubüberfalls ermittelt. Erst war von einer Geiselnahme die Rede gewesen.
0: Das Wetter.
1: Im Südwesten noch viel Sonne, ansonsten oft bewölkt. Es kann auch mal leicht regnen, bei maximal 19 bis 27 Grad heute. In der Nacht dann im Osten noch etwas Regen. Es kühlt ab auf 13 bis 6 Grad. Morgen ist es dann oft sonnig, nur im Norden und Nordwesten teils bewölkt, bei maximal 20 bis 30 Grad.
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1: Um 22 Uhr mit Klaus Janssen. Das Bundesgesundheitsministerium soll in Zukunft von Carsten Linnemann geführt werden. Er ist bisher CDU-Generalsekretär. Eine offizielle Bestätigung dafür gibt es bis jetzt noch nicht. Die jetzige Gesundheitsministerin Nina Wagen soll Medienberichten zufolge Kanzleramtschefin werden. Sie soll also für die Abstimmungen zwischen Ministerien sorgen und die Arbeit der Bundesregierung koordinieren. Bis jetzt hat das Thorsten Frey gemacht, aber er folgt Jens Spahn als Fraktionschef der CDU-CSU-Bundestagsfraktion. Spahn war nach der Debatte um die Leihmutterschaft für seinen Sohn zurückgetreten. Bundeskanzler Friedrich Merz plant jetzt also offenbar einen größeren Personalumbau. Menschenrechtsorganisationen kritisieren, dass weitere Gruppen von Menschen nach Afghanistan abgeschoben werden sollen. Amnesty International teilte mit, dass nach ihrer Kenntnis aktuell mindestens 6 afghanische Staatsangehörige in deutscher Abschiebehaft sind, die keine Straftaten begangen hätten. Bis jetzt waren Abschiebungen auf verurteilte Straftäter beschränkt. Eine Mitteilung des hessischen Innenministeriums zeigt aber, dass diese Beschränkung offenbar nicht mehr gilt. Mehrere Bundesländer kündigten an, die Abschiebungen auszuweiten. Die Organisation Pro Asyl spricht von Tabubrüchen. In Afghanistan herrschen die radikal-islamischen Taliban. Die Menschenrechtslage dort sei katastrophal. Auf einem Tankschiff, das von somalischen Piraten gekapert wurde, sollen sich auch 8 Deutsche befinden. Das haben Anwohner aus der Region der Agentur Reuters gesagt. Der knapp 130 Meter lange Tanker war letzte Woche überfallen worden. 20 Seeleute sollen an Bord sein, darunter die 8 Deutschen und viele Philippiner. Das Schiff fährt unter der Flagge Tansanias. Die britische Marinebehörde für Handelsschifffahrt hatte schon letzte Woche mitgeteilt, dass ein Schiff im Golf von Aden geentert und in somalische Gewässer manövriert wurde. Investoren rund um einen saudi-arabischen Staatsfonds dürfen den US-Videospielehersteller EA Electronic Arts kaufen. Die EU-Kommission hat die geplante Übernahme in Höhe von knapp 50 Milliarden Euro genehmigt. Aus ihrer Sicht wird das Geschäft sich nur wenig auf den Wettbewerb in der Branche auswirken. Dass die EU da mitentscheiden kann, liegt an den Umsätzen der Firma in Europa. EA ist vor allem für die Fußball-Videospiele FIFA bekannt, die inzwischen Sports FC heißen. Der saudi-arabische Staatsfonds hat die Übernahme im September angekündigt. Auch der Schwiegersohn von US-Präsident Donald Trump, Jared Kushner, ist daran über einen Fonds beteiligt. Der Landtag von Bayern hat dafür gestimmt, einen Uniformtag einzuführen. Geplant ist, dass einmal im Jahr alle Uniformträger, wie Feuerwehrleute, Soldatinnen und vor allem Ehrenamtliche, in Uniform zur Arbeit erscheinen können in Bayern und das freiwillig. Dagegen stimmten SPD und AfD. Ein Datum dafür steht noch nicht fest. Die Freien Wähler teilten mit, Ziel sei, über den visuellen Effekt das Engagement in der Gesellschaft zu stärken. Einen ähnlichen Tag gibt es schon in Schweden. Die SPD kritisiert den Beschluss für Bayern als reine Symbolpolitik.
0: Das Wetter.
1: In der Nacht kann es im Osten noch etwas Regen geben. Es kühlt ab auf 13 bis 6 Grad. Morgen ist es dann oft sonnig, nur im Norden und Nordwesten teils bewölkt bei maximal 20 bis 30 Grad.
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1: Um 23 Uhr mit Klaus Janssen. Die Regierung wird nach dem Rücktritt von Fraktionschef Jens Spahn offenbar weiter umgebaut. Wie mehrere Medien berichten, soll Bundesgesundheitsministerin Nina Wagen neue Kanzleramtschefin werden. CDU-Generalsekretär Carsten Linnemann wird demzufolge neuer Gesundheitsminister. Eine offizielle Bestätigung dafür gibt es bis jetzt noch nicht. Gestern hatte Bundeskanzler Friedrich Merz bekannt gegeben, dass Kanzleramtschef Thorsten Frey Jens Spahn als CDU-CSU-Fraktionschef nachfolgt. Deshalb wurde ein neuer Kanzleramtschef gesucht. Die USA haben die Rekordstrafe der Europäischen Union für Google scharf kritisiert. Der US-Handelsbeauftragte Jamieson Greer sagte in Washington, die Strafe berge ein echtes Risiko für den transatlantischen Handel. Die Entscheidung aus Brüssel führe zu massiver Unsicherheit. Die EU-Kommission hatte gegen Google Geldbußen von insgesamt 980 Millionen Euro verhängt. Der Tech-Konzern soll unter anderem bei der Anzeige von Google-Suchergebnissen eigene Dienste bevorzugt haben. Der Vorsitzende vom Ausschuss für Internationalen Handel im Europaparlament, Bernd Lange, rief Washington daraufhin auf, die Google-Strafe nicht als Vorwand für US-Zollvergeltung zu nutzen. Neue Zölle gegen die EU könnten die USA schon morgen beschließen, weil dann eine Zollvereinbarung ausläuft. In 2 bis 3 Jahren soll neue EU-Geldscheine eingeführt werden. Heute sind mögliche Designs dafür vorgestellt worden. Die Europäische Zentralbank EZB hat verschiedene Entwürfe präsentiert, über die alle Bürgerinnen und Bürger jetzt online abstimmen können, rund 2 Monate lang. Wahrscheinlich wird sich die EZB Ende des Jahres auf ein Design festlegen. Die Entwürfe zeigen entweder berühmte europäische Persönlichkeiten wie Marie Curie oder Beethoven, oder sie zeigen verschiedene Vögel wie Weißstorch und Eisvogel. Auf der Rückseite sind Institutionen abgebildet, wie das Europäische Parlament oder auch die EZB selbst. Außerdem sind bessere Sicherheitsmerkmale geplant, um Fälschungen zu erschweren. In Duisburg ermittelt die Polizei und die Staatsanwaltschaft nach einem Polizeieinsatz mit Todesfolge. Ein 37 Jahre alter Mann war gestorben. Eine Obduktion hat jetzt Hinweise auf Sauerstoffmangel ergeben. Die Polizisten hatten den Mann, der in einem Badezimmer randaliert hatte, Hand- und Fußfesseln angelegt. Dann verständigten sie den Notarzt und einen Rettungswagen. Im Laufe des Einsatzes soll der Mann dann das Bewusstsein verloren haben. Nach einer Reanimation starb er schließlich im Krankenhaus. Jetzt wird gegen 6 Polizisten und 2 Rettungsdienstmitarbeiter ermittelt. Laut Staatsanwaltschaft Duisburg kann der Tod damit zusammenhängen, dass der Mann in Bauchlage gefesselt wurde.
0: Das Wetter.
1: In der Nacht kann es im Osten noch etwas Regen geben. Es kühlt ab auf 13 bis 6 Grad, sonst bleibt es trocken. Morgen ist es oft sonnig, nur im Norden und Nordwesten teils bewölkt bei maximal 20 bis 30 Grad.
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